Depeche Mode, Enjoy the Silence. Wobei ich das mit dieser, ja, mit dieser Schweigsamkeit oder mit dieser Ruhe gar nicht so schön finde, so als Moderator. Also ich finde es schon ganz schön, wenn ich ab und zu auch mal was sagen darf. Was ich auf jeden Fall sagen kann in der 2000. ARD-Hitnacht ist, dass wir ja in allen drei Ländern dieselbe miteinander abgesprochene Musik spielen, ja. Und dann freue ich mich aber auch, wenn dann immer mal ab und zu so neue Titel mit reingenommen werden von unserer Musikredaktion. Also Sie müssen sich das so vorstellen, die Musik wird also tagsüber zusammengestellt von unseren Musikredakteuren. Die stehen aber in Verbindung mit den Kollegen natürlich auch in den anderen ARD-Landesrundfunkanstalten, die ja dann nachts dieses Programm übernehmen. Und die reden dann natürlich auch darüber, welche Hits sollten denn in der Nacht laufen. Ja, und also wie das immer so ist, eine große Abstimmung bedeutet also auch viele besondere Wünsche. Und deswegen kommen dann also auch tatsächlich von den Musikredaktionen, zum Beispiel vom WDR oder vom Hessischen Rundfunk oder vom Bremer Rundfunk, vom NDR und so weiter und so fort, kommen dann eben auch ganz gezielt so die Anforderungen rein, wir sollten mal das und das mit reinnehmen. Wie zum Beispiel jetzt Oasis, Wonderwall, hatte ich noch gar nicht in der Nachtsendung, kann ich schwören.

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Cliff Richard, she's so beautiful. In dieser wundervollen Nachtsendung, die ich wirklich sehr schätze und wo es immer wieder Spaß macht, mit Ihnen zu interagieren und Ihre E-Mails oder auch die Einträge über das Kontaktformular auf der Homepage der Sendung zu lesen und dann natürlich auch zu beantworten. Ja, manchmal beantworten klappt nicht immer, weil wirklich wahnsinnig viel reinkommt in so einer Nacht. Und das zeigt aber auch, wie gerne die Sendung gehört wird. Also ich hoffe jedenfalls, dass es so ist. Aus Dresden kam gerade diese E-Mail, lieber Hanno Bauer. Ich höre seit 2021 die ARD-Hitnacht. Seit dem Tod meines Mannes helfen sie mir durch die Nacht. Wie sie die Hörer einbeziehen, da fühlt man sich nicht allein. Liebe Grüße aus Dresden. Das ist natürlich wirklich toll zu lesen und ich bedanke mich bei Anne, die da geschrieben hat. Dazu gibt es ja genau diese Community-Sendung, die ARD-Hitnacht für ganz Deutschland. Also ganz liebe Grüße zurück. Und wer weiß, vielleicht läuft Ihnen ja der Richtige noch über den Weg für die nächste Zeit. Ronny hat geschrieben, in diesem Sinne, mein lieber Hanno, auch von mir alles Gute für euch und weiterhin schöne Sendungen. Und Roberto hat sich gemeldet mit seinem Hallo Hanno, kann jetzt erst schreiben, ich bin bis jetzt gefahren, Glückwunsch zu eurer 2000. Sendung, Gruß Roberto. Dankeschön, ich grüße ganz lieb zurück an Ronny und an Roberto, zwei sehr schöne Namen. Und wer hat hier geschrieben? Helge. Helge hat geschrieben, hallo Team der ARD Hitnacht, an dieser Stelle auch mal Grüße und Glückwünsche aus der Backstube in Boppard. Der Teufel war eben an der Tür. Er ist schnell wieder weg. Ihm war zu heiß. Na, das kann ich mir vorstellen. Da drinnen in der Backstube ist es bestimmt wirklich heiß. Gerade in so einer Sommernacht. Ja, dann schöne Grüße zurück ins Kolonialcafé Konditorei an Helge in Boppard.

0: Marshall Hain, Dancing in the City. Auch einer meiner Lieblingssongs in der Nacht. So schön entspannt. So soll es auch durch die Nacht gehen. Auch wenn wir hier die 2000ste feiern. Und übrigens nochmal die Nachfrage ans Kolonialcafé Konditorei. Ja, wo ist denn nun unsere Geburtstagstorte, Freunde? Also 2000ste Sendung, da sollten dann aber auch 2000 Kerzen drauf passen. Die hätte ich jetzt gerne hier bei uns.
1: Da wird es dem Teufel aber auch heiß.
0: Ja, da wird es dem Teufel auch heiß, wenn er so eine Riesentorte gestalten muss. Also allein schon für den Boden, da müsste doch mehrere Öfen anwerfen sozusagen, um so einen schönen Biskuit zu machen. Und dann in, ja, was weiß ich, wie viel Backvorgängen dann den Biskuit erstmal zu machen. Ja, also gut, ich gebe euch noch ein bisschen Zeit. Die Nachtsendung geht ja jetzt noch ein paar Stunden. Bekommt ihr bestimmt hin. Ralf hat geschrieben, durch die Wärme bin ich aufgewacht. Ich habe das Radio angemacht. Für die nächsten Stunden bin ich mit dem Studio in Magdeburg verbunden. In einer sehr warmen Sommernacht werden dir, lieber Hanno Bauer, Grüße gebracht. Sehr schön. Dankeschön fürs gereimte Zeug, mein lieber Ralf. Das hört sich gut angehört. Und Ingo hat geschrieben und hat an Brigitte schöne Grüße geschickt.
1: Ja, hallo Ingo, liebe Grüße zurück. Jo. Gut, schön, dass es dir wieder besser geht.
0: Ja, finde ich auch. Ganz liebe Grüße also zurück von uns.

Let's Dance die ganze Nacht durch, wenn Sie möchten. Wir sind mitten in der Nacht. Und Michael Abrell heißt er, wohnt in Egersund in Norwegen. Und der hat geschrieben, dass er wahrscheinlich nicht mehr schlafen kann. Also das hat er nicht geschrieben, aber ich vermute es mal einfach, weil er geschrieben hat, guten Morgen, auch von mir zur 2000. Sendung, alles Gute. Ich höre seit Mitte letzten Jahr täglich ab 0 Uhr mit. Seitdem ich in Norwegen wohne, habe ich hier einen deutschen Radiosender gesucht und bin bei euch hängen geblieben. Weiter so und viele liebe Grüße ans Team. Das ist sehr schön. Bei uns hängen geblieben ist wunderbar. Also von uns alles Gute und da es dort oben ja gerade nicht dunkel wird, guten Schlaf dann irgendwann.

0: Moritz hat geschrieben, hallo Anna Bauer, Glückwunsch zur 2000. Sendung, ihr seid super, macht weiter so. Ja, machen wir auf jeden Fall, das kann ich garantieren. Und Ralf vorhin hat ja dieses schöne kleine Gedichtchen geschrieben, wo ich einfach so gesagt habe, danke fürs gereimte Zeug. Ja, also danke natürlich für die nett gesetzten Worte, hätte es korrekt lauten müssen. Ich bin bloß immer, also wenn so Komplimente zum Beispiel in schöne Worte gereimt werden, das ist manchmal für mich so ein bisschen problematisch, weil da sehr oft ziemlich schlechte Reime rauskommen, muss ich mal sagen. Hier in diesem Falle war es natürlich anders. Deswegen hatte ich gesagt, danke fürs gereimte Zeug. Von mir gibt's natürlich immer das Ungereimte, das passt dann auch wieder. Und damit 2.31 Uhr, Zeit für den Verkehrsservice der ARD-Hitnacht. Die A4 ist zwischen Kodersdorf und Niederseifersdorf wegen Wartungsarbeiten gesperrt. Die Autobahn 8 Salzburg Richtung München ist zwischen Neukirchen und Bergen wegen einer Nachtbaustelle bis 5 Uhr gesperrt. Die A44 Kassel Richtung Eisenach ist zwischen Waldkappel und Sontra West wegen Bauarbeiten gesperrt. Bis 4 Uhr dauert's noch. Die Autobahn 59 Köln Richtung Düsseldorf ist zwischen Monheim und Richrath nach einem Unfall gesperrt. Die A71 Suhl Richtung Erfurt ist zwischen Suhl-Zelle-Mehles und Oberhof wegen Tunnelwartungsarbeiten gesperrt. Und in Berlin die Autobahn 111, da läuft eine Brandschutzübung, deswegen ist zwischen Weidmannsluster Damm und Schulzendorfer Straße gesperrt in beiden Richtungen.
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0: Mit Hanno Bauer im Studio und mit Brigitte aus Bischofsheim. Schön, dass du noch hier bist. Ja, ein halbes Stündchen bleibst du noch wach, oder?
2: Ja.
0: Ja, schön. Und dann geht's gemütlich dann zurück in die Pension schlafen. Mal gucken, ob wir uns heute noch mal am See dann treffen. Dann, ja, ich denke schon, oder? Wird ja auch noch mal so heiß. Und da war es richtig schön.
2: Und
0: so.
2: Da war es wirklich schön.
0: Herrlich, ja. Ach, das machen wir, oder?

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1: Na klar sind wir geboren, um zu leben. Dafür machen wir doch den ganzen Quatsch durch, die ganzen Jahre. Hier ist die ARD-Hitnacht. Seit 2000 Sendungen vom MDR übrigens. Und ja, das hier, das passt doch wie Faust aufs Auge. Also, ich habe ja schon immer gesagt, ich habe so ein bisschen ein Problem damit, wenn Schüttelreime kommen, ja. Und Gundi aus dem Allgäu, die habe ich tatsächlich mal hier kennengelernt, weil sie mir eine Kritik-E-Mail geschrieben hat. Die hat mir nämlich geschrieben, dass es doch gar nicht so schön ist, wenn ich sage, naja, gereimte Sachen lese ich nicht vor oder so, weil die Hörer sich doch viel Mühe geben. Ja, natürlich, klar. Und deswegen rächt sie sich jetzt ein bisschen an mir und hat mir eine E-Mail geschrieben, ein Schüttelreim zum 2000. Hanno. Denn inzwischen hat Gundi festgestellt, so schlecht ist die Sendung doch gar nicht und der Moderator lernt ja ab und zu auch mal noch dazu. Ja, also inzwischen sind wir gute Freunde geworden. Das Feuerpferdchen im Allgäu, die ja auch zur Silvesternacht schon hier die allerbesten Grüße gegeben hat und also auch zur Radiofamilie inzwischen gehört und die mir geschrieben hat, lieber Hanno, also Gratulation zur 2000. Hitnacht. Sie ist perfekt und meisterhaft gemacht. Ihr bringt uns immer sicher durch die Nacht und haltet die Stellung, bis die Sonne lacht. Auch die Radiofamilie ist so nett. Es ist jede Nacht ein Kampf mit der Vernunft, die sagt, man muss jetzt wirklich ins Bett. Wir Bayern sind ja über einem Jahr mit im Boot. Ich kann nur sagen, alles ist mit euch im besten Lot. Ganz herzlichen lieben Dank, dass du heute die Jubiläumssendung moderierst. Das freut mich total. Liebe Grüße, dein Feuerpferdchen Gundi. So, Dankeschön fürs so nett gereimte, für diese vielen Zeilen, die ich jetzt alle vorgetragen habe. Es war mir eine Freude, liebe Gundi. Und ich grüße ganz lieb zurück.
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1: Wenn mir jetzt noch einer mit einem Gedicht rumkommt.

0: große Musik. Michael Jackson hier, Liberian Girl, in der ARD nach 2000. Ausgabe des MDR. Und eigentlich komme ich mir so ein bisschen vor wie bei Hans Erhardt. Noch ein Gedicht, noch ein Gedicht. Und das ist diesmal auch so von Juliane aus Bamberg. Allerdings muss man dazu sagen, hat sie das auch schon vor einer Weile geschrieben. Aber ich komme ja immer erst nicht so schnell dazu, das alles abzuarbeiten. Und Juliane hat geschrieben, lieber Hanno, ich wohne seit circa 4 Jahren mit meinem Freund und einem Hund hier auf 42 Quadratmeter glücklich und zufrieden. Dies sind die wenigen Momente, wo ich mir sehnlichst ein Zimmer mehr wünsche, damit ich eure Lieder laut mitsingen kann. Macht weiter so, ihr macht mich froh. Spät in der Nacht halte ich mit euch wacht. Einfach weitermachen, dann bleibt Zeit zum Lachen. Liebe Grüße, Juliane aus Bamberg. Das ist richtig schön gereimt. Das gefällt mir und ich bedanke mich ganz herzlich dafür.
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Crystal Burke, Tender Hands. Sie werden hier mit sanften Händen durch die Nacht geschubst und wieder wachgerüttelt, wenn sie irgendwann mal ein bisschen Müdigkeit zeigen würden am Radiogerät. Ja, ja. Und ganz liebe Grüße im Übrigen mal an alle, die im Ausland hören, die sich dann immer meistens so jetzt um diese Zeit melden und sagen, wo sie denn alles die ARD-Hitnacht hören. Heute hat sich Johann gemeldet. Ich glaube, wir hatten noch nicht miteinander zu tun. Johann kommt eigentlich aus Holland und hat aber geschrieben, guten Morgen, ich bin unterwegs mit Tankschiff, höre auch gerne die ARD-Hitnacht. Wenn ich Dienst habe, danke für die Musik. Mein Deutschschreiben ist nicht mein Beste. Danke nochmals, komm selbst aus Holland. Ja, war sehr gut zu verstehen und ich liebe es ja, wenn jemand Holländisch spricht und auch, wenn er so das dann auch noch ganz genau so aufschreiben kann. Klang auf jeden Fall sehr gut. Also ganz liebe Grüße zurück nach Holland, aufs Tankschiff jedenfalls unterwegs. Ich weiß ja gar nicht, wo der Johann jetzt gerade unterwegs ist. Also alles Gute und wir hören jetzt noch kurz vor den Nachrichten Belinda Carlisle, Circle in the Sand.

0: Linda Carlisle. Und Circle in the Sand. Und ich würde sagen, Brigitte, nachher, wenn wir uns wiedersehen, dann werden wir auch mit den Füßen Kreise in den Sand malen, da am Strand des Sees, wo wir uns dann wieder treffen werden. Du wirst ein bisschen stricken und ich werde ein bisschen schwimmen und die Hunde werden sich freuen. Alles schön.
1: Eben, ganz genau.
0: Also schön, dass du da warst heute Nacht.
1: Ja, hat mich auch gefreut und ich wünsche dir noch eine schöne Sendung und allen Hörern.
0: Dankeschön.
1: Bis zum nächsten Mal.
0: Bis zum nächsten Mal und bis nachher, wenn wir uns dann wiedersehen, oder?
1: Das sowieso.
0: Genau. Ja, war wirklich schön mit dir mal wieder im Studio. Das war jetzt sogar schon das dritte Mal, oder?
1: Das dritte Mal.
0: Und du hattest mich einfach nur angeschrieben und hattest gefragt, kann ich mal vorbeikommen? Und ich habe gesagt, na klar, kann eigentlich jeder. Einfach mich nur anschreiben, irgendwie richten wir das schon ein.
1: Ja.
0: So, bis später. Ciao, ciao.
1: Bis dann.

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1: Um 3 Uhr mit Olaf Knapp. Nachdem der britische Premier Starmer angekündigt hat, zurückzutreten, hat sich ein möglicher Nachfolger in Stellung gebracht. Starmers parteiinterner Konkurrent Burnham will bei der Wahl zum neuen Labour-Chef kandidieren. Aus der Nachrichtenredaktion Astrid Rolle.
2: Burnham hatte sich kurz nach Starmers Ankündigung zu Wort gemeldet. Der 56-Jährige war knapp 10 Jahre lang Bürgermeister von Greater Manchester. Weitere mögliche Bewerber müssen sich bis Mitte Juli melden und mindestens 81 Fraktionsabgeordnete der Labour Party für sich gewinnen. Passiert das nicht, bleibt Burnham der einzige Kandidat. Dann würde er ohne Urabstimmung der Labour-Mitglieder zum Vorsitzenden erklärt. Formal könnte er von König Charles dann schon am 16. oder 17. Juli zum Premierminister ernannt werden.
1: In Rumänien ist am Abend die Regierungsbildung gescheitert. Das Parlament lehnte den pro-westlichen Kandidaten der liberalen Partei für das Amt des Ministerpräsidenten Veștea ab. Nun muss Staatspräsident Dan dem Parlament einen neuen Kandidaten vorschlagen. Sollten innerhalb von 60 Tagen 2 nominierte Ministerpräsidenten keine Mehrheit finden, kann der Präsident das Parlament auflösen und vorgezogene Neuwahlen ansetzen. Bei einem Schusswaffenangriff in einem jüdischen Viertel in der kanadischen Metropole Montreal sind 2 Menschen getötet worden. Den Behörden zufolge handelt es sich bei den Opfern um einen Bürger und einen Polizisten. Eine weitere Beamtin sei verletzt worden. Der mutmaßliche Täter wurde demnach erschossen. Einem kanadischen Rundfunksender zufolge soll er Anhänger der frauenfeindlichen Incel-Bewegung gewesen sein. In dieser Bewegung schließen sich Männer zusammen, die ihren Frauenhass häufig auch mit Gewaltfantasien verknüpfen. In der Fußball-Weltmeisterschaft hat Frankreich gegen Irak gewonnen. Die Franzosen setzten sich mit 3:0 durch. Die Partie in Philadelphia im US-Bundesstaat Pennsylvania war wegen eines starken Gewitters für mehr als 2 Stunden unterbrochen worden. Zur Stunde spielt Norwegen gegen Senegal. Zur Halbzeit steht es 1:0. Am Abend gewann Argentinien gegen Österreich mit 2:0. Die Argentinier haben sich damit vorzeitig das Ticket für die K.O.-Runde gesichert. Stürmerstar Messi hat außerdem WM-Geschichte geschrieben. Mit seinen beiden Treffern kann er jetzt insgesamt 18 WM-Tore für sich verbuchen. Das sind 2 mehr als der bisherige Rekordhalter Klose. Das Wetter in Deutschland. Am Tage viel Sonnenschein, später im Süden kräftige Schauer und Gewitter mit Unwettergefahr. Höchstwerte 24 Grad in Neubrandenburg bis 36 Grad am Oberrhein. Am Mittwoch dann sonnig und trocken, im südlichen Bergland einzelne Schauer und Gewitter, 28 bis maximal 38 Grad. Es ist 3:03 Uhr.
3: Dankeschön fürs 3 Minuten Nachrichtenupdate. Und Gruß an Micha. Er hat geschrieben, guten Morgen ins Studio, auch von mir Glückwunsch. Ich höre euch schon 3 Jahre mit der Hitnacht. Immer wieder super und die besten Verkehrsinformationen, die man ab und zu braucht. Gruß, Micha. Dankeschön, Michael. Und das sind die aktuellsten Verkehrsinformationen in dieser 2000. ARD-Hitnacht. Die A4 ist zwischen Kodersdorf und Niederseifersdorf wegen Wartungsarbeiten gesperrt. Die A6 Pilsen Richtung Nürnberg ist zwischen Alfeld und Altdorf-Leinburg nach einem LKW-Unfall gesperrt. Die Umleitung bitte benutzen, die U26. Die A8 Salzburg Richtung München ist zwischen Neukirchen und Bergen wegen einer Nachtbaustelle gesperrt. Die A44 Kassel Richtung Eisenach ist zwischen Waldkappel und Sontra West wegen Bauarbeiten bis 4 Uhr gesperrt. Und die Autobahn 71 Suhl Richtung Erfurt ist zwischen Suhl, Zellermelis und Oberhof Fingtunnel Wartungsarbeiten gesperrt. Bis 6 Uhr wird's dauern. Gute Fahrt Ihnen unterwegs.
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3: Für alle munteren, für alle lieben Hörer, für die gesamte Radiofamilie. Die 2000. Ausgabe der ARD-Hitnacht des MDR. Mit Hanno Bauer in Magdeburg. Ich grüße schön, wünsche einen schönen Tag.

Eris Ramazzotti in der ARD-Hitnacht. Und Anja schreibt, Glückwunsch auch aus dem Saarland. Ich höre euch jede Nacht und freue mich immer über die tolle Auswahl der Musik. Lutz hat geschrieben, guten Morgen, herzlichen Glückwunsch für die 2000. Wünsche allen MDR-Mitarbeitern eine schöne Sendung. Grüße aus Niedersachsen, aus Verden. Ach, Lutz war ja das gestern mit der Anfrage wegen der Falschfahre. Genau. Kommen im Übrigen immer wieder sehr viele Anfragen, deswegen, warum es so viele gibt. Aber wir hatten es ja gestern auch schon geklärt und ich hatte es ja heute auch schon mal erwähnt. Also, ich sag mal, wenn Musik unterbrochen wird, dann meistens deswegen. Und Klaus Dieter aus Schöneiche hat geschrieben, hallo Hanno, auch ich als treuer Hörer der ARD-Hitnacht möchte mich den vielen Wünschen anschließen. Ich bin zwar nicht so gut im Reimen, aber macht weiter so, dann kann ich auch nachts die beste Musik hören. Alles Gute. Klaus Dieter, erstmal, ich freue mich sehr schön, dass es nichts Gereimtes war, sondern einfach nur ein schöner Gruß, genau wie auch bei Lutz in Verden und Anja im Saarland. Dankeschön für die Zuschriften und weiter viel Spaß mit unserer Sendung. Jetzt zum Beispiel mit George Harrison, My Sweet Lord.

Vorhin hatten wir Liberian Girl. Michael Jackson ist schon gelaufen heute Nacht. Und Martina ist wirklich sehr großer Michael Jackson-Fan, ist ja auch im Michael Jackson-Fanclub und hat jetzt auch geschrieben, Remember the Time, lieber Hanno. Vielen Dank für die netten Worte und die Info. Auch von uns herzlichen Glückwunsch zur 2000. Sendung und auf mindestens nochmal 2000 tolle Sendungen. Na, das denke ich doch schaffen wir, oder? Hier ist die ARD-Hitnacht. In dieser Woche aus Magdeburg. Jetzt mit Musik von Pink. What About Us? Und schöne Grüße an Ralf und Martina.

Hier ist die Nachtsendung für alle munteren Seelen in ganz Deutschland. In New York, in Tokio, in Melbourne und im schönen Ortsteil Katzenhirn der schwäbischen Stadt Mindelheim zum Beispiel. Gerne werden wir auch in Kötzen gehört. Ja, auch ein schöner Ortsname. Oberbillig habe ich auch schon kennengelernt, ja. Und es gibt so viele Orte, wo wir gehört werden. Sogar in Sorge und Elend im Harz. Schönen Gruß dorthin. Ja, also ich habe ja auch immer viel dazugelernt, muss ich dazu sagen. Immer wenn irgendwelche Themen aufkommen, zum Beispiel, man kann ja auch gar nicht alles wissen. Die Hörer bringen so einiges auf. Dafür gibt es ja so eine Kontaktsendung wie diese, wo man einfach hinschreiben kann. Und auch bei Straßennamen oder bei örtlichen Gepflogenheiten oder sowas, ja, da lernt man immer schön dazu als Moderator der ARD Hitnacht. Und das nehme ich dann auch gerne an. Also wenn dann irgendwo ein Hinweis kommt, das wird aber so oder so ausgeschrieben oder der Ort liegt dort und dort, die Region nennt sich aber so und so. Das ist auf jeden Fall etwas, das bildet auch ein bisschen weiter. Und deswegen ist es immer wieder schön, diese Sendung zu machen. Jürgen, unser Hit-Radio-Arzt, der ja auch immer dabei ist und zur Radiofamilie gehört, der hat geschrieben, 2000 Sendungen, das sind tausende Stunden, in denen das Mikrofon klüger war als das Skript. Herzlichen Glückwunsch zum Durchhaltevermögen. Ich weiß ja nicht. War das jetzt ein Kompliment, ja? Oder war das jetzt die kleine Klatsche für zwischendurch? Ich find's herrlich. Aber so ist das manchmal. Also man lernt eben dazu. Das Wichtigste ist ja, dass man's annimmt. Ganz liebe Grüße zurück an unseren Radioarzt nach Goch, lieber Jürgen.

Bananarama, Venus. Und die Venus ist natürlich auch heute wieder am Nachthimmel. Die Frage ist bloß, sieht man sie überhaupt, wenn es draußen schon wieder hell wird? 3:30 Uhr ist das Zeit für den Verkehrsservice der ARD Hitnacht, diesmal ohne Baustellen, sondern nur die ganz aktuellsten Meldungen. A4 Olpe Richtung Köln zwischen Gummersbach und Bielstein. Gefahr durch eine ungesicherte Unfallstelle auf dem linken

sich den Glückwünschen angeschlossen. Zur 2000 Sendung nach Magdeburg. Wir hören sehr gern zu, hat er geschrieben. Wünschen noch eine schöne Nacht. Wünsche ich genauso, lieber Uwe. Und Ralf hat geschrieben, hallo, wir hören euch von Anfang, weil wir jede Nacht dabei sind, unsere Fantasy-Krimis zu schreiben. Ja, das ist wunderbar. Dann grüße ich sehr schön zurück und weiter so. Schöne Ideen aus Papier bringen. Bestens.

ist die ARD-Hitnacht und das ist eine besondere Sendung, weil es die 2000. Ausgabe ist der Hitnacht des Mitteldeutschen Rundfunks. Und Chuck hat gehört, und dass es die 2000. Ausgabe ist und gratuliert uns und hat geschrieben, ich höre auf den Rufnamen Chuck und ich schreibe aus dem schönen Augsburg oder Augsburg, wie die Einheimischen sagen. Eigentlich bin ich Niederbayer und ich habe dort den ARD-Nachtexpress jahrelang gehört, bis daraus dann eben die ARD-Hitnacht wurde. Mittlerweile bin ich Rentner und mache mehrmals die Woche selber Musik. Meist gehe ich zwischen 0 und 1 Uhr in die Koje, aber die Zeit am Radio genieße ich sehr. Ich grüße ganz lieb zurück, Chuck, und viel Spaß weiter beim Musizieren. Das ist doch das Beste, was man tun kann, um diese Welt ein bisschen heller zu machen, oder?

Matador in der ARD-Hitnacht. Ganz genau. Und da hat sich dann auch noch, wer hat sich hier gemeldet? Wo steht der Name? Petra. Petra hat sich gemeldet, hat geschrieben, lieber Hanno Bauer, ich sitze hier bei 28 Grad in meiner Dachgeschosswohnung in München. Ich schmelze so vor mich hin. Oh, das ist ja schon erstmal ein Einstieg. Also bei 28 Grad, dann würde ich mal sagen, jetzt mal langsam das Fenster auf, denn dann sollte mal lieber die frische Luft jetzt rein, bevor dann die Hitze des Tages wieder erneut zuschlägt. Also, jetzt schön lüften bitte in der Nachtsendung und dabei weiter das Radio eingeschaltet lassen. Auf jeden Fall schreibt sie weiter. Ich höre deine Sendung noch nicht allzu lange, aber mittlerweile sehr, sehr gerne. Ganz herzliche Glückwünsche zum Jubiläum. Leider habe ich wegen des hitzebedingten Brain Fox schon wieder vergessen, die wievielte es ist. Ganz herzliche Grüße aus München nach Magdeburg. Na, ich glaube, ich erwähne es nachher vielleicht ein oder zweimal nochmal so zwischendurch. Zur Erinnerungsstütze, die wievielte Sendung des Mitteldeutschen Rundfunks das ist, die wievielte Nachtsendung. Also, Dankeschön für diese E-Mail und ganz liebe Grüße zurück nach Bayern. We'll be right back.

Roland. Roland ist der Held des Tages in dieser Jubiläumsausgabe der ARD Hitnacht. Er hat mir separat noch einmal geschrieben und doch tatsächlich herausbekommen, dass bei den 2000 ARD Hitnächten bisher des MDR zwei Moderatoren mit einem Kopf-an-Kopf-Rennen die Moderatorenliste anführen, nämlich Heiko Rasch in Dresden. Und er hat mir jetzt geschrieben, hallo Hanno, Glückwunsch. Du bist tatsächlich der Rekordhalter. Heiko hat bislang 279 Sendungen auf seinem Konto und du eben 320. Und ja, du hast recht. Frage mich doch mal, was wäre ich ohne das Radio? Es wäre so langweilig. Ich bin halt radioverrückt, aber ein Hobby braucht der Mensch. Radio an, die ARD Hitnacht, wenden, ja. Ach nee, das war das hier, genau. Er hat nämlich noch geschrieben, wie das, ein Witz, genau, das hier. Du hast dich nachts auf der Autobahn verfahren und weißt nicht mehr, wo du bist. Was machst du? Radio an, die ARD-Hitnacht wenden und in wenigen Augenblicken hörst du, wo du bist. Genau, das war nämlich der Witz, der hier noch in die falsche Zeile reingerutscht ist. Schade eigentlich, aber... Wir haben ihn auf jeden Fall verstanden, genau. Wir haben ja so viele Durchsagen und er hat aber auch geschrieben, sorry, aber wie viele Falschfahrer es in diesen 2000 Sendungen war, konnte ich nicht erfassen. Eine Lücke in meiner Statistik. Ja, Dankeschön, lieber Roland, für die viele Hilfe auf jeden Fall zur Statistik, wie viel wir gesendet haben. Und er hat noch was rausbekommen. Die heutige Sendung ist übrigens Nummer 667 aus Sachsen-Anhalt und inklusive aller Ausgaben der Hitnacht, die ja zuvor vom NDR gesendeten war, wäre das die Nummer 3080. Also 1080 vom NDR und jetzt 2000 vom MDR. Und damit liebe Grüße von mir zurück nach Hamburg, nach Stuttgart, Entschuldigung. Lieber Roland, wunderbare Statistik. Hat hier sonst keiner auf dem Schirm gehabt.

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1: Um 4 Uhr mit Olaf Knapp. Wie kann das Rentensystem zukunftsfest gemacht und der Lebensstandard im Alter künftig gesichert werden? Gut 5 Monate hat die von der Bundesregierung einberufene Alterssicherungskommission beraten. Am Vormittag endet die Arbeit offiziell mit der Übergabe der Vorschläge. Aus Berlin Tim Aßmann.
2: Das Renteneintrittsalter langsam erhöhen, gekoppelt an die Lebenserwartung, Rentenbeiträge nach schwedischem Vorbild am Kapitalmarkt anlegen, auch auf Minijobs Beiträge erheben. Nur einige der Empfehlungen, die die Rentenkommission am Vormittag an Bundeskanzler Merz und Arbeitsministerin Baas übergibt. Der Kommissionsvorschlag, die Rente mit 63 abzuschaffen, trifft bereits vor der offiziellen Bekanntgabe auf Kritik, vor allem von den Gewerkschaften. Breites Expertenlob gibt es für die Empfehlung der kapitalmarktgedeckten Zusatzrente, finanziert von Arbeitgebern und Arbeitnehmern zu gleichen Teilen über höhere Rentenbeiträge.
1: Nachdem der britische Premier Starmer angekündigt hat, zurückzutreten, hat sich ein möglicher Nachfolger in Stellung gebracht. Starmers parteiinterner Konkurrent Burnham will bei der Wahl zum neuen Labour-Chef kandidieren. Der 56-Jährige war knapp 10 Jahre lang Bürgermeister von Greater Manchester. Weitere mögliche Bewerber müssen sich bis Mitte Juli melden und mindestens 81 Fraktionsabgeordnete der Labour Party für sich gewinnen. Andernfalls würde Burnham ohne Urabstimmung der Labour-Mitglieder zum Vorsitzenden erklärt. In Rumänien ist am Abend die Regierungsbildung gescheitert. Das Parlament lehnte den pro-westlichen Kandidaten der liberalen Partei für das Amt des Ministerpräsidenten, Veștea, ab. Nun muss Staatspräsident Dan dem Parlament einen neuen Kandidaten vorschlagen. Sollten innerhalb von 60 Tagen 2 nominierte Ministerpräsidenten keine Mehrheit finden, kann der Präsident das Parlament auflösen und vorgezogene Neuwahlen ansetzen. In der Fußball-Weltmeisterschaft hat Norwegen gegen Senegal gewonnen. Die Norweger setzten sich mit 3:2 durch. Schon zuvor hat sich Frankreich vorzeitig für die K.O.-Runde qualifiziert. Aus dem ARD-WM-Team Michael Küster.
3: Wieder sind es die Superstars gewesen, die an diesem Spieltag geglänzt haben. Frankreichs Kylian Mbappé führte seine Mannschaft erneut mit 2 Treffern zum 3:0 Erfolg über den Irak. Die Partie war zur Halbzeit wegen eines heftigen Gewitters für rund 2 Stunden unterbrochen worden. Schon zuvor hat auch Argentinien das Ticket für 16-Finale vorzeitig gelöst nach einem 2:0 über Österreich. Beide Treffer erzielte Lionel Messi, der jetzt mit 18 WM-Toren alleiniger Rekordhalter ist.
1: Das Wetter in Deutschland. Am Tage viel Sonnenschein, später im Süden kräftige Schauer und Gewitter mit Unwettergefahr. Höchstwerte 24 Grad in Neubrandenburg bis 36 Grad am Oberrhein. Mittwoch sonnig und trocken, im Bergland einzelne Schauer 28 bis 38 Grad. Es ist 4:03 Uhr.
4: Schönen Dank fürs 3-Minuten-Nachrichten-Update. Von mir jetzt der Blick noch auf die Straßen im Lande. Hier ist der Verkehrsservice der ARD-Hitnacht. Die A4 ist zwischen Kodersdorf und Niederseifersdorf wegen Wartungsarbeiten gesperrt. Eine Stunde soll es noch dauern. Die A6 Pilsen Richtung Nürnberg ist zwischen Alfeld und Altdorf-Leinburg nach einem LKW-Unfall bis ca. 7 Uhr noch gesperrt. Umleitung ist die U26. Die A7 Fulda Richtung Kassel ist zwischen Guxhagen und dem Dreieck Kassel Süd nach einem Wildunfall vorübergehend gesperrt. Die Autobahn 8 Salzburg Richtung München ist zwischen Neukirchen und Bergen wegen einer Nachtbaustelle gesperrt. Eine Stunde soll es auch hier noch dauern. Dann die Autobahn 9 Berlin Richtung Halle-Leipzig ist zwischen Kleinmarzens und Köselitz gesperrt. Dadurch hat sich hier auch schon ein Stau entwickelt. Die A44 Kassel Richtung Eisenach ist zwischen Waldkappel und Sontra-West wegen Bauarbeiten weiterhin gesperrt. Und die Autobahn 71 Suhl Richtung Erfurt ist zwischen Suhl-Zellermeles und Oberhof wegen Tunnelwartungsarbeiten noch 2 Stunden gesperrt. Gute Fahrt Ihnen!
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4: Mit Hanno Bauer in Magdeburg und es wird langsam hell draußen. Heißt also, die Nacht ist bald vorbei. Na dann, genießen wir jetzt die Restzeit. 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

Die Proclaimers, I'm gonna be 500 miles. Und von René in Schwerin kommt hier die Frage an den Statistiker nochmal, welche Lieder wurden in den 2000 Sendungen denn eigentlich am meisten gespielt, beziehungsweise welches Lied von allen Sendeanstalten groß und ihr bringt mich oft gut gelaunt durch die Nachtschicht der Dreischichter. Na dann grüße ich erstmal ganz lieb zurück, lieber René. Ich weiß nicht, ob man das noch rausbekommt, aber ich weiß, dass dieser Song hier sehr oft dabei war und mir jedes Mal wieder gefällt, dass die Springfield

0: D. hat geschrieben zu uns in die Sendung und hat geschrieben, Respekt und ja, Glückwunsch zu den 2000 ARD-Hitnächten vom MDR und für dich, Hanno, von den errechneten 320 ARD-Hitnächten. Ein typischer Hanno-Bauer-Witz war ja, eine Sendung braucht eine Seele. Und wenn es eine schwarze ist wie meine. Genau, das war vorhin. Ja. Und D. schreibt noch weiter, alles braucht ein Gegengewicht. Welcher Kollege oder welche Kollegin hat denn eine weiße? Sie wissen bestimmt einen Konter darauf. Ich freue mich. Na, ist doch klar. Jede Familie hat nur ein schwarzes Schaf. Alle anderen haben natürlich die weiße Seele.
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Stammhörer Bernd hat sich gemeldet in unserer Jubiläumssendung der 2000. und meiner 320. ARD-Hitnacht des MDR. Ja, er hat geschrieben, die Sendung ist immer informativ und es macht Spaß zuzuhören. Des Weiteren bekommt man auch eine Antwort auf eine E-Mail. Das macht längst nicht jeder. Ja, viele Grüße aus dem Mindener Land auch an deinen Gast und die Nachtschwärmer vom Stammhörer Bernd. Mein Gast Brigitte ist inzwischen schon wieder weg, aber sie freut sich auf jeden Fall, wenn ich sie nachher ausrichte.

Ganz lieben Gruß an die Randberlinerin, wie sie schreibt, Lydia aus Eggersdorf. Sie hat geschrieben, hallo Hanno in Magdeburg. Ich muss auch unbedingt zur 2000. Sendung gratulieren. Alles Gute und auf die nächsten Sendungen an alle Moderatoren. Ich bin jeden Tag weiter dabei. Und Tobias schrieb, vielen Dank für 2000 ARD-Hitnächte vom MDR. Ich freue mich jetzt auf die nächsten 73 Millionen. Na, das wird ja was. Viele Grüße und vielen Dank für die Musik von Tobias. Ich bedanke mich, lieber Tobias, und grüße ganz lieb zurück. Er hat leider gar nicht geschrieben, woher er schreibt und wo er hört. Wir hören jetzt OMD, The Orchestra Maneuvers in the Dark, mit ihrer Jeanne d'Arc-Version Made of Orléans.

Unsere Tortenkönigin hat sich auch gemeldet, Elke, und hat geschrieben, zum Thema Geburtstagstorte, ich glaube, ich wäre jetzt dran mit einer Geburtstagstorte, mache ich sehr gern. Aber leider kann ich sie aus Ludwigshafen jetzt nicht so schnell nach Magdeburg bringen. Wenn wir jemanden finden, der es holt und transportiert, kein Thema. Bei dem Wetter wäre es eine Melonentorte. Und zwar mit grüner Gelatine auf weißer Schokoladenmousse. Sicher eine gute Abkühlung. Ja, Dankeschön für das angefügte Bild. Das mit dem Herbringen, das wird ja nun wirklich nicht so schnell klappen. Aber ich habe mir dieses Bild jetzt gleich mal als Desktop-Hintergrund auf meinen Computer eingestellt. Damit habe ich sie vor mir und wir haben jetzt auch eine schöne Geburtstagstorte in der 2000. ARD-Hitnacht-Ausgabe des MDR. Dankeschön, liebe Elke. Und jetzt Zeit für den Verkehrsservice in der ARD-Hitnacht. Blick kommt wie immer erstmal auf die Autobahn 4 zwischen Kodersdorf und Niederseifersdorf, ist wegen Wartungsarbeiten noch gesperrt eine halbe Stunde lang. Die A6 Pilsen Richtung Nürnberg ist zwischen Alfeld und Altdorf-Leinburg nach einem LKW-Unfall bis ca. 7 Uhr gesperrt. Die A8 Salzburg Richtung München ist zwischen Neukirchen und Bergen wegen einer Nachtbaustelle bis 5 Uhr gesperrt. A9 Berlin Richtung Halle-Leipzig, hier ist zwischen Kleinmarzen

Ja, also Hot Nights kommt auf jeden Fall hin, aber das mit den Cold Days, das ist ja wohl ein bisschen übertrieben. Also davon spüre ich jedenfalls zurzeit nichts in dieser Hitzewelle, die zurzeit gerade ist. Ja, und Alex aus Mittelhessen hat sich gemeldet hier in der Nachtsendung, in der 2000. Nachtsendung vom MDR, also der 2000. ARD-Hitnacht, muss man korrekterweise sagen, die der MDR für ganz Deutschland ausstrahlt, hat geschrieben: Hallo Hanno und Team, beste Geburtstagsgrüße. Zunächst erstmal herzlichen Glückwunsch. Zum Thema Zunehmen im Nachtdienst kann ich leider auch ein Lied singen. Man kommt zur Arbeit, stempelt ein, zieht sich um, geht zur Station, um Übergabe mit den Kollegen zu machen, und im Dienstzimmer steht ein Körbchen mit Süßigkeiten auf dem Tisch bereit. Der Verzicht kostet dann wirklich, ja, sehr viel Energie. Das ist schon mal das Schwerste. Macht genau weiter so und macht einen schönen Verlauf der heutigen Sendung, wünscht Alex aus Mittelhessen. Ich grüße lieb zurück.

Herrlich. Gerade sagte Alex aus Mittelhessen, wie schwierig es ist, während Nachtsendungen so einigermaßen die Form zu wahren, ja, weil das ja mit der Gewichtszunahme gerade bei den vielen Nachtdienstlern immer so ein Problem ist. Und schon kommen die Bee Gees daher und besingen das Ganze auch noch mit ihrem Tragedy. Hier ist die ARD Hitnacht. Und Pamela hat geschrieben aus Hessen ihre Gratulation. Hallo lieber Hanno, wollte auch ganz lieb gratulieren und macht bloß weiter so tolle Musik nachts. Da vergeht die Zeit wie im Flug. Ich wünsche dir und der gesamten Radiofamilie einen wundervollen Tag. Liebe Grüße, Pamela. Ich grüße ganz lieb zurück, bedanke mich sehr dafür und spiele jetzt Adele, Someone Like You. 4:45 Uhr ist es.

Adele, so herrliche Musik. 10 Minuten vor 5 ist es. Und Daniel hat geschrieben, ich wünsche euch allen einen schönen guten Morgen, ihr Lieben mit der ARD-Hitnacht. Liebe Grüße aus Porta Fennebeck. Ich arbeite auf einer Baustelle und sage Glückwunsch zur 2000. ARD-Hitnacht des MDR. Ich arbeite seit 5 Jahren in der Nacht und wir arbeiten jedes Mal bis Mittag. Liebe Grüße, Daniel. Und macht weiter so. Klar, Daniel, machen wir. Und frohes Arbeiten mit uns im Radio. 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

Oh schön, zum Ende der Nacht noch eine Falschfahrerwarnung. Achtung bitte auf der Bundesstraße 469 zwischen Stockstadt und der Autobahn 45 Anschlussstelle Mainhausen. Hier ist ein Falschfahrer gemeldet worden. Bitte in beiden Richtungen äußerst vorsichtig fahren, nicht überholen. Achtung bitte, ein Falschfahrer auf der Bundesstraße 469 zwischen Stockstadt und der Autobahn 45 Anschlussstelle Mainhausen ist da gesichtet worden. Vorsicht hier in beiden.

Boyzone, No Matter What. Und zur Vorsicht, No Matter What, noch einmal die Warnung vor dem Falschfahrer. Achtung bitte auf der Bundesstraße 469 weiter zwischen Stockstadt und der A45 Anschlussstelle Meinhausen ist ein Falschfahrer gemeldet worden. Bitte in beiden Richtungen äußerst vorsichtig fahren und nicht überholen. Wir melden, wenn die Gefahr vorüber ist. Hier ist die ARD Hitnacht und einige hören gleich die ausgeschlafenen Frühteams auf der Frequenz ihres Landesprogrammes. Hanno Bauer verabschiedet sich dann. Dankeschön, dass Sie auch in dieser Ausgabe der ARD Hitnacht mit dabei waren. Und wir hören uns morgen wieder, wenn Sie mögen. Bis dann.

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1: Um 5 Uhr mit Olaf Knapp. Wie kann das Rentensystem zukunftsfest gemacht und der Lebensstandard im Alter künftig gesichert werden? Gut 5 Monate hat die von der Bundesregierung einberufene Alterssicherungskommission beraten. Am Vormittag endet die Arbeit offiziell mit der Übergabe der Vorschläge. Aus Berlin Tim Aßmann.
2: Das Renteneintrittsalter langsam erhöhen, gekoppelt an die Lebenserwartung, Rentenbeiträge nach schwedischem Vorbild am Kapitalmarkt anlegen, auch auf Minijobs Beiträge erheben. Nur einige der Empfehlungen, die die Rentenkommission am Vormittag an Bundeskanzler Merz und Arbeitsministerin Baas übergibt. Der Kommissionsvorschlag, die Rente mit 63 abzuschaffen, trifft bereits vor der offiziellen Bekanntgabe auf Kritik, vor allem von den Gewerkschaften. Breites Expertenlob gibt es für die Empfehlung der kapitalmarktgedeckten Zusatzrente, finanziert von Arbeitgebern und Arbeitnehmern zu gleichen Teilen über höhere Rentenbeiträge.
1: Haushaltsexperten des Bundestages und des Bundesrechnungshofs haben vor überhöhten Preisen der Rüstungsindustrie gewarnt. Der SPD-Berichterstatter für den Wehretat Schwarz sagte dem Redaktionsnetzwerk Deutschland, es gebe eine starke Tendenz zu Preisaufschlägen, wenn der Auftraggeber Bundeswehr heißt. Der Bundesrechnungshof sieht die Entwicklung ebenfalls kritisch. Der Wehretat ist stark erhöht worden. In diesem Jahr umfasst er 108 Milliarden Euro. Hochrangige Vertreter Israels und des Libanon wollen heute in den USA die nächste Verhandlungsrunde starten. Das berichtet die Nachrichtenagentur AFP und beruft sich auf einen Vertreter des US-Außenministeriums. Demnach werden die Gespräche mit dem Ziel fortgesetzt, ein umfassendes Friedens- und Sicherheitsabkommen voranzubringen. Es ist die 5. Verhandlungsrunde zwischen den beiden Ländern. Die pro-iranische Hisbollah-Miliz lehnt eine Teilnahme an den Gesprächen ab. In der Fußball-Weltmeisterschaft hat Norwegen gegen den Senegal gewonnen. Die Norweger setzten sich mit 3:2 durch. Schon zuvor hat sich Frankreich vorzeitig für die K.O.-Runde qualifiziert. Aus dem ARD-WM-Team Michael Küster.
3: Wieder sind es die Superstars gewesen, die an diesem Spieltag geglänzt haben. Frankreichs Kylian Mbappé führte seine Mannschaft erneut mit 2 Treffern zum 3:0 Erfolg über den Irak. Die Partie war zur Halbzeit wegen eines heftigen Gewitters für rund 2 Stunden unterbrochen worden. Schon zuvor hat auch Argentinien das Ticket für 16. Finale vorzeitig gelöst nach einem 2:0 über Österreich. Beide Treffer erzielte Lionel Messi, der jetzt mit 18 WM-Toren alleiniger Rekordhalter ist.
1: Das waren die Nachrichten.
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5: Schönen guten Morgen. Es wird heute genauso wie gestern. Der Himmel also blau-weiß und vor allen Dingen genauso heiß. Temperaturen bis zu 37, morgen 38, Donnerstag 39 Grad. Die Hitzewelle geht weiter.
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5: Es liegen uns keine Störungsmeldungen vor, nur ein Hinweis, wo geblitzt werden soll. Auf der A8 zwischen Heusweiler und Kreuz Neunkirchen, auf der B51 zwischen Völkling und Saarlouis sowie in Wadern.
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5: 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Guten Morgen, hier ist Michael Friemel. Schönen Dienstag.
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falls sie sich gerade drinnen rumquälen und im Bett rumwenzeln, wie man so schön sagt, ne? Weil sie sagen, oh, ist das eine Hitze. Ich kann Ihnen empfehlen, stehen Sie kurz auf, selbst wenn Sie noch nicht aufstehen müssen, stellen Sie sich kurz raus. Also je nachdem, wo Sie wohnen, müssen Sie nur schon ein bisschen aufs Umfeld achten. Aber es lohnt sich wirklich. Also es war zwar eine tropische Nacht, aber es geht gerade so ein leichtes Lüftchen geht. Und es lohnt sich durchaus im Vergleich zu der Luft, die man gerade in den Wohnungen drin hat. Schönen guten Morgen. Hier ist SR3 Saarlandwelle. 10 Minuten nach 5. Bisschen Reggae-Feeling gefällig. Wir sind hier.

Guten Morgen, hier ist SR3 Saarlandwelle mit einem aktuellen Verkehrshinweis von der A620. Saarlouis Richtung Saarbrücken. Zwischen der Mahlstatter Brücke und der Westspangenbrücke ist eine Plane auf der Fahrbahn. Fahren Sie da bitte vorsichtig ran.

Das ist eine andere Wärme. Die Hitze, die wir gerade hier mit einer Hitzewelle haben, verglichen mit einer schönen Nachsaisonwärme in Italien. Insofern freuen wir uns sehr, dass wir in der schönen Nachsaison in der ersten Septemberwoche nach Italien fahren werden mit den SR3-Hörerinnen und Hörern bei der SR3-Hörerreise 2026 auf nach Apulien. Wir bringen uns gerne jetzt schon mal so ein bisschen italienische Stimmung mit Umberto, Tozzi und Gloria um 20 Minuten nach 5. Alle, die das jetzt hören, die mit dabei sein werden, ich freue mich auf euch.

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1: Um 17:30 mit Michael Friemel. Guten Morgen.
2: Guten Morgen. Sonderprüfer beim Saarbrücker CISPA-Zentrum. Dieser soll nach SR-Informationen den Vorwürfen möglicher Spionage chinesischer Wissenschaftler nachgehen, die am CISPA arbeiten. Der Zentrumsleiter Backes lässt für die Dauer der Untersuchung vorerst seine Pflichten ruhen. Zudem wurden alle gemeinsamen Forschungsprojekte mit China pausiert. Visa für Taliban-Delegation. Belgien erlaubt es 5 Vertretern der militant-islamistischen Organisation ins Land einzureisen. Sie sollen mit EU-Vertretern über Abschiebungen reden. Aus Diplomatenkreisen heißt es, die Gespräche in Belgien könnten heute stattfinden. Bundesverfassungsgericht verhandelt zu Rundfunkgebühren. ARD und ZDF hatten Beschwerden eingereicht, dass die Länder den Rundfunkbeitrag Anfang vergangenen Jahres nicht erhöht hatten, obwohl es von der zuständigen Kommission empfohlen worden war. Mit einem Urteil wird erst in einigen Monaten gerechnet. Und Messi krönt sich zum WM-Rekordtorschützen. Der argentinische Fußballspieler hat beim 2:0 gegen Österreich seine WM-Tore 17 und 18 erzielt und damit den bisherigen Rekord von Miroslav Klose übertroffen. Durch den Erfolg hat Titelverteidiger Argentinien zudem vorzeitig den Einzug ins Achtelfinale perfekt gemacht. Außerdem gewann Frankreich 3:0 gegen Irak, Norwegen besiegte Senegal 3:2.
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1: Dieser Mann begeistert mit seiner Musik seit Generationen Fans auf der ganzen Welt. 84 Jahre ist er inzwischen alt, ist immer noch einer der berühmtesten, erfolgreichsten Musiker, Paul McCartney. Natürlich die große Karriere mit den Beatles, dann später auch mit den Wings und solo unterwegs. Jetzt gibt's ein neues Album von ihm, weil er kann einfach nicht ruhen und er macht's auch noch wirklich gut. Paul McCartney mit The Boys of Dungeon Lane. Dungeon Lane, die Straße im Süden von Liverpool, wo sich John Lennon, Paul McCartney und George Harrison damals als Jungs kennengelernt haben, wo die angefangen haben, zusammen Musik zu machen. Das ist der titelgebende Rahmen des Ganzen. Und auf diesem Album gibt es einen roten Faden, wenn man sich diese Karriere von ihm anguckt, so über diese viele, ja, mehr als 6 Jahrzehnte andauernden Karriere. Naja, sagen wir mal so, es ist in der Tat die Mischung zwischen Fetzigem, zwischen, ach komm, wissen Sie was, bevor ich Ihnen da jetzt einen erzähle, hören Sie es an. Viel Spaß. Hier ist Paul McCartney mit Lost Horizon.

deine Stimme hören. Sie können die Stimme von Per Werner wieder hören. Sie wird demnächst wieder hier im Saarland auftreten. Und zwar in Dillingen wird sie sein. Im Herbst am 14. Oktober wird sie zusammen mit der Big Band der Bundeswehr im Lokschuppen in Dillingen auftreten. Ich wünsche Ihnen einen schönen Morgen, einen schönen Start in diesen Dienstag. Temperaturen momentan vielerorts im Saarland oberhalb der 20-Grad-Marke. Also wieder eine tropische Nacht. Knapp drunter sind wir in den Senkenlagen, wie zum Beispiel in Kirkel oder in Wellesweiler. Aber in der Tat, Saarbrücken hat heute Morgen gerade 23 Grad gemeldet. Das ist verhältnismäßig frisch verglichen mit dem, was wir heute Nachmittag wieder haben werden. Trinken Sie viel, das hilft schon mal viel.

0: Schönen guten Morgen. Hier ist SR3 Saarlandwelle, 5.55 Uhr.
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1: Es ist 6 Uhr. Die Expertenkommission zur Rentenreform übergibt heute ihre Empfehlungen an die Bundesregierung. Wie zuvor schon bekannt wurde, soll etwa das Rentenalter in den kommenden Jahrzehnten langsam steigen und eine verpflichtende Kapitalrente eingeführt werden. Opposition und Gewerkschaften kritisieren die Vorschläge der Rentenkommission. Die Chefin des Deutschen Gewerkschaftsbundes, Fahimi, nannte die Idee, das Rentenalter anzuheben, nicht sachdienlich. Eine Delegation von 5 Vertretern der Taliban wird heute zu Gesprächen in Brüssel erwartet. Wie der NDR aus Delegationskreisen erfuhr, sollen die militanten Islamisten einen Tag lang mit EU-Vertretern über Abschiebungen nach Afghanistan reden. Peter Hornung berichtet.
2: Wie können Abschiebungen nach Afghanistan schneller organisiert werden? Das ist eine zentrale Frage bei dem eintägigen Besuch der Taliban. Die Radikal-Islamisten sollen in Brüssel zusammentreffen mit Vertretern zahlreicher EU-Staaten, die ein Interesse an so einer Kooperation haben. Nach NDR-Recherchen wollen die Taliban für ihr Wohlwollen aber eine Gegenleistung. Die EU-Staaten sollen weitere ihrer Diplomaten in Europa akzeptieren. Deutschland gilt dabei als Vorreiter. Hier gibt es bereits Vertreter der Radikal-Islamisten in Botschaft und Konsulaten. Weitere sollen bald folgen. Nach NDR-Informationen wird die Taliban-Delegation mit einem Flugzeug aus Istanbul kommen. Dort wartete sie die vergangenen Tage auf Einreisevisa für Belgien.
1: Der wissenschaftliche Leiter des CISPA-Zentrums für Informationssicherheit, Backes, ist vorerst von seinen Pflichten freigestellt worden. Das hat das CISPA auf seiner Webseite bestätigt. Ein unabhängiger Sonderprüfer soll den Vorwürfen möglicher Spionage chinesischer Wissenschaftler nachgehen, die am CISPA arbeiten. Alle Forschungsprojekte mit Partnern aus der Volksrepublik China werden bis zum Abschluss der Sonderprüfung auf Eis gelegt. Die Maßnahme diene der unabhängigen Aufklärung und stelle keine Vorverurteilung dar. Die Sonderprüfung soll klären, ob sicherheitsrelevante Forschungsergebnisse an ausländische Stellen gelangt sind und ob dabei Rechtsverstöße begangen wurden. Außerdem geht es darum, welche Rolle die Leitung des Forschungszentrums gegebenenfalls gespielt hat und ob die bestehenden Maßnahmen zur Forschungssicherheit ausreichend sind. Die Fraktionen im saarländischen Landtag begrüßen überwiegend die Ankündigung der Landesregierung, die Kostenübernahme von Polizeieinsätzen bei Großveranstaltungen neu zu regeln. Das würde etwa Hochrisikospiele im Fußball in der ersten oder dritten Liga betreffen. SR-Reporter Christian Leistenschneider.
3: Der SPD-Abgeordnete Ahrweiler sagte, es gehe darum, dass bei Veranstaltungen mit mehreren tausend Teilnehmern und einem gewissen Gefährdungspotenzial der Veranstalter die Rechnung zahlen müsse. Das seien im Fall der Profifußballspiele nicht die Vereine, sondern die DFL bzw. der DFB. Der CDU-Fraktionsvorsitzende Toscani betonte, seine Partei fordere schon seit anderthalb Jahren eine Kostenbeteiligung der Veranstalter von Hochrisikospielen. Die Landesregierung lasse da auf sich warten. Der AfD-Fraktionsvorsitzende Dörr sagte, wenn bei Musikfestivals oder Straßenfesten Polizeieinsätze kostenfrei seien, müsse das auch für Fußballspiele gelten.
1: Bei einem Brand auf einem Passagierschiff auf der Mosel gestern ist niemand verletzt worden. Nach Angaben der Polizei waren 237 Passagiere auf dem Schiff, als das Feuer an der Moselschleuse in St. Aldegund ausbrach. Ersten Erkenntnissen nach war ein Transformator in einem Schaltschrank in Brand geraten. Auswirkungen auf den übrigen Schiffsverkehr gab es nicht. Bei der Fußball-WM hat Argentinien vorzeitig die K.O.-Runde erreicht mit einem 2:0 gegen Österreich. Beide Tore erzielte Lionel Messi, er zog damit am bisherigen WM-Rekordtorschützen Miroslav Klose vorbei. Außerdem spielten Norwegen Senegal 3:2 und Frankreich Irak 3:0. Und seit etwa einer Stunde läuft die Partie Jordanien-Algerien, hier steht es zur Halbzeit 1:0. Und das waren die Nachrichten mit Stefan Eising, aktuelle Meldungen jederzeit auf srinfo.de.
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4: Es geht weiter mit dem heißen Sommerwetter, auch heute wieder bis zu 37 Grad, in den höheren Lagen des Hochwalds bis zu 33 Grad. Ein Mix aus Sonne und kaum Wolken, wenn dann sind so ein paar Schleierwolken, die heute Mittag mal durchziehen werden. Aber die bringen keinen Schauer und die bringen auch kein Gewitter und somit auch keine Abkühlung. Weiter geht's heiß, morgen bis zu 38, Donnerstag bis zu 39 Grad.
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4: Keine Störungsmeldungen, nur ein Hinweis, wo geblitzt werden soll. Auf der A6 Saarbrücken Richtung Mannheim in Höhe der Grumbachtalbrücke und am Ortsausgang von Türkismühle in Richtung Gonnesweiler. Ich wünsche Ihnen allen eine gute Fahrt.
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4: Hallo, guten Morgen. Hier ist der Michael Friemel. Um 4 Minuten nach 6. Die Sonne ist seit einer knappen Dreiviertelstunde schon wieder da. Zumindest hat sie den Horizont erklommen. Sind Sie auch wieder am Schwitzen?

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1: Oh, haben Sie das? Ich weiß nicht, vielleicht haben Sie Nacht mal kurz reingeschaltet. Was war das denn für ein Wetter bei der Begegnung der Franzosen gegen den Irak? Die haben heute Nacht gespielt. Also gestern Abend unserer Zeit um 23 Uhr ist das Spiel ja angepfiffen worden. Zu Ende war es erst um 2.48 Uhr. Nicht, weil es so ewig lange gedauert hätte, sondern weil sie es unterbrechen mussten. War ein Wahnsinnsunwetter unterwegs in dieser Zeit. Ja, Thema ist sicherlich auch im Frühsport. Gleich um 20 vor 7 hier in SR3. Guten Morgen. Achso, wie ist die Begegnung ausgegangen eigentlich? 3:0 für die Franzosen. Also die stehen definitiv jetzt in der K.O.-Phase. Ich wünsche Ihnen allen einen schönen Start in diesen Dienstag.

0: SR3 Saarlandwelle, schönen guten Morgen. Es ist 19 Minuten nach 6. Das war gestern dann doch ein Paukenschlag hier in Saarbrücken. Das CISPA sorgt weiter für Gesprächsstoff. Spionage aus China ein Thema. Die könnte es dort am Helmholtz-Zentrum für Informationssicherheit gegeben haben an der Saarbrücker Uni. So hat es der SR aus Kreisen des Bundesforschungsministeriums erfahren. Ja, und diese Vorwürfe treffen auch den Leiter und den Gründer des CISPA, den Informatikprofessor Michael Backes. Was dahinter steckt, fast Peter Sauer aus der SR Wirtschaftsredaktion nochmal für uns zusammen.
1: Also ein unabhängiger Sonderprüfer, externer Sonderprüfer soll jetzt eingesetzt werden, um den Vorwürfen möglicher Spionage chinesischer Wissenschaftler nachzugehen, die am CISPA arbeiten. Das haben wir aus Kreisen des Bundesforschungsministeriums erfahren. Und der wissenschaftliche Leiter und auch Gründer des CISPA, Professor Michael Backes, der werde bis zum Abschluss der Untersuchungen freigestellt. Allerdings wird betont, das hören wir aus Berlin, dass die Maßnahme ja einer unabhängigen Aufklärung diene und solle keine Vorverurteilung sein. Das CISPA hatte Ende vergangener Woche nach den Recherchen des Handelsblatts eine erste kurze Stellungnahme rausgegeben und wies daraufhin die Vorwürfe, die dort aufgeworfen wurden, zurück. Forschungssicherheit sei für das CISPA ein zentraler Bestandteil verantwortungsvoller Forschung, hieß es damals. Und im Fokus dieses externen Sonderprüfers stehen eigentlich vier Aspekte. Zum einen sind sicherheitsrelevante Forschungsergebnisse wirklich nach China abgeflossen, wurden dabei Rechtsverstöße begangen und welche Rolle spielte dabei dann gegebenenfalls die Leitung des Forschungszentrums um Professor Michael Backes und sind die bestehenden Maßnahmen zur Forschungssicherheit wirklich ausreichend? Was wir auch gehört haben, ist, dass alle Forschungsprojekte mit den chinesischen Partnern jetzt erstmal auf Eis liegen bis zum Abschluss dieser Sonderprüfung und Bund und Land, das sind ja die Gesellschafter der gemeinnützigen Forschungseinrichtungen des Helmholtz-Forschungszentrums CISPA hier in Saarbrücken, die stehen zur Aufklärung, haben wir gehört, der Vorgänge in einem engen Austausch mit den Sicherheitsbehörden des Bundes.
0: Dankeschön an unseren Kollegen Peter Sauer mit aktuellen Informationen zur Freistellung von Professor Michael Backes vom CISPA. 6:21 Uhr.

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Schönen guten Morgen. 6.24 Uhr. Heute bis zu 37 örtlich, vielleicht sogar bis zu 38 Grad. Ich sag mal, bei diesen Temperaturen lohnt sich, den ersten Ramazzotti früh anzunehmen. Hier ist er mit Un'altra Te. Viel Spaß dabei.

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2: Es wird 6:30.
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2: Mit Franziska Hans im Studio. Guten Morgen.
4: Guten Morgen. Geteiltes Echo zur Rentenreform. Die Expertenkommission übergibt dazu heute ihre Empfehlungen an die Bundesregierung. Opposition und Gewerkschaften kritisierten im Vorfeld die bekannt gewordenen Vorschläge. Die Chefin des Deutschen Gewerkschaftsbunds, Fahimi, nannte die Idee, das Rentenalter anzuheben, nicht sachdienlich. Taliban in Brüssel. Eine Delegation von 5 Vertretern des militant-islamistischen Regimes in Afghanistan wird heute zu Gesprächen erwartet. Es geht um Abschiebungen nach Afghanistan. China-Kontakte von CISPA-Institut werden untersucht. Der wissenschaftliche Leiter des Zentrums für Informationssicherheit in Saarbrücken, Backes, ist vorerst freigestellt worden. Ein unabhängiger Sonderprüfer soll jetzt den Vorwürfen möglicher Spionage chinesischer Wissenschaftler nachgehen, die am CISPA arbeiten. Neuregelung bei Polizeieinsätzen. Dafür haben sich die Fraktionen im Saarländischen Landtag ausgesprochen. Künftig sollen Veranstalter an den Kosten von Polizeieinsätzen bei Großveranstaltungen beteiligt werden. Das würde auch Hochrisikospiele im Fußball in der ersten oder dritten Liga betreffen. Feuer auf Moselschiff. Dabei ist gestern niemand verletzt worden. Laut Polizei waren zu dem Zeitpunkt 237 Passagiere an Bord. Demnach war wohl ein Transformator in einem Schaltschrank in Brand geraten. Und Messi krönt sich zum WM-Rekordtorschützen. Der argentinische Fußballspieler hat beim 2:0 gegen Österreich seine WM-Tore 17 und 18 erzielt und damit den bisherigen Rekord von Miroslav Klose übertroffen. Durch den Erfolg hat Titelverteidiger Argentinien zudem vorzeitig den Einzug ins Achtelfinale perfekt gemacht.
2: Danke, Franziska.
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2: Oh, es wird heute genauso heiß sein wie gestern, vielleicht sogar noch ein Grad heißer. Es gibt dazu blauen Himmel von früh bis spät und Sonnenschein, kaum ein Wölkchen. Gewitter sind nicht in Sicht. Gleiches gilt morgen und übermorgen, dann wird es noch 1-2 Grad heißer.
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2: Unsere Hörerin Birgit hatte uns heute Morgen schon Rehe am Saarbrücker Kreuz angekündigt. Ja, Fahrtrichtung, wenn es Richtung Trier geht, seien Sie dort also bitte mal noch vorsichtig. Ansonsten momentan störungsfreier Verkehr. Was wir haben, ist ein Hinweis, wo geblitzt wird, nämlich am Ortsausgang von Remmesweiler in Richtung Oberlingsweiler, auf der A6 Saarbrücken Richtung Mannheim in Höhe der Krumbachtalbrücke und am Ortsausgang von Türkismühle in Richtung Gonnesweiler. Gerade kommt doch noch eine frische Meldung rein, betrifft die Strecke zwischen Winterbach und Bliesen. Hier hat es wohl einen Unfall gegeben, da sind auch Personen auf der Fahrbahn. Fahren Sie vorsichtig.
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0: Schönen guten Morgen, hier ist SR3 Saarlandfälle. 20 Minuten vor 7 wird's gleich.
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0: Ja, in der vergangenen Nacht waren unsere Nachbarn bei der WM gefordert, also nicht Gerda und Franz, sondern die Franzosen. René ist hier, grüß dich René, guten Morgen.
2: Guten Morgen.
0: Wir können aber erstmal starten wir erstmal mit den anderen nach unten, mit den Österreichern. Die haben gegen den Favoriten, gegen Argentinien verloren.
2: Ja, 0-2, das war am Ende auch verdient, muss man sagen. Österreich hat zwar wirklich gekämpft, aber am Ende hat es dann nicht gereicht. Lionel Messi hat 2 Tore geschossen und damit dann auch unseren WM-Torschützenkönig, so sage ich mal, Miroslav Klose überholt.
0: Also es ist eigentlich alles nach Plan gelaufen. Anders beim Spiel der Franzosen.
2: Ja, da beim Ergebnis schon 3-0 gegen den Irak, aber das Wetter, das hat da ein bisschen für Furore gesorgt.
0: Was haben wir eben hier geguckt hier?
2: Ja, die erste Halbzeit, die war noch normal, aber dann fing es dann an zu regnen und gewittern. Dann hieß es erst, die Halbzeitpause dauert 30 Minuten, aber die Teams, die kamen einfach nicht raus.
3: Es bringt nichts, da jetzt in die Glaskugel zu sehen. Ja, es gab eine Unwetterwarnung, die dann verschwunden ist und jetzt ist sie eben wieder zurück. Davon sind wir abhängig. Es ist sinnlos zu spekulieren, weil sich alle 30 Sekunden etwas ändert. Wir werden sehen, wie viel Zeit es braucht, je nachdem, ob es noch mögliche Blitze gibt oder nicht.
2: Ja, das hat Frankreichs Nationaltrainer dann Didier Deschamps auch in der Pause im Interview gesagt. Am Ende hat die Halbzeitpause 2 Stunden gedauert und da hat natürlich unser ARD-Kommentator Tom Bartels mit dem Experten Thomas Hitzelsberger auch genug Zeit gehabt, ein bisschen über den FIFA-Präsidenten auch zu frotzeln.
4: Selbst Gianni Infantino kann hier nicht alles möglich machen.
5: Mal einen großen Regenschirm besorgen vielleicht.
4: Man kann es ja auch nicht bezahlen. Das kann er nicht kaufen. Er kann hier nicht das Wetter kaufen. Das hat er noch nicht geschafft. Vieles andere kann man sich kaufen im Fußball. Aber das Wetter und dass es aufhört zu regnen, das ist nicht käuflich.
5: Er wird daran arbeiten.
4: So sieht's aus hier.
2: Mal schauen, ob er das vielleicht bei der WM doch noch irgendwie hinbekommt. Also Frankreich hat dann am Ende gegen Irak mit 3-0 gewonnen.
0: Wie sind die anderen Spiele ausgegangen?
2: Ja, die gleiche Gruppe wie die Franzosen. Da gab es noch das Spiel Norwegen gegen Senegal. Das ging 3-2 für die Norweger aus. Damit haben die Norweger jetzt zusammen auch den Einzug ins 16. Finale geschafft. Spielen dann nächste Woche gegen Frankreich, auch um den Gruppensieg. Dann geht es ja darum, wer gegen die deutsche Mannschaft spielt. Und aktuell läuft noch das Spiel Jordanien-Algerien und da steht es 1-1.
0: Du hast die deutsche Mannschaft gerade angesprochen, die haben gestern mal einen verdienten freien Tag gehabt. Wie geht's jetzt weiter?
2: Genau, die Familien, die waren ja gestern da, heute wieder Training, aber es gab ja gestern trotzdem die schlechte Nachricht. Nico Schlotterbeck, der fällt ja für das restliche Turnier verletzungsbedingt aus. Gegen Ecuador kann Nagelsmann also dann schauen, wer so am besten neben Tauch in die Abwehr passt, zum Beispiel Antonio Rüdiger. Außerdem wird es dann auch spannend zu sehen sein, ob Undorf von Anfang an spielt oder ob er dann am Ende wieder von der Bank kommt.
0: Und darf der das? Dankeschön, René, mach's gut, bis morgen. Noch eine Meldung von der A6, Mannheim Richtung Saarbrücken. Zwischen St. Ingbert Mitte und St. Ingbert West ist ein defektes Fahrzeug auf der rechten Spur. 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

0: Schönen guten Morgen. Hier ist SR3 Saarlandwelle. Ich finde es immer irgendwie schön, wenn du in den Bergen unterwegs bist und plötzlich hast du ein Stückchen Heimat vor dir stehen, wie zum Beispiel im Montafon die Saarbrücker Hütte. Da fragt man sich, wie funktioniert das? Ja, ist wirklich so. Die Alpenvereine, die haben ja so ihre Hütten, die sie dann auch bewirtschaften und wo man so ein Stückchen Heimat hat. Es gibt auch ein Häuschen in Frankreich hier aus dem Saarland, in der Tat. Und zwar in den Vogesen. Da hat ein kleiner Wanderverein aus Spiesen-Elversberg seine Hütte gebaut. Und das schon vor 60 Jahren. Die Mitglieder fahren immer noch regelmäßig hin auf Arbeitstrips in die Vogesen, hegen und pflegen ihre Hütte. Und beim letzten Mal war unser SR3-Reporter Max Zettler mit dabei und hat sich so einen Ausflug mal angeschaut.
1: Wenn die Sektion Bergfreunde Saar vom Deutschen Alpenverein aus Spiesen-Elversberg an ihrer Hütte in den Vogesen werkelt, meint sie das ernst. Es wird gesägt, es wird Holz gespalten, es wird gepresstluft hämmert.
2: Die zwei dürfen nicht auf dem Film sind, die haben beide krankgeschalten.
1: Die Stimmung ist gut, trotz der vielen Arbeit. Warum die Sektion im Erdgeschoss den Boden aufbohrt, erklärt Christoph Huster.
3: Ja, wir sind dabei, unsere Bäder zu sanieren. Jetzt gucken wir, wie die Abflusssituation ist. Das Haus ist ja schon etliche Jahre alt. Wir bereiten alles vor für unsere große Aktion im Herbst.
1: Fast alles am Haus ist Marke Eigenbau. Sogar die Hütte selbst haben die Bergfreunde Saar vor mehr als 60 Jahren eigenhändig errichtet. Neben Strom und warmem Wasser kamen seitdem einige kompliziertere Konstruktionen dazu. Oberster Hüttenverwalter in der Sektion ist Wolfgang Rupertus. Er zeigt stolz den Brunnen vor dem Haus.
4: Ja, das ist unsere Trinkwasserversorgung. Die haben wir selbst gebohrt. Nachdem ein Wünschelrutengänger gesagt hat, hier liegt in 17 Meter Tiefe eine Wasserader.
1: Und die biologische Kläranlage unter einem Gullideckel hinter dem Haus.
4: Die besteht aus zwei riesengroßen Behältern, die unter unsagbaren Bedingungen hier eingelassen wurden. Das war ein Abenteuer pur.
1: Schon seit den ersten Bauarbeiten in der Gemeinde Löhowald wurden die Saarländer herzlich im Elsass empfangen. Nachbarin Anmata Joost erinnert sich noch an früher.
5: In Löhowald war als mästig. Ich sag mal Kirmes. Da gingen wir jetzt hin mit denen, denn wir hatten noch kein Auto damals. Und die haben uns sogar mit in die Schule gebracht.
1: Mittlerweile helfen sie und Nachbar Paul Neumann den Spiesern und Elversbergern manchmal bei Behördengängen.
6: Wolfgang kann ziemlich gut Französisch, aber doch nicht ganz genug manchmal. Ne? Dann ist er sehr froh, wenn ich halt komme. Ja, ja.
1: Im Team sorgen die Bergfreunde Saar und ihre elsässischen Nachbarn dafür, dass der Traum vom Haus in Frankreich weiterlebt. Da schmeckt der Gewürztraminer sowieso am besten.
4: So, à votre santé, zum Wohl, Prost.
0: Man kann sich übrigens da mit einer Gruppe auch einmieten und einbuchen in dieser Howaldhütte in den Vogesen bei den Bergfreunden Saar. Gucken Sie einfach auf bergfreunde-saar.de. Wenn Sie im Alpenverein kein Mitglied sind, dann kostet die Nacht einfach 5 Euro mehr, funktioniert aber auch. Wie gesagt, bergfreunde-saar.de, da gibt's alle Infos zu dieser Vogesenhütte made in Saarland. 6:56 Uhr, schönen guten Morgen.

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5: Es ist 7 Uhr. Die Expertenkommission zur Rentenreform übergibt heute ihre Empfehlungen an die Bundesregierung. Rund 5 Monate lang hat die Kommission beraten, wie der Lebensstandard im Alter künftig gesichert werden kann. Aus Berlin, Tim Aßmann.
6: Das Renteneintrittsalter langsam erhöhen, gekoppelt an die Lebenserwartung, Rentenbeiträge nach schwedischem Vorbild am Kapitalmarkt anlegen, auch auf Minijobs Beiträge erheben. Nur einige der Empfehlungen, die die Rentenkommission am Vormittag an Bundeskanzler Merz und Arbeitsministerin Baas übergibt. Monatelang beschäftigte sich das Gremium, dem neben Experten auch 3 Bundestagsabgeordnete von CDU, CSU und SPD angehörten, mit dem Thema Alterssicherung. Im Zentrum die Stabilisierung der gesetzlichen Rente, die in Schieflage geraten ist, weil immer weniger Versicherte einzahlen und immer mehr Rentnerleistungen beziehen. Der Kommissionsvorschlag, die Rente mit 63 abzuschaffen, trifft bereits vor der offiziellen Bekanntgabe auf Kritik, vor allem von den Gewerkschaften.
5: Teile der Opposition und Sozialverbände klagen, das Problem der Altersarmut werde von der Kommission nicht ausreichend angegangen. Breites Expertenlob gibt es für die Empfehlung der kapitalmarktgedeckten Zusatzrente, finanziert von Arbeitgebern und Arbeitnehmern zu gleichen Teilen über höhere Rentenbeiträge. Belgien hat 5 Vertretern der militant-islamistischen Taliban Visa erteilt. Sie sollen heute mit EU-Vertretern Gespräche über mögliche Abschiebungen nach Afghanistan führen. Die Visa gelten nur für einen Tag und ausschließlich für Belgien. Die Europäische Kommission hat die Delegation eingeladen, obwohl sie das Taliban-Regime in Kabul nicht anerkennt. Das Treffen ist umstritten. Kritiker sehen darin einen Widerspruch zu den Werten der Europäischen Union. Der wissenschaftliche Leiter des CISPA-Zentrums für Informationssicherheit in Saarbrücken, Backes, ist vorerst von seinen Pflichten freigestellt worden. Das hat der SR aus Kreisen des Bundesforschungsministeriums erfahren. Hintergrund ist eine Handelsblatt-Recherche, die dem CISPA unter anderem vorwirft, dass Wissen aus den Bereichen KI und Cybersicherheit nach China abfließen könnte. SR-Reporter Peter Sauer.
7: Ein unabhängiger Sonderprüfer soll eingesetzt werden, um den Vorwürfen möglicher Spionage chinesischer Wissenschaftler nachzugehen, die am CISPA arbeiten, erfuhr der SR aus Kreisen des Forschungsministeriums. Der wissenschaftliche Leiter Backes werde bis zum Abschluss der Untersuchungen freigestellt. Die Maßnahme diene der unabhängigen Aufklärung und stelle keine Vorverurteilung dar, hieß es aus Berlin. Im Fokus des externen Sonderprüfers sind sicherheitsrelevante Forschungsergebnisse nach China abgeflossen. Wurden dabei Rechtsverstöße begangen? Welche Rolle spielte dabei gegebenenfalls die Leitung des Forschungszentrums? Und sind die bestehenden Maßnahmen zur Forschungssicherheit ausreichend?
5: Alle Forschungsprojekte mit Partnern aus China werden bis zum Abschluss der Sonderprüfung pausiert. Für die Ostertalbahn wird ein Stilllegungsverfahren eingeleitet. Dafür hat sich der St. Wendeler Kreistag mit 22 Ja und nur einer Nein-Stimme ausgesprochen. Als Grund werden vom Landkreis in Zukunft nötige Sanierungsarbeiten an Brücken genannt. Die Verwaltung soll nun zunächst den bis Jahresende laufenden Vertrag mit der DB InfraGo kündigen. Genutzt wurde die Ostertalbahn in den vergangenen Jahren nur noch von der gleichnamigen Museumsbahn. Mit einer Stilllegung hätte das Saarland keine fahrenden Museumszüge mehr. Außerdem hat das Rüstungsunternehmen KNDS in Freisen Interesse bekundet, sein Werk in Richtung der Bahnstrecke zu erweitern. Am Gleisanschluss hat das Unternehmen kein Interesse. Bei der Fußball-WM hat Argentinien vorzeitig die K.O.-Runde erreicht mit einem 2:0 gegen Österreich. Beide Tore erzielte Lionel Messi, er zog damit am bisherigen WM-Rekordtorschützen Miroslav Klose vorbei. Außerdem spielten Norwegen Senegal 3:2 und Frankreich Irak 3:0. Soeben endete die Partie Jordanien-Algerien mit 1:2. Und das waren die Nachrichten mit Stefan Eising. 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
8: Wird auch heute wieder heiß, dazu blauer Himmel von früh bis spät, kaum ein Wölkchen, vielleicht am Nachmittag mal ein paar Quellwolken oder Schleierwolken. Es bleibt aber trocken, es wird keine Hitzegewitter geben, die Temperaturen liegen bei bis zu 37, morgen bei bis zu 38 Grad. Gleich ausführlicheres Wetter mit Tim Steger.
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8: A6 Saarbrücken Richtung Mannheim zwischen Rohrbach und dem Neunkircher Kreuz liegt eine Stoßstange auf der Fahrbahn. A8 Salü Richtung Pirmasens, ein Liegenbleiber in der Auffahrt Einöd. Dann habe ich was aus dem Landkreis St. Wendel. Es hat einen Unfall gegeben zwischen Winterbach und Bliesen und sie melden aktuelle Blitzer am Ortsausgang von Remmesweiler in Richtung Oberlingsweiler, auf der A6 Saarbrücken Richtung Mannheim in Höhe der Grombachtalbrücke und am Ortsausgang von Türkismühle, wenn es Richtung Gornisweiler geht. Gute Fahrt und danke fürs Melden.
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8: Guten Morgen, hier ist der Michael Friemel. Schönen Dienstag.
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1: Ein bisschen ist es zurückgegangen mit den Temperaturen heute Nacht, aber jetzt steigen sie schon wieder an und örtlich war es auch wieder die berühmte tropische Nacht. Hallo Tim, guten Morgen.
2: Ganz richtig, Michael. Wir hatten ja zum Beispiel 22 Grad Tiefstwert in Berus, auch in Saarbrücken-Ensheim 21,5, wie auch in Tholey. Also das sind Tropennächte und das wird auch in den nächsten Tagen tendenziell so weitergehen. Sogar wird sich diese Hitzewelle noch ein bisschen weiter aufbauen. Man mag es gar nicht glauben. Man hat ja das Gefühl, das ist schon sehr extrem, aber es geht noch ein bisschen was. Heute wird es auch wieder sehr heiß, 33 bis 37 Grad, dazu viel Sonne, ein paar harmlose Wölkchen, recht trockene Luftmasse jetzt mal zwischendurch. Das heißt, die Schwüle ist nicht ganz so extrem in den Tagen zuvor. Das bedeutet auch, dass es wohl auch keine Hitzegewitter heute geben wird, sondern nur ein paar harmlose Wölkchen, die sich vielleicht ein bisschen aufbauen werden im Laufe des Nachmittags.
1: Wenn man solche Wetterkarten im Fernsehen sieht, dann ist der Südwesten, da wo Saarbrücken ist, das ist die roteste Fläche der Karte momentan. Ist Deutschland da, sind wir deutschlandweit ganz vorne?
2: Ganz richtig. Zum Beispiel auch gestern wieder zweithöchste Temperatur deutschlandweit, Saarbrücken-Burbach 27,1. Da gibt es dann immer mal so ein bisschen zufällig verteilt auch mal wieder irgendwo Stationen, die noch einen Ticken heißer sind. Aber das Saarland ist immer auf dem Treppchen, wenn man so will. Das liegt eben daran, die Hitze kommt aus Südwesten. Und da ist das Saarland eben ganz nah an der Region dran, wo die Hitze herkommt, aus Frankreich. Und auch in den nächsten Tagen wird es noch weiter nach oben gehen. Also wahrscheinlich am Mittwoch sogar bis zu 38 Grad, Donnerstag 39 und am Freitag, dem voraussichtlichen Höhepunkt dieser sehr bedenkenswerten Hitzewelle, könnten die 40 Grad gerissen werden. Dazu ist es wahrscheinlich weitestgehend trocken, ganz vereinzelte Gewitter kommen dann am Freitag noch dazu und auch am Samstag bei 38 Grad wahrscheinlich ein paar mehr Hitzegewitter und da wird die Schwüle noch mal zunehmen. Also das ist tatsächlich eine sehr ungewöhnliche und anstrengende Wetterlage, die sich wohl bis übers Wochenende noch hinzieht. Nächste Woche sieht es dann wieder etwas kühler aus.
1: Es gibt definitiv Rekorde, die man lieber bricht als solche Hitzerekorde. Tim, ich danke dir herzlich. Ich wünsche dir einen guten Dienstag. Mach's gut und bis morgen früh.
2: Danke, tschüss. Gleichfalls, Michael. Tschüss.
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Klaus Lage und Nie wieder Kind aus 1987, erinnern Sie sich noch? Das war damals Filmmusik gewesen. Damals ist der Tatort noch im Kino gelandet, da gab es nämlich den zweiten Schimanski-Kinofilm Sabu und Klaus Lage hat den Titelsong Nie wieder Kind dazu gemacht. Es gab eine englischsprachige Version, die dann letzten Endes von Joe Cocker gesungen wurde, was natürlich super gepasst hat, weil die beiden mit ihrer Stimmlage natürlich sehr, sehr ähnlich waren. Now That You're Gone hieß der Titel da. Es ist 20 Minuten nach 7, Sie hören SR3 Saarlandwelle, ich habe einen aktuellen Verkehrshinweis, hat mir gerade der Marius reingeschickt, der schreibt: Guten Morgen Michael, wir haben einen Stau auf der A1 Trier-Saarbrücken und zwar vor der Baustelle Eppelborn, dauert es ein paar Minuten länger, weil da in der Baustelle ein LKW liegen geblieben ist. Dankeschön, Marius. Ich wünsche dir und euch allen einen guten Morgen und eine gute Fahrt mit SR3 Saarlandwelle.

0: Hier ist SR3 Saarlandwelle um 7.24 Uhr. In den Bordbistros der Fernzüge bei der Deutschen Bahn, da gingen im Jahr um die 600.000 Portionen Currywurst über die Theke. Oft mit Brötchen, aber sehr oft auch mit Pommes. Aber damit ist jetzt Schluss. Es wird in der Deutschen Bahn bald keine Pommes mehr geben. Die beliebte Beilage ist gestrichen worden. Das ist normalerweise nichts Neues, dass die Deutsche Bahn da die Speisekarte mal so anpasst, auch insbesondere saisonal. Aber dieses Mal ist es eine Abschaffung der Pommes auf lange Sicht. Woran liegt es denn, dass die beliebteste Beilage gestrichen wurde? Andreas Meyer-Feist.
1: Keine Pommes in der Bahn. Für die einen ein großer kulinarischer Verlust, für die anderen eine willkommene Entlastung empfindlicher Nasen, wenn kein Duft nach Frittierte mehr durch den Gang zieht. Das ist aber nicht der Grund. Die Pommes wurden als Tiefkühlpack geliefert. Die Bahn reißt ihre alten Gefrierschränke aus den Bistroküchen raus. Neue gibt es nicht. Laut EU-Recht hätten die alten umweltfreundlich gemacht werden müssen. Neue Gefrierschränke gelten aber als sehr wartungsintensiv und teuer. Nun sollen es auch normale Kühlschränke tun, aber eben mit nichts Tiefgekühltem mehr.
0: Und was haben Sie stattdessen dann ausgesucht? In den normalen Kühlschränken, da können Sie Pommes Wedges, also Kartoffelecken, die können Sie dort unterbringen und die gibt's jetzt künftig wohl zusätzlich zur Currywurst.

0: Es ist genau 7:30. Guten Morgen.
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0: Franziska Hans ist da. Guten Morgen.
2: Guten Morgen. Rentenkommission übergibt Bericht an Regierung. Einige Vorschläge waren bereits vorab bekannt geworden, darunter eine Anhebung des Rentenalters. Außerdem soll eine neue Kapitalsäule aufgebaut werden, um die Renten in Zukunft höher halten zu können. Kritik kommt von Teilen der Opposition und von Sozialverbänden. Visa für Taliban-Vertreter. Sie sollen heute in Brüssel mit Vertretern der EU-Kommission Gespräche über mögliche Abschiebungen nach Afghanistan führen. Kritiker sehen in dem Treffen einen Widerspruch zu den Werten der EU. Warnung vor überhöhten Preisen der Rüstungsindustrie. Der grünen Haushaltspolitiker Schäfer sagte, die Kosten für militärische Anschaffungen seien im internationalen Vergleich teils unangemessen hoch. So habe sich etwa die Stückpreise bei Tankcontainern innerhalb von 4 Jahren verdoppelt. Sonderprüfer beim Saarbrücker CISPA-Zentrum. Dieser soll nach SR-Informationen den Vorwürfen möglicher Spionage chinesischer Wissenschaftler nachgehen, die am CISPA arbeiten. Der Zentrumsleiter Backes lässt für die Dauer der Untersuchung seine Pflichten ruhen. Zudem wurden alle gemeinsamen Forschungsprojekte mit China pausiert. Stilllegungsverfahren für Ostertalbahn. Dafür hat sich der St. Wendeler Kreistag mit 22 Ja und nur einer Nein-Stimme ausgesprochen. Als Grund werden vom Landkreis nötige Sanierungsarbeiten genannt. Und Messi krönt sich zum WM-Rekordtorschützen. Der argentinische Fußballspieler hat beim 2:0 gegen Österreich seine WM-Tore 17 und 18 erzielt und damit den bisherigen Rekord von Miroslav Klose übertroffen. Durch den Erfolg hat Titelverteidiger Argentinien zudem vorzeitig den Einzug ins 16. Finale perfekt gemacht.
0: Danke, Franziska.
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0: Sonnenschein pur vom blauen Himmel, von früh bis spät kaum ein Wölkchen. Vielleicht am Nachmittag mal eine Schleierwolke oder eine Quellwolke. Temperaturen heute wieder 37 örtlich bis zu 38 Grad. Und genauso heiß geht es in den nächsten Tagen weiter.
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0: A620 Saarlouis Richtung Saarbrücken. Zwischen Geislautern und Gersweiler staute sich an der Dauerbaustelle. 25 Minuten brauchen Sie heute Morgen länger. Aktuelle Blitzer geben Sie durch am Ortseingang von Dagschlö, wenn man aus Nusswendel kommt, am Ortsausgang von Remmesweiler in Richtung Oberlingsweiler und auf der A6 Saarbrücken Richtung Mannheim in Höhe der Krummachtalbrücke. 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

Klatschmarsch für Meatloaf in SR3 Guten Morgen. Und hier noch ein Verkehrshinweis von der A620 Saarbrücken Richtung Saarlouis. In der Auffahrt St. Arnwald ist ein Fahrzeug liegen geblieben. Fahren Sie vorsichtig und kommen Sie gut zum Ziel. Und jetzt ein bisschen Abkühlung in Form von Gänsehaut mit Whitney Houston. 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So eine schöne Ballade. Zum Start in unserem Dienstag.

0: SR3 Saarlandwelle, schönen guten Morgen. Spionage, Wissensabfluss und möglicherweise Forschungsgelder aus China. Seit Ende vergangener Woche steht das CISPA-Helmholtz-Zentrum für Informationstechnik in Saarbrücken im Fokus. Das Ganze ausgelöst von einem Handelsblattbericht, der diese gerade genannten schweren Vorwürfe erhebt. Jetzt ist gestern bekannt geworden, der CISPA-Gründer und wissenschaftliche Leiter, Professor Michael Backes, der ist erstmal freigestellt worden. Peter Sauer aus unserer SR-Wirtschaftsredaktion ist da. Peter, was sind die Gründe dafür?
1: Bund und Land als Gesellschafter des CISPA haben unseren Informationen nach am Montag gegen Mittag getagt und entschieden, es soll ein externer, unabhängiger Sonderprüfer eingesetzt werden. Und in der Zeit wird Professor Backes als wissenschaftlicher Geschäftsführer freigestellt, was auch so vom CISPA mittlerweile bestätigt wurde. Hauptgründe: zum einen, um jeden Anschein von einem Interessenskonflikt von vornherein auszuschließen und auch um Schaden vom CISPA fernzuhalten, muss man mittlerweile sagen, weil es ja einfach ein weltweit renommiertes Forschungszentrum im Bereich KI und Cybersicherheit ist. Der Gründer Professor Backes ist durch den Handelsbericht in den Fokus geraten. Es geht um Vorwürfe möglicher Spionage chinesischer Wissenschaftler, die am CISPA arbeiten. In einem Pressestatement hatte das CISPA zwar erklärt, dass die Darstellungen der Wirtschaftszeitung, Zitat, in weiten Teilen nicht zutreffend seien und dass man die Vorwürfe selbst aufarbeiten will, aber das hat Bund und Land als Gesellschaftern des CISPA dann offenbar nicht genügt. Unter anderem werden jetzt auch alle CISPA-Forschungsprojekte übrigens noch, die mit Partnern aus China laufen sollten, bis zum Abschluss der Sonderprüfung erstmal gestoppt.
0: Weiß man denn jetzt, was genau sich dieser unabhängige Sonderprüfer anschauen soll?
1: Der soll jetzt wirklich jeden Stein umdrehen und was wir aus Kreisen des Bundesforschungsministeriums gehört haben, geht's im Kern vor allem um vier Punkte. Zum einen sind wirklich sicherheitsrelevante Forschungsergebnisse nach China abgeflossen. Dann zweitens, wurden dabei Rechtsverstöße begangen und wenn ja, welche Rolle spielte dabei gegebenenfalls die Leitung des CISPA um Professor Backes und sind die bestehenden Maßnahmen zur Forschungssicherheit ausreichend? Interessant ist dabei, laut Staatskanzlei hatte der CISPA-Aufsichtsrat, da sitzen unter anderem auch Vertreter der Landes- und Bundesregierung drin, die Geschäftsleitung angewiesen, eine stichhaltige Forschungssicherheitsstrategie zu erarbeiten, umzusetzen. Und vor ein paar Wochen wurde dann eine entsprechende Strategie vom Aufsichtsrat auch verabschiedet. Bedeutet allerdings auch, vorher gab es die offenbar nicht. Also es gibt viele Fragen, die der Sonderprüfer zu klären hat. Zudem stehen Bundes- und Landesregierung zur Aufklärung der Vorgänge nach SR-Informationen auch in einem engen Austausch mit den Sicherheitsbehörden des Bundes. Und was wir hören, die Aufklärung soll eher eine Sache von Wochen statt von Monaten sein.
0: Dankeschön, Peter. Peter Sauer war das aus der SR Wirtschaftsredaktion zu den aktuellen Vorgängen am CISPA Helmholtz-Zentrum für Informationssicherheit in Saarbrücken.
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1: Ja, und Oliver Buchholz besucht heute Morgen einen Mann, mit dem er beim Gumo-Mobil schon einiges erlebt hat. Albrecht Trenz. Sie haben schon zusammen Wildkameras installiert und geguckt, welche Tiere da drauf im Wald außer der Frau Schmidt und dem Herrn Scherer noch zu sehen sind. Sie waren gemeinsam beim Jagen und dieses Mal machen sie daraus zusammen Salami. Hallo Oliver, ist es da, wo du bist, denn wenigstens schön kalt?
2: Ja, ich bin schon in der Wurstküche bei Albrecht Trenz hier in Hirzweiler. Wurstküche, das sieht eigentlich aus wie Garage. Wo war das mal hin?
3: Das war früher mal Garage, das haben wir praktischerweise umgebaut, weil der Vorteil ist, man kann alles direkt bis hierher transportieren.
2: Also alles ist mit gemeint, die erlegten Wildtiere.
3: Alles, was man so an Wild hat, das man verarbeitet, ist natürlich extrem praktisch.
2: Und dadurch ist es aber jetzt nicht sonderlich kalt hier. Also es ist genauso warm wie draußen auch, aber das Fleisch, was wir gleich verarbeiten, das hat natürlich schön kühl.
3: Das ist natürlich gekühlt. Wir haben hier verschiedene Kühlkammern, das ist auch ganz wichtig. Und halt eben Vorteil ist bei Salami, wenn man den nachher entsprechend produziert hat, braucht die eine gewisse Wärme ein paar Tage lang. Und da kommt das ganz gut, dass wir hier halt eben so arbeiten können. Und dann kommt es ja richtig in die Kühlen, dann passiert da nichts.
2: Aber wenn man jetzt hier bei den Temperaturen, ich meine, wir sind jetzt früh morgens, mit Fleisch arbeitet, ist wahrscheinlich schon auch irgendwann unangenehm, weil es nicht so kalt ist hier.
3: Ja gut, man muss natürlich auch ein bisschen aufpassen. Ne? Wir sind ja noch relativ fit, wir müssen also ein bisschen schneller arbeiten und dann ist das auch kein Problem. Aber wenn man das jetzt den ganzen Tag machen würde, ist natürlich schon anstrengend, aber das wird auch bei den Betrieben, wo das gemacht wird, sind die Räume gekühlt.
2: Der Michael hat eben schon gesagt, du bist nicht nur Jäger, sondern du machst auch einfach deine Wurst selber. Hast du schon mal erzählt, du machst Liona selber und jetzt heute steht eben Salami auf dem Programm. Was macht denn eigentlich die Salami zur Salami?
3: Gut, Salami ist natürlich die älteste Wurstart, die es gibt. Hat mit der Haltbarkeit zu tun. Salz, Fleisch haben die alten Ägypter schon gemacht. Das dann entsprechend auch verfeinert. Das Ganze ist getrocknet. Dadurch ist sie sehr, sehr lange haltbar. Und es kommt natürlich auch ein ganz anderes Aroma raus. Deshalb braucht man, wenn man eine gute Fleischqualität hat, relativ wenig Gewürz. Und das ist das Interessante bei Salami, weil sie wirklich, sagen wir, dauerhaft gelagert werden kann und natürlich durch dieses Reifen ein ganz besonderes Aroma hat.
2: Und dein Fleisch hat gute Qualität. Können wir mal gucken, in welchem Dorn in dem Kühlschrank ist es. Das ist jetzt aufgetaut, muss man sagen. Du hattest das ingefroren, weil im Moment kann man ja auch nicht jagen. Ne? Die Wildschweine, die Rehe, die haben alle Junge.
3: Gut, bei den Wildschweinen ist Junge, die Rehe, da sind im Moment die Rehböcke auf, aber ich tue das grundsätzlich immer infrieren und das wird natürlich vakuumiert, dass es dann Qualität verliert und dann kann man das so zeitnah machen, wie man das halt eben dann entsprechend inpasst. Und das hier ist jetzt die fertige Masse, da ist ja schon Speck mit dabei, das ist ja schon gewürzt, das ist jetzt entsprechend angefrostet und das wird jetzt dann ja gleich gekuttert und dann wird das umgefüllt in einen Kunstdarm und dann kann man das entsprechend reifen lassen.
2: Sieht auf jeden Fall schon super aus, tiefrot, wie man sich so Wildfleisch vorstellt. Aus welchem Teil vom Reh ist das?
3: Also ich gehe mal hin, wie jetzt zum Beispiel, das war ein Rehbock, Rücken und so bestimmte Keulestücke, die werden dann für Steaks oder jetzt für Grillgut gemacht. Und alles andere, was übrig bleibt, das wird halt eben dann, für mich ist das immer so ein bisschen die Wurstrohmasse und da kann man dann diese Sachen draus machen.
2: Das heißt, wir ziehen uns jetzt irgendwie Handschuhe an, waschen uns natürlich ordentlich und dann wird das Fleisch so gut zerkleinert.
3: Richtig, es wird jetzt, wir ziehen alle Kittel an, waschen uns vorher die Hände richtig ordentlich, weil gerade bei Rohfleisch ist es wichtig, dass die Hygiene stimmt, weil sonst kommen Bakterien, die sich vermehren können, dann kann es Probleme geben. Also da muss man schon sehr sauber und sehr korrekt arbeiten und auch alles entsprechend so vorbereiten und dann geht das näher los.
2: Gut, dann gehen wir mal, Michael, in die Waschanlage Okay. Und melden uns dann in der Stunde mal.
1: Mach das, bis gleich.
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8: Es ist 8 Uhr im Studio Lisa Huth. Guten Morgen. Das sind die Themen. China-Kontakte werden untersucht. CISPA-Leiter Backes vorläufig suspendiert. Rentenkommission legt Empfehlungen vor, unter anderem höheres Renteneintrittsalter. Und nach dem Losheimer Dampfloks offenbar sind auch die Tage der Ostertalbahn jetzt gezählt. Das Wetter sonnig bis 37 Grad. Der wissenschaftliche Leiter des CISPA-Zentrums für Informationssicherheit in Saarbrücken Backes ist vorerst von seinen Pflichten suspendiert worden. Das hat der SR aus Kreisen des Bundesforschungsministeriums erfahren. Dabei geht es um eine Recherche des Handelsplatz. Da wird dem CISPA unter anderem vorgeworfen, das Wissen aus den Bereichen KI und Cybersicherheit könnte nach China abfließen. SR-Reporter Peter Sauer.
9: Ein unabhängiger Sonderprüfer soll eingesetzt werden, um den Vorwürfen möglicher Spionage chinesischer Wissenschaftler nachzugehen, die am CISPA arbeiten, erfuhr der SR aus Kreisen des Forschungsministeriums. Der wissenschaftliche Leiter Backes werde bis zum Abschluss der Untersuchungen freigestellt. Dies bestätigte das CISPA auch auf seiner Homepage. Die Maßnahme diene der unabhängigen Aufklärung und stelle keine Vorverurteilung dar, hieß es aus Berlin. Das CISPA wies die Vorwürfe zurück. Forschungssicherheit sei für das CISPA ein zentraler Bestandteil verantwortungsvoller Forschung, hieß es vergangene Woche in einer Stellungnahme. Im Fokus des externen Sonderprüfers sind sicherheitsrelevante Forschungsergebnisse nach China abgeflossen, wurden dabei Rechtsverstöße begangen, welche Rolle spielte dabei gegebenenfalls die Leitung des Forschungszentrums und sind die bestehenden Maßnahmen zur Forschungssicherheit ausreichend? Alle Forschungsprojekte mit Partnern aus China werden bis zum Abschluss der Sonderprüfung pausiert. Bund und Land als Gesellschafter der gemeinnützigen Forschungseinrichtungen stehen zur Aufklärung der Vorgänge in engem Austausch mit den Sicherheitsbehörden des Bundes.
8: Die Fraktionen im Saarländischen Landtag begrüßen überwiegend die Ankündigung der Landesregierung, die Kostenübernahme von Polizeieinsätzen bei Großveranstaltungen neu zu regeln. Das würde etwa Hochrisikospiele in der ersten oder dritten Fußballliga betreffen. Der SPD-Abgeordnete Ahrweiler sagte, es gehe darum, dass bei Veranstaltungen mit mehreren 1000 Teilnehmern und einem gewissen Gefährdungspotenzial der Veranstalter die Rechnung zahlen müsse. Das seien im Fall der Profifußballspiele die DFL bzw. der DFB. Der CDU-Fraktionsvorsitzende Toscani betonte, seine Partei fordere schon seit anderthalb Jahren eine Kostenbeteiligung bei Hochrisikospielen und der AfD-Fraktionsvorsitzende Dörr meinte, wenn bei Musikfestivals oder Straßenfesten Polizeieinsätze kostenfrei seien, müsse das auch für Fußballspiele gelten. Gleich um 9 Uhr übergibt die Rentenkommission ihre Empfehlungen an die Bundesregierung. Kurz vorher stellte sich DGB-Chefin Fahimi in einem Podcast gegen mehrere zentrale Punkte davon. Frank Eichmann für SR Info.
10: Länger arbeiten müssen, damit die Rente finanzierbar bleibe. Das sei eine Legende, um den Leuten Angst zu machen, so die DGB-Chefin. Fahimi kritisiert unter anderem das vorgeschlagene Aus für die Rente mit 63 und ein steigendes Renteneintrittsalter. Auf das höhere Risiko von Altersarmut im Osten wies die Ostbeauftragte der Bundesregierung Kaiser von der SPD hin. Sie sagte der Sächsischen Zeitung, das aktuelle Rentenniveau dürfe auch nach 2031 nicht abgesenkt werden. Denn für die meisten Menschen im Osten sei die gesetzliche Rente die einzige Lebensgrundlage im Alter. Trotz erwartbarer Kritik warnte der CDU-Politiker Hoppenstedt vor einem Zerpflücken der Vorschläge in der Regierungskoalition. Würde die SPD das Paket aufschnüren, kämen automatisch Forderungen der Gegenseite. Vom großen Wurf bliebe dann nicht viel übrig, sagte Hoppenstedt der dpa.
8: Belgien hat 5 Vertretern der militant-islamistischen Taliban Visa erteilt. Sie sollen heute mit EU-Vertretern Gespräche über mögliche Abschiebungen nach Afghanistan führen. Die Visa gelten nur für einen Tag und ausschließlich für Belgien. Die Europäische Kommission hat die Delegation eingeladen, obwohl sie das Taliban-Regime in Kabul nicht anerkennt. Das Treffen ist umstritten. Mexiko will die Öllieferungen nach Kuba wieder aufnehmen. Wie Präsidentin Sheinbaum mitteilte, will die mexikanische Regierung das Öl künftig über kommerzielle und private Unternehmen liefern lassen und nicht mehr über staatliche Firmen. Dies könne Kuba eine dringend benötigte Entlastung bringen, da sich die Versorgungskrise aufgrund von Kraftstoffmangel verschärfe. Im Saarland gibt es eine einzige Sprachförderschule in Sulzbach-Neuweiler. Dort soll nun die Sekundarstufe abgeschafft werden. Das hat das Bildungsministerium auf SR-Nachfrage bestätigt. Demnach gibt es einen Erlass, nachdem ab dem Schuljahr 2027/28 keine neuen Kinder mehr in die Klassenstufe 5 aufgenommen werden. Unter den Eltern regt sich Widerstand. SR3-Reporterin Lisa Krauser.
4: Kinder, die beispielsweise stottern oder einen zu kleinen Wortschatz haben, werden an der Sprachförderschule Weierwies-Schule individuell unterstützt. Bisher können sie dort bis zur 9. Klasse bleiben, also ihren Hauptschulabschluss machen. Dass das ab nächstem Jahr nicht mehr möglich sein soll, wollen einige Eltern nicht hinnehmen. Sie haben eine Petition gegen die Abschaffung der Sekundarstufe gestartet, die bisher etwas mehr als 400 Unterschriften hat. Sie befürchten, dass die Kinder nicht mehr individuell gefördert werden und im Regelschulsystem überfordert sind. Das Bildungsministerium betont, dass das Saarland mit dem Fokus auf den Primarbereich einer bundesweiten Entwicklung folgt. In den meisten Bundesländern werde das Angebot von Förderschulen Sprache seit Jahren auf die Klassen 1 bis 4 konzentriert. Mit dem Ziel, Kindern möglichst schnell wieder die Teilhabe am allgemeinen Bildungssystem zu ermöglichen. Das funktioniere in den meisten Fällen sehr gut. Ein erheblicher Teil der Schülerinnen und Schüler könne bereits nach 1 bis 3 Jahren in andere schulische Angebote zurückgeführt werden. Auch die Schulleitung steht hinter den Plänen. Man sei eine Durchgangsschule und bisher sei es immer gelungen, Kindern einen guten Start an einer neuen Schule zu ermöglichen. Laut Ministerium wird die finale Entscheidung nach den Sommerferien fallen.
8: Haushaltspolitiker und Bundesrechnungshof warnen vor überhöhten Preisen der Rüstungsindustrie. Der SPD-Berichterstatter für den Wehretat Schwarz sagte dem Redaktionsnetzwerk Deutschland, es gebe in diesem Bereich eine starke Tendenz zu Preisaufschlägen, wenn der Auftraggeber Bundeswehr hieße. Auch der grünen Haushaltspolitiker Schäfer sagte, die Kosten für die militärischen Anschaffungen seien im internationalen Vergleich teils unangemessen hoch. Der SPD-Politiker Schwarz nannte fehlende Konkurrenz als Grund für die Preissteigerungen. Er fordert strengere kartellrechtliche Prüfungen. Im Saarland wird es künftig wohl keine fahrenden Museumsbahnen mehr geben. Die Losheimer Dampfloks fahren ja schon seit 4 Jahren nicht mehr. Gestern nun hat der Landkreis St. Wendel auch das wahrscheinliche Aus für die Ostertalbahn beschlossen. SR3-Reporterin Carmen Bachmann.
11: Mit 22 Ja und nur einer Nein-Stimme hat der Kreistag gestern für ein Stilllegungsverfahren gestimmt. Die Verwaltung soll nun zunächst den bis Jahresende laufenden Vertrag mit der DB Infrago kündigen. Der Pachtvertrag mit der Firma ZL-Traktion, die unter anderem die Laderampe am Bahnhof Schwarzerden nutzen will, wird zum 12.12.26 ebenfalls auslaufen. Als Grund für die Stilllegung werden vom Landkreis in Zukunft nötige Sanierungsarbeiten an Brücken genannt. Außerdem hat das Rüstungsunternehmen KNDS in Freisen Interesse bekundet, sein Werk in Richtung Bahnstrecke erweitern zu wollen. Am Gleisanschluss selbst hat der Panzerbauer kein Interesse. Für den Arbeitskreis Ostertalbahn bedeutet die Stilllegung, dass er mit seinen Museumszügen aus den 50er Jahren nicht mehr fahren kann, wie schon der Museumseisenbahnclub Losheim. Hier will die Gemeinde die Strecke ja mittelfristig zu einem Radweg umbauen. Das Saarland würde also binnen weniger Jahre gleich 2 Touristenattraktionen verlieren.
8: Vor der anstehenden Bundestagsdebatte über die Organspende spricht sich der Patientenbeauftragte der Bundesregierung Schwarze für die sogenannte Widerspruchslösung aus. Dabei gelten automatisch alle einwilligungsfähigen Volljährigen als Organspender, die nicht aktiv widersprochen haben. Der SPD-Politiker Schwarze erklärte in den Zeitungen der Funke Mediengruppe, dass alle bisherigen Bemühungen zu keinem Anstieg der verfügbaren Organe oder Registereinträge geführt haben. An der Widerspruchslösung gibt es aber auch Kritik. Unter anderem lehnen die evangelische und die katholische Kirche sie ausdrücklich ab. Zum Fußball. Bei der Fußball-Weltmeisterschaft hat Frankreich in der Nacht den Irak geschlagen, 3:0. André Siems berichtet für SR3.
12: Es war eine einseitige Angelegenheit zwischen Frankreich und dem Irak, der keine realistische Chance auf einen Sieg hatte. Zu stark war die Mannschaft von Trainer Didier Deschamps, der echte fußballerische Zauberkünstler auf dem Platz hatte. Allen voran Kylian Mbappé, der in seinem 100. Länderspiel gleich 2 Tore machte und damit seine WM-Treffer 15 und 16 in die Stutzen packte. Richtig stark auch Michael Olise vom FC Bayern mit guten Pässen und einem Lupfer an die Latte. Das Spiel wurde nach der ersten Halbzeit für rund 2 Stunden wegen eines Unwetters unterbrochen. Nach Wiederanpfiff machte Dembélé in der 66. Minute sein erstes Tor bei einem großen Turnier. Frankreich schlägt überforderte Iraker mit 3:0.
8: Mbappé hat also nun 16 WM-Tore geschossen, genauso viele wie Miroslav Klose. Neuer WM-Torschützenkönig ist aber Lionel Messi. Der 39-Jährige hat beide Tore für Argentinien gegen Österreich geschossen. Das waren Tor 17 und 18. Bei einer Fußball-WM. Außerdem spielten Norwegen Senegal 3:2 und Jordanien Algerien 1:2. Bei einem Brand auf einem Passagierschiff auf der Mosel gestern ist niemand verletzt worden. Nach Angaben der Polizei waren 237 Passagiere auf dem Schiff, als das Feuer an der Moselschleuse in St. Aldegund ausbrach. Ersten Erkenntnissen nach war ein Transformator in einem Schaltschrank in Brand geraten. Auswirkungen auf den übrigen Schiffsverkehr gab es nicht. Und das war die SR3-Rundschau mit dieser Hut um 8 Uhr und gleich 11 Minuten übernimmt wieder Michael Friemel. Guten Morgen.
13: Guten Morgen.
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13: Die Hitze geht weiter. Auch heute blauer Himmel, Sonnenschein von früh bis spät, kaum ein Wölkchen und Temperaturen bis zu 37 Grad. Tim Steger hat die Aussichten.
14: Auch in den nächsten Tagen wird es noch weiter nach oben gehen. Also wahrscheinlich am Mittwoch sogar zu 38 Grad, Donnerstag 39 und am Freitag, dem voraussichtlichen Höhepunkt dieser sehr bedenkenswerten Hitzewelle, könnten die 40 Grad gerissen werden. Dazu ist es wahrscheinlich weitestgehend trocken, ganz vereinzelte Gewitter kommen dann am Freitag noch dazu und auch am Samstag bei 38 Grad wahrscheinlich ein paar mehr Hitzegewitter und da wird die Schule nochmal zunehmen. Also das ist tatsächlich eine sehr ungewöhnliche und anstrengende Wetterlage, die sich wohl bis übers Wochenende noch hinzieht. Nächste Woche sieht es dann wieder etwas kühler aus.
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13: A8 Pirmasens Richtung Saarlouis zwischen Kreuz Neuenkirchen und Wellesweiler ein defektes Fahrzeug auf der rechten Spur. A1 Trier Richtung Saarbrücken zwischen Tholey und Eppelborn wird gebaut. Es kommt zu Behinderungen. Die rechte Spur ist gesperrt bis 17 Uhr. A620 Saarlouis Richtung Saarbrücken. Was haben wir zwischen Geislautern und Gersweiler? Momentan dauert es 25 Minuten länger im Stau. Und geblitzt wird am Ortseingang von Knorscheid, wenn man aus Lebach kommt, am Ortseingang von Dagstuhl, wenn man aus Nusswendel kommt und am Ortsausgang von Remmesweiler in Fahrtrichtung Oberlingsweiler.
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13: Guten Morgen, hier ist Michael Friemel. Ich wünsche Ihnen einen schönen Dienstag.
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0: Guten Morgen, hier ist SR3 Saarlandwelle. Oliver Buchholz ist heute Morgen zum Salami-Machen gefahren, zum Albrecht-Trenz in Hirzweiler. Die waren auch schon zusammen jagen. Heute Morgen, wie gesagt, in der Wurstküche sind sie dabei, Rehsalami zu produzieren. Wir können mal kurz reingehen.
1: Ja, wie man hört, wir sind jetzt Fleisch schon am Kuttern, am Wolfen. Ne? Es soll ja schick gut bleiben.
2: Das Wolfen, also hier 2 mm Scheib, dass es ein bisschen feiner ist. Der wird jetzt alles durchgelassen und dann muss ich hier von Hand vermengt werden.
1: Und das machen wir jetzt gleich, gehen mit den Händen hin und dann noch in den Darm und dann nehmen wir es.
0: Bis gleich.

0: SR3 Saarlandwelle, schönen guten Morgen. Wenn Sie gerne wandern, dann kennen Sie bestimmt auch die Hütten des Deutschen Alpenvereins. Da läuft man durch Österreich und steht plötzlich vor einer Saarbrücker Hütte und Co. Haben Sie bestimmt auch schon erlebt. In den Vogesen in der Gemeinde Lehowald gibt es auch eine solche Hütte. Die wird von einer kleinen Sektion aus Spiesen-Elversberg betrieben. Schon seit über 60 Jahren steht die dort, wird vom Verein aber auch weiterhin gepflegt. Und in all der Zeit ist die Arbeit mit den französischen Behörden immer komplizierter geworden, hat uns der Hüttenverwalter Wolfgang Rupertus erzählt.
1: Unser Hauptproblem ist die Sprachbarriere. Also mit meinem Speisekartenfranzösisch komme ich da einfach nicht mehr an. Wenn du heute anrufst, meine Vorgänger, die hatten das ganz einfach, die haben ja angerufen, die sind in Bar oder in Obernähe oder wo gelandet bei einer Behörde. Da war immer jemand, der Elsässisch gesprochen hat, mit dem man sich verständigen konnte. Und heute kann es dir passieren, dass du in einem Callcenter in Guadeloupe oder wo landest.
0: Ja, Rupertus hat uns im Interview auch erzählt, dass das deshalb durchaus schon mal das Problem gab, dass Telefon und Strom gekappt wurden, einfach so in der abgelegenen Hütte.
1: Das muss ich sagen, das ist typisch französisch. Die sind in der Sache unerbittlich. Es gab früher oft Probleme bei den Überweisungsvorgängen, dass da eine Zahlung mal irgendwo im falschen Kanal gelandet ist. Einen Tag später geht das Telefon nicht mehr, die stellen das ab. Ebenso auch die EDF, die kann von ihrer Zentrale den Strom im Haus abstellen. Dann hast du keinen Strom, da haben die kein Problem damit.
0: Ja, was für ein Glück, dass die Spieser und die Elversberge in ihrer elsässischen Nachbarschaft schon seit Jahren Freunde haben, die ihnen dann bei den Behörden helfen. Also das ist wirklich gelebte Völkerverständigung und man kann tatsächlich diese Howaldhütte auch mieten. Man kann da unterkommen mit Bergfreunde Saar. Gehen Sie einfach auf bergfreunde-saar.de. Da kann man sich einbuchen. Das geht auch für Menschen, die nicht im Deutschen Alpenverein Mitglied sind, dann kostet die Nacht einfach 5 Euro mehr. Ich wünsche Ihnen viel Spaß dort und ja, Dankeschön an Max Zettler, der sich dort umgehört hat und für uns die Infos reingeholt hat.

0: Uhr am Dienstagmorgen.
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2: Mit dem Kai Forst, Gemäue. Der Zorris beim CISPA-Helmholtz-Zentrum in Saarbrücken geht weiter. Gestern ist der Chef von dem Laden, der Bagges Michael, erstmal freigestellt gen. Zumindest so lang, bis der ganze Huddelte aufgeklärt ist. Hintergrund ist eine Recherche von der Zeitung Handelsblatt. Die hat im CISPA und im Bagges vorgeworfen, dass dort der Haufe Chinesen schaffen würde, die wichtige Informationen über KI und Cybersicherheit nur China rüberschicke. Im Saarland gibt's künftig wohl kein Fahren die Museumsbahn mehr. Die Losheimer Dampfloks fahre ja schon seit Jahren nicht mehr. Und gestern hat der Landkreis Hahnwennel jetzt entschieden, dass für die Osterdalbahn wahrscheinlich auch bald Schluss ist. Vor allem, weil es zu viel kostet, würde die ganze Brücke sie sanieren. Außerdem hat's Rüstungsunternehmen KNDS in Freise gesagt, dass es sein Werk zu der Bahnstrecke hin erweitern will. Die Fraktionen im Lande haben gestern darüber geschwätzt, wie es wäre, wenn bei Fußballspielen mit viel Polizei nicht die Bundesländer allein dafür bezahlen würde. Die Landesregierung tut das ja gerade überprüfen. Die SPD-Fraktion meint, dass bei Spielen, wo es so abgeht, der DFB oder die Deutsche Fußballliga für die Polizeieinsätze mitbezahlen müsste. Die CDU hat gesagt, dass sie das schon lang fordere tun. Momentan muss es Saarland noch alles allein bezahlen, wenn beim Heimspiel vom FCS oder Emmersberg eine Polizei aus anderen Bundesländern nötig ist. Und dann gucken wir noch kurz auf die WM. Dort gestern Abend Argentinien mit Messi das zweite Spiel gehabt. 2-0 haben die Argentinier gegen Österreich gewonnen. Der Messi hat alle 2 Tore gemacht und hat jetzt bei der WM schon 5 Tore geschossen. Insgesamt war sein 18. Tor schon bei einer WM überhaupt. Und damit hat er den Miro Klose überholt. Vor dem Spiel hatte beide noch 16 Tore gehabt.
3: Dankeschön, Kai.
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3: Sonne von früh bis spät heute, es bleibt heiß, die Temperaturen bis zu 37 Grad, blauer Himmel. Am Nachmittag werden sich vielleicht ein paar Quellwolken zeigen, keine Hitzegewitter, die eine Abkühlung bringen könnten. Auch morgen und übermorgen nicht, es bleibt so heiß.
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3: Vorsicht bitte auf der A1 Saarbrücken Richtung Trier, in der Auffahrt Riegelsberg eine Ölspur. A8 Pirmasens Richtung Saarlouis.

0: Guten Morgen. SR3 Saarlandwelle um 8.42 Uhr. Der Oliver Buchholz heute Morgen bei dem Mann, mit dem er schon auf Jagd war, mit dem er heute Morgen in der Wurstküche ist, weil die machen gemeinsam in Hirzweiler, also ich muss erstmal, erst beim Albrecht Trenz, die machen dort gemeinsam heute Morgen Salami und da sind wir schon seit 2 Stündchen mit zugange. Nochmal rüber in die Küche. Guten Morgen.
1: Ja, es ist ganz ruhig geworden in der Wurstküche bei Albrecht Trenz hier in Hirzweiler. Eben lief der Fleischwolf, weil das gute Reh, wo hast du denn das eigentlich geschossen?
2: Bereich von Göttelborn, Wald, von Waldreh.
1: Also das Göttelborner Reh haben wir gut klein gemacht und jetzt in so eine Abfüllmaschine gegeben. Die Kunstdärme sind das, ne?
2: Das sind Kunstdärme, so Zellulose-Darme, also nichts mit jetzt Plastik oder solche Sachen. Und die ist halt eben für Salami ideal, weil es sich gut räuchern lässt, sich gut ablösen lässt von Salami. Und das ist eigentlich so die Standardhülle für Salami.
1: Und die ziehen wir jetzt, Marmor Albrecht, die ziehen wir jetzt auf so einen Stutzen quasi auf und der Stutzen mündet in einer Maschine. Da haben wir jetzt unser gewürztes Rehhack eingefüllt. Der Albrecht hält den Darm und kurbelt. So klingt's, wenn die Salami in die Pelle kommt. Albrecht, jetzt erzähl mal, du bist Jäger, klar, also wie man ein Reh erlegt und welches und so, das weißt du, aber wie man Wurst macht, ist doch eigentlich nochmal eine andere Wissenschaft. Woher kannst du das?
2: Das ist eine andere Wissenschaft, also sagen wir mal, mein Onkel, der war Metzgermeister, lebt schon lange nicht mehr leider. Und da konnte man sich sehr, sehr viel abgucken. Er hat das wirklich richtig klasse gemacht, war ein begnadeter Metzger und hat näher zu Zeiten, als er in Pension war, auch mal noch Salami gemacht, die er dann in den Hundehäuschen und überall so vermarktet hat. Und das war dann mal ganz lustig. Wenn der dann weggefahren ist, war das Auto voll mit Salami. Und wenn er dann zurückkam nach den Hundehüttebesuche, war das dann manchmal auch ein bisschen mit etwas Alkohol verbunden.
1: Also ist Auto leer und der Onkel voll?
2: So ungefähr. Aber das war eine andere Zeit und wie gesagt, das kann man mit heute gar nicht mehr so vergleichen.
1: Und von dem hast du das gelernt? Michael, ich muss jetzt das Mikro mal ein bisschen auf Seite legen, weil ich habe natürlich auch eine Aufgabe hier. Die Salami wird zugeknotet. Ich mache einmal, dann hinten dran nochmal vorbei, zweimal, dreimal und dann ein Doppelknoten. Albrecht, dann ist die Salami aber ja noch nicht verzehrfertig. Das ist ja roh. Also wie geht's dann weiter?
2: Das ist roh. Die wird jetzt, sagen wir, in den Bereich gehängt, so bis zu 20 Grad für 3 bis 4 Tage. Dann umrötet die, dann bilden sich auch diese Bakterien. Und dann kommt die näher später in so einen Lagerbereich. Da sind die Temperaturen etwas kühler. Dann wird die noch 2-3 Mal geräuchert. Und dann bleibt die quasi im Rauch zum Reifen. Und richtig verzehrfertig ist sie so nach 3 bis 4 Wochen. Und dann je nachdem, wie man sie haben will, wenn man sie länger hängen lässt, wird sie härter und natürlich intensiver, weil immer mehr Feuchtigkeit verloren geht.
1: Und das machst du für den Eigenbedarf, ne? Das ist schon ein schönes Gefühl irgendwie, wenn man sogar seinen Wurst irgendwie selber herstellt.
2: Das ist, sagen wir, für den Eigenbedarf. Man weiß ganz genau, was drin ist. Es schmeckt sehr gut. Es gibt aus meiner Sicht nichts Besseres als wie sowas. Und ich denke, es ist auch nicht verkehrt, wenn man nochmal weiß, wie Lebensmittel hergestellt werden und die auch nochmal wertschätzt.
1: Ich weiß es jetzt, zumindest was Wildsalami betrifft. Michael, wir füllen noch ein paar Würstchen ab.
0: Ja.
1: Probieren können wir heute leider nicht. Das dauert eben noch eine Zeit lang, aber bestimmt kommen wir irgendwann wieder zum Albrecht. Danke dir. Und Michael, jetzt schaffen wir in Ruhe weiter.
0: Macht das, ihr beiden. Danke an Albrecht auch. Schöne Grüße, ne? Tschüss, Oliver.
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Ich würde mich mal vom Acker machen. Gleich kommt Carmen mit dem Vormittag auf SR3. Wir hören uns morgen früh wieder zwischen 5 und 9. Bis dann. Bis dann. Bis dann. Auf Wiedersehen, Herr Frieme. Sie machen nicht da.

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11: Es ist 9 Uhr. Die Expertenkommission zur Rentenreform übergibt in diesen Minuten ihre Empfehlungen an die Bundesregierung. Einzelne Vorschläge waren schon in den vergangenen Tagen an die Öffentlichkeit gelangt. Sie werden seitdem kontrovers diskutiert, darunter etwa die Abschaffung der abschlagsfreien Rente mit 63 und eine verpflichtende kapitalgedeckte Zusatzrente. Verdi-Chef Wernicke findet letztere im Ansatz zwar richtig. Im Morgenmagazin von ARD und ZDF sagte er, das wäre allerdings nicht der beste Weg.
12: Aus meiner Sicht wäre der bessere Weg, das in der betrieblichen Altersversorgung zu machen, weil dort haben wir ein etabliertes System. In der ersten Säule fallen wir bei null an. Und das ist ja das Problem. Bis dort mal ein Kapitalstock aufgebaut wird, der auch tatsächlich Erträge bringt, dauert es bis in die 40er Jahre. Und die Frage ist, was passiert mit den Menschen, und das sind sehr, sehr viele Menschen, die Babyboomer, die in den 30er Jahren in Rente gehen, sinkt das Rentenniveau oder bleibt es mindestens bei 48%? Und deshalb braucht es dort eine verbindliche Haltelinie.
11: Außerdem unterstrich Verdi-Chef Wernicke, dass er die Abschaffung der Minijobs für einen richtigen Vorschlag hält. Sie seien für 8 Millionen Betroffene eine vorprogrammierte Altersarmut. Vor der anstehenden Bundestagsdebatte über die Organspende spricht sich der Patientenbeauftragte der Bundesregierung, Schwarze, für die sogenannte Widerspruchslösung aus. Dabei gelten automatisch alle einwilligungsfähigen Volljährigen als Organspender, die nicht aktiv widersprochen haben. Der SPD-Politiker Schwarze erklärte in den Zeitungen der Funke Mediengruppe, dass alle bisherigen Bemühungen zu keinem Anstieg der verfügbaren Organe oder der Registereinträge geführt hätten. In mehreren europäischen Ländern gibt es bereits solche Regelungen. An der Widerspruchslösung gibt es aber auch Kritik. Unter anderem lehnen die evangelische und die katholische Kirche sie ausdrücklich ab. Die Vereinten Nationen warnen angesichts finanzieller Kürzungen vor einem Rückschlag im Kampf gegen AIDS und HIV. UN-Generalsekretär Guterres schrieb auf X, die Zahl der AIDS-bedingten Todesfälle sei seit ihrem Höchststand im Jahr 2004 um 70% zurückgegangen. Dieser Fortschritt sei jedoch angesichts drastischer Mittelkürzungen bedroht. Nach Angaben des für die AIDS-Bekämpfung zuständigen UN-Programms hat die Kürzung weltweiter Entwicklungsgelder vor allem ärmere Länder mit hoher Krankheitslast getroffen. In Regionen mit besonders hoher HIV-Belastung sei die Zahl der Tests auf das Virus um 22% zurückgegangen. Die Finanzierung von Kondomen sei mancherorts um mehr als 90% gekürzt worden. Im Saarland wird es künftig wohl keine fahrenden Museumsbahnen mehr geben. Gestern hat der Landkreis St. Wendel das wahrscheinliche Aus für die Ostertalbahn beschlossen. SR-Reporterin Carmen Bachmann.
13: Mit 22 Ja und nur einer Nein-Stimme hat der Kreistag gestern für ein Stilllegungsverfahren gestimmt. Die Verwaltung soll nun zunächst den bis Jahresende laufenden Vertrag mit der DB Infrago kündigen. Der Pachtvertrag mit der Firma ZL-Traktion, die unter anderem die Laderampe am Bahnhof Schwarzerden nutzen will, wird zum 12.12.26 ebenfalls auslaufen. Als Grund für die Stilllegung werden vom Landkreis in Zukunft nötige Sanierungsarbeiten an Brücken genannt. Außerdem hat das Rüstungsunternehmen KNDS in Freisen Interesse bekundet, sein Werk in Richtung Bahnstrecke erweitern zu wollen. Am Gleisanschluss selbst hat der Panzerbauer kein Interesse.
11: In Nittel bei Saarburg ist in der Nacht ein Geldautomat gesprengt worden. Nach Angaben der Polizei war es ein freistehendes Gerät. Nach derzeitigem Kenntnisstand sei niemand verletzt worden, ein Gebäude sei auch nicht beschädigt worden. Unmittelbar nach der Explosion seien der oder die Täter vermutlich in einem weißen Kombi vom Tatort geflüchtet. Ob sie Beute gemacht haben, ist noch unklar. Und das waren die Nachrichten mit Stefan Eising. 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
13: Es ist heiß da draußen, Temperaturen auch heute wieder bis 37 Grad. Es kann am Nachmittag Quellwolken geben, soll aber durchaus trocken bleiben. Auch heute Nacht wieder eine Tropennacht und auch morgen sogar bis 38 Grad. Freitag und Samstag können wir sogar die 40 Grad Marke knacken.
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13: A1, Trier Richtung Saarbrücken. Zwischen Tholey und Eppelborn, Behinderungen an einer Baustelle, da ist die rechte Spur bis 17 Uhr gesperrt. A620, Saarlouis Richtung Saarbrücken. Zwischen Geislautern und Gersweiler, Stau an der Dauerbaustelle. Heute Morgen brauchen Sie 20 Minuten länger. In Rohrbach, in der oberen Kaiserstraße, zwischen am alten Forsthaus und der Kirche Ladell, Behinderungen nach einem Unfall. Die Polizei regelt dort den Verkehr. Und Blitzer melden Sie, Knorscheid rein, wenn Sie aus Lebach kommen, Dackstuhl rein, wenn Sie aus Nusswendel kommen und auf der A6 Saarbrücken Richtung Mannheim Höhe Grumbachtalbrücke.
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13: 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Mit Carmen Bachmann, ich wünsche einen schönen Dienstag.
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Mit There She Goes. Sie könnte jetzt langsam doch mal gehen, die Hitze, oder? Ich meine, man kann sich ja über den Sommer freuen, aber über mehrere Tage zwischen 35 und fast 40 Grad und dann nachts sogar über 20 Grad. Da kann man nicht gut schlafen. Das schlägt wirklich auf den Kreislauf und manchem auch aufs Gemüt. Ich bin heute Nacht zum ersten Mal aus dem Schlafzimmer ausgezogen, in eine Etage drunter in einen kühleren Raum. Hat was gebracht.

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Vorsicht bitte auf der A1, Saarbrücken Richtung Trier. Zwischen Riegelsberg und Holz liegt ein Spanngurt auf der Fahrbahn.

0: Marty Webb hier auf SR3 Saarlandwelle. Hier im Studio, im Sendestudio von SR3, da gibt es eine Klimaanlage. Und deswegen hat sich unser Frühredakteur Marcel Lützbinder mal zu mir ins Studio geflüchtet.
1: Ich komme so gerne zu dir in diesen Tagen.
0: In den Büros gibt es nämlich keine.
1: Nein.
0: Ja, genau.
1: Das ist nicht heiß.
0: Es ist richtig heiß. Es ist jetzt heute Morgen schon richtig heiß. Und Marcel, ich habe mal gerade geguckt, es war heute Nacht tatsächlich überall über 20 Grad, außer in Perlnennig, da hatten wir 19,8 Grad. Also das sind tropische Nächte.
1: Ja.
0: Wie hältst du die Nächte durch?
1: Leidlich, tatsächlich nass geschwitzt. Ich bin heute Morgen aufgewacht und habe gedacht, was ist denn da passiert? Da hat nämlich jemand durch die Badewanne gezogen. Mhm. Das ist, dann versuchst du zu lüften, hast einen Ventilator an in der Nacht. Das Einschlafen ist schon schwierig, aber wenn man dann wirklich so aufwacht und weiß gar nicht, was passiert ist, vor allem man geht vielleicht nochmal duschen, kalt duschen vom Schlafen gehen. Es gibt ja so verschiedene Tipps, was man machen kann.
0: Aber dann schwitzt man doch umso mehr, oder?
1: Ja, vielleicht war das ein Fehler. Ich erinnere mich noch an diesen tollen Film mit Marilyn Monroe. Kannst du dich erinnern? Das verflixte siebte Jahr heißt der.
0: Ja.
1: Da setzt sie sich auch in so einem ganz heißen New York, setzt sie sich vor einen Kühlschrank und kühlt erstmal die Unterwäsche runter. Und ich habe tatsächlich gehört, dass es Leute gibt, die ihre Bettwäsche in den also da wäre jetzt bei mir gar nicht so viel Platz, die Lebensmittel müssten erstmal raus, dann können die Bettwäsche rein, dann wieder umgekehrt. Aber das wäre vielleicht so ein kleiner Tipp, sich das Bett schon mal kalt zu machen. Vielleicht
0: einfrieren und dann wenigstens gut einschlafen.
1: So.
0: Ich schlafe jetzt einfach eine Etage unten drunter. Aber vielleicht haben unsere Hörerinnen und Hörer Tipps. Vielleicht haben Sie irgendwie einen speziellen Tipp, wie man die Nächte jetzt irgendwie besser rumkriegt.
1: Ja.
0: Tropische Nächte.
1: Schlafen Sie jetzt nur noch im Keller oder kühlen Sie auch Ihre Unterwäsche? Lassen Sie mal teilhaben an Ihren Tipps, um durch diese Nächte zu kommen. Es ist ja wirklich sehr anstrengend.
0: Ja, 0681 64 064. Sie wissen, wir mögen das am liebsten als WhatsApp-Sprachnachricht. Dankeschön.

0: The Other Ones hier auf SR3 Saarlandwelle. Die Nächte sind tropisch. Ich bin schon eine Etage tiefer gezogen, um dann irgendwie in einem etwas kühleren Raum zu schlafen. Wir haben Sie um Tipps gebeten und da kommt schon der erste von Gertrud.
1: Hallo, guten Morgen. Hier ist Gertrud aus Saarbrücken. Also ich habe Gott sei Dank noch ganz alte Betttücher von meiner Mama. Die waren aus Leinen und das war bei uns früher immer so Sitte. Im Sommer, wenn es heiß war, haben wir uns nur noch mit leinernen Betttüchern zugedeckt. Das kann ich nur empfehlen. Und alles, wenn möglich, in weißes Kissen, weil das wärmt nicht so.
0: Also
1: das wäre mein Tipp.
0: Leinen funktioniert dann besser als irgendwie die dicke Baumwollbettdecke. Vielen Dank.

0: Kansas und Dust in the Wind. Es ist 9.29 Uhr.
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0: Mit Franziska Hans.
2: Debatte über Vorschläge der Rentenkommission. Bundeskanzler Merz stellt in diesen Minuten die Empfehlungen zur Rentenreform vor. Diese wurden zuvor bereits diskutiert, darunter etwa die Abschaffung der abschlagfreien Rente mit 63. Verdi-Chef Wernicke forderte im ZDF-Morgenmagazin eine betriebliche Altersversorgung für alle. Widerspruchsregel bei Organspende. Dafür hat sich der Patientenbeauftragte der Bundesregierung Schwarze ausgesprochen. Demnach haben alle bisherigen Bemühungen zu keinem Anstieg der Organspenden geführt. Am Donnerstag befasst sich der Bundestag mit diesem Thema. Ostertalbahn soll stillgelegt werden. Dafür hat sich der St. Wendler Kreistag mit 22 Ja und nur einer Nein-Stimme ausgesprochen. Als Grund werden vom Landkreis zukünftige nötige Sanierungsarbeiten genannt. Genutzt wurde die Ostertalbahn in den vergangenen Jahren nur von der gleichnamigen Museumsbahn. Und Geldautomat in Nittel bei Saarburg gesprengt. Laut Polizei war es ein freistehendes Gerät. Verletzt wurde niemand. Unmittelbar nach der Explosion seien der oder die Täter vermutlich in einem weißen Kombi vom Tatort geflüchtet. Ob sie Beute gemacht haben, ist noch unklar.
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0: Sonnenschein von früh bis spät. Ein paar Quellwolken gibt's. Heute soll's aber trocken bleiben. Maximal 37 Grad. Auch die nächste Nacht wieder tropisch und morgen bis 38. Am Freitag sogar wahrscheinlich über 40 Grad.
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0: A1, Trier Richtung Saarbrücken. Zwischen Tholey und Eppelborn, Behinderungen an einer Baustelle, da ist die rechte Spur bis 17 Uhr gesperrt. Und die neuesten Blitzer melden Sie. Knorscheid rein, wenn Sie aus Lebach kommen, Dachstuhl rein, wenn Sie aus Nusswendel kommen und auf der A6, Saarbrücken Richtung Mannheim, in Höhe Krumbachtalbrücke.
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0: Was machen wir gegen die Hitze in der Nacht, damit wir schlafen können? Da kriege ich eine WhatsApp. Also ich habe kein Problem. Ich schalte die Klimaanlage ein. Bei mir sind es 20 Grad. Aha. So geht's natürlich auch.

0: Bell, Book and Candle und Liebeslied. Wir haben tropische Nächte und Stefanie hat einen Tipp für uns.
1: Guten Morgen, hier ist Stefanie aus Saarbrücken. Ich fülle mir eine Wärmflasche mit eiskaltem Wasser, am besten noch vorher in den Kühlschrank legen. Und wenn ich ins Bett gehe, hole ich mir die raus, mache ein Handtuch drum und lege mir die auf den Bauch. Euch noch einen schützfreien Tag.
0: Dankeschön, danke.
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0: Mit Daniel Storb von der Evangelischen Kirche.
3: Ganz ehrlich, als ich dieses Foto auf mein Smartphone gespült bekommen habe, hätte ich es am liebsten an die Wand geschmissen. Donald Trump hat ein Bild gepostet, das ihn wie Jesus darstellt. Anscheinend ein Missverständnis. Mit heilenden Händen. Ausgerechnet er. Ein Mann, der wie kaum ein anderer für Spaltung, Hass und Beleidigungen steht. Das ist keine Geschmacklosigkeit mehr. Das ist eine bodenlose Frechheit. Hier tarnt sich ein Wolf im Schafspelz. Trump tut so, als würde er die Wunden eines Landes heilen, während er in Wahrheit jeden Tag Salz hineinstreut. Er missbraucht das Bild des friedlichen Heilers, um seine ganz eigene, aggressive Machtpolitik zu verschleiern. Wenn Macht sich selbst heilig spricht, wird es gefährlich. Und ehrlich gesagt, da wird mir schlecht. Und genau deshalb dürfen wir als Kirche hier nicht schweigen. Glaube ist kein Kuschelkurs und auch kein Feigenblatt für Despoten. Macht braucht Widerspruch. Besonders dann, wenn sie sich so dreist verkleidet. Wir müssen den Mund aufmachen, wenn Scharlatane sich als Retter inszenieren. Schauen Sie genau hin, wer Ihnen Heil verspricht und wer wirklich hilft.

0: Tropische Nächte, über 20 Grad, da können manche nicht so gut schlafen. Werner aus Neunkirchen schreibt, sie haben tagsüber den ganzen Tag die Rollläden geschlossen. Nachts werden dann die Fenster geöffnet, dann können sie die Temperatur im Haus auf 25, 26 Grad halten. Und das Mittagsschläfchen, schreibt Werner, das macht er auf der Liege im Keller. Jürgen, der ist Dauercamper auf dem Campingplatz am Spicherer Berg, schreibt, der Platz hat viele Bäume, Sträucher, hohe Kastanien, da weht eine frische Brise immer über dem Platz. Das macht die Hitze erträglich. Und Uschi hat auch noch einen Tipp für uns.
1: Also ich mache in den warmen Nächten, hänge ich ein feuchtes Tuch an die Fenster und das kühlt auch etwas runter. Und wenn das morgens dann getrocknet ist und dann kommt es wieder unter das Wasser, dann wird es wieder aufgehängt. Das hilft auch tagsüber gut.

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Die Hollies hier auf SR3 Saarlandwelle. Tipps, um die Hitze besser zu ertragen? Kerstin schreibt, ich schaue mir Schneebilder an. Das funktioniert erstaunlich gut. Und Carla aus Nohn schreibt, ich schlafe wie ein Murmeltier bei dieser Hitze. Machen wir es doch in Zukunft auch alle so.

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6: Es ist 10 Uhr. Die Bundesregierung will die von der Rentenkommission vorgelegten Vorschläge vollständig umsetzen. Das hat Bundeskanzler Merz in Berlin angekündigt. Er sagte, man könne es sich nicht erlauben, einzelne Elemente herauszunehmen oder abzulehnen. Aus Berlin Frank Eichmann.
7: Ein ausgewogenes Papier, lobte Kanzler Merz. Bundesarbeitsministerin Baas sprach von einem wirklich guten Gesamtpaket. Ob späterer Renteneintritt, die Streichung der Rente mit 63 oder nach schwedischem Vorbild ein Zusatzbeitrag, der von der Rentenversicherung am Kapitalmarkt angelegt wird, das Reformpaket wurde schon vor der heutigen offiziellen Übergabe kontrovers diskutiert. Da die Rentenkommission ihre Empfehlungen einstimmig abgab, soll ihr Konzept nun vollständig von der Regierung übernommen werden. Bundeskanzler Merz bestätigte das heute, Arbeitsministerin Baas sprach von einem Gesamtkunstwerk. Ohne Umsetzung der Empfehlungen drohten Beiträge zu steigen, Renten dagegen zu sinken.
6: Aus den Empfehlungen werden nun Gesetzentwürfe. Sie werden nach der Sommerpause vom Bundestag beraten und sollen noch dieses Jahr verabschiedet werden. Die Grünen haben die diplomatische Öffnung der EU für Vertreter des islamistischen Taliban-Regimes in Afghanistan scharf kritisiert. Wie mehrere grüne Bundestagsabgeordnete in einem offenen Brief an EU-Institutionen schreiben, halten sie die Einladung der Taliban-Vertreter für einen schwerwiegenden Fehler. Belgien hat 5 Vertretern der militant-islamistischen Taliban Visa erteilt. Sie sollen heute in Brüssel mit EU-Vertretern Gespräche über mögliche Abschiebungen nach Afghanistan führen. Mexiko will die Öllieferungen nach Kuba wieder aufnehmen. Wie Präsidentin Sheinbaum mitteilte, will die mexikanische Regierung das Öl künftig über kommerzielle und private Unternehmen liefern lassen und nicht mehr über staatliche Firmen. Dies könne Kuba eine dringend benötigte Entlastung bringen, da sich die Versorgungskrise aufgrund von Kraftstoffmangel verschärfe. Mexiko war nach einem Rückgang venezolanischer Lieferungen Anfang Januar zu einem wichtigen Kraftstofflieferanten für Kuba geworden. Die Lieferungen wurden jedoch vollständig gestoppt, nachdem US-Präsident Trump Ländern, die Öl an Kuba liefern, mit Zöllen gedroht hatte. An der einzigen Sprachförderschule im Saarland in Sulzbach-Neuweiler soll die Sekundarstufe abgeschafft werden. Das hat das Bildungsministerium auf SR-Nachfrage bestätigt. Ein entsprechender Erlass sieht demnach vor, dass ab dem Schuljahr 2027/28 keine neuen Schülerinnen und Schüler mehr in die Klassenstufe 5 aufgenommen werden. SR-Reporterin Lisa Krauser.
8: Kinder, die beispielsweise stottern oder einen zu kleinen Wortschatz haben, werden an der Sprachförderschule Weierwies-Schule individuell unterstützt. Bisher können sie dort bis zur 9. Klasse bleiben, also ihren Hauptschulabschluss machen. Dass das ab nächstem Jahr nicht mehr möglich sein soll, wollen einige Eltern nicht hinnehmen. Sie haben eine Petition gegen die Abschaffung der Sekundarstufe gestartet. Sie befürchten, dass die Kinder nicht mehr individuell gefördert werden und im Regelschulsystem überfordert sind. Das Bildungsministerium betont, dass das Saarland mit dem Fokus auf den Primarbereich einer bundesweiten Entwicklung folgt. In den meisten Bundesländern werde das Angebot von Förderschulen Sprache seit Jahren auf die Klassen 1 bis 4 konzentriert. Mit dem Ziel, Kindern möglichst schnell wieder die Teilhabe am allgemeinen Bildungssystem zu ermöglichen.
6: Die Ostertalbahn soll wahrscheinlich stillgelegt werden. Der St. Wendeler Kreistag hat sich mit 22 Ja und nur einer Nein-Stimme für ein entsprechendes Verfahren ausgesprochen. Als Grund werden vom Landkreis in Zukunft nötige Sanierungsarbeiten an Brücken genannt. Die Verwaltung soll nun zunächst den bis Jahresende laufenden Vertrag mit der DB InfraGo kündigen. Genutzt wurde die Ostertalbahn in den vergangenen Jahren nur von der gleichnamigen Museumsbahn. Mit einer Stilllegung hätte das Saarland keine fahrenden Museumszüge mehr. Außerdem hat das Rüstungsunternehmen KNDS in Freisen Interesse bekundet, sein Werk in Richtung der Bahnstrecke zu erweitern. Am Gleisanschluss hat das Unternehmen kein Interesse. Und das waren die Nachrichten mit Stefan Eising. 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
10: Sonnenschein von früh bis spät. Zwischen 33 und 37 Grad heute die Höchstwerte. Gibt am Mittag ein paar flache Quellwolken, aber es soll trocken bleiben. Auch heute Nacht wieder bis zu 23 Grad. Vielerorts also eine weitere Tropennacht. Und auch morgen sehr heiß bis 38 Grad. Am Freitag könnten wir sogar die 40-Grad-Marke knacken.
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10: Sie melden uns Blitzer. Knorscheid rein, wenn Sie aus Lebach kommen, Dachstuhl rein, wenn Sie aus Nusswendel kommen und auf der A6 Saarbrücken Richtung Mannheim in Höhe Krumbachtalbrücke.
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10: Wir gucken nach dem Steinkauz, und zwar in Blies-Ransbach haben wir den gesucht. Und wir hören rein ins Album der Woche von Paul McCartney. Mein Name ist Carmen Bachmann. Ich wünsche einen schönen Dienstag.

0: Johannes Oerding und morgen.
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0: Paul McCartney, The Boys of the Dungeon Lane. Das ist eine Straße in Liverpool und dort sind Paul McCartney, John Lennon und George Harrison aufgewachsen, haben sich schon relativ früh als Kinder kennengelernt und dann irgendwann angefangen, gemeinsam Musik zu machen. Ringo Starr kam irgendwann dazu. Was folgte, ist legendär. Die Band, die Beatles, die in den 60er Jahren die Musikwelt und die Popkultur verändert und geprägt haben. Paul McCartney ist jetzt 84 Jahre alt, begeistert immer noch mit seiner Musik Fans auf der ganzen Welt. Dieses neue Album könnte man so als Singer-Songwriter-Album bezeichnen. Es spiegelt die jahrzehntelange Karriere von Paul McCartney wider. Und er hat auch mit seinen Beatles zusammen Songs gemacht oder sie ihnen gewidmet. Mit Ringo Starr gibt's ein Duett. Home to Us.

Home to Us. Paul McCartney im Duett mit Ringo Starr. Unser Album der Woche ist Paul McCartneys neues Album The Boys of the Dungeon Lane. 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

0: Johnny Logan hier auf SR3 Saarlandwelle. Athene bei Nacht. Das ist kein neuer Song von Peter Maffay, sondern frei übersetzt der lateinische Name von Steinkauz. Athene Noctua. In Deutschland steht die kleine Eule schon länger auf der roten Liste gefährdeter Tierarten. Aber es geht bergauf. Im Saarland gibt es nämlich seit einiger Zeit wieder Ansiedlungsversuche, zum Beispiel vom NABU. SR3-Reporter Max Zettler hat eine kleine Gruppe bei einem Kontrollgang begleitet und vielleicht sogar einen Steinkauz gefunden.
1: Stell dir sie wieder, sie braucht.
2: Ja, doch, soll ich drum.
1: So.
2: So, ja.
3: Axel Hagedorn und Michael Kessler stellen gerade eine Leiter an einem Baum auf. Gar nicht so einfach, weil der ist umringt von brusthohem Dornengestrüpp und Brennnesseln. Am Stamm weiter oben hängt ein Holzkasten mit einem kleinen runden Eingangsloch drin. Davon hat die NABU-Gruppe Fechingen Klein-Blittersdorf einige in ihrem Gebiet aufgehängt. Für die Steinkäuze. Hagedorn und Kessler sind erster und zweiter Vorsitzender der Gruppe und stolz darauf, wie gut die Wiederansiedlung bisher funktioniert.
4: Anfang der 2000er Jahre war das, wo wir dann angefangen haben.
5: Und seitdem ist es auf 12 oder so hier in der Gegend angestiegen?
4: Ja, so um die etwa in dem Bereich, also Fischinge, wie es Ransbach und Auerschmacher, es dürfte so etwa an Brutpaare kommen. Wir haben an sich eine stabile Population. Ja.
3: Im gesamten Saarland leben laut dem NABU-Landesverband zwischen 60 und 80 Brutpaare. Vor allem der Bliesgau gilt als eine der bedeutendsten Brutregionen in ganz Deutschland für die Vogelart. Damit das auch so bleibt, kontrolliert die Ortsgruppe Fechingen Klein-Bittersdorf regelmäßig ihre Brutkästen. An diesem Tag sind sie in Blies-Ransbach unterwegs. Axel Hagedorn steht inzwischen auf der Leiter.
1: Ich merke schon an der Reaktion vom Axel, dass keiner drin sitzt.
5: Wie sieht's aus, Axel?
4: Nicht scheiße, gut Deutsch.
3: Der Brutkasten ist leer. Die Männer müssen zum nächsten fahren. Währenddessen erklärt Hagedorn, warum es dem Steinkauz eigentlich so schlecht geht in Deutschland.
4: Der Feinddruck ist groß. Es ist also zum Beispiel Katze, Marder, Tag- und Nachtreife, wo also den holen können. Das heißt also 50% werden immer ein Jahr alt.
3: Darüber hinaus fühlt der Steinkauz sich eigentlich nur an Feldern und Wiesen wohl. Die werden seit Jahren immer häufiger landwirtschaftlich genutzt. Hagedorns NABU-Gruppe hängt seine Kästen hauptsächlich an Streuobstwiesen auf. Der nächste Kasten ist inzwischen erreicht.
4: Das ist mir sicher, wenn du jetzt genau guckst, ums Loch rum ist ein bisschen Schmutz. Da war auf alle Fälle mal drin.
3: Hagedorn und Kessler schrauben den Kasten auf und...
4: Ui. Eins, zwei, drei, vier.
1: Vier Junge.
6: Oh, einzigartig, guter Erfolg.
4: So, Bild machen, hochgehen, super, ne?
3: Beringt werden die Käuze übrigens nicht. Das wäre zu viel Stress für die Vögel, meint die NABU-Gruppe. Die Population in der Gegend sei bisher ja noch überschaubar.
0: Steinkäuze werden wieder angesiedelt im Saarland, hat offenbar im Blies-Ransbach geklappt.

0: Milo hier auf SR3, 10.30 Uhr ist es.
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0: Mit Franziska Hans.
2: Rentenkommission übergibt Reformpaket. Bundeskanzler Merz hat angekündigt, alle Vorschläge vollständig umzusetzen. Er sagte, man könne es sich nicht erlauben, einzelne Elemente herauszunehmen oder abzulehnen. Unter anderem ist vorgesehen, die abschlagsfreie Rente mit 63 abzuschaffen. Taliban in Brüssel. Eine Delegation von 5 Vertretern des militant-islamistischen Regimes in Afghanistan wird heute zu Gesprächen erwartet. Es geht um Abschiebungen nach Afghanistan. Nach NDR-Informationen wird die Gruppe von einem Mann angeführt, der offenbar als Gotteskrieger gegen die Bundeswehr kämpfte. Einbußen bei Sprachförderung. An der einzigen Sprachförderschule im Saarland in Sulzbach-Neuweiler soll die Sekundarstufe abgeschafft werden. Bisher können die Kinder dort bis zur 9. Klasse bleiben und einen Hauptschulabschluss machen. Und Ostertalbahn soll stillgelegt werden. Dafür hat sich der St. Wendeler Kreistag fast einstimmig ausgesprochen. Als Grund werden vom Landkreis zukünftige Sanierungsarbeiten genannt. Genutzt wurde die Ostertalbahn in den vergangenen Jahren nur von der gleichnamigen Museumsbahn.
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0: Es ist heiß, bis 37 Grad heute, am Mittag vielleicht ein paar flache Quellwolken, ansonsten ganz viel Sonne und durchweg trocken. Heute Nacht zwischen 17 und 23 Grad, morgen bis 38 Grad und am Freitag vielleicht sogar bis über 40.
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0: Vorsicht auf der A620 Saarbrücken Richtung Saarlouis. Zwischen Saarbrücken-Güdingen und St. Anua liegen Gegenstände auf der Fahrbahn. Und Blitzer melden Sie weiterhin nur in Knorscheid, wenn Sie aus Lebach kommen, Dackstuhlrhein, wenn Sie aus Nusswendel kommen und auf der A6 Saarbrücken Richtung Mannheim in Höhe Grumbachtalbrücke. Wenn Sie noch Hinweise für uns haben, noch weitere Blitzer melden möchten, rufen Sie gern an 0800 700 8000.
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0: Mit Carmen Bachmann, ich wünsche einen schönen Dienstag. Hier ist Harry Nilsson mit einem Albert Hammond-Hit, Without You.

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0: Henley hier auf SR3 Saarlandwelle. Vor der Sommerpause kommen Sie doch noch aus dem Quark. Gesundheitsministerin hat schon Reformpaket vorgelegt, die Bauministerin und jetzt war es die Arbeitsministerin. Viel ist schon drüber diskutiert worden. Die Rentenkommission hat jetzt 33 Reformvorschläge vorgelegt. Bundeskanzler Merz und Arbeitsministerin Baas haben sie präsentiert. Gabor Hallasch aus dem Hauptstadtstudio fasst zusammen, wie die beiden darauf reagiert haben.
1: Viel Lob gab es für die Kommission und der Bundeskanzler hat von Zuversicht und Optimismus gesprochen. Friedrich Merz sagte, das Ziel ist es, dass die Renten langfristig steigen und die Beiträge sinken. Und er sagt, das kann eben genau mit diesen Vorschlägen gelingen. Und dann hat er noch zwei Dinge betont, die so ein bisschen an Norbert Blüm, den früheren Arbeitsminister, erinnert haben. Er hat nämlich gesagt, die Rente bleibt sicher und wir können uns darauf verlassen. Merz stellte klar, dass die Bundesregierung das Paket komplett umsetzen will. Und die Arbeitsministerin sieht es auch so. Bärbel Bass hat gesagt, man soll sich jetzt nicht die Rosinen rauspicken. Und wer eben dieses Gesamtpaket nicht will, der muss was anderes vorschlagen.
0: So, wie geht es aber nun weiter?
1: Der Bundeskanzler sagt, dass es schnell gehen muss, denn so sieht es Friedrich Merz, man hätte schon vor Jahren was machen müssen. Nächste Woche ist jetzt Koalitionsausschuss, da will die Regierung den Zeitplan besprechen, dann müssen Gesetzentwürfe geschrieben werden, das macht das Arbeitsministerium und der Kanzler sagt, dass im zweiten Halbjahr dann die Entscheidungen getroffen werden sollen und so sieht es auch die Arbeitsministerin, auch wenn sie, wie ich finde, etwas vorsichtiger klingt. Bärbel Baas meint, spätestens Ende des Jahres sollen erste Gesetze beschlossen werden. Insgesamt aber soll Tempo gemacht werden. Die Regierung hat noch mal gesagt, wenn jetzt nichts getan wird, dann würden die Beiträge steigen und das Rentenniveau sinken.
0: Und worauf wir uns wahrscheinlich alle einstellen müssen oder zumindest mal die Jüngeren unter uns, dass wir in Zukunft länger arbeiten müssen.
1: In der Tendenz schon, denn die Kommission schlägt vor, den Beginn der Rente an die Lebenserwartung zu koppeln. Also wenn die Leute älter werden, dann gehen sie auch später in Rente. Das heißt konkret, um das mal in Zahlen zu übersetzen, während die Menschen 2031 noch mit 67 in Rente gehen, müssen sie 10 Jahre später ein halbes Jahr länger arbeiten. Rein theoretisch wäre auch eine Rente mit 70 möglich. 2091 wäre das erreicht, aber das ist wirklich Theorie, denn so lange im Voraus kann man nicht wirklich gut vorhersagen, wie sich die Lebenserwartung entwickelt. Nicht mehr möglich sein wird es aber, abschlagsfrei mit 63 in Rente zu gehen, es sei denn, es sprechen gesundheitliche Gründe dafür.
0: Gabor Hallasch über die 33 Rentenvorschläge. Der Kanzler und die Arbeitsministerin haben die heute Morgen präsentiert.

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11: 11 Uhr. In Berlin hat die Rentenkommission offiziell ihre Reformvorschläge vorgestellt. Bundeskanzler Merz sagte, die gesetzliche Rente bleibe mit der Reform die zentrale Säule der Altersvorsorge und nehme die Last von den Schultern der jüngeren Generation. Arbeitsministerin Baas, SPD, sagte, mit der Reform werde die Rente langfristig steigen. Das sei eine entscheidende Zukunftsperspektive für die folgenden Generationen. Die Empfehlungen sehen unter anderem vor, dass das Renteneintrittsalter an die Lebenserwartung gekoppelt wird und langsam steigen soll. Zudem soll das Rentensystem durch eine staatliche, kapitalgedeckte Vorsorge gestärkt werden. Die Beiträge sollen Arbeitnehmer und Arbeitgeber jeweils zur Hälfte zahlen. Anders als im Vorjahr hat die Deutsche Rentenversicherung Saarland im vergangenen Jahr mehr Geld ausgegeben als eingenommen. Nach der jetzt beschlossenen Jahresrechnung stiegen die Ausgaben 2025 um mehr als 5% auf knapp 2,43 Milliarden Euro. Die Einnahmen lagen bei knapp 2,41 Milliarden Euro. Ein Grund sind nach Angaben der Rentenversicherung erheblich gestiegene Ausgaben für Reha und Prävention. Die Grünen haben die diplomatische Öffnung der EU für Vertreter des islamistischen Taliban-Regimes in Afghanistan scharf kritisiert. Wie mehrere grüne Bundestagsabgeordnete in einem offenen Brief an die EU schrieben, halten sie die Einladung der Taliban-Vertreter für einen schwerwiegenden Fehler. Belgien hat 5 Vertretern der Taliban Visa erteilt. Aus Brüssel Peter Hornung.
12: Wie können Abschiebungen nach Afghanistan schneller organisiert werden? Das ist eine zentrale Frage bei dem eintägigen Besuch der Taliban. Die Radikal-Islamisten sollen in Brüssel zusammentreffen mit Vertretern zahlreicher EU-Staaten, die ein Interesse an so einer Kooperation haben. Nach NDR-Recherchen wollen die Taliban für ihr Wohlwollen aber eine Gegenleistung. Die EU-Staaten sollen weitere ihrer Diplomaten in Europa akzeptieren. Deutschland gilt dabei als Vorreiter. Hier gibt es bereits Vertreter der Radikal-Islamisten in Botschaft und Konsulaten. Weitere sollen bald folgen.
11: Die Elektromobilität in Europa nimmt weiter Fahrt auf. Laut Branchenverband ACEA wurden im Mai rund 200.000 rein elektrische Neuwagen zugelassen. Das ist ein Plus von 43% im Vergleich zum Vorjahr. Einzelheiten von Till Bücker.
13: Die Experten begründen die Entwicklung vor allem mit staatlichen Kaufprämien. Aber auch die hohen Spritpreise wegen des Irankriegs dürften eine Rolle spielen. Trotz des Booms bei den Stromern bleiben Hybride die beliebteste Antriebsart in der EU. Der Marktanteil liegt bei knapp 38%. Verbrenner sind dagegen weiter auf dem Rückzug. Vor allem Benziner, aber auch Diesel verlieren an Bedeutung. Stark zulegen konnten vor allem chinesische Hersteller wie BYD oder Leap Motor. Ihre Marktanteile sind aber noch vergleichsweise gering. Bei den europäischen Autobauern musste Volkswagen einen leichten Absatzrückgang verkraften, während BMW und Mercedes zulegen konnten.
11: Die Lebensberatung des Bistums Trier meldet eine steigende Nachfrage. Nach dem jetzt veröffentlichten Jahresbericht wurden im vergangenen Jahr Leistungen für knapp 1.700 Kinder, Jugendliche und Erwachsene erbracht. Das waren über 9% mehr als noch 2024. Wichtigster Beratungsanlass bei den Kindern und Jugendlichen waren wie im Vorjahr Trennungs-, Scheidungs- und Sorgerechtsstreitigkeiten. Wichtigstes Thema bei den Erwachsenen waren Belastungen durch kritische Lebensereignisse, Überlastung und Stress. In kaum einem anderen Bundesland sind so viele Studiengänge zulassungsbeschränkt wie im Saarland. Nach einer Analyse des Zentrums für Hochschulentwicklung sind es hier zum kommenden Wintersemester gut 44%. Mehr sind es nur in Berlin und Baden-Württemberg. In Rheinland-Pfalz liegt der Anteil zulassungsbeschränkter Studienfächer dagegen nur bei 17%. Und das waren die Nachrichten mit Marc Langels. 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
14: Sonnenschein von früh bis spät, bis 37 Grad, wobei bis spät stimmt nicht so ganz. Über Mittag gibt's ein paar Quellwolken, die schieben sich mal ein bisschen schattenspendend vor die Sonne, es bleibt aber trocken. Heute Nacht bis 23 Grad und morgen wieder sehr heiß, bis 38 Grad. Freitag könnten wir sogar die 40-Grad-Marke knacken.
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14: Sie melden uns Blitzer in der Ortsdurchfahrt von Fuhrpach, am Ortseingang von Dackstuhl, wenn Sie aus Nusswendel kommen, und auf der A6 Saarbrücken Richtung Mannheim, Höhe Krumbach-Talbrücke.
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14: Mit Carmen Bachmann und mit Musik von den Carpenters, Jambalaya.

0: 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Vorsicht auf der A6er Brücken Richtung Mannheim in Höhe Talbrücke Fechingen. 2 liegen gebliebene Fahrzeuge.
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Leif Eldin, dein Begleiter. Das ist das Album, das er, was schon 2024 rausgebracht hat, ja genau, 2024, das er im Prinzip für seine Familie geschrieben hat. Seine Frau, die er geheiratet hat, die schon drei Kinder hat, wo er dann der Stiefpapa sein kann. Damals war er auch zu Gast hier im SR3-Studio, hat sehr freundlich, sehr offen und sehr schön erzählt. Der Vormittag auf SR3.

0: Sister Sledge verlieren sich in der Musik. Der Vormittag hier auf SR3 Saarlandwelle. Wir haben heute Morgen schon über diese putzigen Vögel gesprochen, über Schleiereulen. Vielleicht haben Sie auf Ihrem Dachboden auch schon mal eine gefunden. Dort nisten die nämlich ganz gern, auch in Kirchtürmen oder in Scheunen. Weil die das aber oft nicht mehr alleine hinkriegen, haben Tierschutzorganisationen wie der NABU in den letzten Jahren viele Brutkästen für die Schleiereulen aufgehängt, damit sie nicht aussterben. Inzwischen fühlen die sich in diesen Kästen ganz wohl, aber auch ein anderer Vogel. Das hat uns Axel Hagedorn erzählt. Er ist Vorsitzender der NABU-Gruppe Fechingen-Kleinblittersdorf.
1: Seit die Dodos sich vermehrt haben, muss man alles zumachen. Die bringen bei einer Brut fast eine 50-Liter-Tonne voll Dreck, wo die dann einbringen. Und die treten ja in Schare auf. Das hat halt die Schleiereule, ist deshalb stark zurückgegangen, weil halt kaum noch Brutmöglichkeiten sind.
0: Eigentlich leben Dohlen im Wald, sagt Hagedorn. Weil das aber schlaue Rabenvögel sind, haben die sich in den letzten Jahren eben mit den Brutkästen einen neuen Lebensraum gesucht, zum Leidwesen eben der Schleiereule. Wo die Dohle ist, kann man der Schleiereule eigentlich beim Nisten nicht mehr helfen, sagt der NABU-Gruppenvorsitzende. An einigen wenigen Stellen im Saarland hätte die Schleiereule aber noch ihre Ruhe.
1: Wenn man irgendwo was Geeignetes findet, sagen wir so Feldscheunen draußen, dann ist eher die Chance, weil dort die Dohle sich nicht so oft aufhalten. Ne? Man muss aber dann aber noch was finden, weil oft werden die Scheunen ja zugeknallt alles.
0: Ja? Ja, das ist, dass da irgendwie sowas offen steht, wo die rein- und rausfliegen können, das ist ja immer seltener geworden. In Fechingen hat die Ortsgruppe letztes Jahr einen Brutkasten in so einer Feldscheune angebracht und erfolgreich ein paar Schleiereulen ausgesetzt. Die haben dann dort auch gebrütet. Scheunenbesitzer können der Schleiereule also helfen. Ein Grund mehr zum Beispiel, den zugestellten Schuppen mal aufzuräumen.

0: Van Morrison hier auf SR3. Es ist 11.29 Uhr.
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0: Mit Carina Dewes.
2: Vorschläge der Rentenkommission. Bei der Vorstellung sagte Bundeskanzler Merz, die gesetzliche Rente bleibe die zentrale Säule der Altersvorsorge. Die Kommission schlägt unter anderem vor, das Renteneintrittsalter an die Lebenserwartung zu koppeln. Es solle langsam ansteigen. Defizit bei Rentenversicherung Saarland. Wie es heißt, stiegen die Ausgaben im vergangenen Jahr um mehr als 5% auf knapp 2,43 Milliarden Euro. Die Einnahmen lagen rund 20 Millionen Euro darunter. Als Grund für das Defizit wurden höhere Ausgaben für Reha und Prävention genannt. Taliban in Brüssel. Eine Delegation des militant-islamistischen Regimes in Afghanistan wird heute zu Gesprächen mit Vertretern von EU-Staaten erwartet. Es geht um Abschiebungen nach Afghanistan. Und viele Studiengänge im Saarland zulassungsbeschränkt. Nach einer Analyse des Zentrums für Hochschulentwicklung sind es zum kommenden Wintersemester gut 44%. Mehr sind es nur in Berlin und Baden-Württemberg.
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0: Es ist heiß, bis zu 37 Grad. Ein paar flache Quellwolken, aber es soll trocken bleiben. Und heute Nacht wieder eine tropische Nacht mit Tiefstwerten zwischen 23 bis 17 Grad. Morgen wiederum heiß, bis 38 Grad. Am Freitag könnten wir sogar die 40-Grad-Marke knacken.
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0: Vorsicht auf der A6 Mannheim Richtung Saarbrücken. Zwischen der Saaltalbrücke und Goldene Bremm Gefahr durch Reifenteile auf der Fahrbahn. Die A1 Saarbrücken Richtung Trier. Zwischen Nonnweiler-Primstal und Nonnweiler-Braunshausen liegen Gegenstände auf der Fahrbahn. Und Blitzer melden Sie in Fuhrpach, Dackstuhlrhein, wenn Sie aus Nusswendel kommen. Und auf der A6 Saarbrücken Richtung Mannheim in Höhe Grumbachtalbrücke.
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0: Mit Carmen Bachmann und gleich mit dem Alex und dem Alex, warum wir so reden, wie man schwätze.

0: Sag mal, hast du abgenommen?
1: Oh, das kann schon sein. Meine Frau ist für 4 Wochen in Kur.
0: Du bist wohl noch so stark für mich selber, er bist zu kochen.
1: Jo, weh, für mich allein zu kochen, das macht mir keinen Spaß.
0: Weißt du was? Heute oben kommst du zu uns. Nicht, dass du noch bevor deins aus der Kur kommt, ins Gras beißen duschst.
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0: Ins Gras beißen gehört zu den vielen Redewendungen, die das Sterben mehr oder weniger verblümt beschreiben. Genauso wie etwa
1: den Löffel abgeben
0: oder
1: die Radieschen von unten anschauen.
0: Dabei dürfte es sich um eine sehr alte Redensart handeln, denn bereits in der Antike, in der Elias und in der Aeneis wird davon berichtet, dass die Helden im Todeskampf ins Gras bissen. Die Redensart ist durchaus wörtlich zu verstehen. Sterbende Krieger, die verwundet auf dem Schlachtfeld lagen, sollen vor Schmerzen in den Boden gebissen haben. Auch in anderen Sprachen gibt es diesen Ausdruck. Im Englischen sagt man
4: to bite the dust.
0: Und im Französischen heißt es
4: mordre la poussière.
0: Am schönsten geht mit diesem an sich ernsten Thema allerdings Heinz Erhardt um.
5: Die alten Zähne wurden schlecht und man begann sie auszureißen. Die neuen kamen gerade recht, um mit ihnen ins Gras zu beißen.

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Vorsicht, die A8 Saarlouis Richtung Pirmasens. Zwischen Schwalbach und Schwalbach-Schwarzenholz. Ein liegen gebliebenes Fahrzeug. Das hatten wir ja gestern auch. Die strecken auch vor der Hitze ihre Leistungsfähigkeit ein.

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SR3, der Vormittag geht zu Ende nach 12. Die Region am Mittag mit Kerstin Gallmeier. Da geht es nochmal um die Vorschläge zur Rentenreform. Mein Name ist Carmen Bachmann. Bis morgen.

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15: Hat angekündigt, die Vorschläge zur Rentenreform komplett umzusetzen. Er sagte, die Vorschläge der Kommission griffen ineinander und bauten aufeinander auf. Weitere Einzelheiten von Tim Aßmann.
16: Die Rentenkommission empfiehlt unter anderem eine langsame Erhöhung des Renteneintrittsalters, gekoppelt an die allgemeine Lebenserwartung, sowie das Ende der Rente mit 63 und eine kapitalmarktgedeckte Zusatzrente als Teil der gesetzlichen Rente. Die Erträge aus dieser Kapitalrente nach schwedischem Vorbild sollen die gesetzliche Rentenversicherung stabilisieren und mittel- bis langfristig für ein höheres Rentenniveau sorgen. Von einem Gesamtkunstwerk sprach Bundesarbeitsministerin Bärbel Baas. Bereits in der nächsten Woche werden die Spitzen von Union und SPD über die Umsetzung beraten. Ziel ist, nach der Sommerpause einen konkreten Entwurf für die Rentenreform in den Bundestag zu bringen.
15: Der Iran will die Inspektoren der Internationalen Atomenergiebehörde IAEA nicht in die beschädigten Atomanlagen lassen. Ein Sprecher des Außenministeriums sagte, es gebe keine solchen Pläne und auch kein Protokoll für derartige Inspektionen. Der Iran werde jedoch seine Verpflichtungen als Mitglied des Atomwaffensperrvertrages und im Rahmen seines Sicherheitsabkommens mit der IAEA weiterhin erfüllen. In Deutschland sind in der ersten Hälfte des Jahres so viele Firmen pleite gegangen wie seit 2013 nicht mehr. Nach einer Erhebung der Auskunftei Kreditreform rutschten 13.000 Firmen in die Insolvenz. Das sind 8% mehr als ein Jahr zuvor. Weitere Informationen von Frank Werner.
17: Viele Unternehmen seien nach jahrelanger Stagnation sowieso schon geschwächt zur Kreditreform. Dazu seien dann im Frühjahr die hohen Energiepreise gekommen, ausgelöst durch den Iran-Krieg. Der von vielen erhoffte Wirtschaftsaufschwung sei daher ausgeblieben. Betroffen waren durch die Insolvenzen dieses Jahr bisher insgesamt etwa 165.000 Arbeitsplätze. Auch das waren nochmal etwa 20.000 mehr als im selben Zeitraum des vergangenen Jahres. Für die nächste Zeit rechnet Kreditreform mit einer weiteren Zunahme der Firmeninsolvenzen. Der Pleitehöhepunkt sei noch nicht erreicht. Die Situation werde sich erst bessern, wenn die Wirtschaft wieder deutlich wächst. Nach derzeitigem Stand also frühestens im nächsten Jahr.
15: Im Gegensatz zum Bundestrend ist die Zahl der Firmeninsolvenzen im Saarland gesunken, und zwar um 11% auf 80 Fälle. Im Ländervergleich hat das Saarland die zweitniedrigste Insolvenzquote in Deutschland. Auf 10.000 Unternehmen kommen im Saarland nur 49 Insolvenzen, weniger sind es nur in Thüringen. Jeder fünfte Neuwagen in der EU ist inzwischen ein Elektroauto. Das hat der Europäische Automobilherstellerverband ACEA mitgeteilt. Danach wurde im Mai gut 200.000 E-Autos zugelassen. Das ist ein Plus von knapp 43% im Vergleich zum Vorjahresmonat. Der Verband führte das auf staatliche Kaufprogramme zurück, aber auch auf die hohen Spritpreise infolge des Iran-Krieges. Die Unibibliothek in Saarbrücken zeigt ab Donnerstag eine Comic-Ausstellung. Wie die Uni mitteilte, ist eine Auswahl aus den eigenen Beständen zu sehen, sowie exemplarische Werke regionaler Künstlerinnen und Künstler. Die Ausstellung läuft bis zum 24. August. Begleitend dazu bietet die als Mrs. Fräulein bekannte Saarbrücker Illustratorin Valerie Minelli Anfang Juli eine Comiclesung an. Die Universität betont, Comics seien heute weit mehr als reine Unterhaltung. Der Mountainbike-Park Pfälzerwald in Trippstadt ist mit einem bundesweiten Preis ausgezeichnet worden. Beim erstmals vergebenen Bike Spirit Award belegt der Park in der Kategorie Bike-Erlebnis den ersten Platz. Die Jury würdigte vor allem die Verbindung von Mountainbike, Tourismus und Naturschutz im Pfälzerwald. Der Mountainbike-Park in Trippstadt besteht seit 2005 und zählt mit mehr als 20 ausgeschilderten Strecken zu den größten Angeboten seiner Art in Deutschland. Und das waren die Nachrichten mit Marc Langels. 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
4: Es ist weiter sehr heiß und trocken mit Temperaturen bis 33 Grad in Freisen heute, bis 35 Grad in Tholey und 37 Grad werden in Dillingen erreicht. Morgen sieht's nochmal ziemlich genauso aus und es geht auch weiter rauf bei 34 bis 38 Grad.
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4: Auf der A8 Saarlouis Richtung Pirmasens zwischen Schwalbach und Schwalbach-Schwarzenholz müssen wir gerade ein bisschen vorsichtiger unterwegs sein. Da gibt es Gefahr durch ein defektes Fahrzeug. Und Vorsicht ebenfalls auf der A6 Mannheim Richtung Saarbrücken. Zwischen Saartalbrücke und Saarbrücken-Goldene Bremm liegen Reifenteile auf der Fahrbahn. Außerdem die neuesten Blitzer hier in der Ortsdurchfahrt von Fuhrpach am Ortseingang Dachstuhl aus Nooswendel kommt. Und auf der A6 steht noch einer Saarbrücken Richtung Mannheim in Höhe der Grumbachtalbrücke. Wenn Ihnen was auffällt auf den Straßen, dann melden Sie es gern kostenlos dem SR3 Verkehrsservice unter der 0800 700 8000. Kommen Sie gut ans Ziel.
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4: Mit Kerstin Gallmeier, hi und herzlich willkommen. Gleich geht's bei uns um das große Thema Rente, denn die Rentenkommission hat ja offiziell ihre Vorschläge vorgelegt. Und ob wir in Zukunft alle länger arbeiten müssen, das hören wir gleich in der Region am Mittag.
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0: Schon seit Tagen wird diskutiert. Heute nun haben wir Klarheit. Wie soll es weitergehen mit der Rente? Die Rentenkommission hat ihre Vorschläge heute Vormittag vorgelegt und an den Bundeskanzler und die Arbeitsministerin übergeben. Fragen an ARD-Hauptstadtkorrespondent Gabor Hallas in Berlin. Wie haben denn die Politiker darauf reagiert?
1: Viel Lob gab es für die Kommission und der Bundeskanzler hat von Zuversicht und Optimismus gesprochen. Friedrich Merz sagt, das Ziel ist es, dass die Renten langfristig steigen und die Beiträge sinken. Und er sagt, das kann eben genau mit diesen Vorschlägen gelingen. Und dann hat er noch zwei Dinge betont, die so ein bisschen an Norbert Blüm, den früheren Arbeitsminister, erinnert haben. Er hat nämlich gesagt, die Rente bleibt sicher und wir können uns darauf verlassen. Merz stellte klar, dass die Bundesregierung das Paket komplett umsetzen will und die Arbeitsministerin sieht es auch so. Bärbel Bass hat gesagt, man soll sich jetzt nicht die Rosinen rauspicken und wer eben dieses Gesamtpaket nicht will, der muss was anderes vorschlagen.
0: Ja, also die Rente bleibt sicher, das ist schon mal gut zu wissen, aber wie geht's nun weiter?
1: Der Bundeskanzler sagt, dass es schnell gehen muss, denn so sieht es Friedrich Merz, man hätte schon vor Jahren was machen müssen. Nächste Woche ist jetzt Koalitionsausschuss, da will die Regierung den Zeitplan besprechen, dann müssen Gesetzentwürfe geschrieben werden, das macht das Arbeitsministerium und der Kanzler sagt, dass im zweiten Halbjahr dann die Entscheidungen getroffen werden sollen und so sieht es auch die Arbeitsministerin, auch wenn sie, wie ich finde, etwas vorsichtiger klingt. Bärbel Bas meint, spätestens Ende des Jahres sollen erste Gesetze beschlossen werden. Insgesamt aber soll Tempo gemacht werden. Die Regierung hat nochmal gesagt, wenn jetzt nichts getan wird, dann würden die Beiträge steigen und das Rentenniveau sinken.
0: Ja, die Frage, die uns dabei natürlich alle interessiert, müssen wir in Zukunft denn länger arbeiten?
1: In der Tendenz schon, denn die Kommission schlägt vor, den Beginn der Rente an die Lebenserwartung zu koppeln. Also wenn die Leute älter werden, dann gehen sie auch später in Rente. Das heißt konkret, um das mal in Zahlen zu übersetzen, während die Menschen 2031 noch mit 67 in Rente gehen, müssen sie 10 Jahre später ein halbes Jahr länger arbeiten. Rein theoretisch wäre auch eine Rente mit 70 möglich. 2091 wäre das erreicht, aber das ist wirklich Theorie, denn so lange im Voraus kann man nicht wirklich gut vorhersagen, wie sich die Lebenserwartung entwickelt. Nicht mehr möglich sein wird es aber, abschlagsfrei mit 63 in Rente zu gehen, es sei denn, es sprechen gesundheitliche Gründe dafür.
0: So ein wichtiger Faktor bei der Rente ist ja mal dieses Rentenniveau. Und das liegt im Moment bei 48%. Wird es dabei bleiben?
1: Das ist zumindest das Ziel. Langfristig soll es sogar steigen. Das Rentenniveau ist ja eine sehr theoretische Zahl. Es beschreibt das Verhältnis zum Durchschnittslohn, wenn man 45 Jahre Beiträge gezahlt hat und immer durchschnittlich verdient hat. Also es klingt wirklich kompliziert, heißt aber ganz einfach übersetzt, die Renten sind an die Löhne gekoppelt. Das soll so bleiben, aber es kommt, schlägt zumindest die Kommission vor, der Nachhaltigkeitsfaktor zurück. Noch ein kompliziertes Wort. Auch das einfach erklärt bedeutet, wenn die Zahl der Rentner steigt im Vergleich zu denen, die arbeiten und Beiträge zahlen, dann wird der Rentenanstieg gedämpft. Das würde bedeuten, dass das Rentenniveau sinkt. Das heißt, die Renten steigen zwar immer noch, aber eben nicht so schnell wie die Löhne.
0: Ja, und wie soll das Ganze dann abgefedert werden?
1: Das große Vorbild ist Skandinavien. Der Kapitalmarkt kommt hier ins Spiel. Zusätzlich 2% Rentenbeiträge sollen vom Lohn abgeführt werden. Arbeitgeber und Arbeitnehmer teilen sich das und das Geld soll dann am Kapitalmarkt, also zum Beispiel in Aktien, investiert werden. Und das soll langfristig dazu führen, dass das Rentenniveau eben wieder steigen kann. Und außerdem möchte die Kommission, dass auch Selbstständige, Politiker und möglicherweise auch Beamte in die Rentenkasse einzahlen. Das sei, so sagt die Kommission, das Idealbild der Altersversorgung.
0: Die Rentenkommission hat heute ihre Vorschläge vorgelegt und der Bundeskanzler hat schon gesagt, das soll alles 1:1 so umgesetzt werden. Und informiert wurden wir von ARD-Hauptstadtkorrespondent Gabor Hallas.
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0: Bab waren das hier in der SR3-Region am Mittag. Auf das kommende Jahr 2027, da freuen sich sicher viele Eltern mit Kita-Kindern hier im Saarland, denn da sollen die Kitas im Saarland beitragsfrei werden. Auch dafür wird das saarländische Bildung, Erziehung und Betreuungsgesetz für Kitas, kurz SBEBG, gar nicht kompliziert, neu aufgelegt. Meine Kollegin Lisa Betzels-Weber hat sich das Gesetz angeschaut und darüber auch mit Kitas und Verbänden gesprochen. Lisa, was beinhaltet genau das neue Gesetz?
1: Also der Gesetzentwurf greift verschiedene Punkte an, wie etwa die Beitragsfreiheit ab 27. Das heißt also, dass die Personalkosten, die vorher anteilig von den Eltern gezahlt wurden, übernimmt jetzt komplett das Land. Dann sind noch die Schließzeiten ein ganz, ganz großes Thema. Die sollen nämlich auch noch angepasst werden. Bisher konnten die Kitas nämlich selbst entscheiden und mit dem neuen Gesetz sollen sie dann auf 20 Schließtage im Jahr pro Einrichtung reduziert werden. Und damit sollen laut Bildungsministerium die Eltern Planungssicherheit bekommen und man will sich auch an den Bundesdurchschnitt anpassen, weil laut Ministerium liegt das Saarland da mit seinen 25 Schließtagen da echt weit über dem Bundesdurchschnitt, der liegt nämlich nur bei 20.
0: Aber das klingt doch erstmal ganz gut, oder? Weniger Schließtage für die Eltern?
1: Ja, auf den ersten Blick schon, aber die Verbände und Einrichtungen schlagen da tatsächlich Alarm. So zum Beispiel auch Michaela Grieser, sie spricht in ihrer Funktion als Mitglied im Verband der Kita-Fachkräfte Saar.
2: Erstmal hört sich das ganz super an für Familien, aber man vergisst da was ganz Entscheidendes, nämlich wenn wir als Kita weniger gemeinsame Schließzeit haben, dann führt das dazu, dass unser Personal, das gesamte Team, viel mehr freie Tage zur Verfügung hat, also die Urlaubsplanung, die jedem zusteht. Und somit fehlen dann zusätzlich nochmal Fachkräfte.
1: Und übers Jahr verteilt kann es da halt auch immer wieder zu Ausfällen führen, auf lange Sicht vor allem, weil die Kitas tendenziell ja eher zu wenig Personal haben als zu viel. Und das Ministerium lenkt zumindest so ein, dass sie sagen, okay, wir wollen den Einrichtungen da entgegenkommen und wir wollen die Schließtage jetzt erstmal staffeln. Wir sagen, wir fangen im Kita-Jahr 27/28 mit 28 Schließtagen an. 28/29 in dem Kita-Jahr sollen es dann 25 sein und 29/30 sollen es dann nur noch diese 20 Schließtage sein.
0: Okay, also es würde dann peu à peu zurückgehen mit den Schließtagen und dann braucht es mehr Personal. Mhm. Da will das Ministerium doch eigentlich auch schon seit Jahren was machen.
1: Das
0: oder?
1: Stimmt, ja, die haben da auch schon versucht anzusetzen und jetzt sollen auch nochmal andere Abschlüsse aus der EU leichter anerkannt werden. Vorher ging das immer nur durch eine Prüfung und jetzt sollen die direkt anerkannt werden und es soll auch besser möglich sein, für Quereinsteiger in die Kitas zu kommen. Das heißt also, dass die mehr in so multiprofessionellen Teams arbeiten. Das heißt zum Beispiel, dass in verschiedenen Kitas werden Köche eingestellt, um mit den Kindern über Ernährung zu sprechen oder auch Förster werden eingestellt. Aber viele Einrichtungen fürchten genau da jetzt einfach um die Qualität beziehungsweise glauben, dass das einfach trotzdem nicht so einfach sein wird, das fehlende Personal aus dem Ausland dann sozusagen zu bekommen. Und laut Kita-Verband entsteht der Eindruck, dass die bestehenden Standards nicht verbessert, sondern eher an den Fachkräftemangel angepasst werden sollen.
0: Trotzdem, der Gesetzentwurf soll morgen im Landtag zur ersten Lesung eingebracht werden. Worum es da genau geht bei dem neuen Gesetz, hat uns Lisa Betzholz-Weber erklärt. Vielen Dank.

0: SR3 ist hier mit der Region am Mittag und jetzt haben wir es genau 12:30.
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0: Und die kommen von Carina Deves.
2: Vorschläge der Rentenkommission. Bei der Vorstellung kündigte Bundeskanzler Merz an, sie komplett umzusetzen. Die Kommission schlägt unter anderem eine kapitalmarktgedeckte Zusatzrente vor, für die Arbeitgeber und Arbeitnehmer Beiträge zahlen. Die Rente mit 63 soll wegfallen. Kein Zutritt zu beschädigten Atomanlagen. Ein Sprecher der iranischen Regierung sagte, es gebe keine Pläne, die Inspektoren der Internationalen Atomenergiebehörde ins Land zu lassen. Der Sprecher wies damit eine anderslautende Äußerung von US-Vizepräsident Vance zurück. Mehr Firmeninsolvenzen in Deutschland. Nach Angaben der Auskunftei Kreditreform gingen in der ersten Jahreshälfte 13.000 Firmen pleite, 8% mehr als ein Jahr davor. Eine Ursache seien hohe Energiepreise. Dagegen ist die Zahl der Firmeninsolvenzen im Saarland gesunken. Und Comic-Ausstellung an Saar-Uni. Sie ist ab Donnerstag in der Uni-Bibliothek in Saarbrücken zu sehen. Die Comic-Ausstellung beinhaltet eine Auswahl aus den eigenen Beständen sowie exemplarische Werke regionaler Künstlerinnen und Künstler. Die Schau läuft bis zum 24. August.
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0: Weiter sehr heiß und trocken ist es im Saarland mit Temperaturen bis 33 Grad in Freisen und bis 37 Grad in Dillingen. Morgen sieht es genauso aus, geht sogar noch mal rauf bei 34 bis 38 Grad.
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0: Vorsicht weiterhin auf der 8 Saarlouis Richtung Pirmasens zwischen Schwalbach und Schwalbach-Schwarzenholz. Da ist weiterhin ein defektes Fahrzeug. Und hier die drei neuesten Blitzer in der Ortsdurchfahrt von Fuhrpach, am Ortseingang Dagstuhl aus Nooswendel kommend und auf der 6 Saarbrücken Richtung Mannheim steht noch einer in Höhe der Grumbachtalbrücke. Kommen Sie gut ans Ziel.
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0: Mit Kerstin Gallmeier, hi. Ist wichtiges Wissen aus dem Saarland nach China abgeflossen? Es gibt da offene Fragen im Fall rund um das CISPA, das Helmholtz-Zentrum für Informationssicherheit in Saarbrücken. Und jetzt kommt auch noch eine politische Dimension dazu. Ist gleich unser Thema in der Region am Mittag.
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0: Und gestern Abend wurde bekannt, der Gründer und wissenschaftliche Leiter, Professor Michael Backes, der wurde erstmal freigestellt. Spreche ich drüber mit SR3-Wirtschaftsreporter Peter Sauer. Peter, warum diese Freistellung?
1: Naja, also Bund und Land sind ja Gesellschafter des CISPA und die haben unseren Informationen nach gestern Mittag zusammengesessen und entschieden, es soll ein externer, unabhängiger Sonderprüfer eingesetzt werden. Und in der Zeit wird Professor Backes als wissenschaftlicher Geschäftsführer freigestellt, was das CISPA dann auch bestätigt hatte. Aus den Kreisen des Bundesforschungsministeriums haben wir gehört, das soll jetzt keine Vorverurteilung von Backes sein, sondern diene, naja, der unabhängigen Aufklärung, um eben jeden Anschein von Interessenskonflikten von vornherein auszuschließen und auch, das muss man mittlerweile auch betonen, um eben auch Schaden vom CISPA fernzuhalten. Das ist einfach ein weltweit renommiertes Forschungszentrum im Bereich KI und Cybersicherheit. In einem Pressestatement hatte das CISPA zwar erklärt, dass die Darstellungen im Handelsblatt in, Zitat, weiten Teilen nicht zutreffend seien und dass man die Vorwürfe selbst aufarbeiten will, aber das hat die Bundes- und Landesregierung dann als Gesellschafter des CISPA, hat denen nicht genügt. Der Gründer, Professor Backes, ist durch den Handelsblattbericht, du hast es eben schon angedeutet, natürlich in den Fokus geraten. Er soll in sensiblen Bereichen vermehrt und in einzelnen Forschungsgruppen wohl auch ausschließlich mit chinesischen Forschenden zusammengearbeitet haben und einige von denen sollen laut Handelsblatt von chinesischen Elite-Unis kommen, die eng mit dem dortigen Militär zusammenarbeiten. Das ist durchaus pikant, denn einige dieser Hochschulen stehen demnach auch auf US-Sanktionslisten. Die Frage ist einfach, ist dort wirklich dieses sensible Wissen nach China abgeflossen? Und weil das unklar ist, haben Bund und Land jetzt auch erstmal alle Forschungsprojekte mit Partnern aus China, die das CISPA hat, bis zum Abschluss dieser Sonderprüfung auf Eis gelegt.
0: Und was soll dieser unabhängige Sonderprüfer jetzt machen und wie lange wird das dauern?
1: Naja, also der soll die Vorgänge halt eben ganz genau unabhängig prüfen. Aus Kreisen des Bundesforschungsministeriums war zu hören, dass es bei der Aufklärung vor allem um vier Aspekte geht. Zum einen sind wirklich diese sicherheitsrelevanten Forschungsergebnisse nach China abgeflossen. Zweiter Punkt, wurden dabei Rechtsverstöße begangen und damit zusammenhängt, welche Rolle spielt dabei gegebenenfalls die Leitung des CISPA um Professor Backes? Und als letzter Aspekt, sind die bestehenden Maßnahmen zur Forschungssicherheit ausreichend? Zur Aufklärung der Vorgänge stehen Bundes- und Landesregierung nach SR-Informationen auch in engem Austausch mit den Sicherheitsbehörden des Bundes. Und was wir hören, die Aufklärung soll eher in einigen Wochen stattfinden, als dass es Monate dauern soll.
0: Noch kurz zum Schluss. Mittlerweile bekommt das Thema ja auch eine politische Dimension. Ne? Wie sind da die Reaktionen?
1: Ja, das muss man auf jeden Fall sagen. Die SPD im Bundestag, die will den Fall im Digitalausschuss aufarbeiten. Die CDU-Fraktion hier im Landtag, die hält sich vor, eine Sondersitzung im Wissenschafts- oder Innenausschuss, ist noch unklar, zum CISPA womöglich einzuberufen. Sie will vor allem wissen, was wusste denn die Landesregierung von diesen Fällen? Man muss wissen, seit 2022 war Ministerpräsidentin Rehlinger von der SPD, die stellvertretende Aufsichtsratsvorsitzende des CISPA. Mittlerweile hat David Lindemann, der Chef der Staatskanzlei, das Amt übernommen. Interessant ist, laut Staatskanzlei hatte der CISPA-Aufsichtsrat, da sitzen auch noch unter anderem Vertreter der Bundesregierung drin, die Geschäftsleitung angewiesen, eine stichhaltige Forschungssicherheitsstrategie umzusetzen. Und vor ein paar Wochen wurde dann eine entsprechende Strategie vom Aufsichtsrat laut Staatskanzlei verabschiedet. Bedeutet aber im Umkehrschluss natürlich auch, vorher gab es sie offenbar nicht. Also es gibt wirklich viele Fragen, die der Sonderprüfer zu klären hat.
0: Und wenn es darauf Antworten gibt, dann hören Sie das natürlich hier bei uns auf SR3 Saarlandwelle. Peter Sauer hat uns auf den aktuellen Stand gebracht. Danke dir.

0: stößt.
1: Joris besingt die True Love. Und ja, man könnte sagen, darum geht es auch in unserer nächsten Geschichte. Erinnern Sie sich noch an Bambi, das Rehkitz, dessen Mutter von einem Jäger erschossen wurde? Eine ähnliche Geschichte, die spielt sich gerade in Güdesweiler ab, nur dass dort ein Jäger ein verwaistes Rehkitz selbst aufzieht. Und er hat es nicht Bambi getauft, sondern Konrad. Und wie dieses gemeinsame Leben zwischen Rehkitz und Jäger so aussieht, das erzählt uns mein Kollege Laszlo Mura. Er hat die beiden nämlich getroffen.
2: Alles neu hier. Und was will der Mann mit dem Mikrofon? Und warum werde ich eigentlich Konrad genannt? Fragen, die sich das kleine Rehkitz stellen könnte. Jäger Winfried Müller hat es bei sich aufgenommen.
3: Ich hatte jetzt fast 2 Wochen. Ja, fast 2 Wochen.
2: Winfried Müller hat in seinem schattigen Garten ein kleines Gehege aufgebaut und eine Gitterbox in die Mitte gestellt. Dort oder im Unterholz am Rand des Geheges kann sich das Kitz zurückziehen, wenn es ihm danach ist. Seine Mutter war bei einem Wildunfall getötet worden, erzählt Winfried Müller.
3: Dann hat mich dann ein paar Tage später eine Hundebesitzerin informiert, dass unweit von dem Fundort von der toten Geiß ein Kitz ganz erbärmlich an der Mutter schreit. Und dann bin ich halt hin, habe mit der Drohne gesucht, mit den Hunden und habe es dann schließlich einsammeln können. War nicht so ganz einfach, aber hat funktioniert.
2: Auch nicht ganz so einfach ist das Füttern. Winfried Müller hat Schafmilch von einem befreundeten Bauern besorgt. Die Trinkmahlzeit muss erst aufgewärmt werden, bevor sie in einer Nuckelflasche verfüttert wird. Gut, dass Winfried Müller schon in Rente ist.
4: Der normale Tag ist eigentlich unverändert, außer dass ich alle 4 Stunden die Flasche gehen muss. Also auch nachts. Also das hat so fester Rhythmus. 12, 16 Uhr, 20 Uhr, 24 Uhr, 4 Uhr. 8 Uhr. So läuft's rund.
2: Mittlerweile hat Konrad etwa 1000 Gramm zugenommen und wiegt jetzt etwa 3,5 Kilo. Und auch die weißen Punkte auf dem Fell verblassen allmählich. Wenn die Aufzucht weiterhin so gut läuft, könnte es im Herbst zurück in die freie Wildbahn gehen. So der Plan.
3: Insofern haben wir vor, ein bisschen weiter hier von unserem Grundstück oben im Wald, wo noch so ein bisschen Pferdehaltung ist, dass man ihn dort rauslässt im September. Je nachdem, wie er sich da jetzt entwickelt, wie das da klappt. Und da ist auch ein schönes, eigentlich gutes Gebiet für Rehe. Da ist alles, was sie normalerweise haben. Da sind auch jede Menge Rehe, davon nochmal abgesehen. Und gejagt wird dort nicht.
2: Winfried Müller geht zwar selbst regelmäßig auf die Jagd, bei Konrad könnte er den Abzug aber nicht drücken, sagt er. Ein Haustier soll Konrad aber auch nicht werden.
1: SR3-Reporter Laszlo Mura hat Ihnen die Geschichte von Konrad und Winfried Müller aus Güdesweiler vorgestellt. Ein Rehkitz, das bei einem Jäger aufwächst.
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Was ist gerade wichtig in der Region, Deutschland und der Welt? Das bekommen Sie gleich um 13 Uhr in der SR-Info-Rundschau mit Stefanie Balle, frisch serviert. Ich bin Kerstin Gallmeier und wir hören uns ab 16 Uhr wieder in der Region am Nachmittag. Bis dahin, ich freue mich auf Sie.

Und hier ist nochmal eine aktuelle Meldung von der SR3-Verkehrsredaktion. Vorsichtig müssen Sie gerade fahren auf der A62 Nonnweiler-Pirmasens. In Höhe Freisen gibt es in beiden Richtungen Enten auf der Fahrbahn. Genau, fahren Sie da vorsichtig. Danke, ciao.

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11: Um 13 Uhr mit Stefanie Balle und diesen Themen. Volle Zustimmung vom Kanzler.
12: Die einzelnen Maßnahmen greifen ineinander und balancieren sich aus. Sie bilden ein Gesamtkonzept, das nur in seiner Gesamtheit funktioniert.
11: Die Expertenkommission hat ihre Empfehlungen für eine Rentenreform vorgelegt. Scharfe Kritik vom Kita-Fachverband.
13: Wenn wir als Kita weniger gemeinsame Schließzeit haben, dann führt das dazu, dass unser Personal viel mehr freie Tage zur Verfügung hat.
11: Neues Kita-Gesetz soll morgen im Landtag beschlossen werden. Und ernüchternde Analyse von Klimaexperten. Der Klimawandel verschärft die aktuelle Hitzewelle in Westeuropa um bis zu 4 Grad. Das Wetter. Am Nachmittag gibt's ein paar Schleierwolken bei maximal 36 Grad. Die Reform der Rentenversicherung gehört zu den ganz großen Vorhaben der schwarz-roten Regierungskoalition. In den letzten Tagen sickerten schon einige der Vorschläge durch und wurden heiß diskutiert. Heute nun legte die Expertenkommission die Ergebnisse ihrer Beratungen vor.
14: Arbeit erledigt, Bericht übergeben. Kurz nach neuen Namen Bundeskanzler Merz und Arbeitsministerin Baas die gut 30 Empfehlungen der Rentenkommission entgegen. Die hatte im Auftrag der Regierung einen Reformplan erstellt, um das Rentensystem langfristig stabil zu halten. Ein ausgewogenes Papier lobte Kanzler Merz. Bundesarbeitsministerin Baas sprach von einem wirklich guten Gesamtpaket. Ob späterer Renteneintritt, die Streichung der Rente mit 63 oder nach schwedischem Vorbild ein Zusatzbeitrag, der von der Rentenversicherung am Kapitalmarkt angelegt wird, das Reformpaket wurde schon vor der heutigen offiziellen Übergabe kontrovers diskutiert. Da die Rentenkommission ihre Empfehlungen einstimmig abgab, soll ihr Konzept nun vollständig von der Regierung übernommen werden. Bundeskanzler Merz bestätigte das heute, Arbeitsministerin Baas sprach von einem Gesamtkunstwerk. Ohne Umsetzung der Empfehlungen drohten Beiträge zu steigen, Renten dagegen zu sinken. Aus den Empfehlungen werden nun Gesetzentwürfe, die nach der Sommerpause vom Bundestag beraten und noch in diesem Jahr verabschiedet werden sollen. Frank Eichmann, Berlin.
11: Anders als im Vorjahr hat die Deutsche Rentenversicherung Saarland im vergangenen Jahr mehr Geld ausgegeben als eingenommen. Nach der jetzt beschlossenen Jahresrechnung stiegen die Ausgaben 2025 um mehr als 5% auf knapp 2,43 Milliarden Euro. Die Einnahmen lagen bei knapp 2,41 Milliarden Euro. Ein Grund sind nach Angaben der Rentenversicherung erheblich gestiegene Ausgaben für Reha und Prävention. Wer im Saarland studieren will, muss an den staatlichen Hochschulen vergleichsweise häufig mit einer Zulassungsbeschränkung rechnen. Das jedenfalls legt eine Analyse des Zentrums für Hochschulentwicklung nahe. Allerdings liegt das nicht daran, dass besonders viele Fächer an der Saar-Uni zulassungsbeschränkt sind.
15: Gut 44% der Studienfächer im Saarland sind zulassungsbeschränkt. Damit liegt das Saarland im Ländervergleich auf Platz 3, nach den Spitzenreitern Berlin und Baden-Württemberg. Im Bundesschnitt haben dagegen nur 31,6% der Studienfächer eine Zulassungsbeschränkung. Dass das Saarland beim Thema NC alle Jahre wieder einen solchen Spitzenplatz einnimmt, sei vor allem ein statistisches Problem, so ein Sprecher der Saar-Uni. Schuld daran seien nicht besonders viele NC-Fächer an der Uni, sondern vor allem die Tatsache, dass das Saarland so klein ist und es neben der Saar-Uni mit rund 17.000 Studierenden nur 3 weitere kleine Hochschulen gebe. Die HBK, die HFM und die HTW. Mit zwar nur rund 6.000 Studenten, dafür aber mit besonders vielen zulassungsbeschränkten Studienfächern. Während an der UDS nur knapp über 20% der Studienfächer zulassungsbeschränkt sind, sind es an der HTW und den beiden Hochschulen für angewandte Wissenschaft fast 60% der Fächer. Und die machen dann in der Statistik viel aus.
11: Im Saarland sind in diesem Jahr bisher weniger Unternehmen pleite gegangen. Nach Angaben der Wirtschaftsauskunft Teil Kreditreform sank die Zahl der Firmeninsolvenzen im ersten Halbjahr um gut 11% auf 80 Fälle. Bundesweit stieg die Zahl der Unternehmenspleiten dagegen auf den höchsten Stand seit 2013. Als Gründe nennt Kreditreform unter anderem hohe Energiekosten, schwache Nachfrage und viel Bürokratie. Im Ländervergleich hat das Saarland die zweitniedrigste Insolvenzquote in Deutschland. Auf 10.000 Unternehmen kommen hier 49 Insolvenzen. Weniger sind es nur in Thüringen. Im Landtag wird morgen die Neuauflage des saarländischen Bildung, Erziehung und Betreuungsgesetz für Kitas, kurz SBEBG, vorgestellt. Ein Ziel ist es, die Beitragsfreiheit ab 2027 zu garantieren. Kitas und Verbände sehen die Neuerungen im Gesetzentwurf kritisch. Lisabeth Solz-Weber.
16: Ein Punkt, der für Kontroversen sorgt, die Anpassung der Schließtage. Bis zum Kita-Jahr 29/30 sollen diese sukzessiv auf 20 Schließtage reduziert werden. Bisher konnte jede Kita selbst entscheiden, wie viele Tage sie ansetzt. Ziel des Ministeriums sei es, den Eltern so mehr Planbarkeit zu geben. Der Verband der Kita-Fachkräfte Saar kritisiert allerdings, dass das ein Trugschluss sei. Mit weniger Schließtagen müssten mehr Urlaubstage des Personals über das Jahr verteilt genommen werden. Das führe letztendlich zu mehr Ausfällen. Neu ist auch, dass Abschlüsse aus dem EU-Ausland leichter anerkannt werden sollen. Ebenso soll das Gesetz Quereinsteigern den Weg in den Beruf erleichtern. So hofft das Ministerium, mehr Fachkräfte zu gewinnen. Der Verband fürchtet hingegen eine schleichende Deprofessionalisierung.
11: Der Iran will die Inspektoren der Internationalen Atomenergiebehörde IAEA nicht in die beschädigten Atomanlagen lassen. Ein Sprecher des Außenministeriums sagte, es gebe keine solchen Pläne und auch kein Protokoll für derartige Inspektionen. Er wies damit eine anderslautende Äußerung von US-Vizepräsident Vance zurück. Der Sprecher kündigte aber an, der Iran werde seine Verpflichtungen als Mitglied des Atomwaffensperrvertrags und im Rahmen seines Sicherheitsabkommens mit der IAEA weiterhin erfüllen. Die Grünen haben die diplomatische Öffnung der EU für Vertreter des islamistischen Taliban-Regimes in Afghanistan scharf kritisiert. Wie mehrere grüne Bundestagsabgeordnete in einem offenen Brief an EU-Institutionen schrieben, halten sie die Einladung der Taliban-Vertreter für einen schwerwiegenden Fehler. Belgien hat 5 Vertretern der militant-islamistischen Taliban Visa erteilt. Sie sollen heute in Brüssel mit EU-Vertretern Gespräche über mögliche Abschiebungen nach Afghanistan führen. Die EU verschärft die Regeln gegen Kindesmissbrauch im Netz. Das alte Gesetz stammt noch aus dem Jahr 2011 und deckt nur einen Teil der digitalen Gewaltmöglichkeiten gegen Kinder ab. Jetzt schärft die EU nach, berichtet Katrin Schmidt aus Brüssel.
17: Zum Beispiel wird das Grooming, also die Anbahnung von sexuellem Missbrauch über das Internet, EU-weit strafbar. Allein der Versuch, also der Anwerbung eines Kindes zur Bereitstellung von einschlägigem Material, soll mit bis zu 6 Monaten Freiheitsstrafe geahndet werden. Im Fall von Nötigung, Gewalt oder Drohungen auch mit mehr. Und auch das Bezahlen für Livestreams mit Kindesmissbrauch sowie der Besitz oder die Verbreitung entsprechender Anleitungen soll künftig unter Strafe stehen. Und auch wer Systeme entwickelt oder nutzt, um Missbrauchsdarstellungen von Kindern, Deepfakes, zu erzeugen, macht sich strafbar. Ein weiterer wichtiger Punkt, die neuen EU-Vorschriften legen außerdem fest, dass Schweigen oder fehlender Widerstand eines Kindes nicht als Einwilligung zu sexuellen Handlungen gelten. In Deutschland, nämlich zum Beispiel, können Kinder und Jugendliche ab 14 Jahren solchen Handlungen zustimmen, innerhalb bestimmter gesetzlicher Grenzen. Die Einigung muss noch formal bestätigt werden, gilt aber als Formsache. Danach haben die EU-Staaten 3 Jahre Zeit, die neuen Regeln in nationales Recht umzusetzen.
11: Jeder 5. Neuwagen in der EU ist inzwischen ein Elektroauto. Das hat der Europäische Automobilherstellerverband ACEA mitgeteilt. Danach wurden im Mai gut 200.000 E-Autos zugelassen. Das ist ein Plus von knapp 43% im Vergleich zum Vorjahresmonat. Der Verband führte das auf staatliche Kaufprogramme zurück, aber auch auf die hohen Spritpreise infolge des Irankriegs. Die Klimaerwärmung verschärft auch die aktuelle Hitzewelle. Das geht aus der Analyse eines internationalen Teams aus Klimaforschenden hervor. Um wie viel Grad, das lässt sich inzwischen für jedes einzelne Wetterereignis berechnen. Die Analyse zeigt, Hitzewellen wie die aktuelle in Westeuropa wären ohne den menschengemachten Klimawandel je nach Region bis zu 4 Grad kühler ausgefallen.
18: In Paris verstärkte sich die Hitzewelle demnach um etwa 2 Grad, in Mailand um 3,8 Grad und in Saragossa im Nordosten Spaniens um 4 Grad. Auch Deutschland ist von der aktuellen Hitzeglocke betroffen, wenn auch nicht im Zentrum. Die Analyse ergibt deshalb vor allem für das südlich gelegene München eine Verstärkung um 2 Grad. Die aktuelle Wetterlage sei in den vergangenen Jahrzehnten wiederholt aufgetreten, allerdings spiele sich das Wetter heute in einer deutlich wärmeren Welt ab. Grund dafür sind die zusätzlichen Treibhausgase in der Atmosphäre durch das Verbrennen von Kohle, Öl und Gas. Die Ergebnisse des Forschungsteams bestätigen die Berichte des Weltklimarats IPCC. In den kommenden Jahrzehnten werden wir voraussichtlich nicht nur intensivere Hitzewellen erleben, sondern auch solche, die bisherige Rekorde um ein Vielfaches übertreffen. Die Forschenden betonen, die Zahl der Menschen, die weltweit extremer Hitze ausgesetzt sind, wächst aufgrund der vom Menschen verursachten Klimaerwärmung bereits nicht linear, sondern exponentiell. Aus der ARD-Klimaredaktion Janina Schreiber.
11: Und das war die SR-Info-Rundschau. Um 10:10 öffnet Christian Job für Sie den SR3-Kiosk. Hallo Christian.
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19: Mit Sonnenschön von früh bis spät, harmlose Schleierwolken 33 bis 37 Grad, sternenklare Nacht bis 23 Grad, ist tropisch, sonnig und sehr heiß bleibt, morgen bis 38, Donnerstag bis 39 und am Freitag bis 40 Grad.
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19: Hat keine Störungsmeldungen, kommen Sie gut an.
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SR3 am, was haben wir? Dienstag und auf der A6 Richtung Saarbrücken in der Einfahrt Felchingen ein Liegenbleiber. 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

Die Bee Gees, Nights on Broadway. Trink aus, wir müssen gehen. Die emotionale Aufforderung der Toten Hosen für das letzte Album und die letzte Runde live auf der Bühne. Das Titelstück ist schon toll und hat große Emotionen. Trink aus, die Hosen.

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4: Nachbesserungen bei Rentenreform gefordert. Unternehmensverbände begrüßen die Vorschläge der Rentenkommission grundsätzlich, sehen aber noch erheblichen Änderungsbedarf. Kritik gibt es vor allem an zusätzlichen Sozialabgaben sowie an den Plänen zur Einbeziehung von Minijobbern und Selbstständigen in die Altersvorsorge. Schülerverhalten belastet Lehrer zunehmend. Das zeigt das aktuelle Schulbarometer der Robert-Bosch-Stiftung. Demnach ist für fast jede zweite Lehrkraft das Verhalten von Schülerinnen und Schülern die größte Herausforderung im Berufsalltag. Weniger Firmenpleiten im Saarland. Nach Angaben der Wirtschaftsauskunftei Kreditreform sank die Zahl im ersten Halbjahr um gut 11% auf 80 Fälle. Bundesweit stieg die Zahl der Unternehmenspleiten dagegen auf den höchsten Stand seit 13 Jahren. Gründe seien unter anderem hohe Energiekosten, schwache Nachfrage und viel Bürokratie. Digitaler Euro soll kommen. Der zuständige Ausschuss im EU-Parlament hat jetzt für den notwendigen rechtlichen Rahmen gestimmt. Der digitale Euro ist als Ergänzung zum Bargeld gedacht.
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3: Sonnenschön mit Schleierwolken und 33 bis 37 Grad. Die Nacht ist tropisch und morgen und die nächsten Tage wird's noch heißer.
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3: A620 Richtung Saarbrücken, die Einfahrt St. Anual, ein Liegenbleiber. Ansonsten Blitzer in Fuhrpach. Hangard Rhein aus Fürth kommt und auf der A6 nach Mannheim an der Grumbachtalbrücke. Kommen Sie gut an.
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0: Michael Bublé und Meghan Trainor und Someday mit Sicherheit im klimatisierten Studio aufgenommen. Es ist heiß, 37 bis zum Wochenende 40 Grad tagsüber und die Nächte sind tropisch. Tropisch heißt, nachts geht's nicht unter 20 Grad. Da ist nichts mit durchlüften. Mal sehen, ob diese WhatsApp-Sprachnachricht-Tipps cool sind.
1: Ich habe Gott sei Dank noch ganz alte Betttücher von meiner Mama. Die waren aus Leinen und das war bei uns früher immer so Sitte. Im Sommer, wenn es heiß war, haben wir uns nur noch mit leinernen Betttüchern zugedeckt. Kann ich nur empfehlen.
2: Die beste Lösung ist, man baut sich eine kleine Klimaanlage. Die kostet gar nicht so viel. Ich war jetzt ein halbes Jahr in Thailand, die haben doch alle in ihrem Schlafzimmer eine Klimaanlage. Sind heute sehr energieeffizient, verbrauchen also nicht mehr viel Strom und die meisten haben Solaranlagen am Dach und Speicher und dann hat man Ruhe.
3: In den warmen Nächten hänge ich ein feuchtes Tuch an die Fenster und das kühlt auch etwas runter und wenn das morgens dann getrocknet ist und dann kommt es wieder unter das Wasser, dann wird es wieder aufgehängt, das hilft auch tagsüber gut.
4: Ich fülle mir eine Wärmflasche mit eiskaltem Wasser, am besten noch vorher in den Kühlschrank legen. Und wenn ich ins Bett gehe, hole ich mir die raus, mache ein Handtuch drum und lege mir die auf den Bauch. Das hat mir schon sehr gut geholfen. Euch noch einen schützfreien Tag.
0: Oder nachts mit kühler Luft einen Luftballon aufblasen und tagsüber ablassen. Das

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John Miles mit großem Orchester, Alan Parsons an den Reglern und ein All-Time-Klassiker. Music. So, vom Orchester zur Computermusik der späten 80er Jahre. Rick Astley, Together Forever. Zusammen im Kiosk bei SR3. Es ist Dienstag.

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Die A620 Richtung Saarlouis zwischen Bad Gassen und Liesdorf, eine nicht gesicherte Unfallstelle. Bruce Springsteen bei SR3. Er hat über den legendären Musikproduzenten Clive Davis gestern geschrieben. Der hat mich als 22-jährigen Niemand genauso toll behandelt wie später als Rockstar. Clive Davis ist mit 94 gestorben. Erinnerungen an ihn in der nächsten Stunde. 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
8: 14 Uhr. Bundeskanzler Merz und Arbeitsministerin Baas haben die 33 Reformvorschläge für die Rente entgegengenommen. Beide begrüßten das einstimmig beschlossene Paket und kündigten an, es komplett umzusetzen. Von Verbänden, Gewerkschaften und Arbeitgebern kommen sowohl Lob als auch Kritik an den Vorschlägen. Aus Berlin SR-Korrespondentin Katrin Aue.
9: Lob kommt vom Wohlfahrtsverband Caritas. Präsidentin Welskop-Deffer begrüßt die, Zitat, breite Reformagenda aus einem Guss. Nur so könne die Rentenversicherung weiter ihr Versprechen einlösen. Auch andere Verbände sehen positive Ansätze, üben aber vor allem Kritik. Joachim Rock vom Paritätischen Gesamtverband etwa nennt die Vorschläge weiterführend, aber auch unzureichend und sozial unausgewogen. Die Gewerkschaft Verdi kritisiert unter anderem die geplante weitgehende Abschaffung der abschlagsfreien Rente mit 63. Verdi-Chef Wernicke spricht von einer so wörtlich Abwertung der Lebensleistung arbeitender Menschen. Auch Arbeitgeber melden sich mit Kritik. Sie wehren sich gegen die angedachte Kapitalrente, die sie mitbezahlen müssten.
8: Der ukrainische Präsident Selenskyj bleibt der Wiederaufbaukonferenz für sein Land in Polen fern. Das kündigte Ministerpräsidentin Julia Swiridenko an. Stattdessen werde sie die ukrainische Delegation übermorgen in Danzig anführen. Hintergrund ist der Streit um die Umbenennung einer ukrainischen Militäreinheit. Die Regierung in Kiew hatte diese nach einer Truppe benannt, die während des Zweiten Weltkrieges gegen die Sowjets kämpfte, aber auch Massaker an Polen verübte. Daraufhin hatte der polnische Präsident Nawrocki Selenskyj den höchsten polnischen Orden entzogen. Jeder fünfte Haushalt in Deutschland kann sich keinen Sommerurlaub leisten. Das geht aus Daten hervor, die das Statistische Bundesamt ermittelt hat. Das wären rund 17,3 Millionen Menschen. Besonders häufig sind demnach Menschen betroffen, die allein leben oder alleinerziehend sind. Im EU-Durchschnitt sind mit 28% der Bevölkerung noch deutlich mehr Menschen betroffen. Besonders hoch sind die Quoten dabei in Griechenland und Rumänien. Alle Zahlen basieren auf der Selbsteinschätzung der Befragten. Eine gute Lernatmosphäre im Klassenzimmer zu schaffen, wird für Lehrkräfte in Deutschland zunehmend zur Herausforderung. In einer Umfrage der Robert-Bosch-Stiftung gaben 46% der Befragten an, dass das Verhalten von Schülerinnen und Schülern die größte berufliche Belastung sei. Vor 2 Jahren sagte das nur jede dritte Lehrkraft. Viele Schüler hätten Mühe, sich in eine Gruppe einzufügen oder könnten sich schwer zum Lernen motivieren. Wie aus der Umfrage weiter hervorgeht, kritisieren Lehrkräfte auch, dass es zwischen Schülern große Leistungsunterschiede gebe. An der geplanten Verringerung der Schließtage für Kitas im Saarland kommt jetzt Kritik von den Beschäftigten. Das Land will die Zahl bis 2030 auf 20 im Jahr reduzieren und verspricht den Eltern so mehr Planungssicherheit. Michaela Grieser vom Verband der Kita-Fachkräfte Saar weist aber darauf hin, die Verringerung habe nicht nur Vorteile, sie sagte dem SR.
10: Erstmal hört sich das ganz super an für Familien, aber man vergisst da was ganz Entscheidendes, nämlich wenn wir als Kita weniger gemeinsame Schließzeit haben, dann führt das dazu, dass unser Personal, das gesamte Team, viel mehr freie Tage zur Verfügung hat, also die Urlaubsplanung, die jedem zusteht. Und somit fehlen dann zusätzlich nochmal Fachkräfte.
8: Bislang gibt es nach Angabe des Bildungsministeriums im Saarland deutlich mehr Kita-Schließtage als im Bundesschnitt. Der am Wochenende geplante Lebacher Stadtlauf wird hitzebedingt abgesagt. Das hat die Stadt Lebach mitgeteilt. Das Teelfest finde aber wie geplant statt. Am Wochenende werden im Saarland Temperaturen bis zu 40 Grad erwartet. Und das waren die Nachrichten mit Marc Langels. 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
11: Sonnenschön von früh bis spät mit harmlosen Wölkchen, 33 bis 37 Grad. Sternenklare Nacht und die ist teils tropisch bis 23 Grad. Es bleibt sonnig und sehr heiß, morgen bis 38, Donnerstag bis 39 und am Freitag bis 40 Grad.
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11: A620 Richtung Saarlouis zwischen Wattgassen und Liesdorf, eine nicht gesicherte Unfallstelle und neue Blitzer in Fuhrpach, in Hangard, wenn Sie aus Fürth reinfahren und am Eingang Knorscheid aus Lebach kommt. Kommen Sie gut an, 14.05 Uhr.
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11: Mit Christian Job, dreimal kurz, dreimal lang, dreimal kurz. Es wird gemaust und hier ist SOS mit ABBA.

0: 37 Grad gehauchte Johohoho mit Pur SR3, der Kiosk am Dienstag. Clive Davis ist gestorben, einer der erfolgreichsten Musikmogule der vergangenen 50 Jahre. Bruce Springsteen hat sich verneigt, eben gerade in den sozialen Netzwerken. Alan Parsons, er hat Whitney Houston und Barry Manilow entdeckt für Aretha Franklin, Carlos Santana, Janis Joplin, Billy Joel, Simon und Garfunkel, Earth, Wind and Fire gearbeitet. Ein klasse Typ, er galt als Mann mit dem goldenen Ohr für Musik. 5 Grammys hat er bekommen und wusste, was einen echten Musikstar ausmacht und wie man sich oben hält.
1: Well, talent, they can lift the audience out of their seats. Whitney, Barry Manilow.
2: Talent, sie bringen ein Publikum dazu, sich aus den Sitzen zu erheben. Whitney, Barry Manilow. Bruce Springsteen wurde zum größten Rock'n'Roll-Künstler aller Zeiten. Sie können einem Publikum das Gefühl geben, die beste Zeit seines Lebens zu haben.
0: Jetzt ist er mit 94 gestorben und Giselle UK über eine wunderbare Musikkarriere.
3: Clive Davis wurde 1932 in eine jüdische New Yorker Familie hineingeboren. Sein Jurastudium an der Elite-Universität Harvard finanzierte er größtenteils selbst und war dafür auch auf Stipendien angewiesen. In die Musikbranche kam Davis durch einen Job als Rechtsberater beim Plattenlabel Columbia Records. Zu dieser Zeit schulte er sein musikalisches Gehör, indem er die Charts studierte und genau analysierte, was einen Song zum Nummer-1-Hit macht. Später gründete er dann sein eigenes Label Arista. Bis ins hohe Alter war Davis noch im Business aktiv, vor allem bei Sony Music Entertainment. Legendär waren auch die glamourösen Partys, die Davis regelmäßig anlässlich der Verleihung der Grammy Awards veranstaltete. Zu seinem 90. Geburtstag hatte sich der Produzent selbst noch eine riesige Party in New York mit dutzenden Stargästen und einer Mini-Doku-Serie geschenkt. Ansonsten hatte er sich bereits weitgehend aus der Öffentlichkeit zurückgezogen.
0: Und diesen Superstar und diesen Hit gäbe es ohne Clive Davis nicht. Saving All My Love For You, Whitney Houston.

Dame de Loire und auch in Irland ist es heiß. Chris de Burgh hat gestern ein Schnäpschen getrunken auf seine Mama. Denn Maeve Emily de Burgh ist gestern 100 Jahre alt geworden und es wurde gefeiert mit den Kindern und den Enkeln und den Urenkeln und Freunde. Und es war, schreibt Chris de Burgh, ein super 100. Geburtstag.

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6: Vorschläge der Rentenkommission. Bei der Vorstellung kündigte Bundeskanzler Merz eine komplette Umsetzung an. Kritik äußerte die Gewerkschaft Verdi. Die geplante Abschaffung der Rente mit 63 werte die Lebensleistung arbeitender Menschen ab. Arbeitgeber kritisieren, dass sie die Kapitalrente mitbezahlen müssten. Selenskyj bleibt Wiederaufbaukonferenz fern. An dem Treffen übermorgen in Polen soll statt des ukrainischen Ministerpräsidenten Sviridenko teilnehmen. Polen hatte Selenskyj den höchsten Orden des Landes entzogen. Hintergrund ist ein Streit um den Namen einer ukrainischen Militäreinheit. Daten zu Urlaubsverhalten. Nach Angaben des Statistischen Bundesamtes kann sich jeder fünfte Haushalt in Deutschland keinen Sommerurlaub leisten. Das sind rund 17,3 Millionen Menschen. Besonders häufig betroffen seien Menschen, die allein leben oder alleinerziehend sind. Und Lebacher Stadtlauf abgesagt. Als Grund nennt die Stadt Hitze. Der Lebacher Stadtlauf sollte am Wochenende stattfinden. Dann werden im Saarland Temperaturen bis zu 40 Grad erwartet.
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5: Zisch. Heute sind es bis 37 und die sternenklare Nacht bis 23 Grad ist tropisch. Und dann eben bis Freitag langsam Richtung 40.
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5: A6 Richtung Mannheim zwischen der Goldenen Bremme und der Fechinger Talbrücke. Eine Ölspur zieht sich da lang. A8 Richtung Saarlouis zwischen Rehlingen und dem Dreieck. 5 Kilometer Stau. Es dauert 10 Minuten länger. A620 Richtung Saarlouis zwischen Wattgassen und Ensdorf. Nach einem Unfall 10 Minuten plus, weil 2 Kilometer Stau. Noch Blitzer in Fuhrpach, in Fürth, wenn Sie aus Hangard reinfahren und Knorscheid rein aus Lebach.
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5: 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Es ist Dienstag und im Studio ist Christian Jogl.

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Peter Maffay, 2008, das war das Jahr, als er hierher kam zum Radiokonzert und irgendein Brumm auf dem Gitarrenverstärker irgendwie im Soundcheck nicht weggehen wollte und Soundcheck bis kurz vors Konzert, die Leute waren schon da, dann Peter schnell hinter die Bühne in ein Brötchen gebissen und es ging los und es hört ja auch nicht auf. Peter geht auf Tournee zusammen mit Johannes Oerding, die Tour im nächsten Jahr, gibt's jetzt Karten. Ich habe gehört, bei den besseren Plätzen muss man oder kriegt's einfach dazu eine CD des Maffay Oerding-Albums Nashville, das im Oktober rauskommt.

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0: und Klatschmarsch.
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2: Ist toll, von Paul McCartney, das Soloalbum Boys from Dungeon Lane. Diese Straße, die es in Liverpool gibt und die irgendwie zum Mersey River geführt hat, wo man dann hingehen konnte und am Fluss Gitarre üben oder anderes, sich mit Kumpels treffen. Heute führt diese Straße übrigens zum Flughafen, zum John Lennon Airport. So sind die Zeiten. Wir starten mit der ersten Single aus diesem Album und reden in der nächsten Stunde noch über die Beatles in ganz anderer Art. Days We Left Behind. Paul McCartney.

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1: 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Es geht um den Verdacht der Spionage chinesischer Wissenschaftler. Wir fragen nach den Hintergründen. Die Vorschläge für eine Rentenreform liegen auf dem Tisch. Wie sozial ausgewogen sind sie? Und die Ostertalbahn zwischen Ottweiler und Schwarzerden soll stillgelegt werden. Damit bleibt die letzte saarländische Museumsbahn im Depot.
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5: 15 Uhr. Die Rentenkommission hat heute ein Paket mit 33 Vorschlägen für eine Reform des Rentensystems vorgelegt. Ziel ist, die gesetzliche Rente zu stabilisieren, obwohl die Gesellschaft altert. Der Bundeskanzler hat angekündigt, die Vorschläge komplett umsetzen zu wollen. Der Wohlfahrtsverband Caritas begrüßt die, Zitat, breite Reformagenda aus einem Guss. Nur so könne die Rentenversicherung weiter ihr Versprechen einlösen. Andere Verbände sehen positive Ansätze, üben aber vor allem Kritik. Der Paritätische Gesamtverband etwa nennt die Vorschläge weiterführend, aber auch unzureichend und sozial ausgewogen. Die Gewerkschaft Verdi kritisiert unter anderem die geplante weitgehende Abschaffung der abschlagsfreien Rente mit 63 Jahren. Arbeitgeber wehren sich gegen die angedachte Kapitalrente, die sie mit bezahlen müssten. Die Vereinigung der saarländischen Unternehmensverbände hat gefordert, die Regelaltersgrenze schneller anzuheben. Hauptgeschäftsführer Schlechter erklärte, die heute präsentierten Vorschläge der Rentenkommission seien gut, es gebe aber Nachbesserungsbedarf. So müsse die Anhebung der Regelaltersgrenze schneller beginnen, und zwar noch bevor die Babyboomer in Rente gehen. Die Kommission hatte vorgeschlagen, den Rentenbeginn ab 2031 anzuheben, bis 2041 zunächst auf 67,5 Jahre. Bis 2040 werden rund 13,3 Millionen Babyboomer das Renteneintrittsalter erreichen. Das sind rund ein Drittel aller Erwerbstätigen. Der Entsorgungsverband Saar, EVS, hat im vergangenen Jahr einen Verlust von knapp 8 Millionen Euro verzeichnet. Laut Geschäftsführung ist der Verlust niedriger als erwartet und durch die gebildeten Rücklagen gedeckt. SR-Reporter Florian Possinger.
6: Laut der Wirtschaftsbilanz für das Jahr 2025 seien die Verluste im Abwasserbereich zwar fast 6 Millionen Euro niedriger als erwartet, dafür waren die Kosten im Bereich Abfall deutlich höher. Als Ursache für die niedrigeren Abwasserkosten nennt der EVS-Geschäftsführer Holger Schmidt die gesunkenen Strompreise, die die finanzielle Situation beim Betrieb der Kläranlagen entspannt hätten. Auf der anderen Seite habe es bei den Müllwerkern Tariferhöhungen gegeben und vor allem der Preis pro Tonne CO2 sei stark gestiegen. Aktuell zahle der EVS für seine Müllverbrennungsanlage in Velsen 69 Euro pro Tonne CO2.
5: Ab dem kommenden Jahr könnten es jedoch rund 100 Euro sein. Dieser Anstieg würde auch ein erneutes Abfallgebührenerhöhung zur Folge haben. Das Bundesverfassungsgericht verhandelt seit heute über den Rundfunkbeitrag. Hintergrund ist, dass die Bundesländer den Rundfunkbeitrag nicht erhöht haben, obwohl das die zuständige, unabhängige Kommission empfohlen hatte. Dagegen haben ARD und ZDF Verfassungsbeschwerde eingereicht. Aus Karlsruhe Max Bauer.
7: Für die Höhe des Rundfunkbeitrags, den jeder Haushalt zahlen muss, gibt es ein besonderes Verfahren. Eine unabhängige staatsferne Expertenkommission, die KEF, schlägt einen konkreten Beitrag vor. Es ist dann an den Bundesländern, die Empfehlung der KEF umzusetzen. 2024 hatte die KEF einen Beitrag von 18,94 Euro ab 2025 empfohlen. Die Länder weigerten sich jedoch, die Beitragserhöhung zu beschließen. Die Öffentlich-Rechtlichen zogen deswegen nach Karlsruhe. Sie meinen, weil die Länder die Beitragserhöhung verweigerten und das vorgesehene Verfahren nicht eingehalten hätten, sei das Grundgesetz verletzt. Die Rundfunkfreiheit garantiere, dass die Öffentlich-Rechtlichen ausreichend finanziert werden.
5: Das Besondere, inzwischen hat die KEF ihre Einschätzung korrigiert. Jetzt soll erst ab 2027 eine Beitragserhöhung kommen und die soll auch niedriger ausfallen. Das Urteil wird erst in einigen Monaten erwartet. Und das waren die Nachrichten mit Marc Langels. 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
8: Sonnenschön mit harmlosen Wolken bis 37 Grad steigen die Temperaturen. Die kommende Nacht ist sternenklar. 23 Grad, mancherorts ist es heftig tropisch. Es bleibt sonnig und sehr heiß. Morgen bis 38, Donnerstag bis 39 und am Freitag bis 40 Grad.
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8: Die A8 Richtung Pirmasens zwischen Limbach und Einöd ein Liegenbleiber. B269 in Höhe Nahlbach ein Pannenbrummi. A1 Richtung Trier zwischen Riegelsberg und Holz ein Liegenbleiber. Wir haben die A6 Richtung Mannheim zwischen der Goldenen Brem und der Felchinger Talbrücke eine Ölspur. A8 Richtung Saarlouis zwischen Rehlingen und dem Dreieck Saarlouis 4 Kilometer Stau und 20 Minuten plus. Eine Dreiviertelstunde länger dauert es auf der A620 Richtung Saarlouis zwischen Wattgassen und Ensdorf. 5 Kilometer nach einem Unfall. Unstau, auch schön. Blitzer gibt's in der Dieflerstraße Nahlbach, Fürth rein aus Hangard und am Eingang Knorscheid aus Richtung Lebach kommt. Kommen Sie gut an, 15.05 Uhr durch.
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Die Lighthouse Family und Free. Von manchen Supergruppen weiß man alles an jedem Tag, was sie in ihrer Karriere gemacht haben. Und so ist natürlich längst bekannt, dass heute vor 60 Jahren die Beatles im Flieger saßen, um nach München zu gelangen, um dort morgen die Blitztournee anzufangen, die dann 3 Tage dauern sollte mit jeweils 6 Konzerten. Damals kurze Konzerte, 20 Minuten, halbe Stunde lang, 11 Titel, verbeugen, fertig, dafür 2-mal mit Kindervorstellung und abends nochmal. Diese Blitztournee war so ein bisschen das Ende der Livezeit der Beatles. Die haben sich ja selber nicht mehr gehört. Tausende von Mädels haben nur gekreischt und Ringo konnte sich nur am Popo wackeln von John Lennon ein bisschen mit dem Rhythmus orientieren. So war das. Aber sie sind nochmal live in den Ring gegangen, vor 60 Jahren, auch hiermit. Twist and Shout.

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A6 Richtung Mannheim, an der Talbrücke Fechingen, eine nicht gesicherte Unfallstelle. 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

0: Klaus Nager. Faust auf Faust.
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0: halb. Kerstin Gallmeier.
2: Reaktionen auf Rentenvorschläge. Der Paritätische Gesamtverband erklärte, die Kommission habe nichts vorgetragen, was Altersarmut bekämpfe. Arbeitgeber kritisieren, dass sie die zusätzliche Kapitalrente mitbezahlen müssten. Kanzler Merz kündigte an, die Rentenvorschläge komplett umzusetzen. Verhandlungen über Rundfunkbeitrag. Der Prozess vor dem Bundesverfassungsgericht hat am Vormittag begonnen. Hintergrund ist, dass die Bundesländer den Rundfunkbeitrag nicht erhöht hatten, entgegen der Empfehlung der zuständigen unabhängigen Kommission. ARD und ZDF sehen dadurch die Rundfunkfreiheit verletzt. Entsorgungsverband Saar macht Verlust. Der EVS hat im vergangenen Jahr ein Minus von knapp 8 Millionen Euro verzeichnet. Dies sei weniger als erwartet und durch Rücklagen gedeckt. Und Wechsel beim Saarländischen Staatstheater. Neue Generalmusikdirektorin wird ab August nächsten Jahres die Dirigentin Yura Yang. Die Südkoreanerin erhält einen Vertrag bis zum Ende der Spielzeit 2030/31. Yura Yang ist Nachfolgerin von Sébastien Rouland, der das Staatstheater nächstes Jahr verlässt.
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0: Wir haben harmlose Wölkchen am Himmel und es ist heiß. 33 bis 37 Grad und bis Freitag geht's hoch bis 40 Grad.
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0: A6 nach Mannheim hin in Höhe Fechingen, eine nicht gesicherte Unfallstelle. A8 Richtung Saarlouis zwischen Rehlingen und dem Dreieck Saarlouis. 20 Minuten plus, weil 4 Kilometer Stau. Wir haben 30 Minuten länger auf der A620 Richtung Saarlouis. Ein Unfall zwischen Wattgassen und Ennsdorf mit 5 Kilometern Stau. Neue Blitzer, Nalbach die Dieflerstraße, Fürth rein aus Hangard und in Knorscheid, wenn sie aus Lebach reindüsen.
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0: 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Sind Särge eigentlich klimatisiert?
1: Graf Dracula. Graf Dracula. 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
2: Rewe Kundeservice Annette Obertisch ist mein Name.
1: Guten Tag. Weisheit, Graf Dracula.
2: Wer ist noch bitte?
1: Der Graf Dracula. Kennst du mich nicht?
2: Nee, wie kann ich Ihnen dann helfen?
1: Maja, das hat um Folgendes gang. Ich war noch letztens im Geschäft. Da haben wir ein Pfandautomat.
2: Ja.
1: Ich hatte noch leer gehabt, da hat ich wollen recken.
2: Ja.
1: Ah ja, das Loch von dem Automat, das war viel zu klein. Ich hat gedrückt, ich hat gemacht, es war nicht reingegangen. Es war nicht reingegangen.
2: Ei, was haben Sie da wohl so recken? War das normal?
1: Das war ein ganz normal Frau-Mensch. Das war ein ganz normal Frau-Mensch. Das war mir schon ein bisschen etwas dran, aber lang nicht, wo der Gäste sahen, ich sah mal, wie übergewichtig.
2: Ich weiß zwar nicht, ob man über dasselbe schwätze. Was haben Sie bei Leute gestochen?
1: Ei, das war eine ganz normal Kassiererin. Die hat ich bei Ihnen geholt und die muss ich dann ja auch kennen bei Ihnen recken.
2: Denkt mal nicht. Ich meine, ich muss das noch weitergehen.
1: Ei, nee. Ich wollte ja nur mal wollen, darauf aufmerksam machen, dass das Lomo angepasst gibt. Guten Abend. Da lohnt sie noch der Supermodel, wo du sie all kannst mit der Zeitung in der dir durchschuppen. Und am Ende geht es dann nur so.

0: mit Lotti bei SR3. Willie Nelson ist 93 Jahre alt und hat ein neues Album am Start. Mit so einem schönen Titelstück, das muss ich Ihnen jetzt noch vorspielen. Dream Chaser. Ich bin ein Traumfänger. Und letzte Nacht ist mir ein Song eingefallen und ich bin gar nicht nachgekommen, so schnell ihn aufzuschreiben. Und der ist klasse geworden. Willie Nelson, Dream Chaser. 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Tschüss, bis morgen.
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8: 16 Uhr. Nach den Vorwürfen gegen das Saarländische Forschungszentrum für IT-Sicherheit CISPA drängt Ministerpräsidentin Rehlinger auf schnelle Aufklärung. Rehlinger sagt in Saarbrücken, eine externe Untersuchung sei jetzt der zuverlässigste und schnellste Weg. Weiter erklärte die Ministerpräsidentin.
9: Zunächst einmal dient dieses gesamte Verfahren ja gerade dazu, dass Schaden vom CISPA abgewendet werden soll. Das ist auch unser vordringlichstes Anliegen als Gesellschafter. Das gilt sowohl für das Land als auch für den Bund. Denn eines ist ja klar, in der wissenschaftlichen Reputation, in der wirtschaftlichen Bedeutung gibt es keinerlei Abstriche auch zu machen. Und insofern ist jetzt auch ein Aufklärungsbeschluss, der lückenlos umgesetzt werden soll, der zügig umgesetzt werden soll, der ein Maximum an Objektivität auch bietet, das Gebot der Stunde.
8: Der St. Ingberter Oberbürgermeister Meyer erklärte, auch die Beschäftigten bräuchten jetzt Klarheit. Die Ansiedlung des CISPA in St. Ingbert sei weiter gesichert. Für Neubau und Ansiedlung gäbe es entsprechende Verträge. Das Handelsblatt hatte vergangene Woche von einer intensiven Zusammenarbeit des CISPA mit Wissenschaftlern aus China berichtet und die Frage aufgeworfen, ob sensible Daten zu Themen wie KI und Cybersicherheit in die Volksrepublik abgeflossen seien. Nach der Vorstellung der Reformvorschläge für die Rente ist eine Diskussion darüber entbrannt. Bundeskanzler Merz und Arbeitsministerin Baas sind voll des Lobes und wollen die 33 Empfehlungen komplett durch den Bundestag bringen. Linken-Fraktionschefin Reichinek kritisiert das Rentenpaket als so wörtlich massives Kürzungsprogramm, vor allem für Menschen mit mittleren und geringen Einkommen. Die Vorsitzende der Grünen-Fraktion Hasselmann pocht darauf, dass das Rentenniveau langfristig bei 48% bleiben müsse. Alles andere würde zu höherer Altersarmut führen. In den Bundestag kommen die Vorschläge voraussichtlich nach der Sommerpause. Das von der Europäischen Zentralbank vorangetriebene Projekt des digitalen Euro hat eine wichtige Hürde genommen. Die Mitglieder des EU-Finanzausschusses votierten für das Vorhaben. Aus Brüssel Sarah Lopez.
10: Der digitale Euro ist als Ergänzung zum Bargeld gedacht, soll das aber nicht ersetzen. Wer mit dem digitalen Euro zahlen möchte, soll ein digitales Portemonnaie bekommen, also ein Wallet auf dem Handy zum Beispiel. Damit sollen Verbraucher sowohl online als auch offline zahlen können, etwa im Geschäft. Aber genauso soll Geld an Freunde verschickt werden können. Für diese Basisfunktion sind für Verbraucher keine Gebühren geplant. Außerdem sollen private Informationen nicht zentral gespeichert werden. Ausgegeben werden soll der digitale Euro von der Europäischen Zentralbank.
8: Der Entsorgungsverband Saar, EVS, hat im vergangenen Jahr einen Verlust von knapp 8 Millionen Euro verzeichnet. Laut Geschäftsführung ist der Verlust niedriger als erwartet und durch die gebildeten Rücklagen gedeckt. Ursache für die Verluste seien unter anderem die Tariferhöhungen für die Müllwerker. Außerdem sei der Preis pro Tonne CO2 stark gestiegen. Aktuell zahle der EVS für seine Müllverbrennungsanlage in Velsen 69 Euro pro Tonne CO2. Ab kommendem Jahr könnten es rund 100 Euro sein. Neue Generalmusikdirektorin am Saarländischen Staatstheater wird ab August nächsten Jahres die Dirigentin Yura Yang. Wie das Staatstheater mitteilte, erhält die Südkoreanerin einen Vertrag bis zum Ende der Spielzeit 2030-31. Als Generalmusikdirektorin übernimmt sie die künstlerische Leitung des Saarländischen Staatstheaters und folgt damit auf Sebastian Rouleau. Und das waren die Nachrichten mit Marc Langels. 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
10: Auch heute Nachmittag scheint die Sonne relativ ungestört. Ein paar Wolken kann es geben, ganz vereinzelt auch ein paar Tropfen. Die Höchstwerte reichen dabei von 32 Grad im Hochwald bis 36 Grad an der Saar. Die Nacht wird mit 23 Grad in Losheim, 20 in Saarbrücken und 17 Grad in Perlnennig an vielen Stellen wieder tropisch. Und morgen dann auch wieder heiß und trocken bei Höchstwerten von 34 bis 38 Grad.
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10: Auf der A620 Saarbrücken Richtung Saarlouis zwischen Wattgast und Ensdorf, da gab es einen Unfall. Es gibt 5 Kilometer Stau und dauert da eine Dreiviertelstunde etwa länger. Im Landkreis Saarlouis auf der B269 in Höhe Nahlbach gibt es Behinderungen. Da ist ein LKW defekt, 2 Kilometer Stau, etwa 20 Minuten mehr Zeit müssen Sie da einplanen. Und hier noch die neuesten Blitzer. In Nahlbach steht einer in der Dieflerstraße, am Ortseingang von Fürth aus Hangard kommt und am Ortseingang von Knorscheid aus Lebach kommt. 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
10: 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Mit Kerstin Gallmeier. Hi. Man ätzt so vor sich hin bei dieser Hitze. Ächzen natürlich, nicht ätzen. Und je nachdem, wo man arbeitet, da kann man sich vielleicht noch einen Ventilator aufstellen. Aber bei manchen Jobs geht das nicht. Arbeiten bei Hitze ist gleich unser Thema hier in der Region am Nachmittag.
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0: Hier ist es denn gerade bei Ihnen am Arbeitsplatz. Draußen, da herrschen Temperaturen wie im Backofen. Und ja, je nach Job und Arbeitgeber kann es ziemlich unerträglich werden. Doch was macht man da? Und gibt es im Job auch mal hitzefrei? Wir haben SR3-Reporterin Eva Lippold ins Land geschickt, damit sie mal guckt, wie das klappt, wenn man bei den Temperaturen arbeiten muss. Und sie hat tatsächlich ein paar Beispiele gefunden.
1: Gabi Bauer ist seit 36 Jahren Postbotin in St. Ingbert.
2: Früher zu Fuß und seit vielleicht 10 Jahren im Fahrrad.
1: Ein schöner Beruf, der ihr Spaß macht. Aber bei den Temperaturen?
2: Anstrengend, aber man muss sich selbst schützen. Viel trinken, nasse Tücher, über die Beine legen zwischendurch. Und ja, die Leute sind ja so freundlich und geben ihnen dann kaltes Wasser noch.
3: Hut ab, seit wann sind Sie jetzt heute unterwegs?
2: Heute Morgen um 6:30 bin ich los. Bis heute Mittag um 4.
1: Die Post muss halt ausgetragen werden und Punkt, sagt die 63-Jährige.
2: Wird ja morgen noch heißer, heute geht's jetzt langsam. Aber ja, es muss.
1: Spricht's, steigt auf ihr Rad und radelt gut gelaunt weiter durch die brennende Sonne. Nathalie Glas macht die Hitze mehr zu schaffen.
4: Ja, schon. Kreislaufmäßig. Treten Sie dann so ein bisschen kürzer jetzt die Tage?
5: Nee, das geht gar nicht. Ne? Also ich bin rund um die Uhr, bin ich verfügbar.
1: Denn sie ist selbstständige Bestatterin und gestorben wird eben immer.
4: Wenn man wirklich im Freien die Trauerfeier abhält, dann ist man doch mehrere Stunden dann bei der Hitze draußen, dann in den schwarzen, dunklen Kleidern. Bei der Hitze ist es schon extrem.
1: Orthopäde Christian Adler hat dagegen in dieser Woche die Reißleine gezogen. Zum Teil unerträglich seien die Temperaturen in den 4 orthopädischen Gemeinschaftspraxen des Orthozentrums Saargewiesen für Mitarbeiter und Patienten. Und deshalb wurden die Nachmittagstermine kurzerhand auf die frühen Morgenstunden vorverlegt.
6: Wir machen so eine Art Rollsystem, dass wir jetzt tageweise diese Woche nachmittags einen Standort schließen. Somit gewährleisten wir natürlich die Patientenversorgung und stehen auch für Notfälle natürlich dann auch offen.
1: Den Mitarbeitern gefällt.
7: Steht ja bei der Hitze eigentlich lieber früher auf und macht dafür früher Feierabend.
1: Und auch die Patienten hätten durchweg positiv auf die Terminverlegung reagiert, berichten die Mitarbeiterinnen der Praxis.
8: Gerade die Elternpatienten, die wir haben, die sind natürlich auch froh, weil die halt bei der Hitze nachmittags mitten im der prallen Sonne dann auch nicht unbedingt raus wollen.
1: Es ist das erste Mal, dass es im Orthozentrum quasi hitzefrei gibt. Und natürlich könne das momentane Modell keine Dauerlösung sein, sagt Christian Adler. Er glaubt jedoch, dass uns das Thema Hitze am Arbeitsplatz in Zukunft noch häufiger begegnen wird. Und da sei ein Umdenken nötig und kreative Lösungen wie diese eben.
6: Und so einen richtigen Fahrplan dafür gibt es natürlich noch nicht. Aber es wird immer mehr und immer häufiger solche Extreme auf uns zukommen. Das wird mit Sicherheit in der Zukunft ein Thema werden.
0: Welche Möglichkeiten gibt es bei der Arbeit, mit Hitze umzugehen? Das haben wir von unserer Reporterin Eva Lippold erfahren.
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0: Marius Müller-Westernhagen in der Region am Nachmittag auf SR3. Und jetzt geht es hier um Museumsbahnen. Das wird im Saarland künftig wohl nicht mehr möglich sein, mit Museumsbahnen zu fahren. Die Losheimer Dampfloks, die sind ja schon seit 4 Jahren nicht mehr unterwegs. Und gestern nun hat der Landkreis St. Wendel auch das Wahrscheinliche aus für die Ostertalbahn beschlossen. Mit überwältigender Mehrheit von 22 zu einer Stimme hat der Kreistag für ein Stilllegungsverfahren gestimmt. SR3-Reporterin Carmen Bachmann kann uns das einordnen. Carmen, ab wann kann denn jetzt die Ostertalbahn nicht mehr fahren?
1: Das kann man so genau noch gar nicht sagen. Sicher ist nur, dass der Arbeitskreis seine Fahrten für dieses Jahr noch machen kann. Die Pachtverträge laufen zum Ende des Jahres aus und danach wird man sehen. Bahnstrecken unterliegen in Deutschland einem ziemlich umfassenden Schutz, solange sie dem Eisenbahnverkehr gewidmet sind. So ein Stilllegungsverfahren kann kompliziert werden und jahrelang dauern.
0: Eigentlich lief ja die Zusammenarbeit zwischen dem Landkreis und dem Arbeitskreis Ostertalbahn die letzten Jahre offenbar ruhig und gut. Warum will der Landkreis die Strecke denn jetzt stilllegen?
1: Also zum einen will das Freisener Rüstungsunternehmen KNDS expandieren. Da haben wir schon drüber berichtet. Und zwar unter anderem eben auf das Gelände des Bahnhofs Schwarzerden. Zum anderen gibt es auch auf der Ostertalbahn Brückenbauten. Und da stehen dann irgendwann Sanierungen an. Die, sagt der St. Wendeler Landrat Reckenwald, kann der Kreis nicht bezahlen.
2: Wir können, und das konnten wir in den letzten 25 Jahren, geringe fünfstellige Aufwendungen leisten, um Verschönerungsmaßnahmen zu machen, um den Arbeitskreis zu unterstützen, aber nicht um Brücken zu sanieren.
1: Jetzt steht die nächste Brückenprüfung zwar erst in ein paar Jahren an, aber es ist ja klar, dass an solchen Bauwerken irgendwann kostspielige Instandsetzungsarbeiten anstehen. Dann kommt eben das Interesse von KNDS, da erhofft man sich sicher auch neue Arbeitsplätze. Und weil es eben mit diesen Stilllegungsverfahren so kompliziert ist, haben die dann wohl lieber jetzt schon mal so ein Verfahren eingeleitet.
0: Ja, und wie sind die Reaktionen von dem Arbeitskreis Ostertalbahn?
1: Ja, die sind natürlich enttäuscht. Philipp Schepper ist der Vorsitzende. Er hat mir gesagt, dass er sich schon eine bessere Kommunikation gewünscht hätte. Über die Abstimmung gestern ist der Verein vorher gar nicht informiert worden.
3: Nach 25 Jahren ist es einfach ein Schlag ins Gesicht, wenn man da noch nicht mal drüber informiert wird. Ich meine, über die Sache kann man immer streiten, aber der Umgang, das ist schon traurig.
0: Ja, da merkt man ihm die Enttäuschung auf jeden Fall an. Meinst du, das ist zu Recht?
1: Ja, einerseits schon. Ich glaube, der Kreis wollte das Verfahren jetzt mal möglichst geräuschlos anstoßen. Auf der anderen Seite wurden zum Beispiel auch Alternativen überdacht, aber dann doch verworfen. Nochmal Landrat Reckenwald.
2: Wir hätten ja auch überlegen können, der KNDS den Bereich des Bahnhofs Schwarzerden zur Verfügung zu stellen und den Bahnhof zu verlagern nach Oberkirchen. Aber auch das erfordert 7-stelligen Aufwand. Das können wir nicht darstellen, wenn dem gegenüber 10 Museumsfahrten stehen.
1: Das Argument, das ist natürlich nicht vom Tisch zu wischen. Die große Frage dahinter ist für mich aber eigentlich, sollten denn Bahnstrecken, sollte vorhandene Infrastruktur wirklich stillgelegt werden? Ich finde eigentlich nein. Aber letztlich kann man das dann nicht dem Landkreis St. Wendel überlassen. Einerseits will der Bund mehr Verkehr auf die Schiene, das Land will das auch, hat aber mit den Bahnreaktivierungen genug zu tun und am Ende bleibt es an der Kommune hängen. Das ist ja schon symptomatisch, hatten wir ja auch gestern beim Aktionstag hier im Saarland.
0: Eben. Und da haben die Kommunen ja ziemlich deutlich gemacht, dass sie finanziell am Limit stehen. Kann man sich den Weiterbetrieb einer Museumsbahn eben nicht unbedingt auch noch leisten. Carmen Bachmann, SR3-Reporterin, hatte Infos zur Stilllegung der Ostertalbahn, die wahrscheinlich kommt.

Fleetwood Mac mit Dreams in der SR3-Region am Nachmittag. Und es gibt eine aktuelle Meldung vom SR3-Verkehrsservice. Vorsichtig fahren müssen Sie gerade auf der A620 Saarbrücken Richtung Saarlouis. In Höhe Saarbrücken-Klarental gibt es nämlich ein defektes Fahrzeug. Kommen Sie gut ans Ziel.

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5: 16:30 ist es.
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5: Mit Stefanie Balle.
7: Rehlinger will CISPA-Vorwürfe schnell aufklären. Die Ministerpräsidentin sagte, dazu sei eine externe Untersuchung nötig. Das Handelsblatt hatte von einer intensiven Zusammenarbeit des Saarländischen Forschungszentrums für IT-Sicherheit CISPA mit Wissenschaftlern aus China berichtet. Die Zeitung warf die Frage auf, ob sensible Daten in die Volksrepublik gelangt seien. Digitaler Euro soll kommen. Der Finanzausschuss im EU-Parlament hat jetzt für den notwendigen rechtlichen Rahmen gestimmt. Der digitale Euro soll über eine EZB-App nutzbar sein. Er ist als Ergänzung zum Bargeld gedacht. Reaktionen auf Rentenvorschläge. Grünen-Fraktionschefin Hasselmann sagte, das Rentenniveau müsse langfristig bei 48% bleiben. Nach Meinung der Vorsitzenden der Linksfraktion Reicheneck bedeuten die Vorschläge der Rentenkommission massive Kürzungen, vor allem für Menschen mit mittleren und geringen Einkommen. Entsorgungsverband Saar macht Verlust. Er lag im vergangenen Jahr bei knapp 8 Millionen Euro. Ein Grund sei die Tariferhöhung für die Müllwerker. Der Verlust sei durch Rücklagen gedeckt.
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5: Die Sonne scheint gerade relativ ungestört, mit ein paar Wölkchen vielleicht. Und ganz vereinzelt kann es auch ein paar Tropfen geben. Die Höchstwerte 32 bis 36 Grad. Die Nacht wird mit 23 bis 17 Grad an vielen Stellen im Saarland wieder tropisch. Und morgen dann wieder heiß und trocken bei 34 bis 38 Grad.
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5: Auf der A620 Saarbrücken Richtung Saarlouis, da gibt es in Höhe Klarental Gefahr durch ein defektes Fahrzeug. Und hier noch die drei neuesten Blitzer für Sie in Nalbach. In der Dieflerstraße am Ortseingang von Fürth aus Hangard kommt und noch einer am Ortseingang von Knorscheid aus Lebach kommt. Wenn Ihnen was auffällt auf den Straßen, melden Sie es gern kostenlos dem SR3 Verkehrsservice unter der 0800 700 8000. Kommen Sie gut ans Ziel.
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5: Mit Kerstin Gallmeier, hi. Eine besondere Schule für Kinder mit Problemen beim Sprechen, die gibt's in Sulzbach-Neuweiler. Da soll jetzt allerdings die Stufen ab Klasse 6 abgeschafft werden. Was das für die Kinder bedeuten kann, das hören wir in dieser Sendung. Und gleich geht's nochmal um die Vorwürfe gegen das CISPA in der Region am Nachmittag.
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1: Ist sensibles Wissen im Bereich KI und Cybersicherheit vom CISPA Helmholtz-Zentrum für Informationssicherheit in Saarbrücken möglicherweise nach China abgeflossen? Da sprechen wir schon ein paar Tage drüber. Und jetzt sollen die Vorfälle von einem externen Sonderprüfer untersucht werden. Und dazu ist das Thema nun auch auf die politische Agenda gerückt. Peter Sauer aus der SR Wirtschaftsredaktion bei mir im Studio. Heute hat sich ja die Ministerpräsidentin Rehlinger erstmals dazu geäußert. Was sagt sie denn zu den Vorgängen im CISPA?
2: Ja, Rehlinger betont, dass die Vorwürfe jetzt schnell aufgeklärt werden müssen, um Schaden vom CISPA als einfach weltweit renommierte Forschungseinrichtung fernzuhalten. Und bereits vor Monaten hatten Bund und Land ja eben von der CISPA-Geschäftsführung eine Forschungssicherheitsstrategie eingefordert. Sie soll unter anderem verhindern, dass sensibles Wissen an autoritäre Staaten wie China abfließen kann. Und darauf angesprochen hat Rehlinger

0: Da hat dann der Chef der Staatskanzlei Lindemann den Posten übernommen und ebenfalls im Aufsichtsrat unter anderem sitzen auch Vertreter der Bundesregierung.
1: Die Saar-CDU als Opposition hat ja auch schon reagiert. Was hat sie denn da genau gesagt?
0: Ja, natürlich mit Kritik, klar. Gerade auch mit Blick auf die Rolle der Landesregierung im Aufsichtsrat. Hat man dort wirklich die Aufsicht so umgesetzt, wie das vorgesehen ist, lautet einer der Vorwürfe. Die CDU-Fraktion spricht bei der Aufklärung dann auch von einem völligen Kurswechsel der Landesregierung. Zunächst hätte man am Freitag ja für eine interne Aufklärung des CISPA plädiert, also gefordert, dass man das intern schnellstmöglich aufklärt, um dann kurze Zeit später, also gestern, doch einen externen Sonderprüfer einzusetzen. Die Landesregierung erklärte dazu, dass man sich auf diese externe Lösung gemeinsam mit dem Bundesforschungsministerium geeinigt hatte. Bundesregierung und Landesregierung sind ja die Hauptgeldgeber des CISPA, deswegen wollte man dort eine gemeinsame Lösung finden, um eine möglichst objektive Untersuchung auch zu gewährleisten. CDU-Landeschef Stefan Toscani sagte dazu im SR-Interview:
2: Wir behalten es uns als CDU-Fraktion vor, in den zuständigen Ausschüssen nachzufragen. Also wir beobachten jetzt die Entwicklung der kommenden Tage und müssen dann und werden dann entscheiden, dass wir Sondersitzungen auch während der Ferien beantragen. Dafür ist das Thema zu wichtig. Dafür ist das CISPA als Zukunftshoffnung für das Saarland auch zu wichtig.
0: Also klingt danach, als könnte die Sache nochmal ein Nachspiel im Landtag haben. Dazu könnte es dann auch nochmal im Bundestag kommen. Dort ist die SPD-Fraktion. Die will den Fall im Digitalausschuss aufarbeiten. Und die saarländische Bundestagsabgeordnete Jeanne Dillschneider von den Grünen, die fordert, dass Bundes- und Landesregierung als Finanzierer des gemeinnützigen CISPA sicherstellen, dass sie ja dem CISPA die gewährten Mittel, dass die ordnungsgemäß verwendet werden und entsprechende Kontrollmechanismen vorhanden sein müssen. Also klar ist, wir stehen gerade erst am Anfang dieses Aufklärungsprozesses, inhaltlich, aber auch politisch.
1: Reaktionen aus der Politik haben wir gehört in Sachen Vorwürfe gegen das CISPA von Peter Sauer aus der Wirtschaftsredaktion. Danke dir, Peter.
0: Gerne.

0: Es gibt Neues von den Straßen vom SR3 Verkehrsservice. Vorsicht bitte auf der A6 Saarbrücken Richtung Mannheim zwischen dem Dreieck Saarbrücken und Saarbrücken-Vechingen. Da gibt's Gefahr durch ein defektes Fahrzeug. 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In Sulzbach-Neuweiler, da gibt's eine besondere Schule, nämlich eine extra für Kinder, die Probleme mit dem Sprechen haben. Das ist die Förderschule Sprache Weierwies-Schule, die einzige Sprachförderschule im Saarland. Die geht von der 1. bis zur 9. Klasse. Das heißt, Kinder können dort ihren Hauptschulabschluss machen. Aber das soll sich bald ändern. Die Sekundarstufe soll nämlich abgeschafft werden. Heißt, ab der 5. Klasse müssten die Kinder dann auf eine andere Schule. Aber das bereitet den Eltern an der Schule große Sorgen. SR3-Reporterin Lisa Krauser hat mit einer betroffenen Mutter darüber gesprochen.
1: Elena ist 2, als ihre Mutter den Verdacht hat, dass irgendetwas anders ist.
2: Ich habe gesagt, nee, irgendwas stimmt da nicht.
1: Ihre Sprache entwickelt sich nicht so wie bei anderen Kindern, erzählt ihre Mutter Maria Luisa Salpietro. Als sich die Probleme im Kindergarten verstärken, vereinbart sie unter anderem einen Termin bei einer Logopädin.
2: Und dann hat die Logopädin festgestellt, ja, sie hat so eine extreme Stottersymptomatik und die Sprachentwicklung war verzögert. Also sie hat absolut nicht einer Dreijährigen entsprochen.
1: Dazu kommt, Elena hat Autismus. Das heißt, sie hat auch Schwierigkeiten im Sozialverhalten. Als die Einschulung näher rückt, stellt sich die große Frage, an welcher Schule ist Elena am besten aufgehoben? Nach vielen Gesprächen, Untersuchungen und Gutachten werden ihre Eltern auf die Förderschule Sprache in Sulzbach aufmerksam. Heute sind sie heilfroh, dass Elena bisher dort ihren Weg gehen konnte. Ihre Sprachprobleme sind deutlich besser geworden.
2: Diese Schule ist einfach ein Segen gewesen. Und sie hat so viele Fortschritte gemacht. Das Personal ist absolut geschult.
1: Jetzt ist Elena 10. Sie kommt nach den Sommerferien in die 4. Klasse. Nächstes Jahr sollte es mit der Sekundarstufe bis zum Hauptschulabschluss weitergehen. Aber vor ein paar Wochen die Nachricht an die Eltern, die Klassenstufen 5 bis 9 sollen abgeschafft werden. Zum Schuljahr 2027-28. Elena müsste also an eine andere weiterführende Schule. Ihre Mutter aber kann sich weder vorstellen, dass sie an einer anderen Förderschule noch an einer Regelschule gut aufgehoben wäre.
2: Man wird immer merken, dass da was anders ist. Und die Gefahr, dass sie gemobbt ist oder dass eine Klassenarbeit nicht funktioniert oder dass sie was nicht versteht und anfängt zu schreien und man sie auslacht. Also die Abbrecherquote ist ja dann auch hoch. Das heißt, man nimmt ihr und vielen Kindern die Möglichkeit, vielleicht einen Abschluss zu machen. Und das ist momentan unsere allergrößte Sorge.
1: Deshalb hat sie gemeinsam mit der Elternvertretung der Schule eine Petition gestartet gegen die Abschaffung. Sie hat mittlerweile über 400 Unterschriften. Das saarländische Bildungsministerium bestätigt auf SR-Anfrage, dass es einen entsprechenden Erlass gibt und betont, dass das Saarland damit einer bundesweiten Entwicklung folgt. In den meisten Bundesländern werde das Angebot von Förderschulen Sprache seit Jahren auf die Klassen 1 bis 4 konzentriert, mit dem Ziel, Kindern möglichst schnell wieder die Teilhabe am allgemeinen Bildungssystem, also an Regelschulen, zu ermöglichen. Das funktioniere in den meisten Fällen sehr gut. Ein erheblicher Teil der Schülerinnen und Schüler könne bereits nach 1 bis 3 Jahren in andere schulische Angebote zurückgeführt werden. Auch die Schulleiterin Monika Korn betont, dass sie hinter den Plänen steht und verspricht, die Familien bei der Suche nach einer geeigneten Schule zu unterstützen. Bei Maria Luisa Salpietro aber bleibt die große Sorge, dass Kinder wie Elena durchs Raster fallen. Deshalb die Petition, auch wenn die wohl kaum eine Chance auf Erfolg hat.
2: Ich will meiner Tochter irgendwann sagen können, wir haben alles probiert.
0: An der Sprachschule, Förderschule in Sulzbach soll es ab dem Schuljahr 2027-28 nur noch die Klassenstufen 1 bis 4 geben. Viele Eltern, haben wir gerade gehört, an der Schule fragen sich jetzt, wie es für ihre Kinder danach weitergehen soll. Die finale Entscheidung fällt laut Ministerium vermutlich nach den Sommerferien. Erzählt hat uns das alles Lisa Krauser, meine Kollegin von SR3.

0: SR3 ist hier mit der Region am Nachmittag und wir haben die letzten Tage vor den Sommerferien hier im Saarland und es ist ja gute Tradition hier seit Jahrzehnten. Am letzten Schultag wird mit dem SR Ferien Open Air der Start in die Sommerferien gefeiert. Das sollte am Freitag wieder im Dillinger Parkstadion stattfinden. Und Sie hören es schon, ich sage es sollte, denn das ist ganz frisch entschieden worden. Es muss leider in diesem Jahr ausfallen. Mein Kollege Daniel Semaro ist jetzt bei mir im Studio. Daniel, du bist Teil des Orga-Teams. Warum wird das Open Air abgesagt?
1: Ja, glaub mir, das ist eine Entscheidung, die uns allen Partnern, auch den zuständigen Behörden nicht leicht gefallen ist. Letztlich ist es aber die extreme Hitze, die für Freitag vorhergesagt ist. Wir haben in den vergangenen Tagen jetzt kurzfristig auch schon ganz viele Maßnahmen geplant, um die Auswirkungen von dieser Hitze abzumildern. Also kostenlose Trinkwasserstationen, Sonnencreme verteilt, zusätzliche Schattenbereiche bis zu Regenduschen in Zusammenarbeit mit dem THW. All das war eigentlich schon geplant. Jetzt haben wir aber zusammen eben mit den Behörden, mit Einsatzkräften wie dem DRK die Wetterlage nochmal eingeschätzt und die hat sich nochmal verschärft für Freitag. Man muss bedenken, da werden Temperaturen von bis zu 40 Grad erwartet, auch sehr hohe UV-Werte und da schien uns das gesundheitliche Risiko einfach zu hoch. Man darf ja nicht vergessen, das SR Ferien Open Air richtet sich vor allem an Kinder und Jugendliche und da tragen wir als Veranstalter, als Mitveranstalter zusammen mit Dillingen natürlich die Verantwortung für diese Sicherheit und Gesundheit. Viele Eltern vertrauen uns ihre Kinder an und dem wollen wir auch gerecht werden. Natürlich danken wir allen Mitarbeiterinnen und Mitarbeitern, Helfern, Einsatzkräften für die Partner, die da im Einsatz gewesen wären. Aber letztlich mussten wir die Entscheidung treffen, trotz der Hitze einen kühlen Kopf bewahren. Denn die Gesundheit geht einfach vor und dieses Risiko wollte keiner eingehen.
0: Absolut. Ich glaube, die Entscheidung kann auch jeder verstehen, auch alle, die sich schon auf das Ferien-Open Air gefreut hätten. Aber ja, die Hitze, die macht, glaube ich, diese Woche vielen einen Strich durch die Rechnung. Danke dir, Daniel, für die Infos. Und gleich gibt's auch noch mal mehr Informationen dazu im SR3 Feierabend. Und das war die Region am Nachmittag mit mir, Kerstin Gallmeier. Ich wünsche Ihnen einen schönen Abend.

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6: 17 Uhr. Das diesjährige SR Ferien Open Air in Dillingen wird abgesagt aufgrund der gemeldeten Extremhitze mit Temperaturen von bis zu 40 Grad. Am kommenden Freitag ab 13 Uhr hätte das traditionelle Schülerfest zum Ferienstart stattfinden sollen. SR Inforeporterin Jessie Ziegler mit den Hintergründen.
7: Aufgrund zahlreicher Warnungen von Wetterexperten haben die Verantwortlichen des Saarländischen Rundfunks und der Stadt Dillingen nach intensiven Beratungen mit Hilfskräften und den zuständigen Behörden entschieden, das SR-Ferien Open Air abzusagen. Wegen der prognostizierten Extremhitze für Freitag könne keine hundertprozentige Sicherheit für das junge Publikum gewährleistet werden, so SR-Intendant Martin Grasmück und Bürgermeister der Stadt Dillingen Christian Finkler. Beide betonten, dass sie die Entscheidung außerordentlich bedauern, die Sicherheit der Besucherinnen und Besucher aber höchste Priorität habe.
6: Das SR Ferien Open Air hätte zum 3. Mal im Dillinger Parkstadion stattfinden sollen. Es wäre insgesamt das 43. Schülerferienfest des Saarländischen Rundfunks gewesen. Bei der Rekordhitzewelle in Frankreich sind seit Donnerstag 40 Menschen bei Badeunfällen ertrunken. Sportministerin Ferrari warnte davor, bei der Suche nach Abkühlung in ungesicherten und gefährlichen Gewässern wie Kanälen und Flüssen zu schwimmen. Der Stromkonzern EDF drosselte wegen der starken Hitze die Leistung von 3 Atomkraftwerken und fuhr ein weiteres sogar ganz herunter. Für heute sind in weiten Teilen Frankreichs Temperaturen von rund 40 Grad vorausgesagt gewesen. Für 54 Departements riefen die Behörden die höchste Warnstufe rot aus. Im saarländischen Nachbardepartement Moselle gilt die zweithöchste Warnstufe. Nach den Vorwürfen gegen das saarländische Forschungszentrum für IT-Sicherheit CISPA drängt Ministerpräsidentin Rehlinger auf schnelle Aufklärung. Rehlinger sagte in Saarbrücken, eine externe Untersuchung sei jetzt der zuverlässigste und schnellste Weg. Die Grünen-Vorsitzende Dillschneider forderte, der Bund als Hauptzuwendungsgeber müsse jetzt sagen, wie er die ordnungsgemäße Verwendung seiner Mittel kontrolliere. Das Handelsblatt hatte vergangene Woche von einer intensiven Zusammenarbeit des CISPA mit Wissenschaftlern aus China berichtet und dabei die Frage aufgeworfen, ob sensible Daten zu Themen wie KI und Cybersicherheit in die Volksrepublik geflossen seien. Das Saarland will im Zuge des Bürokratieabbaus die Berichtspflichten für Unternehmen grundsätzlich abschaffen. Das hat Ministerpräsidentin Rehlinger offiziell angekündigt. Ausnahmen seien nur Berichtspflichten, die ausdrücklich als notwendig begründet werden. Unternehmen hatten in der Vergangenheit immer wieder über Belastungen durch Berichtspflichten geklagt. Darüber hinaus sollen auch die Kommunen von Bürokratie entlastet werden. Die Landesregierung will sie in bestimmten Bereichen von landesrechtlichen Vorgaben befreien, damit sie neue Wege ausprobieren können. Nach der Vorstellung der Reformvorschläge für die Rente ist eine Diskussion darüber entbrannt. Bundeskanzler Merz und Arbeitsministerin Baas sind voll des Lobes und wollen die 33 Empfehlungen komplett durch den Bundestag bringen. Weitere Reaktionen fasst SR-Korrespondentin Katrin Aue zusammen.
8: Linken-Fraktionschefin Reichinek kündigt eine harte Debatte an. Die Linke kritisiert das Rentenpaket als so wörtlich massives Kürzungsprogramm, vor allem für Menschen mit mittleren und geringen Einkommen. Die Vorsitzende der Grünen-Fraktion, Hasselmann, pocht darauf, dass das Rentenniveau langfristig bei 48% bleiben müsse. Alles andere würde zu höherer Altersarmut führen. Die Empfehlungen der Kommission seien hier nicht eindeutig. Komplett ohne Einwände wollen offenbar auch die Regierungsfraktionen das Paket nicht durchwinken. Die Vizefraktionschefin der SPD Schmidt und CSU-Landesgruppenchef Hoffmann sprechen beide von einer guten bzw. sehr guten Grundlage.
6: Und das waren die Nachrichten mit Marc Langels. 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
10: Mit bis zu 36 Grad hat die Hitze das Saarland weiter fest im Griff. Wie es die nächsten Tage weitergeht, das besprechen wir gleich ausführlich mit unserem Wetterexperten.
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10: Vorsicht im Regionalverband Saarbrücken. Zwischen Klarental und Felsen gibt es Behinderungen durch einen Unfall. Vorsicht auch auf der 8 Pirmasens Richtung Saarlouis. Zwischen Neunkirchen-Heinitz und der Sulzbachtalbrücke Gefahr durch Gegenstände auf der mittleren Spur. Und die SR3-Hörer haben uns die neuesten Blitze gemeldet. Danke dafür. Die stehen in Nalbach in der Dieflerstraße, am Ortseingang von Sulzbach aus Duttweiler kommt und am Ortseingang von Knorscheid aus Liebach kommt. Wird noch geblitzt. Das war's. Mehr Blitzer finden Sie auch auf sr3.de und in unserer SR3-App. Kommen Sie gut jetzt an Ihr Ziel.
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1: Die Hitze lässt das Saarland weiter schwitzen, aber es wird noch heißer. Wie sehr? Das verrät uns jetzt Joachim Pütz. Hallo Joachim.
2: Hi Uwe.
1: Joachim, was kommt da auf uns zu? Viele denken ja, viel mehr ist eigentlich nicht drin.
2: Doch, ist noch mehr drin. Morgen bis 38 Grad, Donnerstag bis 39 Grad, Freitag, Samstag, da könnten wir sogar die 40 Grad Marke knacken. Und das sind ja alles die Werte im Schatten, also in der Sonne. Da ist es kaum noch auszuhalten, denn Wolken, naja, jetzt im Moment haben wir mal ein paar dünne Schleierwolken, aber auch die suggerieren, dass die Sonne nicht durchkommt, aber einen Sonnenbrand kann man sich da trotzdem fangen. Und die nächsten Tage, morgen oft sonnig, der Donnerstag viel Sonnenschein und so weiter. Also das Wetter bietet wenig Abwechslung, keine Überraschungen. Und die Luft, diese heiße, die kommt ja aus dem Mittelmeerraum und die wird auch immer feuchter. Es wird dann schwül heiß. Und so ab Freitag die ersten Hitzegewitter am Abend. Am Wochenende können sie mal ein bisschen häufiger werden. So Nachmittag, Abend kommen dann doch ein paar kräftige Hitzegewitter dazu. Aber das sind ja auch immer nur so punktuelle Regengüsse, die die Trockenheit und den Hitzestress nicht wirklich beenden. Wir bräuchten halt eine massive Abkühlung und ordentlichen Landregen. Wer ist, was wir brauchen, was wir bekommen, ist eine Schwitzewelle und noch kein Ende in Sicht.
1: Oh je, Schwitzewelle und keine Abkühlung. 40 Grad im Juni, das ist auch historisch. Ist das noch ein normaler Sommer?
2: Normal, das neue Normal ist, dass wir solche Hitzewellen bekommen. Die Hitzetage pro Jahr haben sich in den letzten Jahrzehnten vervielfacht. Das sind halt so extreme Ausschläge, entweder Unwetter, Stürme mit Starkregen oder solche Hitzewellen. Das ist der Klimawandel, in dem wir mittendrin stecken, und das ist im Grunde genommen das neue Normal.
1: Also, suchen wir uns ein schattiges und hoffentlich kühles Plätzchen. Joachim, danke für das Wetterupdate und dir trotz Hitze einen schönen Abend.
2: Dir auch, danke.
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0: Hier ist der Feierabend auf SR3 am Dienstag. Am Landgericht Zweibrücken wird ab morgen der Fall eines getöteten Zugbegleiters der Deutschen Bahn verhandelt. Angeklagt ist ein 26 Jahre alter Grieche, der zuletzt bei uns hier in der Nähe in Luxemburg gelebt hat. Er soll im Februar in einem Regionalexpress bei einer Fahrscheinkontrolle den Schaffner durch Faustschläge gegen den Kopf und die Schläfen tödlich verletzt haben. Der Schock sitzt bei vielen immer noch tief, auch hier bei uns im Saarland, vor allen Dingen aber bei der Familie des Opfers. Thilo Eickhoff aus Ludwigshafen berichtet für SR3.
1: Die Polizeimitteilung über einen Angriff auf einen Zugbegleiter in der Westpfalz kommt am 3. Februar um 14.55 Uhr. Zu dem Zeitpunkt liegt der Mann im Krankenhaus und kämpft um sein Leben. Einen Tag später dann die Nachricht, die viele gehofft hatten, nie hören zu müssen. Er hat es nicht geschafft. Und die Nachricht verbreitet sich schnell. Auch am Bahnsteig in Landstuhl in Rheinland-Pfalz, der letzten Station vor dem Angriff.
2: Es fehlen einem die Worte.
3: Ist halt schon sehr traurig für die Familie.
2: Jemand auf derart brutale Art und Weise niederzustrecken, abscheulich.
3: Hoffen wir mal, dass der Täter seine gerechte Strafe dann abbekommt.
4: Wie ich so mit den Leuten umgehe, auch im Zug. Wenn man das sieht, ich tue die Zugbegleiter wirklich bedauern.
1: In Ludwigshafen, der Heimatstadt des Zugbegleiters, wird in der Alemi-Islam-Moschee 3 Tage nach dem Angriff eine Totenfeier organisiert. Imam Ali Yildiz.
5: Ja, eigentlich wie die ganze Gesellschaft in Deutschland. Bestürzung, ne? Also Schock, Trauer jetzt. Ja, also da gibt es keine Worte dazu. Weil er war hier in der Moschee öfters und seine Kinder haben auch hier Unterricht erhalten.
1: Auch die Familie des Zugbegleiters nimmt teil. Später wird Serkans Tante Christina erzählen, dass die Familie in ihrer Trauer und ihrem Schmerz in diesem Moment dennoch wahrgenommen hat, wie sehr Ludwigshafen Anteil nimmt.
6: Man hat wirklich überall was gehört und jeder hatte so viel Liebe auch dagelassen. Es war einfach ein Gefühl, als wäre er irgendwie im Raum, als würde er diese Energie senden, um einfach weiterzumachen. Also irgendwie lebt er in unseren Herzen ja weiter oder auch in den Mitmenschen, die da auch Mitgefühl haben.
1: Dennoch dauert es fast 4 Monate, bis es die Familie schafft, öffentlich über Serkan zu sprechen.
6: Respektvoll, sehr liebevoll und herzlich wären die 3 Oberbegriffe, die Serkan beschreiben würden.
7: Hat sich um ganze Familie immer gekümmert. Immer Rückenstützen hat er immer gegeben.
8: Die Kinder vermissen ihn auch sehr, wir auch.
9: Er mochte es, neue Leute kennenzulernen, Zugbegleiter. Das hat ihm auch auf jeden Fall sehr gefallen. Und diese Gespräche mit den netten Leuten, die er immer hatte. Er war halt auch dieser Mensch, also der hatte auch diese Wärme dazu. Er hat halt immer Leute direkt angezogen.
8: Keiner kann ihn ersetzen.
1: Nun beginnt der Prozess gegen den Mann, der bereits zugegeben hat, auf Serkan Çalar eingeschlagen zu haben. Die Familie hat eine Entscheidung getroffen. Sie will nicht nur als Nebenkläger Teil dieses Prozesses sein, sondern auch mit im Gerichtssaal sitzen. Serkans Tante Christina und sein Bruder Eray geben sich da keinen Illusionen hin. Es wird hart werden.
6: Also ich glaube, es wird ein sehr schmerzhafter Prozess werden. Ich würde am liebsten die ganze Familie einfach nur eine Wand aufbauen und sie versuchen irgendwie davor zu schützen und ja.
9: Wird auf jeden Fall nicht leicht sein, denjenigen zu sehen, der meinen Bruder von uns gerissen hat. Und wenn er seine gerechte Strafe kriegt, wird auch mein Bruder in Ruhe schlafen können.
1: Der Prozess am Landgericht Zweibrücken ist auf 8 Verhandlungstage ausgelegt.
0: Und der Prozess am Landgericht Zweibrücken in dem Fall des getöteten Zugbegleiters der Deutschen Bahn in der Westpfalz beginnt ab morgen. Thilo Eickhoff war das mit Stimmen seiner Familie aus Ludwigshafen für SR3.
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2: SR-Ferien Open Air abgesagt. Das haben die Stadt Dillingen und der SR gemeinsam mit den Verantwortlichen vor Ort entschieden. Grund ist die für das Saarland vorausgesagte Extremhitze. Das traditionelle Schülerfest hätte zum Ferienstart am kommenden Freitag stattfinden sollen. Badetote in Frankreich. Dort sind seit Donnerstag 40 Menschen ertrunken. Hintergrund ist die Hitzewelle in Frankreich. Die Regierung warnte davor, bei der Suche nach Abkühlung in gefährlichen Gewässern wie Kanälen und Flüssen zu schwimmen. Rehlinger will CISPA-Vorwürfe schnell aufklären. Die Ministerpräsidentin sagte, dazu sei eine externe Untersuchung nötig. Das Handelsblatt hatte von einer intensiven Zusammenarbeit des Saarländischen Forschungszentrums für IT-Sicherheit CISPA mit Wissenschaftlern aus China berichtet. Die Zeitung warf die Frage auf, ob sensible Daten in die Volksrepublik gelangt seien. Und Reaktionen auf Rentenvorschläge. Grünen-Fraktionschefin Hasselmann sagte, das Rentenniveau müsse langfristig bei 48% bleiben, sonst drohe Altersarmut. Bundeskanzler Merz kündigte an, die Vorschläge der Rentenkommission komplett umzusetzen.
1: Danke, Kerstin.
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1: 32 Grad noch im Hochwald und bis zu 36 Grad an der Saar. In der Nacht später dann teils sternklar, aber mit 23 bis 17 Grad erwartet uns vielerorts im Saarland eine weitere Tropennacht. Und morgen geht's mit dem sonnigen und sehr heißen Sommerwetter weiter bei bis zu 38 Grad.
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1: Vorsicht im Regionalverband Saarbrücken. Zwischen Klarental und Velsen gibt es Behinderungen durch einen Unfall. Und sie melden uns die neuesten Blitzer. Danke dafür. Die stehen in Saarlouis in der Titzstraße, in Bildstock in der Grühlingstraße wird geblitzt und in Fuhrpach in der Limbacher Straße. Das war's. Mehr Blitzer gibt's auch für Sie auf sr3.de und in unserer sr3-App. Und wenn Sie noch was haben, Sie erreichen uns kostenlos unter der 0800 700 8000. Ihnen weiterhin sichere Fahrt.
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1: 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Hallo und einen schönen Feierabend für Sie.
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0: Hier ist der Feierabend auf SR3. Die Hitze macht aktuell vielen im Saarland zu schaffen und die Hitze soll bis Ende der Woche ja noch extremer werden. Deswegen muss leider das SR Fan Open Air Dillingen am kommenden Freitag abgesagt werden. Bei mir im Studio ist jetzt mein Kollege Daniel Simarau mitverantwortlich für das Ferien Open Air. Daniel, der Grund für die Absage ist die Extremhitze. Da gab es einfach keine Alternative offenbar.
1: Ja, ganz genau. Also wir haben natürlich schon seit einigen Tagen beobachtet. Es hat sich auch angedeutet seit einiger Zeit, wie heiß es werden wird. Wir hatten auch kurzfristig schon viele Maßnahmen geplant, um eben diese Auswirkungen der Hitze abzumildern. Also beispielsweise kostenlose Trinkwasserspender. Wir hätten kostenlos Sonnencreme verteilt, haben mit dem THW Regenduschen organisiert, Schattenbereiche neu eingerichtet. Aber wir mussten diese Situation einfach neu bewerten. Für Freitag sind extreme Temperaturen von bis zu 40 Grad angesagt und eine extrem hohe UV-Belastung. Und deshalb haben wir eben auch gemeinsam mit Experten, mit den Einsatzkräften vor Ort, den Verantwortlichen vor Ort natürlich von Dillingen und den Behörden die Lage erneut bewertet. Und dann ist deutlich geworden, dass das gesundheitliche Risiko, gerade bei so einem jungen Publikum wie beim SR Ferien Open Air, einfach zu hoch ist und haben uns eben für die Absage entschlossen.
0: Du hast gerade gesagt, das SR Ferien Open Air richtet sich ja vor allen Dingen an Kinder und Jugendliche, gehört für viele auch einfach dazu. Aber sicher hat das eben bei der Entscheidung ja eine große Rolle gespielt für euch.
1: Absolut. Viele Eltern vertrauen uns ihre Kinder an, gerade weil sich das SR Ferien Open Air auf die Fahnen geschrieben hat, dass wir ein sicheres Festival haben. Wir wissen aber alle, ne, gerade junge Menschen, wenn da Stars involviert sind auf der Bühne, dann gemeinsam in der Gruppe, da vergisst man schon mal in der Aufregung eben und kann das auch gar nicht so einschätzen, was so eine extreme Hitze bedeutet, die Gefahren von so einer extremen Hitze. Da nutzt auch nichts, wenn wir Durchsagen oder Infotafeln aufstellen, dass man eben an genug trinken soll, an Schatten denken soll etc. Unsere oberste Priorität ist es eben die Gesundheit von Besucherinnen und Besuchern eben und dieses Vertrauen, was uns da entgegengebracht wird, dem auch gerecht zu werden. Gleichzeitig muss man sagen, denken wir dann auch an hunderte Menschen, die auf diesem Festival auch mitgeholfen hätten, Einsatzkräfte, Mitarbeitende. Für all diese Menschen wollten wir dieses Risiko eben nicht eingehen.
0: Man hört es und man hört es vor allen Dingen auch raus, ihr habt euch diese Entscheidung einfach nicht leicht gemacht.
1: Ne? Nee, letztlich schon natürlich, wenn man das Risiko einsieht, aber man muss einfach sagen, da sind viele Emotionen im Spiel, das ist doch klar. Das hat uns alle auch heute echt traurig gemacht, als uns klar war, wir müssen diese Entscheidung treffen, das SR Ferien Open Air ist in der Vorbereitung seit ja quasi einem knappen Jahr mit großer Leidenschaft, Herzblut. Da sind Menschen dabei, die das organisieren. Die waren als Kinder schon selbst auf dem Schülerferienfest, auf dem Hallberg Open Air etc. Da sind immer Emotionen dabei. Da gilt ein großer Dank auch an die Partner, an die Helfer, die Einsatzkräfte, die da mit dabei sind. Wichtig ist aber eben Sicherheit und Gesundheit und noch dazu die von Kindern und Jugendlichen. Das hat absolute Priorität. Und deswegen sind wir auch zusammen mit den Behörden überzeugt, zusammen mit Dillingen, dass wir da die richtige Entscheidung getroffen haben.
0: Danke, Daniel. Das SR Ferien Open Air in Dillingen muss am kommenden Freitag leider abgesagt werden.

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Das war der Feierabend auf SR3. Nach 18 Uhr ist Andreas Müller mein Gast bei SR3 aus dem Leben. Der Saarländer beschäftigt sich als Journalist seit vielen Jahren mit UFOs. Und wir unterhalten uns dann über die Fakten, die er über die Erforschung von unbekannten Flugobjekten zusammengetragen hat. Außerdem über bis heute ungelöste UFO-Sichtungen im Saarland. Vorher gibt's aber noch die SR-Info-Rundschau mit Stefanie Baller. Mein Name ist Uwe Jäger. Bis gleich.

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9: Um 18 Uhr mit Stefanie Balle und diesen Themen. Gerechtigkeit gefordert. Grüne und Linke kritisieren die Vorschläge der Rentenkommission als unausgewogen. Aufklärung gefordert. Nach der vorläufigen Suspendierung des CISPA-Direktors soll geklärt werden, ob geheime Daten nach China abgeflossen sind. Und Absage mit großem Bedauern. Das SR-Ferien-Open-Air in Dillingen muss hitzebedingt ausfallen. Das Wetter in der Nacht sternklar und nur stellenweise Abkühlung auf unter 20 Grad. Die Rentenkommission hat am Morgen ihre Vorschläge für eine Reform der gesetzlichen Rente vorgelegt. Darunter eine schrittweise Erhöhung des Renteneintrittsalters und Schluss mit der bisherigen abschlagsfreien Rente mit 63. Außerdem soll ein kleiner Teil der Rentenbeiträge künftig am Kapitalmarkt angelegt werden. Je nach politischer Couleur fallen die Reaktionen in der Bundeshauptstadt unterschiedlich aus.
10: Der Kanzler sieht in den Rentenvorschlägen ein Gesamtkonzept, das nur im Paket funktioniere. Die Arbeitsministerin warnt vor Rosinenpickerei. Merz und Baas sind voll des Lobes für die Arbeit der Rentenkommission und wollen die 33 Empfehlungen, so wie sie sind, durch den Bundestag bringen. Linken-Fraktionschefin Reicheneck kontert, das Parlament sei kein Abnickgremium. Sie kündigt eine harte Debatte an. Die Linke kritisiert das Rentenpaket als, so wörtlich, massives Kürzungsprogramm, vor allem für Menschen mit mittleren und geringen Einkommen. Die Vorsitzende der Grünen-Fraktion, Hasselmann, pocht darauf, dass das Rentenniveau langfristig bei 48% bleiben müsse. Alles andere würde zu höherer Altersarmut führen. Die Empfehlungen der Kommission seien hier nicht eindeutig. Komplett ohne Einwände wollen offenbar auch die Regierungsfraktionen das Paket nicht durchwinken. Die Vizefraktionschefin der SPD Schmidt und CSU-Landesgruppenchef Hoffmann sprechen beide von einer guten bzw. sehr guten Grundlage. In den Bundestag kommen die Vorschläge voraussichtlich nach der Sommerpause. Katrin Aue, Berlin.
9: Der ukrainische Präsident Selenskyj bleibt der Wiederaufbaukonferenz für sein Land in Polen fern. Das kündigte Ministerpräsidentin Julia Swiridenko mit. Stattdessen werde sie die ukrainische Delegation übermorgen in Danzig leiten. Hintergrund ist der Streit um die Umbenennung einer ukrainischen Militäreinheit. Die Regierung in Kiew hat diese nach einer Truppe benannt, die während des Zweiten Weltkriegs gegen die Sowjets kämpfte, aber auch Massaker an Polen verübte. Daraufhin hatte der polnische Präsident Nawrocki Selenskyj den höchsten polnischen Orden entzogen. Ist sensibles Wissen im Bereich KI und Cybersicherheit vom CISPA-Helmholtz-Zentrum für Informationssicherheit in Saarbrücken möglicherweise nach China abgeflossen? Mögliche Vorfälle sollen jetzt von einem externen Sonderprüfer untersucht werden. Währenddessen rückt das Thema auch auf die politische Agenda. Landesregierung und Saar-CDU haben sich jetzt geäußert. Peter Sauer aus der SR-Wirtschaftsredaktion.
11: Ministerpräsidentin Rehlinger betonte, dass die Vorwürfe jetzt schnell aufgeklärt werden müssen, um Schaden vom CISPA als weltweit renommierte Forschungseinrichtung fernzuhalten. Bereits vor Monaten hatten Bund und Land von der CISPA-Geschäftsführung eine Forschungssicherheitsstrategie eingefordert. Sie soll unter anderem verhindern, dass sensibles Wissen an autoritäre Staaten wie China abfließt. Nach SR-Informationen wurde diese Strategie vom Aufsichtsrat erst vor wenigen Wochen verabschiedet. Vorher gab es zu diesem diesem sensiblen Thema offenbar nichts Schriftliches. Die Saar-CDU kritisiert die Landesregierung, vor allem mit Blick auf den CISPA-Aufsichtsrat. Dort war Rehlinger bis zum Frühjahr die stellvertretende Vorsitzende. Die CDU-Fraktion spricht bei der Aufklärung zudem von einem völligen Kurswechsel der Landesregierung. Zunächst hätte man eine interne Aufklärung des CISPA gefordert, um dann kurze Zeit später doch einen externen Sonderprüfer einzusetzen. Die Landesregierung erklärte dazu, dass man sich auf diese externe Lösung gemeinsam mit dem Bundesforschungsministerium geeinigt hatte, um eine möglichst objektive Untersuchung zu gewährleisten. Die CDU-Fraktion behält es sich vor, in der Sommerpause eine Ausschuss-Sondersitzung zum CISPA einzuberufen.
9: Eine gute Lernatmosphäre im Klassenzimmer zu schaffen, wird für Lehrkräfte in Deutschland zunehmend zur Herausforderung. In einer Umfrage der Robert-Bosch-Stiftung gaben 46% der Befragten an, dass das Verhalten von Schülerinnen und Schülern die größte berufliche Belastung sei. Vor 2 Jahren sagte das nur jeder dritte Lehrkraft. Viele Schüler hätten Mühe, sich in eine Gruppe einzufügen oder könnten sich schwer zum Lernen motivieren. Wie aus der Umfrage weiter hervorgeht, kritisieren Lehrkräfte auch, dass es zwischen Schülern große Leistungsunterschiede gebe. Der Entsorgungsverband Saar EVS hat im vergangenen Jahr einen Verlust von knapp 8 Millionen Euro verzeichnet. Laut Geschäftsführung ist der Verlust niedriger als erwartet und durch die gebildeten Rücklagen gedeckt. Ursache für die Verluste seien unter anderem die Tariferhöhungen für die Müllwerker. Außerdem sei der Preis pro Tonne CO2 stark gestiegen. Aktuell zahle der EVS für seine Müllverbrennungsanlage in Velsen 69 Euro pro Tonne CO2. Ab kommenden Jahr könnten es rund 100 Euro sein. Rund 2 Jahre nach Start ihres Programms zur Modernisierung der Verwaltung hat die saarländische Landesregierung rund 60% ihrer Vorhaben umgesetzt, wie die Novellierung der Landesbauordnung. Dieses Zwischenfazit hat Ministerpräsidentin Rehlinger in der Landespressekonferenz gezogen. Doch es gibt noch Defizite. Jennifer Klein.
3: Zum Beispiel, wenn es um Online-Dienste der Verwaltung geht. Dazu zählen beispielsweise digitale Anträge auf Wohngeld oder Elterngeld. Laut einer Auswertung des Instituts der deutschen Wirtschaft waren im Saarland Anfang des Jahres rund 240 Verwaltungsleistungen im Rahmen des Online-Zugangsgesetzes digitalisiert. Zwar geht aus den Zahlen hervor, dass das Saarland in diesem Bereich in den vergangenen 3 Jahren tatsächlich große Fortschritte gemacht habe, würde es aber in diesem Tempo fortfahren, bräuchte es noch fast 8 Jahre, bis alle Leistungen digital verfügbar seien. Das Saarland hatte sich eigentlich zum Ziel gesetzt, bis Ende des Jahres rund 600 Verwaltungsdienstleistungen online zugänglich zu machen.
9: Jeder 5. Haushalt in Deutschland kann sich keinen Sommerurlaub leisten. Das geht aus Daten hervor, die das Statistische Bundesamt ermittelt hat. Das waren rund 17,3 Millionen Menschen. Besonders häufig sind danach Menschen betroffen, die allein leben oder alleinerziehend sind. Im EU-Durchschnitt sind mit 28% der Bevölkerung noch deutlich mehr Menschen betroffen. Besonders hoch sind die Quoten dabei in Griechenland und Rumänien. Alle Zahlen basieren auf der Selbsteinschätzung der Befragten. Die südkoreanische Dirigentin Yura Yang wird neue Generalmusikdirektorin am Saarländischen Staatstheater. Sie tritt damit die Nachfolge des noch amtierenden Generalmusikdirektors Sébastien Roulon an. Mehr Informationen von Barbara Grech.
7: Yura Yang ist dem saarländischen Publikum bereits bekannt. Sie hat in dieser Spielzeit bereits ein Sinfoniekonzert des saarländischen Staatsorchesters dirigiert und war als Dirigentin in der Opernproduktion Aida als Vertretung eingesprungen. Yang ist bislang als erste Kapellmeisterin an der Oper Leipzig tätig. Davor war sie Kapellmeisterin am Staatstheater Karlsruhe sowie in Kiel und Aachen. Außerdem dirigiert sie Produktionen bei den Salzburger Festspielen. Für Generalintendant Michael Schulz gehört Yura Yang zu den spannendsten und inspirierendsten Dirigentinnen ihrer Generation. Die Wahl der Dirigentin sei bei den Musikern des Staatsorchesters auf breite Zustimmung gestoßen, so Schulz. Yura Yang wird ab August kommenden Jahres die künstlerische Leitung des saarländischen Staatsorchesters übernehmen.
9: Bei der Rekordhitzewelle in Frankreich sind seit Donnerstag 40 Menschen bei Badeunfällen ertrunken. Sportministerin Ferrari warnte davor, bei der Suche nach Abkühlung in ungesicherten oder gefährlichen Gewässern wie Kanälen und Flüssen zu schwimmen. Der Stromkonzern EDF drosselte wegen der starken Hitze die Leistung von 3 Atomkraftwerken und fuhr ein weiteres sogar ganz herunter. Für heute sind in weiten Teilen Frankreichs Temperaturen von rund 40 Grad vorausgesagt. Für 54 Departements riefen die Behörden die höchste Warnstufe Rot aus. Im saarländischen Nachbardepartement Moselle gilt die zweithöchste Warnstufe. Der für das Wochenende geplante Lebacher Stadtlauf wird hitzebedingt abgesagt. Das hat die Stadt Lebach mitgeteilt. Das Teelfest finde aber wie geplant statt. Am Wochenende werden im Saarland Temperaturen bis zu 40 Grad erwartet. Und da schließt sich eine für uns besonders traurige Meldung an. Das SR-Ferien-Open-Air am kommenden Freitag in Dillingen wird hitzebedingt abgesagt. Das hat der Saarländische Rundfunk heute in enger Absprache mit allen Beteiligten entschieden. SR-Reporterin Jessica Ziegler.
12: Aufgrund zahlreicher Warnungen von Wetterexperten haben die Verantwortlichen des Saarländischen Rundfunks und der Stadt Dillingen nach intensiven Beratungen mit Hilfskräften und den zuständigen Behörden entschieden, das SR-Ferien Open Air abzusagen. Wegen der prognostizierten Extremhitze für Freitag könne keine hundertprozentige Sicherheit für das junge Publikum gewährleistet werden, so SR-Intendant Martin Grasmück und Bürgermeister der Stadt Dillingen Christian Finkler. Beide betonten, dass sie die Entscheidung außerordentlich bedauern, die Sicherheit der Besucherinnen und Besucher aber höchste Priorität habe.
9: Trotz Verletzung begleitet Fußballnationalspieler Nico Schlotterbeck die deutsche Mannschaft zum letzten WM-Gruppenspiel gegen Ecuador. Das hat der Deutsche Fußballbund bestätigt. Wegen einer Verletzung am linken Knöchel fällt der Dortmunder zwar für den Rest des Turniers aus, trotzdem soll er die Mannschaft weiterhin moralisch unterstützen. Sportdirektor Rudi Völler sagte, das sei wichtig für den Teamgeist. Das Spiel gegen Ecuador ist am Donnerstag. Das erste zeigt die Partie live ab 22 Uhr. Und das war die SR-Info-Rundschau. Um 10 nach 6 übernimmt wieder Uwe Jäger.
13: Danke, Steffi.
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13: 32 Grad im Hochwald und bis zu 36 Grad an der Saar sind es heute Abend noch. In der Nacht dann teils sternklar, aber mit bis zu 23 bis 17 Grad erwartet uns vielerorts noch einmal eine Tropennacht. Und morgen gibt es sonniges und auch weiter sehr heißes Sommerwetter mit bis zu 38 Grad.
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13: Vorsicht auf der A620 Saarbrücken Richtung Saarlouis. Zwischen Saarbrücken-Anual und Saarbrücken-Bismarckbrücke gibt es Gefahr durch ein defektes Fahrzeug auf der rechten Spur. Und Sie melden uns die neuesten Blitzer. Danke dafür. Die stehen in Saarlouis, in der Titzstraße, in Billstock, in der Grühlingstraße und in Fuhrpach in der Limbacher Straße wird geblitzt. Das war's. 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
13: Heute mit dem Saarländer Andreas Müller. Er beschäftigt sich als Journalist seit vielen Jahren mit unbekannten Flugobjekten. Was er dabei über UFOs herausgefunden hat, verrät er uns gleich. Mein Name ist Uwe Jäger. Hallo.
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0: Hallo und herzlich willkommen zu einer neuen Ausgabe von SR3 aus dem Leben. Heute mit Andreas Müller. Als Journalist und Autor beschäftigt sich der Saarländer seit vielen Jahren mit unbekannten Flugobjekten und das macht er auch in seinem neuen Buch UFO, ein Sachbuch. Wir unterhalten uns über die Fakten, die er darin zur wissenschaftlichen Erforschung von UFOs zusammengetragen hat, worauf ich sehr gespannt bin. Hallo Andreas, schön, dass du mein Gast bist.
1: Hallo, das freut mich auch sehr.
0: Andreas, wann wurde zuletzt ein UFO gesehen oder wahrgenommen?
1: Vor wenigen Minuten vermutlich, wenn man die Statistik glaubt, werden jedes Jahr allein in Deutschland etwa 1000 UFOs gemeldet, wahrscheinlich noch sehr viel mehr gesehen. Weltweit sind es an die Zehntausende. Von daher, UFOs werden ständig gesehen. Ob die sich dann auch als unidentifiziert herausstellen bei einer näheren Untersuchung, dann bleiben dann die wenigsten übrig. Also man sagt so 2-3% bleiben nach einer intensiven Untersuchung noch ungeklärt. Und das sind die, die uns interessieren.
0: Dann lass uns doch gleich mal klären, was ist gemeint mit UFO? Was versteht man darunter?
1: Also der Begriff ist eigentlich ja recht sachlich, unidentifiziertes Flugobjekt. Das heißt, ein Zeuge sieht etwas am Himmel, was er oder sie sich nicht erklären kann. Im Prinzip ist es bis dahin noch eher ein unbekanntes Flugobjekt. Da die wenigsten Zeugen irgendwie Experten in Astronomie oder Raumfahrt, Luftfahrt sind, muss das dann natürlich an Experten übergeben werden, die Untersuchung. Und wenn so eine Untersuchung dann weiterhin keine Erklärung findet, also im Sinne von Sternschnuppen, Flugzeugen, Satelliten, Vögel, Insekten vor der Kamera, was auch immer, dann wird daraus ein unidentifiziertes Flugobjekt. Und man hat dann gemerkt, dass sich das über die Jahre hinweg immer mehr assoziiert hat mit den kleinen grünen Männchen, die in fliegenden Untertassen daherkamen. Und vor ein paar Jahren ist man umgestiegen und nennt das nicht mehr UFO, sondern UAP. Und das bedeutet unidentifiziertes anomales Phänomen. Man wollte zum einen weg von dieser reinen Objekthaftigkeit, also nicht nur Dinge mit einem Körper, sondern vielleicht auch auf energetische Phänomene, aber eben auch das Ganze nicht nur im Luftraum ansiedeln, sondern es gibt solche Detektionen auch unter Wasser und eben auch im erdnahen und weiteren Weltraum. Mhm. Von daher dehnt man diesen Begriff dann damit ein bisschen aus. Mhm. Vermutlich bleibt aber der Begriff UFO uns erhalten, weil er einfach griffig und in allen Köpfen drin ist. Und jeder weiß, wenn jemand UFO sagt, haben, glaube ich, alle so mehr oder weniger die gleiche Vorstellung, was damit gemeint ist.
0: Aber wenn die Leute da nicht einfach manchmal Opfer von ihren Sinnen, das was nicht richtig wahrgenommen haben, ich habe es gesehen in der Vorbereitung, dass es wirklich häufig UFO-Sichtungen gibt, so wie du sagst. Ne? Da war das mal ein Sonnenschirm auch über dem Saarland, der ziemlich weit hochgetragen wurde. Mhm. Oder es war eine Drohne. Sind es dann häufig so Dinge, die man nicht richtig wahrnimmt oder die doch ein Naturphänomen oder sowas sind? Oder ein Satellit, der da rumfliegt?
1: Ja, also die meisten Menschen sind ja, wie gesagt, keine ausgewiesenen Experten in Astronomie oder Luft- und Raumfahrt. Und von daher gibt es eine ganze Menge von Dingen, die am Himmel sich bewegen, die meisten nicht kennen und deswegen für sie auch aus unbekannt sind. Ich bin immer wieder erstaunt, wenn ich höre, dass es ganz viele Menschen gibt, die mir erzählen, sie hätten noch nie eine Sternschnuppe gesehen. Wenn man jetzt das noch nie gesehen hat, obwohl es die auch fast jede Nacht gibt, dann kann das natürlich gerade, wenn man Kinobilder im Kopf hat, schnell zum Rätselraten führen. Aber meistens ist es dann schon so, Leute, die sich damit auskennen, die haben so eine ganze Bandbreite an Erscheinungsformen wie ein Flugzeug. Wenn ein Flugzeug hoch oben am Himmel fliegt, erkennt man meistens gar nicht die Tragflächen. Das sieht dann aus wie so ein Tic-Tac. Und entsprechend kann dann natürlich Verwunderung eintreten. Und es ist die Aufgabe der Forschung. Es gibt ja auch UFO-Meldestellen dafür extra, die da sehr gut sind in der Identifizierung dieser Objekte, den Großteil auszusieben. Weil erst das, was dann übrig bleibt nach dieser Untersuchung, und oft liegen einfach nicht genug Daten vor. Also wenn jetzt nur ein Sichtungsbericht reinkommt, wo jemand was gesehen hat und sagt, hey, ich habe das und das gesehen, bleibt es halt bei dieser Anekdote. Und erst wenn wir Bildmaterial dazu haben und genaue Daten, können wir das abgleichen mit Start- und Landezeiten, Genehmigungen für Ballonstarts und so weiter.
0: Du sagst, es gibt so Meldestellen. Mhm. Wenn ich sowas sehe, sowas entdecke, sollte ich das melden? Und wo melde ich mich da am besten?
1: Also oft kommt es vor, dass die Leute die Polizei anrufen. Warum auch immer, was soll die Polizei bei einer UFO-Sichtung tun? Die können meistens auch nur dabei stehen und das auch bestätigen, das ist dann natürlich interessant. Aber melden kann man UFO-Sichtungen in Deutschland am besten bei der GEP, das ist die Gesellschaft zur Untersuchung des UFO-Phänomens. Und die findet man unter ufo-forschung.de. Die haben ein eigenes Melderegister. Da kann man vor allem auch selbst recherchieren, ob zu der Sichtungszeit der eigenen Sichtung andere schon was in derselben Gegend gemeldet haben. Und die GEP ist auch sehr gut darin, diese Dinge zu identifizieren und kann oft dann auch sehr schnell eine normale Erklärung liefern, was oft auch für die Zeugen wichtig ist. Es geht den wenigsten Zeugen darum, jetzt eine sensationelle Meldung zu machen, sondern sie haben was gesehen, das sie sich nicht erklären können und suchen dafür eine Antwort. Natürlich ist die Faszination, dass es auch ein echtes, also ein exotisches oder vielleicht sogar ein außerirdisches UFO sein könnte, groß, aber eigentlich ist der größte Bedarf darin, erstmal eine Erklärung zu bekommen.
0: Und wann es die ersten UFO-Sichtungen gab, darüber unterhalten wir uns nach 6:30 weiter mit Andreas Müller hier bei SR3 aus dem

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1: Mit Hajo Müller.
2: Bundesregierung will Vorschläge der Rentenreform komplett umsetzen. Das kündigten Bundeskanzler Merz und Arbeitsministerin Baas an. Kritik an den Reformplänen kommt unter anderem von Gewerkschaften, den Grünen und der Linkspartei, die von einem Kürzungsprogramm sprach. Saar, CDU, kritisiert Kurswechsel bei CISPA-Aufklärung. Die Landtagsfraktion erklärte, die Landesregierung habe zunächst eine interne Aufklärung des Forschungszentrums für Informationssicherheit gefordert, um dann kurze Zeit später doch einen externen Sonderprüfer einzusetzen. Nach Angaben der Landesregierung wurde diese Entscheidung gemeinsam mit dem Bundesforschungsministerium getroffen. Entsorgungsverband Saar macht Verlust. Er lag im vergangenen Jahr bei knapp 8 Millionen Euro. Ein Grund sei die Tariferhöhung für die Müllwerker. Der Verlust sei durch Rücklagen gedeckt. Und SR Ferien Open Air am Freitag in Dillingen abgesagt. Das haben die Stadt Dillingen und der SR gemeinsam mit den Verantwortlichen vor Ort entschieden. Grund ist die für das Saarland vorausgesagte Extremhitze.
1: Danke, Hajo.
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1: Aktuell haben wir noch 32 Grad in Veißen, 34 Grad in Tholey und sogar 36 Grad in Dillingen. Später in der Nacht kaum Abkühlung. Eine weitere tropische Nacht wartet da auf uns. Morgen viel Sonne und das Ganze bei 38 Grad.
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1: Vorsicht auf der A620 Saarlouis Richtung Saarbrücken zwischen Saarbrücken-Gersweiler und Saarbrücken-Messegelände. In beiden Richtungen Gefahr durch Personen auf der Fahrbahn. Fahren Sie dort bitte besonders vorsichtig. Vorsicht auch auf der A620 Saarbrücken Richtung Saarlouis zwischen Saarbrücken-St. Anual und Saarbrücken-Bismarckbrücke. Dort gibt es ein defektes Fahrzeug auf der rechten Spur. Und zum Schluss für Sie die neuesten Blitzer gemeldet von den SR3-Hörern. Danke dafür. Die stehen in Bildstock in der Grühlingstraße, in Fuhrpach in der Limbacher Straße und am Ortseingang von Sulzbach-Ostduttweiler wird noch geblitzt. Wenn Sie noch was haben, melden Sie sich kostenlos unter der 0800 700 8000. Ansonsten gibt es für Sie alle Blitzer ganz bequem auf sr3.de und in unserer SR3-App. Kommen Sie gut und sicher an Ihr Ziel.
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1: Heute mit dem saarländischen Journalisten Andreas Müller. Wir unterhalten uns über UFOs. Mein Name ist Uwe Jäger. Hallo.
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0: Dienstagabend hier ist SR3 aus dem Leben, heute mit dem Journalisten und UFO-Forscher Andreas Müller. Du hast gesagt, die Faszination ist immer noch groß bei vielen von uns. Merkt man auch gerade wieder, im Kino gibt es einen neuen Film von Spielberg, Disclosure Day, der Tag der Wahrheit. Da geht es auch um die Frage, ob es da noch anderes Leben im Universum gibt. Was denkst du, woher kommt diese Begeisterung dafür?
1: Naja, ich glaube, die Menschen haben ja schon immer seit Anbeginn der Zeit an den Himmel geschaut und gerade nachts haben sie da eben Dinge gesehen, ganz, ganz früher, die sie sich gar nicht erklären konnten. Der Himmel war ja wie so eine Projektionsfläche, man hat ja das nicht als Raum wahrgenommen und so kam das ja auch später dann, dass man dort Götter verortet hat, man hat dann bei teilweise auch bei astronomischen Phänomenen, die noch nicht bekannt war, hat man gesagt, das sind jetzt böse Omen, Kriegszeichen, irgendwelche göttlichen Progidien. Und das war also immer schon die Faszination, was da draußen ist. Und auch wenn wir dann den Mond anschauen, haben sich die Menschen immer die Frage gestellt, was könnte da sein? Lebt da vielleicht jemand? Und es ist ja interessant, auf einem Planeten, wo man vielleicht durch eine ständige Bewölkung oder eine ständige Tagseite gar keinen Sternenhimmel sieht, kann sich vielleicht eine intelligente Zivilisation entwickeln, die nie den Bedarf oder das Bedürfnis zur Raumfahrt entwickelt hat, weil sie sich nie diese grundlegenden Fragen gestellt hat. Also worauf ich hinaus will, die Frage, ist da draußen jemand noch mehr und was ist das da draußen, die hat uns ja immer schon begleitet und im Raumfahrtzeitalter kommen wir selbst ein Stückchen über diese Grenze hinaus. Und alles, was dahinter eventuell liegt, bleibt natürlich die Faszination.
0: Wie oft geht dein Blick Richtung Himmel mit Aussicht auf ein unbekanntes Flugobjekt?
1: Also ich habe natürlich schon eine gewisse Aufmerksamkeit dafür, kenne aber natürlich mich auch sehr gut aus mit allem Profanen oder Naturphänomenen, die am Himmel zu sehen sind. Und von daher, es kommt aber schon vor, ich hatte auch selbst schon Sichtungen, die ich bis heute nicht erklären kann.
0: Was war das?
1: Das fing an von, man kann das einfach am besten so beschreiben, ein kugelförmiges Licht, das durch die Landschaft flog, nicht hoch am Himmel, sondern wenige Meter von mir entfernt, bei klarem Verstand und bei klaren Sinnen, wachem Verstand, bis hin zu einem objekthaften, großen Ding am Himmel, das tatsächlich auch dahinter die dahinterliegenden Sterne verdeckt hat.
0: Wo war das, im Saarland?
1: Oder? Das eine war im Saarland, diese Kugel war in Ottweiler und das andere war in England, wo ich ja viel unterwegs war.
0: Landen dann bei dir auch manchmal so Nachrichten von Sichtungen im E-Mail-Postfach oder ja, bekommst du Anrufe?
1: Ja, also Anrufe weniger, aber die Menschen heutzutage machen das über E-Mail. Da sind dann auch oft Fotos dabei und Filme, die die Menschen aufgenommen haben. Die meisten sind relativ schnell erklärbar. Die Situation, die Standardsituation ist oft, ich habe meine Urlaubsbilder nachgeschaut und habe dann plötzlich da diesen Punkt am Himmel erlebt. Das heißt, diese Sichtung war eigentlich keine Sichtung, weil während dem Foto hat dieser Zeuge oder die Zeugen das gar nicht gesehen, wundert sich nachher, was das ist. Und das deutet meistens darauf hin, dass das ein Vogel oder ein Insekt war, der so klein und so schnell durchs Bild geflogen ist, dass man das beim Fotografieren gar nicht wahrgenommen hat. Aber es gibt eben auch andere Fälle. Wir hatten ja 2021 diesen Fall hier in Saarbrücken, hinten am Richtung
0: St. Anual.
1: St. Anual, genau, auf dieser Hundewiese. Und das war schon ein sehr großes Objekt, das die Zeugin fotografiert, gefilmt hat. Und es hatte mehrere Meter Durchmesser und das war schon sehr spannend und bis heute unidentifiziert.
0: Auch eine Kugel war
1: genau,
0: das damals.
1: Also eigentlich so ein sehr großes, kugelförmiges Objekt. Da war noch ein zweites dabei, das hat sich um dieses Objekt rumgedreht. Und was man dann machen kann, ist, man kann natürlich anrufen bei Flughäfen, bei der Flugaufsicht, ob es Lande- oder Startgenehmigungen für Wetterballons und so weiter gab. Es gab auch eine Kameradrohne, die ist so für Großevents gemacht. Das ist eben ein Ballon, damit, wenn die hinunterfällt, keine Personenschäden verursacht. Die ist aber ungemein teuer und ist nur ganz selten bei Großveranstaltungen im Einsatz. Und da habe ich mich hingewandt, ob die vielleicht hier was hatten und sagten, unsere Kamera war damals hier nicht im Einsatz. Also alle Dinge, die es sein könnten, wurden abgeglichen und es gibt bislang dafür keine Erklärung. Und der Saarbrücker Flughafen ist nur 8 Kilometer entfernt. Das heißt, das ist nicht nur eine Frage der Flugsicherheit, sondern natürlich auch ein wissenschaftliches Rätsel.
0: Wie ist das dann aber für dich? Guckst du dir das dann vor Ort an? Also du hast schon gesagt, man hört raus, du fängst an zu recherchieren.
1: Genau.
0: Rufst du die Leute an, sagst, kann ich mal vorbeikommen? Erzählen Sie mir die Geschichte.
1: Also wenn der Fall genügend Daten schon in der Meldung mitbringt, dann schon. Also man kann nicht jeder Meldung hinterher. Oft fehlen auch die grundlegenden Daten. Wird, wie gesagt, auch schwierig, wenn keine Foto- oder Filmmaterial dazu liegt, weil dann kann man es nur glauben oder nicht glauben und hat keinen Anhaltspunkt. Und man kann ja auch zum Beispiel Daten

0: der verhaspelt sich dann schnell in Ungereimtheiten.
1: Aber wie war das für dich selbst, wenn man sich so intensiv mit diesem Thema und diesen Phänomenen auch beschäftigt, wenn du dann sowas entdeckt hast, wo du sagst, das kann ich mir jetzt auch nicht erklären?
0: Na, das ist natürlich schon so die Nadel, die man im Heuhaufen findet. Und das ist immer eine spannende Geschichte, wobei jetzt hier in dieser Saarbrücker Sache ich weiterhin offen dafür bleibe, dass irgendwann jemand kommt und eine profane Erklärung dafür hat, im Sinne von, wir haben aber einen 5 Meter großen Ballon steigen lassen. Wir haben keine Starterlaubnis, keine Landeerlaubnis. Ja, das war ein Flugsicherheitsrisiko, aber wir haben es halt gemacht. Wie und warum auch immer. Aber das müsste dann gut belegt sein, also mit Bildern. Und wenn das eben nicht der Fall ist, das ist im Prinzip das, wo wir hinwollen, wenn wir auch mit anderen, mit akademischen Instrumenten auf UFO-Jagd sozusagen gehen. Das sind die Daten, die wir brauchen, um wissenschaftlich mehr aus dem Phänomen herauszuziehen als nur Anekdoten und Geschichten.
1: Sagt Andreas Müller, und wir unterhalten uns gleich mit ihm darüber, wann es die ersten UFO-Sichtungen gab hier bei SR3 aus dem Leben.
2: Es ist irgendwie

0: Dienstagabend, hier ist SR3 aus dem Leben, heute mit dem Journalisten und UFO-Forscher Andreas Müller. Andreas, wann und wo wurde das erste UFO eigentlich gesichtet?
1: Gut, das ist eine Frage, die man so nicht beantworten kann, denn das UFO-Phänomen kann man so in zwei Teile unterteilen. Das historische Phänomen, das sehr, sehr weit zurückgeht, Jahrhunderte, vielleicht sogar Jahrtausende zurück.
0: Selbst in der Bibel angeblich
1: schon.
0: Selbst
1: in der Bibel gibt es Stellen, die man so deuten kann. Aber ich persönlich bin da sehr vorsichtig. Es gibt da schon später recht klarere Formulierungen. Zum Beispiel bei einer Schlacht von Karl dem Großen haben sich zwei rote fliegende Schilde über einer Kirche gezeigt, die dann die Gegner in die Flucht geschlagen haben. Wenn man sich das vor Augen führt, das Bild, das gleicht doch schon sehr der Vorstellung von UFOs, die wir heute haben. Aber das sind natürlich alles Dinge, die in der Geschichte weit zurück verhaftet sind und wir wissen nicht letztendlich, mit welcher Motivation die überliefert wurden und was da wirklich beobachtet wurde. Zur damaligen Zeit hatten die Leute ja auch weniger eine Vorstellung von Naturphänomenen, als wir das heute haben.

0: Das moderne Phänomen beginnt sozusagen nach dem Zweiten Weltkrieg. Schon während dem Zweiten Weltkrieg haben alliierte Bomberpiloten die sogenannten Foo Fighter gesehen. Das waren also teilweise solche kugelförmigen Phänomene, wie ich sie auch schon in Ottweiler vielleicht gesehen habe, aber auch schon wirklich objekthafte Scheiben oder andere Strukturen, die die Bomber verfolgt haben und für die man eben auch keine Erklärung fand. Und Winston Churchill hat dann aufgrund all dieser Sichtungen irgendwann gesagt, ich will jetzt wissen, was es damit auf sich hat, und hat in den 50er Jahren eine UFO-Untersuchungsstelle im Verteidigungsministerium in England eingerichtet, die es dann fast 60 Jahre lang gab. Danach gibt es eigentlich so sozusagen im Raumfahrtzeitalter nach dem Zweiten Weltkrieg immer wieder UFO-Sichtungsmeldungen rund um den Globus. Oft bin ich damit konfrontiert, dass die Leute sagen, ja, warum landen die immer nur in Amerika und zeigen sich vielleicht noch in England, wo sie noch ein paar Kornkreise im Feld hinterlassen, aber warum nicht auch hier und so weiter. Das ist also ein falscher Eindruck. Das ist ein globales Phänomen, war es immer auch schon, und sehr früh haben die Leute eben eigentlich schon immer Dinge beobachtet, die sie sich nicht erklären konnten, für die sie zu der damaligen Zeit aber keinen allgemeinen Begriff hatten. Mhm. Da gab es dann zum Beispiel im alten Rom Schilderungen während der Renaissance, und da wurden diese Phänomene so beschrieben mit Objekten, die die Leute aus ihrem Alltag kannten. Da waren es eben keine UFOs, sondern fliegende Hüte zum Beispiel, fliegende Kanonenrohre, tanzende Sonnen oder brennende Fässer, die vom Himmel kommen und wieder dahin zurückfliegen. Also alles Dinge, die man nicht so ohne weiteres astronomisch oder natürlich erklären kann. Und damals gab es natürlich auch noch keine Luft- und Raumfahrt, also auch nicht technologisch. Und das hat sich dann so weiterentwickelt. Das UFO-Phänomen an sich blieb relativ ähnlich. Der fliegende Hut ist ein gutes Beispiel für die fliegende Untertasse. Gleicht sich sozusagen im Schattenbild, wenn man sich so vorstellt. Die Mehrheit der UFOs sind meistens kugelförmige Objekte, bis heute noch. Auch die US-Untersuchungsbehörde des Pentagon, Arrow, stellt fest, dass die meisten UFOs, die von Piloten gemeldet werden, kugelförmige Objekte sind. Das Problem bei einer Kugel ist natürlich, sie hat keine eigentlichen aerodynamischen Eigenschaften. Also sie hat keine Flügel, keinen Antrieb, dürfte eigentlich, außer wenn es sich um einen Ballon handelt, was auch nicht ausgeschlossen werden kann in allen Fällen, aber eigentlich gar nicht fliegen. Mhm. Und teilweise spielt sie aber trotzdem Militärjets aus. Das ist also ein Phänomen, was uns immer schon beeinflusst hat, und es hat sich auch niedergeschlagen in historischen Kunstdarstellungen, in Holzschnitten, in Kupferstichen, bis hin ins Religiöse. Man kann sich natürlich bei einigen, beim Sonnenwunder von Fatima zum Beispiel, bei so einer Marienerscheinung, da
1: in Portugal,
0: waren, genau, da waren Zehntausende anwesend, als angeblich die Sonne am Himmel tanzte. Dass das nicht unsere Sonne war, ist klar. Die weitere Frage, ob das jetzt religiös oder UFOs waren, bleibt offen.
1: Also alles Phänomene, die die Menschen zum damaligen Zeitpunkt, zur damaligen Zeit auch einfach nicht erklären konnten. Aber du sagst, es gibt auch immer wieder Piloten und Astronauten, ja, die von Dingen berichten, die sie gesehen haben, die sie sich nicht erklären können. Hast du da ein Beispiel von uns auch auf der ISS 2005 noch? Ja?
0: Also im Gegensatz zu der Vorstellung, dass gerade Piloten oder Astronauten noch gar nie UFOs gesehen hätten, es gibt so Aussagen, auch in den Medien und auch teilweise von Astronauten, die sehr UFO-kritisch sind, gibt es eine ganze Menge von Berichten, zum Beispiel von Astronauten. Hier in Deutschland das populärste Beispiel dafür, das wäre Werner Utter. Das war der erste Chefpilot der deutschen Lufthansa, also nach dem Krieg.
1: In den 70ern auch noch.
0: Genau, war bis in die 70er hinein, war Pilot von Bundespräsidenten, war also eine große Nummer sozusagen im deutschen Flug- und auch Politikbetrieb. Und der hat, nachdem er dann in Pension ging, hat er seine UFO-Sichtungen öffentlich gemacht. Und er hatte so viel UFO-Sichtungen, dass er sogar während seiner Flüge, damals leider noch keine Kamera, aber ein Diktiergerät dabei hatte, und hat die teilweise live eingesprochen, während er die Sichtung hatte. Das sind Tonaufnahmen, die bis heute erhalten sind, und das ist natürlich schon sehr eindrucksvoll. Es gibt Leute, die diskutieren darüber, sind Piloten jetzt per se die besseren UFO-Zeugen? Sind sie natürlich nicht, weil auch sich Piloten und Astronauten natürlich täuschen können oder einem Wahrnehmungsfehler unterworfen sein können. Aber natürlich sind Piloten trainiert, dass sie sich im Luftraum zurechtfinden, wissen sollten, mit wem oder mit was sie den Luftraum teilen. Also ich denke, es macht schon einen Unterschied, ob Tante Erna ein UFO gesehen hat oder ein Chefpilot der deutschen Lufthansa sagt, da flog was neben mir her. Das war kein Wetterballon. Und das war eine ganz sensationelle Begegnung.
1: Und Andreas Müller stellt in seinem Buch UFO, ein Sachbuch, vor allen Dingen Fakten in den Mittelpunkt. Welche darüber und wo es weltweit überall UFO-Forschung gibt, unterhalten wir uns gleich weiter mit ihm hier bei SR3 aus dem Leben. Und sein aktuelles Buch UFO, ein Sachbuch, hat uns Andreas Müller für Sie mitgebracht. Wenn Sie es gerne haben möchten, klingeln Sie einfach durch unter der 0681 64 064 oder schreiben Sie mir über sr3.de oder WhatsApp eine Nachricht ins Studio.

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14: 19 Uhr. Arbeitnehmer- und Arbeitgebervertreter im Saarland bewerten das heute vorgelegte Paket der Kommission für die Rentenreform grundsätzlich positiv. Allerdings üben sie an unterschiedlichen Punkten auch Kritik. SR-Info-Reporterin Stefanie Balle.
15: Die Arbeitskammer als Arbeitnehmervertretung und der Sozialverband VdK loben die Eingrenzung der sozialversicherungsfreien Minijobs auf Schüler. Der Verband Saarländischer Unternehmer, VSU, kritisiert dagegen den Vorschlag. Das belaste die Arbeitgeber mit zusätzlichen Sozialabgaben und sei von daher kontraproduktiv. Die geplante längere Lebensarbeitszeit begrüßt dessen Vorsitzender Schlechter. Allerdings müsse die Regel schon früher angewendet werden und bereits für die Babyboomer greifen. Die Abschaffung der Rente mit 63 sei richtig. Die Arbeitskammer kritisiert dagegen deren Abschaffung. Auch die VdK-Vorsitzende Heib mahnt an, dass gesundheitlich beeinträchtigte Arbeitnehmer bei der Rente nicht benachteiligt werden dürften.
14: Das diesjährige SR-Ferien-Open-Air Dillingen findet nicht statt. Grund ist die vorausgemeldete Extremhitze mit Temperaturen von bis zu 40 Grad am Freitag. Aufgrund zahlreicher Warnungen von Wetterexperten haben die Verantwortlichen des SR und der Stadt Dillingen nach Beratungen mit Hilfskräften und den zuständigen Behörden entschieden, das SR-Ferien-Open-Air abzusagen. SR-Intendant Grasmück und der Dillinger Bürgermeister Finkler erklärten, es könne keine hundertprozentige Sicherheit für das junge Publikum gewährleistet werden. Bei der Rekordhitzewelle in Frankreich sind seit Donnerstag 40 Menschen bei Badeunfällen ertrunken. Sportministerin Ferrari warnte davor, bei der Suche nach Abkühlung in ungesicherten oder gefährlichen Gewässern wie Kanälen und Flüssen zu schwimmen. Außerdem drosselte der Stromkonzern EDF wegen der starken Hitze die Leistung von 3 Atomkraftwerken und fuhr eines weiteres sogar ganz herunter. In mehreren französischen Städten wurden heute Temperaturen von über 40 Grad gemessen. Für 54 Departements riefen die Behörden die höchste Hitzewarnstufe rot aus. Im saarländischen Nachbardepartement Moselle gilt die zweithöchste Warnstufe. Das von der Europäischen Zentralbank vorangetriebene Projekt des digitalen Euro hat eine wichtige Hürde genommen. Die Mitglieder des EU-Finanzausschusses stimmten für das Vorhaben. Aus Brüssel Sarah Lopez.
4: Der digitale Euro ist als Ergänzung zum Bargeld gedacht, soll das aber nicht ersetzen. Wer mit dem digitalen Euro zahlen möchte, soll ein digitales Portemonnaie bekommen, also ein Wallet auf dem Handy zum Beispiel. Damit sollen Verbraucher sowohl online als auch offline zahlen können, etwa im Geschäft. Aber genauso soll Geld an Freunde verschickt werden können. Für diese Basisfunktion sind für Verbraucher keine Gebühren geplant. Außerdem sollen private Informationen nicht zentral gespeichert werden. Ausgegeben werden soll der digitale Euro von der Europäischen Zentralbank.
14: Eine offizielle Einführung wäre dann im Jahr 2029 möglich. Trotz Verletzungen begleitet Fußballnationalspieler Nico Schlotterbeck die deutsche Mannschaft zum letzten WM-Gruppenspiel gegen Ecuador. Der Dortmunder fällt mit einem Innenbandriss im linken Sprunggelenk für den Rest des Turniers aus. Trotzdem soll er die Mannschaft weiterhin moralisch unterstützen. Das Spiel gegen Ecuador zeigt das erste am Donnerstag live ab 22 Uhr. Und das waren die Nachrichten mit Emanuel Gelestzus. 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
16: Und das ist auch heute Abend vor allen Dingen noch heiß. Mit 32 Grad im Hochwald und bis zu 36 Grad an der Saar. Die Nacht später mal sternklar mit 23 bis 17 Grad. Kaum Abkühlung, morgen wieder viel Sonne und mit bis zu 38 Grad wird es erneut heiß.
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16: Vorsicht auf der A620 Saarbrücken Richtung St. Louis. Zwischen Saarbrücken St. Anual und Saarbrücken Bismarckbrücke gibt es ein defektes Fahrzeug auf der rechten Spur. Und die SR3-Hörer melden uns die neuesten Blitzer. Danke dafür. Die stehen am Ortseingang von Sulzbach. Aus Duttweiler kommt, am Ortseingang von Knorscheid. Aus Lebach kommt, wird geblitzt. Und in Fuhrpach in der Limbacher Straße. Das war's. All unterwegs, gute und sichere Fahrt.
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16: Frankreich, Großbritannien und zuletzt immer wieder die USA haben ihre UFO-Akten veröffentlicht. Was drinsteht, weiß Andreas Müller. Der Journalist beschäftigt sich seit Jahren mit unbekannten Flugobjekten. Mein Name ist Uwe Jäger, hallo.
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0: Dienstagabend, hier ist SR3 aus dem Leben, heute mit dem Journalisten und Autor Andreas Müller. Der Saarländer erforscht seit Jahren in seinen Büchern unidentifizierbare Flugobjekte, auch in seinem neuen Buch UFO, ein Sachbuch. Andreas, wenn es um UFOs geht, geht es oft um Spekulation und Sensation, doch es gibt inzwischen auch wissenschaftliche Forschung zu diesem Phänomen. Warum interessiert sich die Wissenschaft für UFOs?
1: Es beginnt natürlich damit, dass so große Bevölkerungsschichten so eine große Faszination dazu haben. Auch die Tatsache, dass so viele Leute eben glauben, schon UFOs gesehen zu haben und diese dann melden. Da läuft ja sozusagen eine Datenflut auf, die es zu erklären geht. Und gerade bei Phänomenen wie UFOs, die man offensichtlich fotografieren, filmen und mit Instrumenten, wie zum Beispiel an Bord von US-Kampfjets, auch detektieren kann und verfolgen kann, da ist es natürlich eine Einladung an die Wissenschaft, diese Daten zu sammeln und nach Antworten zu suchen, was man da gesehen hat. Es ist aber auch so, das UFO-Thema unterlag ja lange Zeit auch so einem Stigma. Also wer ein UFO gesehen hat, der hat ja nicht alle fliegenden Untertassen im Schrank, noch weniger die, die sich damit beschäftigen.
0: Also viel Spekulation war da auch immer mit dem Spiel und Sensation auch.
1: Sensation auch, aber es wurde sich viel darüber lustig gemacht, auch aus der Wissenschaft, in den Medien auch sehr viel. Also die Berichterstattung über UFOs war meistens mit so einem Kicherfaktor verbunden. Zum Beispiel, als die Engländer ihre UFO-Akten veröffentlicht haben und die haben Tausende veröffentlicht von deren Verteidigungsministerium, gab es eigentlich, das ist jetzt 10 Jahre her, kaum einen Nachrichtenartikel im deutschsprachigen Raum, der das nicht irgendwie belustigt darüber berichtet hat. Heutzutage hat sich das ein bisschen geändert, weil die Amerikaner und die US-Präsidenten sagen, unsere Piloten sehen da Dinge und detektieren Dinge, die wir uns nicht erklären können. Bei Trump ist es vielleicht noch ein bisschen einfacher. Wenn Obama sowas sagt, wird es schwierig, das irgendwie ironisch zu kommentieren. Und es sind einfach zu viele Daten aufgelaufen. Und die Wissenschaft will ja auch diese Dinge zusammenführen. Also dort, wo wir diese vielen UFO-Zeugen oder vermeintlichen UFO-Zeugen, Leute, die glauben, sie hätten was Unerklärliches gesehen, aus Sicht der Wissenschaft alleine lassen, da öffnen wir natürlich diese Räume für das Spekulative und für die Verschwörungsnarrative. Und das führt uns ja nicht weiter. Da wollen wir ja genau weg davon.
0: Und was sind, du hast ja natürlich auch die aktuellen Daten und Fakten angeguckt in der Wissenschaft. Was sind so aktuell Ergebnisse und Fakten aus dieser Forschung?
1: Also wir können ganz klar belegen, es gibt neben den erklärbaren UFOs eben auch diese exotischen UFOs. Das sind Flugobjekte, die nicht so aussehen und nicht sich so verhalten wie all die Flugobjekte, die wir kennen. Die haben Beschleunigungen, die weder Material aushalten könnten, geschweige denn irgendwelche menschlichen Piloten. Ein menschlicher Kampfjetpilot, der kann mal so 10G, also das Zehnfache der Erdanziehungskraft aushalten. Teilweise liegen Daten vor, die zeigen, dass diese Objekte sich mit 100 bis zu 1000 G bewegen. Das liegt also jeglich außerhalb der Fähigkeiten, die unsere Technologie und unsere ja auch Antriebe irgendwie haben. Es sind Phänomene, die vermeintlich den Natur, den physikalischen Gesetzen widersprechen. Aber das ist natürlich immer eine relative Frage. Wer weiß, zu was wir in 100 oder 500 Jahren in der Lage sind, welche Erkenntnisse wir gewinnen. Wir dürfen uns ja nicht dem Trugbild einhergeben, dass wir jetzt am Ende der Wissenschaft wären. Wir entdecken ja jeden Tag neue Dinge und eine Zivilisation, wenn wir das jetzt in die Idee führen, die schon 1000 Jahre älter ist als unsere, hat wahrscheinlich eine ganz andere Technologie. Stell dir das iPhone vor, das man unserem Opa vor 100 Jahren in die Hand gedrückt hätte und ihm gezeigt hat, was das kann. Unglaublich. Wir sind mit Taschenrechnern zum Mond geflogen und haben heute iPhones in den Taschen, die das zigtausendfache an Rechenleistung haben.
0: Das muss ja aber nicht unbedingt ein Flugkörper sein, der aus einem anderen Universum kommt. Das kann doch auch einfach was Militärisches sein, wo vielleicht auch Militärs oder Armeen anderer Länder das geheim halten und einfach mal testen, was geht und ob andere Länder das entschlüsseln können, entdecken können, mit was sie da unterwegs sind.
1: Genau, also das ist natürlich so. Viele können sich wahrscheinlich daran erinnern, als die ersten Tarnkappenbomber gezeigt wurden. Die sind so windschnittig und sehen fast auf den ersten Blick nicht mehr aus wie ein Flugzeug, sondern wie ein Porsche eigentlich. Aber dass diese ganzen Entwicklungen, auch wenn wir heute schauen, alle auch fortschrittlichen Flugobjekte, die wir kennen, das sind immer noch konventionelle Fluggeräte. Auch diese Tarnkappenbomber, auch diese Kampfdrohnen, die im Ukraine-Krieg zum Beispiel zum Einsatz kommen, die haben einen Antrieb, die haben Flügel, die haben ein Heckruder, ein Seitenruder, die haben ein Landegestell, wie auch immer. Von unten betrachtet sieht das aus wie ein konventionelles Flugzeug, unterscheidet sich kaum von einer Boeing 747, die mittlerweile 60 Jahre alt ist. Und wir sehen sehen auch in den Krisengebieten ja keine Technologie im Einsatz, die absolut alles bisher Dagewesene in den Schatten stellt. Also wir sehen diese Hyperschallraketen, das sind aber immer noch ballistische Flugkörper, wie wir sie kennen. Auch die haben irgendwo einen Antrieb, irgendwo kommt was raus und die Rakete fliegt oder der Flugkörper fliegt nach vorne. Das können wir verstehen. Aber hier zum Beispiel 2004 gab es den Nimitz-Vorfall, wo Kampfjetpiloten, also der Flugasse der US Navy, einem tic-tac-förmigen Objekt hinterhergeflogen sind oder von diesem Objekt ausgeschaltet gespielt wurden, das sich in wenigen Sekunden über hunderte von Metern Flughöhe erreichen konnte und dann auch wieder im Zickzack davon geflogen ist, also wirklich Eigenschaften hatte, und das sind Sachen, die sind auf Radar und auf der Telemetrie der Aufnahmen dokumentiert, die wir eben so nicht erklären können. Und diese Eigenschaften liegen so weit über dem, was selbst heute die uns bekannte Technologie liegt, dass man schon fast auch davon ausgehen kann, das ist jetzt auch keine Geheimtechnologie, die einfach noch nicht offiziell vorgestellt wurde. Man sagt so in der Luft- und Raumfahrt, die Zukunftstechnologie, die wir nicht kennen, ist etwa uns 20 Jahre voraus. Dieser Tic-Tac-Vorfall war 2004, das war also schon vor 20 Jahren, und wir haben aus den 60er und 40er Jahren die gleichen Berichte. Das heißt also, diese Objekte hatten immer schon diese Überlegenheit, wie wir sie heute sehen. Also es gibt sicherlich viele Technologien, die für den Laien UFO-Sichtungen erklären können. Das eigentliche Kernphänomen ist davon nicht betroffen, weil das so weit über dem liegt, was wir kennen.
0: Sagt Andreas Müller. Wir unterhalten uns gleich weiter mit dem Journalisten und Autor hier bei SR3 aus dem Leben.

0: Dienstagabend, hier ist SR3 aus dem Leben, heute mit dem Journalisten und UFO-Forscher Andreas Müller. Das Pentagon hat gerade kürzlich wieder Teile seiner UFO-Akten veröffentlicht, jetzt zum dritten Mal. Hast du reingeguckt? Was gab es da zu entdecken?
1: Natürlich. Also Trump hat ja sehr großspurig angekündigt, dass das alles neue Akten wären, dass sich da drin Beweise für UFOs und, wie er das sagt, für außerirdisches Leben finden. Da sind wir Forscher so ein bisschen nüchterner da rausgegangen bei der Betrachtung der Akten. Die meisten Akten sind schon bekannt, wurden jetzt neu zusammengestellt. Leider fehlen selbst den neuen Fällen oder Videoaufnahmen. Man sieht da Objekte, die wirklich merkwürdig sind, die scheibenförmig sind, die irgendwie im Zickzack fliegen, merkwürdige Manöver vollziehen. Aber in all diesen Aufnahmen wurden die eigentlich relevanten Daten gelöscht, also Daten zur Beobachtungszeit, zum Beobachtungsort, Geschwindigkeit, Flughöhe und so weiter. Und das sind die Daten, die wir unabhängigen Forscher eigentlich brauchen, um die Sachen einzuordnen. Denn auf so einem Video kann man sehr vieles sehen. Man kennt das, wenn man im Zug sitzt, man schaut aus dem Fenster, die Bäume sausen ganz schnell am Fenster vorbei und der Horizont im Hintergrund ganz langsam. Wir wissen aber, dass nicht die Bäume sich bewegen und auch nicht der Hintergrund, die Berge oder die Bäume, sondern wir bewegen uns. Der Eindruck ist aber ein anderer. Das heißt, um das zu verstehen, ob hier nicht die sogenannte Parallaxeneffekt uns auf so einem Video in Streich spielt und das Objekt nur so aussieht, als würde es so kreuz und quer fliegen, das kann man nur untersuchen, wenn man die Daten hat. Und die wurden wiederum zensiert in den amerikanischen Akten, weil das alles Aufzeichnungen der US-Geheimdienste sind. Und ein Geheimdienst hat per se natürlich nicht die Aufgabe, seine Geheimnisse preiszugeben, noch weniger auf YouTube, sondern eben sie geheim zu halten.
0: Also das klingt so, als wäre nicht viel Neues dabei gewesen. Es gibt ja auch Kritiker, die sagen, ja gerade Trump und auch die US-Regierung wollen von anderen Problemen, sei es der Iran-Krieg oder vielleicht auch von der Epstein-Affäre, ablenken mit der Veröffentlichung dieser Akten.
1: Oder eigener schlechter Umfragewerte. Aber ich glaube, dazu ist der Aufwand, der jetzt hier betrieben wird, und man erfindet diese Akten ja auch nicht. Die sind ja vorhanden und die gehen bis zu den Zweiten Weltkrieg zurück. Also dazu wäre dieser Aufwand, der da gemacht wird, wirklich zu groß in so einer multimedialen Welt, in der wir heute sind, kann man, glaube ich, schlecht mit einem Thema vom anderen ablenken. Und wir sehen ja trotz UFO-Aktenveröffentlichung, wir haben mittlerweile die dritte Tranche, die veröffentlicht wurde. Das kommt so alle zwei Wochen. Freitags werden diese UFO-Akten veröffentlicht. Die neuesten haben wir weiterhin den Iran-Krieg. Wir haben weiterhin Konflikte weltweit und die Epstein-Affäre ist, glaube ich, auch noch nicht so ganz vom Tisch und Trumps Umfragewerte werden auch nicht besser. Also es würde nicht funktionieren. Ich bin immer so ein bisschen dagegen, eine Verschwörungstheorie gegen die andere auszutauschen.
0: Aber was treibt Länder wie die USA an? Du hast vorhin England angesprochen, die in der Vergangenheit auch ihre UFO-Akten veröffentlicht haben. Frankreich hat das auch vor einigen Jahren getan. Was ist das Interesse?
1: Ja, es gibt ja immer schon ein großes öffentliches Interesse an dem Thema und die Leute wollen halt, da sind wir wieder bei der, wenn die Leute UFOs sehen und melden, die Leute wollen wissen, was da vor sich geht. Das sind ja keine Sachen, die nichts mit ihnen zu tun haben, sondern die zeigen sich in ihrer physischen Welt und da ist das Interesse halt sehr groß. Natürlich kommt die Faszination am Rätselhaften mit dazu und die Faszination nach Fragen nach außerirdischem Leben. Und deswegen ist der öffentliche Druck sehr groß und dieser ganze Prozess mit den UFO-Akten in Amerika, der hat nicht mit Trump angefangen. Da läuft schon seit Jahrzehnten, dass sich verschiedene Institutionen, teilweise wissenschaftliche, teilweise bürgerwissenschaftliche Einrichtungen um diese Veröffentlichung der Akten bemühen, weil diese Akten ja schon immer angelegt wurden. Man kennt das Project Blue Book, das war in den 50er bis 70er Jahren, da hat die Air Force zum ersten Mal UFOs untersucht, eben fast 20 Jahre lang und hat über fast 13.000 Fälle zusammengestellt, meistens von militärischen Zeugen und hat sie dann untersucht. 700 sind übrig geblieben, die man nicht erklären kann. Dann gab es so Ereignisse wie, was die meisten kennen, da soll in Roswell ist was abgestürzt. Man weiß, da ist was abgestürzt, nur man weiß nicht genau, was es war. Und die Air Force verheddert sich in Dementis und gegenteiligen Aussagen. Mhm. Und das nährt natürlich die Frage danach, was ist denn da jetzt abgestürzt? Und sind da wirklich, wie jetzt Spielberg, da spielt das Roswell-Ereignis ja auch eine bedeutende Rolle, was hätte es für Konsequenzen für uns, wenn das wirklich ein außerirdisches Raumschiff war, in dem sogar Leichen gefunden wurden oder vielleicht nicht nur Leichen? Das ist die Story in dem Spielberg-Film, dass die US-Regierung, das ist natürlich mehr oder weniger eine Verschwörungserzählung, schon seit den 50er Jahren offiziellen Kontakt zu nichtmenschlichen Intelligenzen hat. hat und uns nur, warum auch immer, davon nichts sagt.
0: Diese Veröffentlichungen haben jetzt ja auch wieder dafür gesorgt, dass Verschwörungstheoretiker da in heller Aufregung waren. Die Webseite, wo man diese Akten veröffentlicht hat, die hat in kürzester Zeit, ich glaube, über 1,7 Milliarden Aufrufe.
1: Genau. Wobei das sicherlich nicht nur Verschwörungstheoretiker sind. Also zu einer Verschwörung gehört ja auch eine Verschwörung. Also das ist immer so die Frage, wo ist da eigentlich die Verschwörung? Und bei UFOs ist eigentlich die einzige Verschwörung, dass unterstellt wird, man hat uns nicht die Wahrheit gesagt. Und da gäbe es natürlich verschiedene Ansätze, warum man das machen könnte. Zum einen, weil man diese überragende Technologie für sich selbst ausnutzen wollte und vielleicht bei so einem, gehen wir mal in das Bild rein, bei einem abgestürzten außerirdischen UFO, das muss man erstmal verstehen und das dauert vielleicht nicht nur 2 Wochen, sondern 20 Jahre oder 50 Jahre, bis man das, wenn überhaupt, verstanden hat. Aber das teilt man natürlich nicht mit seinen Erzfeinden im Kalten Krieg zum Beispiel. Da gab es also vielerlei Gründe für Geheimhaltung. In Spielberg geht da noch einen Schritt weiter und sagt, es gab da Kontakte dazu, aber dieses Eingeständnis, dass wir schon in den 50er Jahren Kontakt gehabt hätten oder dass es überhaupt eine uns überlegene außerirdische Zivilisation gibt, die hierher kommt, die uns also überlegen ist, weil wir können noch nicht dahin fliegen, könnte zu gesellschaftlichen Unruhen führen, religiöse Fragen stellen, die die Leute an die Grenze ihrer sozialen Sicherheit treibt. Das sind alles Ideen, warum man sowas geheim halten könnte oder sollte. Ich glaube, wir werden da besser drauf vorbereitet, als Verschwörungstheorien das so skizzieren.
0: Und in seinem Buch Deutschlands historische UFO-Akten hat sich Andreas Müller auch intensiv mit UFO-Sichtungen bei uns in Deutschland beschäftigt. Wir unterhalten uns gleich weiter mit ihm darüber bei SR3 aus dem Leben.

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1: Mit über 30 Grad hat die Hitze auch heute Abend das Saarland weiter fest im Griff. Später wartet mit 17 bis 23 Grad eine tropische Nacht auf uns. Und morgen gibt es ja wieder heißes Sommerwetter bei 34 Grad in Otzenhausen, 36 Grad in Bexbach und 38 Grad in Völklingen.
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1: Vorsicht auf der A623 Friedrichsthal Richtung Saarbrücken. Zwischen Sulzbach-Altenwald und Sulzbach gibt es Gefahr durch Gegenstände auf der rechten Spur. Und wir haben für Sie die neuesten Blitzer. Die stehen in Nalbach in der Dieflerstraße am Ortseingang von Knorscheid, aus Lebach kommt, und in Bildstock in der Grühlingstraße wird geblitzt. Wenn Sie noch was entdecken, klingeln Sie durch unter der 0800 700 8000. Ansonsten finden Sie mehr Verkehrsinfos und Blitzer auch auf sr3.de und in unserer SR3-App. Kommen Sie gut an Ihr Ziel.
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1: Menschen sind seit Jahrhunderten von UFOs fasziniert, auch der Saarländer Andreas Müller. Er beschäftigt sich als Journalist und Autor mit den wissenschaftlichen Fakten rund um unbekannte Flugobjekte. Wir unterhalten uns gleich weiter mit ihm darüber. Mein Name ist Uwe Jäger. Hallo.
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0: Dienstagabend, hier ist SR3 aus dem Leben, heute mit dem Journalisten und Autor Andreas Müller. Der Saarländer erforscht seit Jahren in seinen Büchern unbekannte Flugobjekte und auch in seinem neuen Buch UFO, ein Sachbuch, setzt er sich damit auseinander und darüber unterhalten wir uns heute mit ihm. Auch in Deutschland gibt es UFO-Akten, Andreas, vom BND. Du hattest 2014 als erster deutscher Journalist die Gelegenheit, für dein Buch Deutschlands UFO-Akten die einzusehen. Was wurde in den Akten beschrieben? Hast du da ein Beispiel oder was da auch drin steht für uns?
1: Also die Akte heißt UFOs an der innerdeutschen Grenze und geht genau darum, Sichtungen von Grenzschutzbeamten, die an der innerdeutschen Grenze Richtung DDR geschaut haben. Jetzt hat der BND und diese Behörden natürlich keine fliegenden Untertassen gesucht, sondern Spionageaktivitäten aus dem Ostblock. Das war das eigentliche Ziel. Und so lässt sich auch der Großteil, wie wir eben schon gehört haben in anderen Archiven, dieser Akten genau so erklären. Gerade mit dem Wissen, was wir heute von der damaligen Spionage Technologie hatten. Aber auch in der Akte gibt es 2-3 Fälle, die man bis heute mit diesem Wissen nicht erklären kann.
0: Zum Beispiel?
1: 1986 auf der Insel Fehmarn haben insgesamt 4 Beamte schlussendlich ein Licht gesehen, das sich vom Meer her näherte. Und das kam dann ganz langsam angeflogen und stand dann 50 Meter über ihnen, war so hell, dass sie auch keine genauen Konturen erkennen konnten, stand dann stille und ist dann langsam über die Molenanlagen auch wieder davon geflogen. Für die damalige Zeit wäre das eine Technologie, die wir damals noch nicht hatten. Während wir heute sagen würden, okay, das ist vielleicht so eine Drohne. Die gab es aber damals noch nicht, weil es eben nicht die Steuerung dafür gab. So eine Drohne funktioniert ja nur durch Computersteuerung. Und man hörte auch kein Rotorengeräusch von einem Helikopter, der ja auch mal stille stehen kann. Aber vor allem diese langsame Bewegung, diese ganzen Aspekte dieser Sichtung, die leider nicht gefilmt und fotografiert wurde, ist bis heute tatsächlich sehr rätselhaft. Und das sind dann die spannenden Fälle auch beim BND. Mhm. Aber es haben auch andere Behörden, zum Beispiel es gibt UFO-Akten vom Verkehrsministerium, Verteidigungsministerium, vom Auswärtigen Amt. UFOs waren auch mal Thema bei der UNO-Vollversammlung. Also es gibt zahlreiche Akten und natürlich auch bei den Polizeibehörden. Nur kann man dort nicht anfragen, könnt ihr mir alle eure UFO-Akten schicken, weil die haben keine Kartei für UFO-Sichtungen. Das fällt dann unter die gewöhnlichen. Das muss man dann gezielt suchen.
0: Wie kommt man an solche Akten dran beim BND?
1: Also die BND-Akte habe ich nicht beim BND gefunden, sondern im Bundesarchiv in Koblenz. Und da habe ich tatsächlich angefangen mit einer ganz normalen Stichwortsuche, ganz naiv. Und unter dem Stichwort UFO war dann eben auch diese Akte ausgewiesen. Die war damals noch gesperrt und es hieß, dass sie bis 2021, 2022 noch nicht zugänglich war. Aber irgendwann hat irgendjemand anderes, ein anderer Journalist, diese Akte schon mal geöffnet. Dieser Umstand geht dann aber nicht in diese Liste hinein. Man kann das nicht sehen. Und als ich dann extra Einsicht gefordert hatte, haben die gesagt, ja, die ist schon länger offen und sie können das sehen. Es hat offenbar niemand außer mir vorher interessiert, hätte aber jeder tun können. Aber so hatte ich das Glück, diese Akte dann zu sehen. Und beim Bundesarchiv lagern eben viele UFO-Akten, wenn man so will, nur nicht an einem Ort wie jetzt in Amerika, dass das zusammengeführt wird. In meinem Buch habe ich das dann gemacht und es zeigt eben auch hier, zum Beispiel in der BND-Akte, da gibt es eine Handnotiz in einem Fall, da heißt es, bitte einen UFO-Vorgang anlegen. Ich konnte bislang nicht rausfinden, was da passiert ist innerhalb dieses UFO-Vorgangs. Aber offenbar wusste jeder, der mit dieser Akte umgeht, beim BND und auch bei zuarbeitenden Behörden, was das ist. Und vermutlich gibt es da noch weitere Akten, die noch irgendwo schlummern und zu finden sind. Und das ist natürlich aus meiner Perspektive eine spannende Geschichte.
0: Und eine der Sichtungen, die es eben gab und die man auch in Akten findet, oder eine der ältesten dokumentierten Akten über eine UFO-Sichtung für den Saarland.
1: Genau, die älteste, wenn man so will, deutsche UFO-Akte, das heißt, hieß natürlich damals noch nicht UFO, der Begriff kam erst später, ist hier aus Saarbrücken von 1826. Da hat jemand am Rastpfuhl etwas gesehen, er sagt wie ein Leinentuch, aber ein metallisches Leinentuch, das auf ihn zugeflogen kam. Es gab einen Knall und das hat sich dann so wieder zusammengerollt und ist dann auch wieder davongeflogen. Es gab dann noch weitere Sichtungszeugen, die das aus der Ferne gesehen haben oder diesen Knall gehört haben. Und damals war das so die Hochzeit, da gab es so ein bisschen so ein Hype um Meteoriten. Da hat sich dann der bekannte Physiker Ernst Chladni eingeschaltet. Die meisten kennen den wahrscheinlich aus dem Physikunterricht, wenn man so eine Metallplatte hat und da kommt Sand drauf und dann hat man einen Cellobogen und wenn diese Platte in Vibrationen gebracht wird, bilden sich solche Muster. Der Sand ordnet sich zu solchen Mustern. Das ist der Physiker Chladni. Der war aber auch im Prinzip der Urvater der Meteoritenforschung und hat sich für all diese Dinge interessiert und hat so diesen Fall aufgezeichnet und hat dann gemeinsam mit der Honoration hier aus Saarbrücken, damals der Oberbürgermeister, der örtliche Notar und der Pfarrer, haben diese Zeugen also untersucht und befragt und gegenseitig im Prinzip so eine erste UFO-Untersuchung, ohne es zu wissen. Und das gab dann eine Akte, die leider heute in der Form nicht mehr in den Archiven existiert, aber eben der Chladni hat einen ausführlichen Bericht auf Grundlage dieser Akte erstellt und hat die international veröffentlicht. Also UFO-Fans weltweit, denen sagt der Name Saarbrücken schon was, weil das auch mittlerweile weitreichend publiziert wurde.
0: Also hat Saarbrücken damals weltweit für Aufsehen gesorgt. Aber wie kann man sich das erklären, was Sie da entdeckt hatten oder gesehen hatten?
1: Also wahrgenommen ein Meteorit war es nicht. Und wie kann man sich das erklären, wenn jemand im Wald, damals war der Rastfuhr ja noch bewaldet, das war auch ein Ziegler, also jemand, der Ziegel hergestellt hat, jetzt kein akademisch gebildeter Mensch vermutlich, aber dem begegnet plötzlich eine große Plattform, die da ist und die sich vor seinen Augen zusammenrollt und davonfliegt. Ich kann das nicht erklären.
0: Und er war bei guter Gesundheit, wer auch immer das gesehen hat.
1: Das

0: guten Dinge.
1: Hier ist SR3 aus dem Leben am Dienstagabend. Heute mit Andreas Müller. Der Saarländer beschäftigt sich als Journalist und Autor mit UFOs. Viele fragen sich immer, auch nach unserem Gespräch, sicherlich gibt es UFOs und außerirdisches Leben. Was ist deine Antwort, nachdem du dich so viele Jahre so intensiv mit dem Thema beschäftigt hast?
2: Also zum einen ist es so, UFO heißt ja nicht gleich außerirdisch. Aber auf dieses Statement sage ich oft auch, es heißt auch nicht nicht außerirdisch. Mhm. Und die außerirdische Hypothese liegt auf jeden Fall zur Diskussion, auch im akademischen Kontext. Und es liegt daran, dass alle anderen Hypothesen, ob das jetzt Zeitreisende, Dimensionsreisende, was auch immer sind, das findet sehr viel im Spekulativen statt. Wir selbst sind eine technologisch entwickelte Zivilisation, die Raumfahrt betreibt und nicht nur Raumfahrt, sondern die sucht auch nach außerirdischem Leben, ganz gezielt mit Sonden im All, und sie sucht auch nach Intelligenz. Und wir versuchen, auf andere Planeten zu reisen, wir versuchen, das Sonnensystem zu verlassen, das nächste Sternen- und Planetensystem zu erreichen. Also wir sind uns da das beste Beispiel. Wir schicken KI-gesteuerte Sonden zum Mars, die dann dort landen. Und wenn man sich die Landungen von Mars-Rovern anschaut, der ist eingepackt in eine scheibenförmige Schutzhülle. Das sieht aus wie eine UFO-Landung. Also man braucht da gar nicht so viel Fantasie aufzubringen, dass man sich vielleicht vorstellen könnte, wenn es noch andere da draußen gibt, machen die vielleicht das Gleiche und haben vielleicht auch schon technologische Fähigkeiten, die wir nicht haben, haben uns vielleicht auch schon entdeckt und kommen genauso wie wir zu einem anderen Planeten fliegen würden, auf dem wir leben, vermuten. Das vermuten wir ja zum Beispiel auf den Jupitermonden und sind momentan daran, dort Sondenmissionen hinzuschicken. Und vielleicht funktioniert es genauso umgekehrt. Das heißt, diese außerirdische Hypothese ist jene Hypothese, für die wir am wenigsten spekulieren müssen. Denn wir tun es selbst.
1: Also da gibt es Gedankenspiele auch in Teilen der Wissenschaft. Also wer diese Außerirdischen sein könnten und was die, wenn sie zu uns kommen würden, bei uns wollen würden. Oder?
2: Genau, also wovon wir ausgehen müssen, wenn wir dieses Gedankenspiel uns erlauben, wenn eine außerirdische Zivilisation hierher kommt, dann ist sie uns technologisch zumindest überlegen. Und das könnte natürlich zu einem Problem führen, denn wir haben das in unserer eigenen Geschichte, auch da wieder sind wir uns selbst das beste Beispiel. Die vermeintlich oder zumindest mal technologisch überlegene Zivilisation führt meistens zur Auslöschung oder zur Bedrohung der unterlegenen Zivilisation. Wir sehen das bei Christoph Kolumbus in Amerika und den Ureinwohnern. Das ist natürlich so ein Szenario, was nicht ganz so schön ist. Wenn wir uns aber vor Augen führen, dass das UFO-Phänomen, wie ich es versucht habe darzustellen, stellen uns ja schon seit Jahrhunderten begleitet, dann können wir davon ableiten, also so ganz feindlich im Sinne von einer Invasion, also die Invasion hat ja offensichtlich noch nicht stattgefunden, scheinen sie uns, wenn sie es denn sind, nicht feindlich gesinnt zu sein. Von daher friedlich können wir dann hoffen, dass sie friedlich sind oder, und das sind natürlich, da geht es dann auch in die Soziologie, es gibt auch Soziologen, die sich damit beschäftigen, interessante Fragestellung, vielleicht begegnen wir einer Spezies, die völlig andere moralische Vorstellungen hat, also wir machen oft den Fehler, dass wir sagen, ja, aber wenn die das doch könnten, dann müssten die das doch so und so machen. Vor dem Weißen Haus landen, wo ich persönlich jetzt gar nicht landen würde als Alien im ersten Moment. Oder sie müssten irgendwie sich doch allen zeigen oder müssten uns doch irgendwie Technologie überlassen, mit der wir die Umwelt retten können. Aber das sind alles so Annahmen, die genauso auch umgekehrt sein könnten. In meinem Buch habe ich das auch gemacht, nicht nur, weil ich ein großer Star Trek-Fan bin, sondern weil ich wirklich finde, dass das dort sehr schön gemacht wird. Die Enterprise begegnet Zivilisationen, die teilweise völlig anders sind wie wir, viel älter sind zum Beispiel, deswegen auch längere Reisen unternehmen könnten, die ganz andere moralische Wertvorstellungen haben, wo es kein Gut und Böse gibt zum Beispiel. Das ist ja zum Beispiel sowas, vielleicht würden Außerirdische, die hierher kommen, gar nicht verstehen, dass wir irgendwelche Tests, die mit uns durchgeführt werden, als übergriffig wahrnehmen. Also da kann man unheimlich viel durchspielen mit Dingen, die wir ja selbst auch praktizieren. Wir untersuchen ja auch Tiere im Zoo, schauen wir uns die an. Wir fahren irgendwo hin, um besonders ausgestorbene Arten zu finden, schicken Sonden ins Meer, um in der Tiefsee Leben zu finden. Also all das könnte man durchspielen und genauso vielfältig könnte natürlich auch das sein, was uns hier begegnet. Ich glaube aber, wenn uns hier was von außen Außerirdische begegnen, haben sie auch vieles mit uns gemein. Denn sie zeigen ja, sie kommen hierher, haben ein Interesse an uns, brauchen auch ein Raumschiff. Es gibt so eine Star Trek-Folge, da heißt es, warum braucht Gott ein Raumschiff, weil diese Außerirdischen als Götter getarnt haben. Und dann fällt eben dieses Szenario in sich zusammen. Brauchen eben ein Raumschiff, um hierher zu kommen. Irgendwie was Physisches scheinen sie mit uns zu teilen.
1: Würdest du das gerne erleben, dass Besuch von wo auch immer her?
2: Das hängt wiederum davon ab, mit welcher Intention die da kommen. Wer kommt und mit welcher Intention? Wenn das gut für uns ausgeht, dann natürlich sehr gerne, weil ich das spannend fände zu fragen, ja, ist das bei euch genauso wie bei uns? Ne? Habt ihr die gleichen Vorlieben, die gleichen Wertevorstellungen? Vielleicht, was ist mit der Religion? Also das sind, finde ich, ganz spannende Fragen, die man da stellen kann.
1: Und wenn Sie kommen, hoffen wir, dass Sie in guten Absichten kommen und spätestens dann wir uns wiederhören bei SR3 aus dem Leben. Vielen Dank für das Gespräch.
2: Bis dann, freut mich.
1: Auch Ihnen vielen Dank, dass Sie heute Abend dabei waren. 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SR3 aus dem Leben gibt es nächsten Dienstag wieder. Bis dahin, passen Sie gut auf sich auf bei der Hitze. Tschüss und noch einen schönen Abend wünscht Ihnen Ihr Uwe Jäger.

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7: 20 Uhr. Die heute vorgestellten Rentenreformpläne werden heftig diskutiert. Kritik kommt unter anderem von der Gewerkschaft Verdi. Sie spricht sich gegen die Abschaffung der abschlagsfreien Rente mit 63 aus. Arbeitgeberverbände kritisieren den Vorschlag einer Kapitalrente, weil sie hohe Kosten verursache. Unternehmensverbände wie DIHK oder BDI bezeichnen die Pläne hingegen als wichtige und notwendige Schritte. Kanzler Merz nannte die Rentenreform das vermutlich schwierigste Projekt unserer Zeit. In den Bundestag kommen die Vorschläge voraussichtlich nach der Sommerpause. Die Stadt Saarbrücken wird Beschwerde gegen das Urteil des saarländischen Oberverwaltungsgerichts einlegen, welches eine Neuwahl des Saarbrücker Stadtrates angeordnet hatte. Eine entsprechende Verwaltungsvorlage hat der Stadtrat einstimmig angenommen. Das OVG hatte zu seinem Urteil keine Revision zugelassen. Dagegen wird sich die Beschwerde richten. Dann muss das OVG entscheiden, ob es sein Urteil ändern will. Bleibt es bei seiner Entscheidung, wird die Beschwerde an das Bundesverwaltungsgericht weitergeleitet, was eine mögliche Neuwahl in Saarbrücken weiter verzögern würde. Das traditionelle SR-Ferien-Open-Air muss in diesem Jahr ausfallen. Diese Entscheidung haben SR-Intendant Grasmück und Dillingens Bürgermeister Finkler in Absprache mit den zuständigen Behörden vor Ort getroffen. Grund ist die vorhergesagte Extremhitze am Freitag von bis zu 40 Grad. SR-Inforeporterin Jessie Ziegler.
8: Da die Wettervorhersage für den letzten Schultag vor den Sommerferien sich immer weiter verschlechtert hatte, wurden zahlreiche Maßnahmen geprüft, Besucherinnen und Besucher vor der Hitze zu schützen. Darunter kostenloses Wasser und Sonnencreme sowie mobile Duschen und vermehrte Schattenplätze. Außerdem hat sich der SR intensiv mit den Behörden, Hilfskräften und Verantwortlichen vor Ort beraten. Ergebnis war, dass das Risiko für die zumeist jungen Besucherinnen und Besucher dennoch als zu hoch eingeschätzt wurde. Geschützt werden sollen damit auch alle Mitarbeitenden, Künstler, Einsatz- und Sicherheitskräfte. SR-Intendant Martin Grasmück und Dillingens Bürgermeister Christian Finkler haben betont, dass sie diese Entscheidung außerordentlich bedauerten, die Sicherheit des jungen Publikums aber im Vordergrund stehe.
7: Die bekannten Playmobil-Figuren werden ab sofort nicht mehr in Deutschland produziert. Wie ein Unternehmenssprecher mitteilte, sind die verbliebenen Beschäftigten gegen Bezahlung freigestellt. Ursprünglich sollte das Werk im fränkischen Dietenhofen in einer Woche schließen. Die bekannten Playmobil-Figuren werden aus Kostengründen künftig nur noch in Malta und Tschechien gefertigt. Und das waren die Nachrichten mit Emanuel Glestzus. 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Das Wetter. In der Nacht meist sternenklar und trocken bei 23 bis 17 Grad. Morgen wieder viel Sonne, dabei wird es mit bis zu 38 Grad nochmals etwas wärmer. Die weiteren Aussichten, es bleibt heiß, bis 39 Grad am Donnerstag, am Freitag vereinzelt Hitzegewitter möglich bei bis zu 40 Grad. Die Zeit, es ist 20.03 Uhr.
9: Und hier ist der Verkehrsservice für den ARD-Abend. Die A4 Görlitz Dresden ist zwischen Kodersdorf und Niederseifersdorf in beiden Richtungen wegen Wartungsarbeiten im Tunnel Königshainer Berge bis morgen früh um 5 Uhr circa gesperrt. Und die A71 Richtung Schweinfurt ist zwischen Oberhof und Suhl-Zellermilis wegen Wartungsarbeiten im Tunnel Hochwald bis morgen früh gesperrt. Das war's auch schon von unserer Seite. Und damit wünsche ich Ihnen weiterhin gute Fahrt durch den A.
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9: An diesem heißen Dienstag vom MDR aus Erfurt. Ich bin Christiane Weber und erfrischend wird es jetzt mit einem ganz frühen Song von Rod Stewart. In Maggie May, da hat er sich als Schuljunge in eine ältere Frau verliebt. Das kann natürlich nicht gut gehen.

21 Uhr und 10 Minuten. Achtung, Autofahrer, wir haben jetzt eine aktuelle Meldung vom Verkehrsservice für den ARD-Abend wegen eines Falschfahrers. Da ist ein Falschfahrer unterwegs auf der A4 Frankfurt Richtung Dresden zwischen dem Hermsdorfer Kreuz und Hermsdorf Ost. Ist ein Falschfahrer unterwegs, bitte überholen Sie nicht und fahren äußerst rechts. Wir geben Ihnen dann Bescheid, wenn die Gefahr vorüber ist. Ich sag's nochmal, Falschfahrer auf der A4 Frankfurt Richtung Dresden zwischen dem Hermsdorfer Kreuz und Hermsdorf Ost. Gefühlt könnten wir ja rund um die Uhr Fußball gucken. Also zurzeit spielt Portugal gegen Usbekistan und es steht zum Beginn der zweiten Halbzeit 3:0 für Portugal. Und um 22 Uhr spielt ja heute Abend auch England gegen Ghana. Aber bei 48 Mannschaften und den Anstoßzeiten so mitten in der Nacht können wir uns ja nicht den Wecker stellen, um dann zum Beispiel Schweden gegen Tunesien zu gucken. Also das ist, finde ich, für so ein WM-Gefühl nicht so toll. Wie geht es Ihnen damit? Haben Sie schon viel Zeit als Fußballfan mit Fußballgucken verbracht? Oder reicht es Ihnen vielleicht, sich in den Mediatheken von ARD und ZDF dann am nächsten Tag einfach die Spielzusammenfassung anzuschauen? Dauert ein paar Minuten, das mache ich auch manchmal. Und dann hat man im Prinzip ja auch sehr viel verstanden. Wie machen Sie es? Und haben Sie eigentlich auch so ein bisschen so ein WM-Gefühl? Also heute auf dem Weg zur Arbeit habe ich auch wieder ein paar wenige Autos so mit Fähnchen gesehen. Ich sehe manchmal Kinder, die ein Nationaldress der deutschen Fußballer anhaben und dann denke ich immer, ah ja, okay, die haben auch schon das ein oder andere Spiel geguckt. Wie geht's Ihnen? Sie können anrufen 0800 80 80 110. Das ist unsere Nummer hier im ARD-Abend. Und das ist jetzt Klaus Lage mit Komm, halt mich fest.

ARD-Abend und ich habe jetzt nochmal den Falschfahrer für Sie um 20 Uhr und 20 Minuten. Da ist ein Falschfahrer auf der A4 Frankfurt Richtung Dresden unterwegs zwischen dem Hermsdorfer Kreuz und Hermsdorf Ost. Bitte fahren Sie äußerst rechts und überholen Sie nicht. Achtung, Falschfahrer auf der A4 Frankfurt Richtung Dresden zwischen dem Hermsdorfer Kreuz und Hermsdorf Ost. Und wir hören jetzt im ARD-Abend einen schönen 80er, Ende der 80er Jahre, irgendwo zwischen leichtem Pop und ganz großer Emotion. Da treffen zwei Musiker aufeinander, die also genau wissen, wie man viel Melancholie, finde ich, in einen Song hineinpackt. Simon Climie ist der eine, Rob Fischer der andere und zusammen sind sie das Duo Climie-Fischer. Und Love Changes ist für mich so ein Song, der sich so ganz leise einschleicht. Hier mit den Streichern und dann wird er immer größer mit einer Stimme, die uns jetzt eine sehr, sehr schöne Liebesgeschichte erzählt. Und Liebesgeschichten können wir ja gar nicht genug bekommen. Climie Fischer, Love Changes.

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7: 20 Uhr und 31 Minuten haben wir es und hier ist der Verkehrsservice für den ARD-Abend. Nochmal mit dem Falschfahrer auf der A4 Frankfurt Richtung Dresden. Zwischen dem Hermsdorfer Kreuz und Hermsdorf Ost ist immer noch ein Falschfahrer unterwegs. Bitte fahren Sie äußerst rechts und überholen Sie nicht. Wir geben Ihnen dann Bescheid, wenn die Gefahr vorüber ist. Falschfahrer auf der A4 Frankfurt Richtung Dresden zwischen dem Hermsdorfer Kreuz und Hermsdorf Ost. Die A4 Görlitz Dresden ist zwischen Kodersdorf und Niederseifersdorf in beiden Richtungen wegen Wartungsarbeiten im Tunnel Königshainer Berge bis morgen früh ca. 5 Uhr gesperrt. Und die A71 Richtung Schweinfurt ist zwischen Oberhof und Suhl-Zellamelis wegen Wartungsarbeiten im Tunnel Hochwald bis morgen früh um 6 gesperrt. Und damit wünsche ich Ihnen weiterhin gute Fahrt durch den Abend.
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7: Und hier ist Sandra Maria Magdalena. Schönen Abend.

21 Uhr und 36 Minuten und wir haben jetzt eine Entwarnung vom Verkehrsservice für den ARD-Abend. Auf der A4 Frankfurt Richtung Dresden ist kein Falschfahrer mehr unterwegs zwischen dem Hermsdorfer Kreuz und Hermsdorf Ost. Ich wünsche Ihnen weiterhin eine gute und entspannte Fahrt durch den Abend.

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Right Back mit Baker-Man hier in ARD-Abend. In dieser Woche, da habe ich ein Mädchen gesehen, also die war vielleicht so 10 oder 11 Jahre alt und sie hatte das Bayern-München-Trikot mit der Nummer 9 an und alle Bayern-München-Fans wissen natürlich sofort, das ist das Trikot von Harry Kane und dieses Mädchen war mit ihrer Mutter unterwegs, also in die Stadt, so sah es aus und das Mädchen hat wirklich die ganze Zeit, während sie an der Seite ihrer Mutter gelaufen ist, einen Ball gekickt. Also soweit ich das einschätzen kann, hat sie das ganz schön gut gemacht. Ist vermutlich auch ein großer Fußballfan und sie hat sicher auch schon das ein oder andere Spiel geguckt oder vielleicht durfte sie auch nur die beiden deutschen Spiele gucken. Also es war eben, wie gesagt, ein Mädchen 10 bis 11 Jahre ungefähr. Die deutschen Spiele zu gucken ist ja Pflicht für jeden Fußballfan. Haben Sie schon eingeplant, dass Sie übermorgen spät ins Bett kommen, wenn Deutschland gegen Ecuador spielt? Wie läuft das bei Ihnen? Gibt es da schon ein bisschen so ein WM-Gefühl oder sagen Sie, also durch diese Entfernung, diese 3 Spielorte und die Spiele mitten in der Nacht, also Sie sind raus, Sie haben bis jetzt noch überhaupt kein WM-Gefühl, dann erzählen Sie uns davon. ard-abend@ndr.de

You Too mit Still Haven't Found What I'm Looking For hier im ARD-Abend. Und ich möchte ja gerne wissen, ob Sie so ein bisschen WM-Feeling schon haben, sage ich mal, nach anderthalb Wochen Fußball-Weltmeisterschaft. Und der Frank aus Lauchhammer hat sich bei uns gemeldet und er registriert nur die Ergebnisse. WM-Fieber hat er keines bei diesen Temperaturen. Das sollte man bei dieser Hitze auch nicht haben, findet der Frank. Ja, da hat er ja auch irgendwie so ein bisschen recht. Wie geht's Ihnen mit dieser Weltmeisterschaft bis jetzt? Gucken Sie oder sagen Sie auch, es interessiert mich im Moment überhaupt nicht? Dann melden Sie sich doch ard-abend@ndr.de. Und jetzt kommen wir zu Sänger Bruno Mars. Dieser Mann ist auf der Bühne, finde ich, ein absoluter Partytyp, geht immer aus sich raus, tanzt sehr, sehr viel und er tanzt natürlich auch sehr gut, kann sich fantastisch bewegen. Aber er hat auch eine andere Seite, also weniger Showman, mehr so Geschichtenerzähler. Und diese Seite zeigt er uns jetzt hier im ARD-Abend mit Count on Me. Hier ist Bruno Mars.

läuft die Nachspielzeit im WM-Spiel Portugal gegen Usbekistan. Und mittlerweile steht es 5:0 für Portugal. Also ich glaube, die Kiste ist ziemlich sicher. Sie haben den ARD-Abend jetzt mit den Rembrandts. Auch ein schöner Song. Just the way it is, baby.

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1: 21 Uhr. Frankreich hat heute den heißesten Tag seit Beginn der Messungen im Jahr 1947 erlebt. Das hat der staatliche Wetterdienst Météo France mitgeteilt. Aus Paris Kai Rienecker.
2: In einer ganzen Reihe von Städten stiegen die Temperaturen erneut über 40 Grad, südlich von Bordeaux sogar bis auf 44 Grad. In mehr als der Hälfte des Landes gilt die höchste Hitzewarnstufe rot. Das Personal in den Krankenhäusern soll nun aufgestockt werden, weil mit einer Welle geschwächter Menschen gerechnet wird. Die Bevölkerung leidet besonders unter den hohen Temperaturen nachts, die jeden Tag neue Rekordmarken erreichen und auf die 30-Grad-Schwelle zusteuern. Der erste Atomreaktor musste heruntergefahren werden, weil das Kühlwasser aus den Flüssen zu warm ist.
1: Nach der Vorstellung der Reformvorschläge für die Rente ist eine Diskussion darüber entbrannt. Linken-Fraktionschefin Reicheneck kritisiert das Rentenpaket als, so wörtlich, massives Kürzungsprogramm, vor allem für Menschen mit mittleren und geringen Einkommen. Die Vorsitzende der Grünen-Fraktion, Hasselmann, pocht darauf, dass das Rentenniveau langfristig bei 48% bleiben müsse. Bundeskanzler Merz und Arbeitsministerin Baas hingegen begrüßen die 33 Empfehlungen der Rentenkommission. In den Bundestag kommen die Vorschläge voraussichtlich nach der Sommerpause. Das Saarland will im Zuge des Bürokratieabbaus die Berichtspflichten für Unternehmen grundsätzlich abschaffen. Das hat Ministerpräsidentin Rehlinger offiziell angekündigt. Ausnahmen seien nur Berichtspflichten, die ausdrücklich als notwendig begründet werden. Unternehmen hatten in der Vergangenheit immer wieder über Belastungen durch Berichtspflichten geklagt. Darüber hinaus sollen auch die Kommunen von Bürokratie entlastet werden. Die Landesregierung will sie in bestimmten Bereichen von landesrechtlichen Vorgaben befreien, damit sie neue Wege ausprobieren können. In Frankfurt sind heute die Michelin-Sterne für die Gastroszene vergeben worden. Im Saarland ändert sich bei den Sterne-Restaurants nichts. 3 Sterne behält das Victor's Fine Dining bei Christian Bau in Perl. Mit 2 Sternen dürfen sich weiterhin das Esplanat und das Gästehaus Erfurt in Saarbrücken schmücken, sowie das Louis-Restaurant in Saarlouis und das Atama in St. Ingbert. Mit jeweils 1 Stern wurden wieder das Restaurant Kunz in St. Wendel, das Midi in St. Ingbert und Hämmerles Restaurant in Blieskastel ausgezeichnet. Portugal hat bei der Fußball-WM soeben mit 5:0 gegen Usbekistan gewonnen. 2 Treffer erzielte dabei der 41-jährige Cristiano Ronaldo. Er hat damit als erster Spieler bei insgesamt 6 Fußball-Weltmeisterschaften getroffen. Und das waren die Nachrichten mit Immanuel Glestzus. 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Das Wetter. In der Nacht meist sternenklar und trocken bei 23 bis 17 Grad. Morgen wieder viel Sonne, dabei wird es mit bis zu 38 Grad nochmal etwas wärmer. Die weiteren Aussichten, es bleibt heiß bis 39 Grad am Donnerstag. Am Freitag vereinzelt Hitzegewitter möglich bei bis zu 40 Grad. Die Zeit, es ist gleich 21.03 Uhr.
3: Hilfser Verkehrsservice für den ARD-Abend. Die A4 Görlitz-Dresden ist zwischen Kodersdorf und Niederseifersdorf in beiden Richtungen wegen Wartungsarbeiten im Tunnel Königshainer Berge bis morgen früh ca. 5 Uhr gesperrt. Und die A31 Meppen Richtung Lingen an der Ems ist zwischen Geeste und Wiedmarschen nach einem Unfall gesperrt. Die empfohlene Umleitung geht über die U60. Und die A71 Richtung Schweinfurt ist zwischen Oberhof und Suhl-Zellermilis wegen Wartungsarbeiten im Tunnel Hochwald auch bis morgen früh 6 Uhr gesperrt. Und damit wünsche ich Ihnen weiterhin gute Fahrt.
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3: An diesem heißen Dienstagabend, heute wieder vom MDR aus Erfurt. Ich bin Christiane Weber. Ich wünsche Ihnen einen ganz schönen, entspannten Abend mit uns und wir machen mal weiter mit dem Boss. Das kann nie verkehrt sein. Bruce Springsteen, Tougher Than the Rest.

Auberge von Chris Rea hier in ARD Abend. Und in der sehr, sehr langen Liste der perfekten Disco- und Party-Hits gehört, finde ich, Le Freak von Chic einfach mit dazu. Sie werden jetzt kein Gegenargument finden. Also Le Freak aus dem Jahr 1978, also auf dem Höhepunkt der Disco-Euphorie, ist ein Song von Bernard Edwards und Nile Rodgers. Und 2022, da ist ein Asteroid nach Nile Rodgers benannt worden. 191911 Nile Rodgers. So heißt dieser Asteroid. Und ich denke mir immer, da leuchtet jetzt sicher irgendwo im All da draußen so eine kleine Disco-Kugel für Chic. Le Freak.

ist 80 Jahre alt geworden, vor kurzem. Der Panikrocker Udo Lindenberg mit Airport hier im ARD-Abend. Ich finde es auch immer wieder interessant, auch mal nachzuschauen, wo kommen eigentlich die Bands her? Und wir hören jetzt hier am ARD-Abend eine Band, die kommt aus einem kleinen Ort in Alaska. Haben wir jetzt hier auch nicht so oft, dass wir eine Band aus Alaska vorstellen. In Vasilia leben gut 9000 Menschen. Und ein paar davon sind eben Mitglieder der Band Portugal The Man. In Vasilia habe ich auch mal nachgeguckt, da ist es im Moment überhaupt nicht so heiß wie bei uns. 11 Grad haben die nur, das finde ich auch nicht so schön. Portugal The Man mit Phillip Stell.

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7: 20 Uhr und 31 Minuten haben wir. Es sieht relativ entspannt aus. Hier ist der Verkehrsservice für den ARD-Abend. Die A2 Richtung Berlin ist zwischen Ciesa und Wollin nach einem Unfall gesperrt. Und die A4 Görlitz Dresden ist zwischen Kodersdorf und Niederseifersdorf in beiden Richtungen wegen Wartungsarbeiten im Tunnel Königshainer Berge bis morgen früh um 5 gesperrt. Und A17 Richtung Dresden zwischen Grenzübergang Breitenau-Schönwald und Bad Gottlieb Leuba, 2 Kilometer Stau. Dort brauchen Sie 15 Minuten mehr Zeit. Und die A31 Meppen Richtung Lingen ist zwischen Geeste und Wiedmarschen nach einem Unfall gesperrt. Die empfohlene Umleitung geht über die U60. Und die A71 Richtung Schweinfurt ist zwischen Oberhof und Sulzellamelis wegen Wartungsarbeiten im Tunnel Hochwald bis morgen früh um 6 gesperrt. Und damit wünsche ich Ihnen weiterhin gute Fahrt. Und jetzt hören wir gleich Edwin Collins mit A Girl Like You.
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Madonna, die Queen of Pop hier mal, die Abend, Like a Prayer. Haben Sie mittlerweile ein paar WM-Gefühle? Der Günther aus Staatsfurt hat sich bei uns hier im ARD-Abend gemeldet. Und natürlich schaut er keine WM-Spiele ab 2 Uhr in der Nacht. Also Spiele um Mitternacht, die schaut er mal ausnahmsweise, wenn sie Spannung versprechen. Der Günther findet die skandalösen Anstoßzeiten und Wucherticketpreise einfach wirklich Mist. Und das Ganze ist für ihn einfach total überdimensioniert und überkommerzialisiert. Also der Günther ist nicht zufrieden mit dieser WM. Und für die Madeleine aus Spremberg war Fußball ja noch nie so ihre Welt gewesen. So richtig hat sie das Gefühl, man bekommt eben wenig von der WM-Stimmung mit, jedenfalls in Spremberg. Ja, das kann schon gut sein. Vielleicht liegt es aber auch daran, dass die WM eben in USA, Kanada und Mexiko stattfindet. Würde sie in Europa stattfinden, findet die Madeleine, dann wäre die Stimmung bei uns in Deutschland vielleicht mit ein paar mehr Fahnen etwas stärker. Die Madeleine hört einfach die Ergebnisse im Radio und das reicht ihr dann ja auch. Das finde ich auch eine sehr gute Entscheidung. Wie ist das bei Ihnen? Haben Sie doch ein bisschen so ein kleines WM-Gefühl? Also ich muss dann doch, also spätestens wenn die deutsche Mannschaft spielt, hingucken. Und um 22 Uhr spielen ja die Engländer und das werden ganz viele sicher auch nicht verpassen.

Stones lief im ARD-Abend jetzt so ein Hauch von Rolling Stones durch den heißen Dienstagabend. Denn normalerweise füllt Gitarrist Ronnie Wood von den Rolling Stones die allergrößten Stadien. Ist einfach ein Klassiker. Wird irgendwie gar nicht alt, dieser Song. Und jetzt gibt es die ganz seltene Gelegenheit, die Legende Ronnie Wood in einem intimen Solokonzert zu erleben. Und zwar am 3. September im E-Werk in Köln. Dort passen gerade mal maximal 2000 Besucher rein. Es gibt noch ein paar Resttickets. Die kosten ziemlich viel Geld, also über 200 Euro. Ronnie Wood kommt mit seiner Band und er bringt noch Sängerin Imelda May mit. In seinen Konzerten hat Wood neben eigenen Songs auch Titel von Jimmy Reed, Jeff Beck oder Chuck Berry gecovert. Bei ihm klingt Johnny B. Goode dann so. Ich finde es wunderbar. Und das hier ist die Stimme von Sängerin Imelda May. Natürlich auch eine irre gute Sängerin Imelda May. Ich sag Ihnen nochmal den Termin. Ronnie Wood ohne die Rolling Stones kommt am Donnerstag, 3. September ins E-Werk nach Köln. Wird bestimmt ein guter Abend.

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Jeopardy von der Greg Kinnon Band hier im ARD-Abend habe ich auch schon länger nicht mehr gehört. Und in Boston, da wurden gerade die Nationalhymnen von England und Ghana gesungen. In ein paar Minuten um 22 Uhr ist ja auch Anpfiff. Wenn ein Tor fällt, dann hören Sie das auch bei uns hier im ARD-Abend. Und die Aline hat sich bei uns gemeldet. Bei ihr wird viel Fußball geguckt im Moment, da sie gerade Urlaub hat. Kann sie das eben mal ausnutzen, ist darüber sehr glücklich. Und am Abend im Garten ist es einfach schön angenehm und es lässt sich gut gucken. Ja, Aline, ja, dafür sind ja diese schönen, warmen und langen Sommerabende perfekt und dann noch Urlaub. Also da kommt natürlich viel Gutes zusammen. Aber schöne, warme Sommerabende gehen natürlich auch sehr gut ohne Fußball. Hier ist REM, The One I Love.

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1: Es ist 22 Uhr. Das traditionelle SR-Ferien-Open-Air muss in diesem Jahr ausfallen. Diese Entscheidung haben SR-Intendant Grasmück und Dillingens Bürgermeister Finkler in Absprache mit den zuständigen Behörden vor Ort getroffen. Grund ist die vorhergesagte Extremhitze von bis zu 40 Grad. SR-Info-Reporterin Jessie Ziegler.
2: Da die Wettervorhersage für den letzten Schultag vor den Sommerferien sich immer weiter verschlechtert hatte, wurden zahlreiche Maßnahmen geprüft, Besucherinnen und Besucher vor der Hitze zu schützen. Darunter kostenloses Wasser und Sonnencreme sowie mobile Duschen und vermehrte Schattenplätze. Außerdem hat sich der SR intensiv mit den Behörden, Hilfskräften und Verantwortlichen vor Ort beraten. Ergebnis war, dass das Risiko für die zumeist jungen Besucherinnen und Besucher dennoch als zu hoch eingeschätzt wurde. Geschützt werden sollen damit auch alle Mitarbeiter, Künstler, Einsatz- und Sicherheitskräfte. SR-Intendant Martin Grasmück und Dillingens Bürgermeister Christian Finkler haben betont, dass sie diese Entscheidung außerordentlich bedauerten, die Sicherheit des jungen Publikums aber im Vordergrund stehe.
1: Auch die Stadt Saarbrücken will gegen die Erweiterung des Fashion-Outlets Zweibrücken vorgehen. Einer entsprechenden Verwaltungsvorlage hat der Stadtrat heute zugestimmt. Vergangene Woche hatte sich auch schon der Stadtrat Neunkirchen erneut dazu entschieden, sich gegen die Erweiterung des Outlets zu wehren. Saarbrücken und Neunkirchen sehen eine Gefahr für die Innenstädte. Sollte das Outlet vergrößert werden, müsse man mit Umsatzrückgängen und weiteren Leerständen rechnen. Die Bundesregierung will die Vorschläge der Kommission für eine umfassende Rentenreform komplett umsetzen. Das kündigten Bundeskanzler Merz und Arbeitsministerin Baas an. Die Reform sieht unter anderem einen späteren Renteneintritt, die Abschaffung der abschlagsfreien Rente nach 45 Beitragsjahren und die Einbeziehung von Selbstständigen und Abgeordneten in die gesetzliche Rente vor. Jeder fünfte Haushalt in Deutschland kann sich keinen Sommerurlaub leisten. Das geht aus Daten hervor, die das Statistische Bundesamt ermittelt hat. Das waren rund 17,3 Millionen Menschen. Besonders häufig sind danach Menschen betroffen, die allein leben oder alleinerziehend sind. Im EU-Durchschnitt sind mit 28% der Bevölkerung noch deutlich mehr Menschen betroffen. Besonders hoch sind die Quoten dabei in Griechenland und Rumänien. Alle Zahlen basieren auf der Selbsteinschätzung der Befragten. Das waren die Nachrichten mit Harjo Müller. 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Das Wetter: in der Nacht meist sternklar und trocken, 23 bis 17 Grad. Morgen wieder viel Sonne, maximal 38 Grad. Die weiteren Aussichten: es bleibt heiß, bis 39 Grad am Donnerstag. Am Freitag vereinzelt Hitzegewitter, möglich bei bis zu 40 Grad. Auch am Wochenende schwül und heiß. 22.03 Uhr.
3: Und hier ist der Verkehrsservice für den ARD-Abend. Die A2 Richtung Berlin ist zwischen Ziesa und Wohlin nach einem Unfall gesperrt. Die A4 Görlitz-Dresden ist zwischen Kodersdorf und Niederseifersdorf in beiden Richtungen wegen Wartungsarbeiten im Tunnel Königshainer Berge bis circa morgen früh um 5 gesperrt. Und A17 Richtung Dresden zwischen Grenzübergang Breitenau-Schönwald und Bad Gottleuba 2 Kilometer Stau. Dort brauchen Sie 10 Minuten mehr Zeit. Und die A31 Meppen Richtung Lingen ist zwischen Geeste und Wiedmarschen nach einem Unfall gesperrt. Die empfohlene Umleitung geht über die U60. Die A71 Richtung Schweinfurt ist zwischen Oberhof und Sulzfelder-Mehlis wegen Wartungsarbeiten im Tunnel Hochwald bis morgen früh um 6 gesperrt. Das war es von unserer Seite. Damit wünsche ich Ihnen weiterhin gute Fahrt durch den Abend.
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3: Heute wieder vom NDR aus Erfurt. Ich bin Christiane Weber. Wünsche Ihnen einen ganz schönen Dienstagabend mit uns. Wir knipsen jetzt die Disco-Kugel an mit Banana Rama. Tschüss.

Just Another Day. Der hat so was Schönes, Schwebendes. Dieser Song mag ich sehr gerne. Haben wir gehört im ARD-Abend. Es gibt ja Fußballfans, die sind einfach sehr gut ausgestattet. Im Fitnessstudio habe ich letzte Woche einen jungen Mann gesehen. Der hatte das aktuelle Deutschland-Trikot an, also das Auswärtstrikot. Das mit diesen blauen kleinen Sternchen da drauf, glaube ich. Also es ist so dunkelblau, türkisblau ist auch mit dabei. Mit der Nummer 5 und das ist Alexander Pavlovic. Da konnte ich mir das Trikot auch nochmal so in Ruhe ansehen. Also während der junge Mann eben so an den Geräten ein bisschen angefangen hat zu schwitzen. Und ich finde ja, es sieht ein bisschen aus wie so ein Schlafanzug. Aber eigentlich eine sehr schöne Farbe, aber hat was von so einem Jungsschlafanzug. Aber Hauptsache, die Deutschen sind beim Fußballspielen hellwach, übermorgen dann wieder. Hellwach ist auf jeden Fall auch Wolfgang aus Wernigerode. Er ist seit Anfang Juni in Rente, also rechtzeitig zur WM, schreibt er. Und er genießt es, dass er auch morgens bis um 3 oder 4 oder 5 Mal Fußball gucken kann, wenn ihm danach ist. Er macht dann halt tagsüber so ein kleines Snickers. Und für den Wolfgang ist die Fußball-WM ein gutes Renteneinstiegsprogramm. Sehr schön. Glückwunsch, Wolfgang.

Auch schöner Singer-Songwriter-Pop von Calvin Jones, Call You Home. Und jetzt hören wir eine sehr, sehr erfolgreiche deutsche Sängerin. Vor allen Dingen in den 80er Jahren hat Nina ganz viele Ohrwürmer produziert, Nur geträumt zum Beispiel. Und 1984 hat sie aus ihrem Ohrwurm 99 Luftballons auf Englisch 99 Red Balloons gemacht. Nur um die Anzahl der Silben voll zu bekommen, hat sie einfach ihre Ballons in der englischen Version rot angestrichen. Aber schon die deutsche Version war in Amerika ein Hit. Der englische Text beschreibt ja auch im Wesentlichen dasselbe Szenario wie der deutsche. Luftballons helfen, die Welt zu retten. Und jetzt hören wir hier Nina auf Deutsch mit ihrem ganz persönlichen Friedensappell. Nein, 99 Luftballons.

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10: Und hier ist der Verkehrsservice im ARD-Abend um 22 Uhr und 31 Minuten. Die A4 Görlitz Dresden ist zwischen Kodersdorf und Niederseifersdorf in beiden Richtungen wegen Wartungsarbeiten im Tunnel Königshainer Berge bis ca. 5 Uhr morgen früh gesperrt. Die A31 Metten Richtung Lingen ist zwischen Geeste und Wiedmarschen nach einem Unfall gesperrt. Die empfohlene Umleitung geht über die U60 und die A71 Richtung Schweinfurt ist zwischen Oberhof und Sulzeller-Mehlis wegen Wartungsarbeiten im Tunnel Hochwald bis morgen früh um 6 gesperrt. Und damit wünsche ich Ihnen weiterhin gute Fahrt durch den Abend.
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10: Wir steigern jetzt noch mal ein bisschen unser Energielevel und das machen wir perfekt mit den Rolling Stones Start Me Up. Schönen Abend.

hat eine unglaubliche Hammerstimme, Anastasia Sigantayat hier am ARD-Abend. Also es mangelt doch vielen irgendwie noch so am richtigen WM-Gefühl. Da sind sie noch nicht so richtig reingekommen. Selbst der Ralf, der hat sich jetzt bei uns gemeldet. Er ist eigentlich ein großer Fußballfan, aber er muss gestehen hier im ARD-Abend, dass er bis jetzt noch kein Spiel bis zum Schluss angesehen hat. Also das finde ich ja auch interessant, wie er das geschafft hat. Als großer Fußballfan, er hat mit Mühe und Not dann am nächsten Tag das Ergebnis mitbekommen, als er nämlich am Sonntag, dem 14. Juni, aus dem Urlaub zurückgekommen ist. Da hat er dann eben sich informiert am nächsten Tag und beim zweiten Spiel der Deutschen hat er sich die erste Halbzeit nur angeschaut, hat sich natürlich dann gefreut zu erfahren am nächsten Tag, dass Deutschland gewonnen hat. Das dritte Spiel kommt ihm einfach auch viel zu spät, dann, das wird ja am Donnerstag sein, da ist er einfach zu müde und nicht bereit, so spät schlafen zu gehen. Ja, ich glaube, das können ganz viele Fußballfans unterschreiben, die einfach sagen, wer arbeiten gehen muss und am nächsten Tag früh aufstehen, der kann sich eben nur dann oft die Zusammenfassung, das mache ich öfter mal, in der ARD oder beim ZDF in der Mediathek anschauen. Das reicht ja auch manchmal.

Billy Ocean mit Get Out of My Dreams, Get Into My Car hier im ARD-Abend. Und jetzt hören wir hier eine Stimme, die Kultstatus genießt, also so rau und gleichzeitig so zart. Joe Cocker hat ja ein ganz wildes Leben geführt, hat alles mitgenommen, was der Rock'n'Roll so an ungesunden Vorschlägen für ein Musikerleben zu bieten hat. Drogen und Alkohol waren auf jeden Fall mit dabei. Unter diesen Umständen ist er nur 70 Jahre alt geworden. Eines meiner Lieblingslieder von ihm ist dieses hier. N'oubliez jamais, Joe Cocker.

Sie war immer so wild bei ihren Auftritten und dieser Song ist ja so ein richtiger Song zum Empowern von jungen Frauen. Girls Just Wanna Have Fun hier im ARD-Abend. Also nach dem Ende jetzt der ersten Halbzeit im WM-Spiel England gegen Ghana steht es immer noch 0-0. Ich vermute mal, das hat sich Harry Kane und der Rest der Nation und auch Thomas Tuchel, der Trainer, ganz anders vorgestellt. Aber da geht ja noch was, wird ja noch gespielt, 45 Minuten. Ich bin Christiane Weber. Ich wünsche Ihnen jetzt eine gute Nacht und nach den 23 Uhr Nachrichten, da kommen Sie super durch die Nacht mit der ARD-Hitnacht. Heute Nacht wieder mit Hanno Bauer.

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1: Es ist 23 Uhr. Arbeitnehmer- und Arbeitgebervertreter im Saarland bewerten das heute vorgelegte Paket der Expertenkommission für die Rentenreform grundsätzlich positiv. Allerdings üben sie an unterschiedlichen Punkten auch Kritik. SR-Inforeporterin Stefanie Balle.
2: Die Arbeitskammer als Arbeitnehmervertretung und der Sozialverband VdK loben die Eingrenzung der sozialversicherungsfreien Minijobs auf Schüler. Der Verband Saarländischer Unternehmer, VSU, kritisiert dagegen den Vorschlag. Das belaste die Arbeitgeber mit zusätzlichen Sozialabgaben und sei von daher kontraproduktiv. Die geplante längere Lebensarbeitszeit begrüßt dessen Vorsitzender Schlechter. Allerdings müsse die Regel schon früher angewendet werden und bereits für die Babyboomer greifen. Die Abschaffung der Rente mit 63 sei richtig. Die Arbeitskammer kritisiert dagegen deren Abschaffung. Auch die VdK-Vorsitzende Heib mahnt an, dass gesundheitlich beeinträchtigte Arbeitnehmer bei der Rente nicht benachteiligt werden dürften.
1: Die Stadt Saarbrücken wird Beschwerde gegen das Urteil des saarländischen Oberverwaltungsgerichts einlegen, das eine Neuwahl des Saarbrücker Stadtrats angeordnet hatte. Eine entsprechende Verwaltungsvorlage hat der Stadtrat Saarbrücken einstimmig angenommen. Das OVG hatte zu seinem Urteil keine Revision zugelassen. Dagegen wird sich die Beschwerde richten. Bleibt das OVG bei seiner Entscheidung, wird die Beschwerde an das Bundesverwaltungsgericht weitergeleitet, was eine mögliche Neuwahl weiter verzögern würde. In Frankfurt sind heute die Michelin-Sterne für die Gastro-Szene vergeben worden. Im Saarland ändert sich bei den Sterne-Restaurants nichts. 3 Sterne behält das Victors Fine Dining bei Christian Bau in Perl. Mit 2 Sternen dürfen sich weiterhin das Esplanade und das Gästehaus Erfurt in Saarbrücken schmücken, sowie das Louis-Restaurant in Saarlouis und das Atama in St. Ingbert. Mit jeweils 1 Stern wurden wieder das Restaurant Kunz in St. Wendel, das Midi in St. Ingbert und Hämmerles Restaurant in Blieskastel ausgezeichnet. Das diesjährige SR-Ferien-Open-Air Dillingen findet nicht statt. Grund ist die vorausgemeldete Extremhitze mit Temperaturen von bis zu 40 Grad am Freitag. Aufgrund zahlreicher Warnungen von Wetterexperten haben die Verantwortlichen des SR und der Stadt Dillingen nach Beratungen mit Hilfskräften und den zuständigen Behörden entschieden, das SR-Ferien-Open-Air abzusagen. Das waren die Nachrichten mit Hajo Müller. 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Das Wetter. In der Nacht meist sternenklar und trocken, 23 bis 17 Grad. Morgen wieder viel Sonne, maximal 38 Grad. Die weiteren Aussichten. Es bleibt heiß, bis 39 Grad am Donnerstag. Am Freitag vereinzelt Hitzegewitter möglich. Auch am Wochenende schwül und heiß, örtlich kräftige Gewitter.
3: Dankeschön fürs aktuelle Nachrichtenupdate. Von mir jetzt der Blick auf die Straßen im Lande mit dem Verkehrsservice der ARD Hitnacht. Nur mit den aktuellen Meldungen. Der Blick auf die langen angekündigten Baustellen, die per Navigation bereits hinterlegt wurden, kommt dann zur halben Stunde. Achtung bitte in beiden Richtungen. Erstmal auf der Autobahn 28 zwischen Ganderkese Ost und Raststätter Hasbruch Nord. Hier werden Gegenstände auf die Fahrbahn geworfen. Achtung also bitte in beiden Richtungen auf der Autobahn 28 zwischen Ganderkesee Ost und Raststätte Hasbruch Nord. Hier werden Gegenstände auf die Fahrbahn geworfen. So, A2 Dortmund Richtung Braunschweig zwischen Dreieck Hannover West und Hannover Lahe, 3 Kilometer Stau. Die A3 Passau Richtung Nürnberg zwischen Oberösbach und Altdorf Burgtan. Hier ist nach einem Unfall gesperrt. Die Umleitung führt über die U60. Die A8 Karlsruhe Richtung Stuttgart ist zwischen Karlsbad und Pforzheim West wegen eines brennenden LKW gesperrt. Die Autobahn 31 Meppen Richtung Lingen ist zwischen Gese und Wiedmarschen nach einem Unfall bis auf weiteres gesperrt. Die Umleitung führt über die U60. Die Autobahn 44 ist zwischen Ringgau und Sontra West in beiden Richtungen wegen eines technischen Defektes gesperrt. Umleitung führt über die B27. Und dann noch die Autobahn 67 Mannheim Richtung Darmstadt zwischen Viernheimer Dreieck und Lorsch. 2 Kilometer Stau nach einem Unfall. Der Verkehr wird an der Unfallstelle vorbeigeleitet. Und wenn wir schon auf die Straßen geschaut haben, auf die Schiene, Schauen wir auch noch. Der Verkehr der Deutschen Bahn ist wegen einer Funkstörung bundesweit eingestellt. Das hat ein Sprecher der Deutschen Bahn am Abend der deutschen Nachrichtenagentur bestätigt. Vorläufig werden demnach alle Züge an Bahnhöfen zurückgehalten. Also beachten Sie das bitte, wenn Sie heute Nacht unterwegs sein müssen. Der Verkehr der Deutschen Bahn ist wegen einer Funkstörung bundesweit eingestellt worden. Bitte informieren Sie sich vorher.
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3: Hanne Bauer ist hier in Magdeburg. Schön, dass Sie dabei sind. Und Cher macht die Eröffnung dieser ersten Stunde der Nacht für heute. Cher, save up all your tears.

So, wir halten mal die Tränen wirklich schön zurück. Die Sendung 2001 der ARD-Hitnacht des MDR ging ja schon mal schön los. Ja, eine sekundenaktuelle bundesweite Störung bei der Bahn, die als Sondermeldung reinploppte, genau während ich auf den Bildschirm mit den Straßenmeldungen blickte. Und dann noch solche schönen Ortschaften wie Ganderkesee und Ringau. Ja. Herzlichen Dank nochmal für die Aussprachetipps, die schnell reinkamen von unserem Radioarzt Jürgen in Goch, der mir gleich geschrieben hat, Ganderkesee wird das ausgesprochen. Ja, wunderbar. Ich glaube, ich werde jetzt nochmal ein bisschen gurgeln mit Wasser. Also, womit sonst? Und dann geht's frisch durch die Nacht. Schreck war auf jeden Fall schon da.

0: Tja, inzwischen setzt sich das Bild so ein bisschen zusammen. Die Kollegen von Presseagenturen wie dpa, AfD und Reuters, die kümmern sich jetzt natürlich sofort zeitgleich um die Recherche, was bei der Deutschen Bahn so passiert. Inzwischen sagte der Bahnsprecher Reuters etwas mehr. Es gäbe eine bundesweite IT-Störung, also was die interne Kommunikationskanäle betreffe. Die Züge würden an geeigneten Stellen vorübergehend zurückgehalten, bis eine sichere Weiterfahrt gewährleistet werden könne, hieß es. Und deswegen kommt es eben bundesweit zu Verspätungen und Ausfällen und die Züge, die gerade in Bahnhöfen sind, werden dort zurückgehalten. Gut, das klang erstmal etwas bedrohlicher vielleicht, als es ist. Und Software-Updates kenne ich hier zur Genüge. Ich weiß, wie das ist, wenn der Computer hängt und dann die Kommunikation gefährdet ist, gerade nach außen mit Ihnen, den Hörern der ARD-Hitnacht. Heute Abend, toi toi toi, ich klopf auf Holz, gab es bis jetzt noch nichts, aber ich weiß auch, wie es ist, wenn man mitten beim Sprechen plötzlich einen schwarzen Computermonitor vor sich hat, weil gerade das nächtliche Update durchläuft. Also, schönen Gruß an die Kollegen der Deutschen Bahn, die jetzt damit zu kämpfen haben. Und toi toi toi, dass dieser Softwarefehler sich schnell beheben lässt.
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Oh, Lieblingsmensch. Na Mika, ich freue mich schon drauf, aber ich halte dann doch das Lied nochmal an, denn es gibt eine aktuelle Falschfahrermeldung. Achtung bitte, Falschfahrer auf der Autobahn 6, Autobahn 620, zwischen Dreieck Saarbrücken und Saarbrücken-Westspangenbrücke ist ein Falschfahrer gerade eben gemeldet worden. Bitte ganz rechts fahren, überholen Sie nicht, es ist ein Falschfahrer unterwegs auf der Autobahn 6, A620, zwischen dem Dreieck Saarbrücken und Saarbrücken-Westspangenbrücke. Hier ist ein Falschfahrer unterwegs.

Hier ist die ARD Hitnacht und es gibt noch einmal die Falschfahrermeldung. Achtung bitte auf der Autobahn 6, Autobahn 620 weiterhin zwischen dem Dreieck Saarbrücken und Saarbrücken-Westspangenbrücke. Hier ist ein Falschfahrer unterwegs. Bitte ganz rechts fahren, nicht überholen und Vorsicht in beiden Richtungen.

Men at Work Down Under, also wir schönen Gruß nach Australien. Ja, und mein Kollege, wer ist es, der mir geschrieben hat? Werner war es, der über das Kontaktformular der ARD Hitnacht reingekommen ist. Der hat geschrieben, ja, mir ist es ja auch schon passiert bei einem IT-Update, dass beim Moderieren im Sender plötzlich das Update gefahren wurde. Aber das Beste war, als ich plötzlich einen kompletten Stromausfall im Radiostudio hatte. Erst anderthalb Stunden später war wieder Strom da. Ja. Also ich hoffe, dass das jetzt mal nicht bei der Bahn so lange dauert, dass anderthalb Stunden da dran rumgebastelt werden muss, bis dann auch die Kommunikation zwischen den einzelnen Zügen wieder gewährleistet ist. Das soll wohl das Problem sein hier gerade an der Stelle, sondern dass da jetzt schnell und zügig natürlich, um das Wort mal zu benutzen, dann die Kommunikation wiederhergestellt werden kann und alle die Bahnkunden, die auch jetzt in den Zügen sitzen, dann auch ans Ziel kommen. Also bis jetzt rollt kein Rad mehr auf den Schienen in Deutschland und man arbeitet natürlich mit Hochdruck daran, dass das IT-Update jetzt richtig eingepflegt wird und dann natürlich auch die Sicherheit gewährleistet ist für den Bahnverkehr auf den Schienen im ganzen Land. Hier ist die ARD Hitnacht, jetzt mit Musik.

0: 23.30 Uhr ist es und damit jetzt Zeit für den Verkehrsservice der ARD-Hitnacht. Jetzt nur auch wieder mit den aktuellen Meldungen. Achtung bitte in beiden Richtungen auf der Autobahn 28 zwischen Ganderkesee Ost und Raststätte Hasbruch Nord. Hier werden Gegenstände auf die Fahrbahn geworfen. Dann gibt es die Entwarnung von der Autobahn 6, Autobahn 620. Kein Falschfahrer mehr hier. Alle fahren wieder in die Richtung. Das ist sehr schön. A2 Dortmund Richtung Braunschweig zwischen Dreieck Hannover West und Hannover Lahe. 3 Kilometer Stau. Oh, jetzt kam auch die Entwarnung noch einmal von Ganderkesee Ost und Raststätte Hasbruch Nord. Also dort werden keine Gegenstände mehr auf die Fahrbahn geworfen. Somit haben wir jetzt also auch aktuell keine Gefahrenmeldungen mehr für die Straßen in Deutschland. Dann also A2 Dortmund Richtung Braunschweig zwischen Dreieck Hannover West und Hannover Lahe. 3 Kilometer Stau. Die Autobahn 3 Passau Richtung Nürnberg ist zwischen Oberösbach und Altdorf Burgtann nach einem Unfall gesperrt. Umleitung führt über die U60. Die A8 Karlsruhe Richtung Stuttgart ist zwischen Karlsbad und Pforzheim West wegen eines defekten LKW gesperrt. Die Autobahn 31 Meppen Richtung Lingen ist zwischen Geeste und Wiedmarschen nach einem Unfall bis auf Weiteres gesperrt. Umleitung führt über die U60. Die A44 ist zwischen Ringgau und Sontra West in beiden Richtungen wegen eines technischen Defekts gesperrt. Umleitung ist die B27 und A67 Mannheim Richtung Darmstadt zwischen Viernheimer Dreieck und Lorsch gibt es 2 Kilometer Stau nach einem Unfall. Und dazu dann auch noch einmal die Wiederholung. Es gibt eine aktuelle Störung bei der Deutschen Bahn. Aktuell gibt es eine IT-Störung, nachdem ein Update aufgespielt wurde. Bei der Bahn gibt es keine Kommunikation mehr zwischen den Zügen und den Leitstellen. Und deswegen mussten die Züge alle angehalten werden an geeigneten Stellen. Wahrscheinlich sind sehr viele Bahnkunden, die jetzt gerade sich wundern und auf den Bahnhöfen im Zug sitzen und darauf warten, dass die Züge wieder weiterfahren können. Also es gibt Verspätungen und Ausfälle. Natürlich wird daran gearbeitet, dieses Update wieder so hinzurichten, dass es dann natürlich auch wieder sicheren Zugverkehr geben kann. Bis dahin aber kein Rad rollt aktuell auf der Schiene in Deutschland.
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0: Mit Hanno Bauer in Magdeburg. Ich grüße schön.

0: The Miracle of Love. Ja, die Eurythmics mit ihrem Wunder der Liebe in der ARD-Hitnacht. Und nochmal auf das Miracle, diesmal aber Miracle of Soccer Tonight. Also der Blick auf den Spielverlauf eines kleinen Fußballspiels in Gruppe L, bei dem jeder vorher gesagt hätte, beim Spiel England gegen Ghana, da kann ja wohl kaum was passieren. Inzwischen sind wir in der 73. Spielminute, also in der zweiten Halbzeit. Und im Spiel England-Ghana steht es tatsächlich immer noch 0-0. Die Partie immer noch torlos. Was ist denn da los? Wir erwarten natürlich, dass da noch irgendwas passiert. Wenn dann ein Tor gefallen ist, egal für wen, noch ist alles offen, hören Sie es natürlich auch hier in dieser Sendung.
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0: Hier ist die ARD-Hitnacht und was für eine Nacht. In ganz Deutschland fahren aktuell keine Züge mehr. Und zwar nirgendwo auf den Gleisen. Es gab eine IT-Panne, war zu hören, und deswegen mussten alle Züge angehalten werden. Wir recherchieren natürlich auch. Unser ARD-Reporter ist Andreas Gerlach und hat Folgendes dazu herausbekommen.
1: Ein Sprecher der Deutschen Bahn sagte, es gebe eine bundesweite Störung am digitalen Bahnfunk GSMR. Deshalb würden aktuell erst einmal alle Züge und S-Bahnen an den meisten Bahnhöfen zurückgehalten. Die Ursache für die Störung ist noch nicht bekannt. Auch wie lange das Problem noch bestehen wird, kann die Bahn nicht sagen. Die Techniker arbeiteten mit Hochdruck daran, das Problem zu beseitigen. GSMR gibt es seit 1992. Es ist eine spezielle Mobilfunktechnik, die vor allem Steuerungsdaten übermittelt. Damit können Lokführer aber auch zum Beispiel mit den Stellwerken telefonieren. Das GSMR-Netz zählt zur kritischen Infrastruktur, wie zum Beispiel auch Stromnetzbetreiber. Andreas Gerlach, Frankfurt am Main.
0: Dankeschön. Also GSMR, das war mir auch neu, dieses System. Aber natürlich wichtig, wenn es dazu dient, Gefahren zu verhindern und zu vermeiden. Und deswegen ist es auch ganz richtig, dass alle Züge erst einmal angehalten wurden. Und wir wünschen natürlich auch für die Bahnkunden, die da betroffen sind, dass es nicht mehr allzu lange dauert, bis das IT-Update

0: Prince and the new power generation. Money don't matter tonight. Hier ist die ARD Hitnacht. Und wir haben gerade gehört, dass bei der Bahn das GSMR, also das Kommunikationsnetz, ausgefallen ist. Das Netz dazu dient, Gefahren zu minimieren und mit den Lokführern unterwegs Kontakt zu halten und sie über Gefahren zu informieren. Deswegen, wenn das Gefahreninformationsnetz ausgefallen ist, fällt natürlich auch der Bahnverkehr aus. Ganz klar. Und das ist gerade aktuell der Fall. Nirgendwo in Deutschland gibt es aktuell also fahrende Züge, weil alle angehalten wurden, bis dieses Funknetz erstmal wieder in Ordnung gebracht wurde. Und Annette aus Leipzig hat dazu geschrieben, hat mir eine Mail ins Studio geschickt. Ich glaube fest daran, dass die Deutsche Bahn das Problem schnell beseitigen kann und wünsche den betroffenen Kunden alles Gute. Ich habe da auch Verständnis dafür. Sicherheit muss sein. Also ganz liebe Grüße zurück, Annette. Ich hoffe, dass wir alle jetzt den Bahnkunden überall die Daumen drücken. Und falls Sie eine Reise antreten müssen, heute Nacht oder in den nächsten Stunden, Minuten, dann bitte informieren Sie sich vorher noch einmal. Wir halten Sie natürlich hier auch auf dem Laufenden in unserer Nachtsendung.
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0: Und wir sind zu erreichen unter ard-hitnacht@mdr.de.

3 Minuten noch bis zum Tagesende und zum Tageswechsel. Von uns in der ARD Hitnacht jetzt allerdings auch nochmal ganz kurz der Blick aufs aktuelle Spiel in England zwischen England gegen Ghana, genau bei der FIFA-Fußball-WM. Es steht immer noch torlos, 0:0 und mehr gleich in den aktuellen Nachrichten.

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1: Es ist 0 Uhr. Die Deutsche Bahn hat den Zugverkehr am Abend bundesweit eingestellt. Das bestätigt ein Sprecher des Unternehmens. Grund sei eine Störung des digitalen Funkverkehrssystems GSMR. Andreas Gerlach.
2: Wegen der Störung würden aktuell erst einmal alle Züge und S-Bahnen an den meisten Bahnhöfen zurückgehalten. Die Ursache für die Störung ist noch nicht bekannt. Auch wie lange das Problem noch bestehen wird, kann die Bahn nicht sagen. Die Techniker arbeiteten mit Hochdruck daran, das Problem zu beseitigen. GSMR gibt es seit 1992. Es ist eine spezielle Mobilfunktechnik, die vor allem Steuerungsdaten übermittelt. Damit können Lokführer aber auch zum Beispiel mit den Stellwerken telefonieren. Das GSMR-Netz zählt zur kritischen Infrastruktur, wie zum Beispiel auch Stromnetzbetreiber.
1: Die Störung des Funkverkehrs betrifft nicht nur die Deutsche Bahn, sondern den gesamten Zugverkehr. Das bestätigte das private Bahnunternehmen Metronom, das wichtige Strecken bedient. Sollte die Störung anhalten, dürfte dies heute auch die Saarbahnzüge betreffen, da auch dort GSMR als digitaler Zugfunkstandard eingesetzt wird. In der letzten Landtagssitzung vor der Sommerpause will Innenminister Joost heute eine Bilanz der Special Olympics ziehen. Ein weiteres zentrales Thema auf der Tagesordnung des Landtags wird die Besoldung von Grundschullehrern sein. Die SPD-Landesregierung hatte Ende Mai angekündigt, Grundschullehrer besser bezahlen zu wollen, zieht die schrittweise Erhöhung auf eine A13-Besoldung aber erst für die kommende Legislaturperiode in Betracht. CDU und AfD fordern in jeweils eigenen Anträgen eine höhere Besoldung schnellstmöglich auf den Weg zu bringen. Das Bundeskabinett will heute ein Gesetz zur Energieeffizienz beschließen, das Unternehmen und Behörden von bisherigen Vorgaben entlasten soll. Nach Angaben des Bundeswirtschaftsministeriums werden die Anforderungen auf das von der EU vorgeschriebene Maß zurückgeführt. Das Ministerium erwartet dadurch eine spürbare Entlastung bei den Bürokratiekosten. Das seit 2023 geltende Energieeffizienzgesetz verpflichtet Unternehmen, Behörden und Rechenzentren, Maßnahmen zu ergreifen, um mehr Energie einzusparen. Bei der Fußball-WM hat Portugal einen großen Schritt in Richtung K.O.-Phase gemacht. Die Mannschaft um Cristiano Ronaldo schlug Usbekistan mit 5:0. Und noch ein WM-Vorrundenergebnis. Soeben trennten sich England und Ghana 0:0 unentschieden. Das Wetter in der Nacht meist sternenklar und trocken, 23 bis 17 Grad. Am Tag wieder viel Sonne, maximal 38 Grad. Die weiteren Aussichten: Es bleibt heiß bis 39 Grad. Am Freitag vereinzelt Hitzegewitter möglich bei bis zu 40 Grad. Das waren die Nachrichten mit Hajo Müller. 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
3: Dankeschön für die ersten Nachrichten des neuen Tages. Von mir der Blick auf die Gleise. In den Verkehrsinformationen der ARD Hitnacht durch einen Kommunikationsausfall im Sicherheitsnetz, wir hörten es gerade eben, bei der Bahn ist jeglicher Eisenbahnverkehr in Deutschland aktuell eingestellt worden. Alle Züge sind bis auf Weiteres angehalten, bis die Störung behoben werden kann. Bahnkunden berichten inzwischen in den Netzwerken von Ausnahmezustand auf den Bahnhöfen und natürlich wird es in den Zügen, wo die Bahnkunden natürlich sitzen, auch nicht viel besser aussehen. So, wenn es also so auf den Schienen aussieht, dann ist es umso wichtiger, dass der Verkehr auf den Straßen reibungslos läuft. Deswegen von uns die aktuellen Verkehrsinformationen. A2 Dortmund Richtung Braunschweig zwischen Dreieck Hannover West und Hannover Lahe. 2 Kilometer Stau. Dann der Blick auf die A3 Passau Richtung Nürnberg zwischen Oberölsbach und Altdorf-Burgtann. Nach einem Unfall ist hier gesperrt. Die Umleitung ist die U60. Die A4 ist zwischen Kodersdorf und Niederseifersdorf in beiden Richtungen wegen Wartungsarbeiten gesperrt. Die Autobahn 7 ist zwischen Bad Brückenau-Volkhorst und Bad Brückenau-Wildflecken wegen einer Nachtbaustelle in Richtung Würzburg bis 6 Uhr und in Richtung Fulda bis 1 Uhr gesperrt. Umleitung ist die U54. Die Autobahn 8 ist gleich zweimal dabei. Karlsruhe Richtung Stuttgart fangen wir erstmal an. Hier ist zwischen Karlsbad und Pforzheim West wegen eines defekten LKW gesperrt. Die Autobahn 8 München Richtung Salzburg ist zwischen Bergen und Traunstein-Siegsdorf Ost wegen Bauarbeiten bis ca. 6 Uhr früh gesperrt. Die Autobahn 44 ist zwischen Ringgau und Sontra West in beiden Richtungen wegen eines technischen Defekts gestört. Umleitung führt über die B27. Die Autobahn 46 ist zwischen Wennenem und Freienohl in beiden Richtungen wegen Wartungsarbeiten in den Tunneln bis 5 Uhr gesperrt. Die A71 Erfurt Richtung Schweinfurt ist zwischen Oberhof und Sulzelle-Mehlis mal wieder wegen Wartungsarbeiten im Tunnel gesperrt. Bis 6 Uhr wird es auch hier dauern. Und aufgrund der Störung des digitalen Bahnfunks, wir hörten es gerade auch schon, ist der Nah-, Regional- und Fernverkehr deutschlandweit eingestellt. Natürlich sind auch gerade die aktuellen Auskünfte, die Telefonauskünfte zum Beispiel, überlastet. Deswegen bitte, falls Sie eine Bahnfahrt antreten müssen, in diesen Minuten oder in den nächsten Stunden, versuchen Sie sich zu informieren. Wir geben alle Informationen, sobald etwas auftaucht, hier auch weiter in dieser Nachtsendung. Hier ist die ARD Hitnacht.
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3: Mit Hanno Bauer in Magdeburg. Ich grüße schön und wünsche einen neuen schönen Tag.

0: Kung Fu Fighting, ja, Kung Fu Kämpfe im Radio. Jetzt werden wir aber doch mal kurz die Sportart wechseln.
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0: Heute ist ja Mittwoch, ja, und genau zum Tageswechsel endete eine Gruppenphasenpartie, die jedermann mit einem haushohen Sieg zugunsten der europäischen Mannschaft gewettet hätte. England gegen Ghana. Ghana hat sich aber trotz vieler Torschüsse der Engländer tapfer gehalten und quasi alle pariert. Denn am Ende der Partie stand es jetzt 0-0, torlos und damit ein erstaunliches, gutes Ergebnis natürlich für Ghana. Herzlichen Glückwunsch. Ja, und wie es dann weitergeht, ist auch schon klar. Um 1 Uhr gibt es ja das Spiel Panama-Kroatien. Und Kroatien wird dann am Sonnabend dieser Woche auf Ghana treffen. Also Ghana, die jetzt gerade so gut davon gekommen sind und mit voller Stolz sagen können, wir haben ein Unentschieden gegen England erreicht, treffen dann also auf Kroatien, die jetzt sich auch in der Gruppenphase in einer Stunde, ja, in einer Dreiviertelstunde ist es schon, beginnt das Spiel, noch beweisen müssen. Also, spannende Sachen, die da passieren, wenn verschiedenste Länder aufeinandertreffen. Und ich muss ja mal sagen, als gesagt wurde, dass da so viele Länder dabei sind, die quasi keine Chance haben, hat bestimmt keiner auf dem Schirm gehabt, dass es bei so einem Spiel England gegen Ghana auch mal ein Unentschieden geben könnte.
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0: Hier ist die ARD-Hitnacht und zwei Powerfrauen haben diese perfekte Nacht genutzt und haben in die Sendung geschrieben. Auch heute sind wir wieder auf dem Weg nach Rostock mit dem LKW zum Hafen, um uns von dort aus mit der Fähre nach Schweden zu begeben. Ganz liebe Grüße senden dir Silla und Frau Dani aus dem Spreewald. PS, mein lieber Schatz Silla, ich liebe dich, deine Perle Dani. Na dann euch einen guten Weg. Mädels, kommt gut ans Ziel und hoffentlich sind die Straßen und die Fähre nicht so voll. Stichpunkt Weg. Herbert Grönemeyer ist jetzt auch dabei mit seinem herrlichen Weg. Gesungenermaßen um 0.21 Uhr.
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0: Der Weg, heute Nacht. Auf den Gleisen wahrscheinlich nicht vergnüglich und der Verdruss ist auch nicht ins Gegenteil zu verkehren, wie Herbert es hier gerade gesungen hat. Jedenfalls nicht, wenn der Weg heute mit der Eisenbahn zurückgelegt werden muss. Egal welches Bahnunternehmen in Deutschland, der Verkehr ist wegen einer Funkstörung im Sicherheitskommunikationsnetz nach einer IT-Software-Update-Panne bundesweit eingestellt. Ein Sprecher der Deutschen Bahn hatte vorhin gerade gesagt, vorläufig werden alle Züge an Bahnhöfen zurückgehalten. Und dort herrscht natürlich auch das blanke Chaos, wie jetzt von unseren Korrespondenten zu hören war. Die Bahn sagt aber weiter, unsere Techniker sind mit Hochdruck daran, die Störung zu beheben. Und jetzt kam gerade eine Eilmeldung, dass erste Züge der Deutschen Bahn nach dem bundesweiten Ausfahren wieder losfahren konnten. Das haben auch mehrere dpa-Reporter aus den Zügen bestätigt, also Reporter der Deutschen Presseagentur. Das hört sich ja schon erstmal gut an. Also offensichtlich ist die Deutsche Bahn dabei, den Eisenbahnverkehr auch wieder hochzufahren. Offensichtlich gibt es dann wieder ein funktionierendes Sicherheitskommunikationsnetz bei der Bahn. Und das ist ja eine frohe Kunde, jetzt um 0.26 Uhr hier bei uns in der Nachtsendung.
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0: Alle Updates natürlich dazu immer hier bei uns.

0: 0.30 Uhr ist das ganz genau. Und damit Zeit für den Verkehrsservice in der ARD-Hitnacht. A2 Dortmund Richtung Braunschweig, zwischen Dreieck Hannover West und Hannover Lahe gibt es immer noch 2 Kilometer Stau. Die Autobahn 3 Passau Richtung Nürnberg ist zwischen Oberösbach und Altdorf-Burgthann nach einem Unfall gesperrt. Die Umleitung ist die U60. Die Autobahn 4 ist zwischen Kurdersdorf und Niederseifersdorf in beiden Richtungen wegen Wartungsarbeiten gesperrt. Die Autobahn 7 ist zwischen Bad Brückenau-Volkers und Bad Brückenau-Wildflecken wegen einer Nachbaustelle gesperrt in Richtung Würzburg und in Richtung Fulda bis 1 Uhr. Die Umleitung führt über die U54. Die Autobahn 8 Karlsruhe Richtung Stuttgart ist zwischen Karlsbad und Pforzheim West wegen eines defekten LKW gesperrt. Die Autobahn 8 München Richtung Salzburg ist zwischen Bergen und Traunstein-Siegsdorf Ost wegen Bauarbeiten gesperrt die ganze Nacht. Die Umleitungen sind die U87 und U89. Die A44 ist zwischen Ringgau und Sontra West in beiden Richtungen wegen eines technischen Defekts gesperrt. Umleitung ist die B27. Die Autobahn 46 ist zwischen Wennenem und Freienohl in beiden Richtungen wegen Wartungsarbeiten im Tunnel bis 5 Uhr gesperrt. Ebenfalls am Tunnel gearbeitet wird auf der Autobahn 71. Deswegen ist Erfurt Richtung Schweinfurt gesperrt zwischen Oberhof und Suhlzeller Mehles. Und dann der Blick auf die Schiene. Aufgrund einer Störung des digitalen Bahnfunkes ist der Bahnverkehr deutschlandweit ja gerade eben komplett zum Erliegen gekommen. Ohne Funk keine Zugfahrten. Ja, bei Betriebsgefahr konnte nicht gewarnt werden. Jetzt gab es die gute Nachricht vom Schienenverkehr, dass erste Züge wieder losgefahren sind. Es scheint also so, als sei die Störung zumindest streckenweise behoben und hoffentlich fährt sich das System dann auch deutschlandweit ganz schnell wieder hoch, sodass alle relativ zeitnah ans Ziel kommen. Um es mal vorsichtig auszudrücken. So, kommen Sie gut ans Ziel. Das ist auf jeden Fall der Wunsch für alle, egal ob auf Schiene oder auf der Straße.
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0: Mit Hanno Bauer in Magdeburg. Und Updates natürlich, wie es aussieht beim Bahnverkehr. Das gibt es bei uns dann auch regelmäßig hier in dieser Sendung. Hier ist die ARD-Hitnacht. Into the Great Wide Open. Hier sind Tom Petty und die Heartbreakers. Hey.

Ja, der blöde Montag, der liegt doch schon etwas hinter uns. Inzwischen ist ja schon Mittwoch, der 24.06. ist heute und wir hören die ARD-Hitnacht. Ja, und auch der Dienstag war ja jetzt nicht ganz so glücklich, ja, mit dem Totalausfall bei der Bahn. Inzwischen scheint ja so langsam der Bahnverkehr wieder anzulaufen. Es gibt immer mehr Bestätigungen, dass erste Züge schon wieder rollen. Im Fernverkehr und auch im Regionalverkehr und zumindest in Berlin zum Beispiel, die S-Bahnen sind wohl wieder in Bewegung. In anderen Städten wird es wahrscheinlich ähnlich aussehen, je nachdem, wie schnell dort das Sicherheitsnetz, das Kommunikationsnetz wieder in Betrieb ist. Und dann gehen auch die Bahnfahrten hoffentlich zügig zu Ende, um mal zügig zu sagen in diesem Zusammenhang.

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1: Aura Dion. Geronimo. Haben wir gerade gehört in der ARD-Hitnacht. Und Holzhase Anja. LKW-Fahrerin hat sich auch gemeldet. Ich weiß gar nicht, ob von der Kaffeepause unterwegs oder aus dem Feierabend. Auf jeden Fall grüßt ihr alle Menschen, die nachts mit dem LKW unterwegs sind und wünscht eine gute Fahrt. Und hat außerdem auch nochmal zur Sendung gestern gesagt, das war wirklich eine Wucht. Eine Menge E-Mails zur 2000. Ausgabe der ARD-Hitnacht. Und das mit dieser Radiofamilienbeteiligung in der Nacht. Stolz könnt ihr absolut auf euch sein. Nach den ganzen vorgelesenen E-Mails war bestimmt die Kehle sehr trocken, oder? Da hat es dir gegebenenfalls dein Feierabendbierchen. Nee, da hat dir gegebenenfalls dein Feierabendbierchen bestimmt gut geschmeckt, hat sie noch geschrieben. Ja. Genau, und dann steht da, ja, ich habe gerade Pause und freue mich auf die heutige Nacht. Ah, okay. Also war es dann tatsächlich die Kaffeepause. Anja. Schönen Gruß zurück natürlich und eine fröhliche Fahrt wünsche ich. Ich hoffe, es ist auf den Straßen jetzt nicht so voll, nachdem bei der Bahn eben der Ausfall gemeldet wurde, sind bestimmt viele umgeschwenkt und fahren heute Nacht lieber mit dem Auto dorthin, wo sie hin müssen. Und das Feierabendbierchen war ein Feiermorgenweinchen bei mir übrigens, aber das hat tatsächlich sehr gut gemundet. Ja, und dann war der Schlaf schön und tief. Und erfrischt bin ich jetzt wieder im Nachtstudio. So muss es sein. Ich wünsche auch eine erfrischende Fahrt in hoffentlich gut klimatisierter LKW-Kabine.
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Hier ist die RD-Hitnacht in der Nacht, in der deutschlandweit der Bahnverkehr ausgefallen ist. Ein Software-Update im Kommunikationsnetz führte zum Ausfall. Zwischen den Lokführern und den Stellwerken gab es keine Kommunikation und ohne Sicherheitsnetz eben auch keinen Bahnverkehr. Wir hörten jetzt allerdings von Reportern, Hörern und Zuschauern Meldungen auch aus sozialen Netzwerken, dass einzelne Züge wieder gerollt sind. Inzwischen gab es eine Stellungnahme, auch der Bahnchefin, wo gesagt wurde, dass jetzt erstmal versucht wird, die Züge, die unterwegs auf der Strecke stehen, irgendwie in die nächsten Bahnhöfe zu bekommen. Das bedeutet natürlich auch Absprachen zwischen Lokführern und den Stellwerkern, damit da auf der Strecke nichts passieren kann. Also das Netz selbst scheint noch nicht wieder repariert zu sein. Das ist der aktuelle Stand jetzt kurz vor den 1 Uhr Nachrichten, wo jetzt der aktuell bekannte Stand natürlich auch gleich zusammengefasst wird. Und wie es weitergeht mit den Passagieren, was die Rechte sind zum Beispiel, darüber gab es jetzt auch klar, gerade eine Information eines Bahnsprechers, dazu aber dann in der nächsten Stunde dieser Nachtsendung. Jetzt bis um noch Musik von Dionne Warwick. Wir hören den Heartbreaker in den letzten 3 Minuten bis 1 Uhr.

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1: Um 1 Uhr mit Wolfgang Berger. Wegen einer Funkstörung ist der Zugverkehr nach Angaben der Deutschen Bahn am späten Abend bundesweit vorübergehend eingestellt worden. Inzwischen läuft er in einigen Regionen langsam wieder an. Die Bahn hat die Ursache für die Störung des Bahnfunksystems GSMR nach eigenen Angaben identifiziert. Genauere Informationen zur Ursache wurden aber bislang nicht genannt. Aus Frankfurt am Main, Andreas Gerlach.
2: Die Techniker arbeiteten mit Hochdruck daran, das Problem zu beseitigen. GSMR gibt es seit 1992. Es ist eine spezielle Mobilfunktechnik, die vor allem Steuerungsdaten übermittelt. Damit können Lokführer aber auch zum Beispiel mit den Stellwerken telefonieren. Das GSMR-Netz zählt zur kritischen Infrastruktur, wie zum Beispiel auch Stromnetzbetreiber.
1: Die Bundesregierung will die 33 Empfehlungen der Rentenkommission schnell umsetzen. Kanzler Merz erklärte bei der Übergabe, nichts tun sei keine Option. Arbeitsministerin Baas sagte, man könne es sich nicht erlauben, einzelne Maßnahmen herauszunehmen. Kritik kam unter anderem von den Gewerkschaften. Der Deutsche Gewerkschaftsbund beklagte, dass die abschlagsfreie Rente mit mindestens 45 Beitragsjahren abgeschafft werden soll. Der US-Senat hat einer Resolution zugestimmt, die weitere Militäreinsätze gegen den Iran ohne Zustimmung des Kongresses blockieren soll. Die Kammer wird von den Republikanern dominiert. Das Repräsentantenhaus hatte die Resolution schon Anfang des Monats verabschiedet. Beide Kammern des Kongresses stellen sich damit gegen weitere Iran-Einsätze ohne Mandat des Parlaments. Bei der Fußball-Weltmeisterschaft beginnt in diesen Minuten die Partie Kroatien gegen Panama. Zuvor kam England gegen Ghana nur zu einem torlosen Unentschieden. Aus dem ARD-WM-Team Michael Küster.
3: England hat überraschend den vorzeitigen Einzug in die K.O.-Runde verpasst. Das Team von Trainer Thomas Tuchel kam gegen kampfstarke Ghana nicht über ein 0:0 hinaus. Damit bleibt es in Gruppe L weiter spannend. Schon am Abend hat Portugal in Gruppe K Usbekistan mit 5:0 geschlagen. Dabei hat Cristiano Ronaldo mit 2 Treffern einen neuen Rekord aufgestellt. Als erster Spieler der Geschichte hat er in 6 verschiedenen WM-Turnieren getroffen. Kolumbien kann am frühen Morgen mit einem Sieg über die Demokratische Republik Kongo vorzeitig das 16. Finale buchen. Der Ball rollt in Guadalajara um 4 Uhr.
1: Das waren die Nachrichten. Und das Wetter in Deutschland. Häufig klar und trocken, im Süden vereinzelt Schauer, Tiefstwerte 22 bis 11 Grad. Tagsüber heiter und trocken, im südlichen Bergland später einzelne kräftige Gewitter, Höchstwerte 28 bis 38, an der See um 24 Grad. Am Donnerstag warm bis heiß bei 22 bis 39 Grad, am Freitag meist trocken, im Westen später leichte Schauer und Gewitter, 31 bis 40 Grad, auf den Inseln etwas kühler. Es ist 1:03 Uhr.
4: Schönen Dank für das aktuelle Nachrichtenupdate. Hier ist jetzt der Verkehrsservice in der ARD-Hitnacht. A2 Dortmund Richtung Braunschweig zwischen Dreieck Hannover West und Hannover Lahe 2 Kilometer Stau. Die A8 Karlsruhe Richtung Stuttgart ist zwischen Karlsbad und Pforzheim West wegen Bergungsarbeiten gesperrt. Die Autobahn 37 Hannover Messe Richtung Burgdorf ist zwischen Miesburg und dem Kreuz Hannover Buchholz gesperrt. Die Autobahn 44 ist zwischen Ringgau und Sontra West in beiden Richtungen wegen eines technischen Defekts gesperrt. Bitte die B27 als Umleitung nutzen. Und dann ist die Autobahn 72 Plauen Richtung Zwickau noch zwischen Zwickau West und Zwickau Ost wegen Bergungsarbeiten gesperrt. Von der Bahn gibt es diese Auskunft. Aufgrund einer Störung des digitalen Bahnfunkes ist der Bahnverkehr Deutschland immer noch stark eingeschränkt. Es gibt aber erste Meldungen, dass die Fahrgäste und die Zugbegleiter und die Lokführer, die in Zügen unterwegs feststeckten, wieder losfahren durften. So steht es auch in einer E-Mail, die gerade ganz aktuell reinkam von Hans aus Schwerin, dessen Frau bei der Bahn arbeitet und unterwegs ist. Das ist ja erstmal eine frohe Kunde und mehr zu seiner E-Mail dann gleich hier in unserer Nachtsendung. Gute Fahrt!
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4: Ich bin Hanne Bauer und Grüße aus Magdeburg.

0: So, sie erträgt den Regen nicht gegen die Fensterscheiben. Ich frage mich, wo es heute Nacht regnen soll. Also bei mir auf dem Regenradar sehe ich jedenfalls keinen Tropfen und eigentlich auch sehr wenig Wolken über Deutschland. Und wo soll es dann herkommen? Hans aus Schwerin hat sich gemeldet bei uns und ehrlich gesagt, viele werden sehr froh sein, das zu hören. Er hat nämlich geschrieben, hallo, meine Frau ist Zugbegleiterin und auch sie steckte fest um den Bereich Rostock, Güstrow, Neustrelitz und sie hat sich gemeldet, dass dort die Bahnen wieder fahren. Ich selber will allerdings morgen früh 10 Uhr nach Wien. Na, das wird was werden. Gruß, Hans aus Schwerin. Danke, Hans, das ist ja wirklich halbwegs frohe Kunde. Liebe Grüße erstmal an die Frau, die sich zum Dienstende verwöhnen lassen soll, ja, wenn sie dann nach Hause kommt. Und wer weiß, vielleicht ist ja dann bis zum Morgen, heute am Mittwochmorgen, 24.06., halbwegs wieder Normalität eingekehrt. Ich wünsche es auf jeden Fall allen.
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1.15 Uhr ist es. Und Micha hat geschrieben, Grüße ins Studio und schöne Sendung dir. Grüße auch an die Anja mit dem LKW. Ich bin ebenfalls mit dem LKW unterwegs, nur eben jetzt gerade in Pause. Aber gleich geht's weiter Richtung Dresden und es gibt wieder klasse Musik im Radio. Also, ich grüße so auch mit alle anderen Nachtfahrer. Gruß Micha. Und dann grüße ich den Micha natürlich auch von hier und wünsche eine gute Fahrt.

Klöso. Close Encounters. Und hier ist die ARD Hitnacht mit einer schönen Erinnerung von Gerhard Ecker, einem Bäckermeister, der sich aus Homburg an der Saar gemeldet hat. Er hat eine ganz kurze E-Mail geschrieben, in der steht: Ich wollte daran erinnern, dass heute in 6 Monaten wieder Weihnachten ist. Schöne Grüße aus der heißen Backstube vom Bäckermeister. Genial. Ja, hätte ich beinahe vergessen. Wobei ja draußen fast weihnachtliche Temperaturen sind. Also das Weihnachtstauwetter zumindest würde einsetzen bei den Temperaturen, die wir heute draußen haben, wenn es denn sowas im Dezember gäbe.

0: Flying Pickets sind das hier in der ARD-Hitnacht. Und Anja, unsere LKW-Fahrerin, hat sich auch nochmal zurückgemeldet und hat geschrieben, danke für deine Wünsche. Von den Bahnproblemen bekomme ich hier allerdings in Frankreich, wo ich unterwegs bin, nichts mit. Ich habe hier eine Überlandfahrt, das heißt nur Rehe und Füchse und Hasen und natürlich 3 Millionen Kreisverkehrer aller Größen. Da kann man dann nach solchen Touren dann tatsächlich feiern, wenn man es hinter sich gebracht hat. Oh ja, das mit den Kreisverkehren, das kenne ich noch. War ja erst unterwegs. Im Dezember war es nochmal, genau. Es ist schon lustig, wenn man Überlandverkehr dort fährt und überall die ganzen Kreisverkehre sind. Und wenn es dann in die Ortschaften reingeht, da gibt es dann auch noch diese roten Ampeln, die so schön erstmal direkt auf Rot springen, wenn sie merken, da kommt ein Auto an. Und erst wenn man dann schön angehalten hat am Ortseingang, dann werden die plötzlich grün und man darf weiterfahren. Obwohl natürlich überhaupt keiner über die Straße gehen wollte oder auch keine Straßen einmünden an der Stelle. Einfach nur, um den Verkehr auszubremsen. Wunderschöne Erfindung.
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0: Nochmal ganz liebe Grüße, Anja. Gute Fahrt.

0: 21.30 Uhr, genau jetzt in dieser Sekunde und damit Zeit für den Verkehrsservice der ARD-Hitnacht. Wir schauen zuerst auf den Straßenverkehr. Na klar, die Autobahn 4 ist zwischen Kodersdorf und Niederseifersdorf in beiden Richtungen wegen Wartungsarbeiten gesperrt. Die A7 ist zwischen Bad Brückenau-Volkers und Bad Brückenau-Wildflecken wegen einer Nachtbaustelle in Richtung Würzburg bis 6 Uhr und in Richtung Fulda bis 1 Uhr gesperrt. Die Autobahn 8 Karlsruhe Richtung Stuttgart ist zwischen Karlsbad und Pforzheim-West wegen Bergungsarbeiten gesperrt. Die A8 München Richtung Salzburg ist zwischen Bergen und Traunstein-Siegsdorf-Ost wegen Bauarbeiten bis ca. 6 Uhr früh gesperrt. Die A37 Hannover Richtung Burgdorf ist zwischen Miesburg und dem Kreuz Hannover Buchholz gesperrt. Die A44 ist zwischen Ringgau und Sontra West in beiden Richtungen wegen eines technischen Defektes gestört. Umleitung führt über die B27. Die A46 ist zwischen Wennenem und Freienohl in beiden Richtungen wegen Wartungsarbeiten im Tunnel bis 5 Uhr gesperrt. Die A71 Erfurt Richtung Schweinfurt ist zwischen Oberhof und Suhlzeller Mehles wegen Wartungsarbeiten im Tunnel Hochwald gesperrt. Und die Autobahn 72 Plauen Richtung Zwickau ist zwischen Zwickau West und Zwickau Ost wegen Bergungsarbeiten gesperrt. Außerdem ist nach einer Störung des digitalen Bahnfunks der Bahnverkehr deutschlandweit noch eingeschränkt. Wir schalten dazu gleich zu unserem Reporter Lars Hofmann am Bahnhof in Frankfurt mit ganz aktuellen Informationen hier in dieser Nachtsendung.
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0: Mit Hanno Bauer in Magdeburg. Grüß Sie schön.

Na, das ist ein Tänzchen heute Nacht. Hier ist die ARD-Hitnacht in der Nacht, in der deutschlandweit der Bahnverkehr ausgefallen ist. Ein Fehler gab es laut Auskunft der Bahn bei einem Software-Update im Sicherheitskommunikationsnetz. Und dieser Ausfall der Kommunikation, ja, bedeutet natürlich ohne Sicherheit, ohne Kommunikation zwischen Lokführer und den Stellwerkern keine Fahrten.

0: wie es für sie weitergeht.
1: Die Bahnchefin Evelyn Paller, die sagte in einem Zeitungsinterview jetzt gerade, dass Bahnkunden im Fernverkehr unkompliziert mit Taxi und mit Hotelgutscheinen geholfen werden soll. Denn es ist ja nicht zu erwarten, dass alle Reisende heute ihre Ziele erreichen. Was sagen denn die Leute, die du so sprichst am Bahnhof?
0: Na, viele sind fast so ein bisschen fatalistisch, haben teilweise auch schon 4-5 Stunden Warten hinter sich, denen steht der Schweiß auf der Stirn. Einige sagen, es gab wenigstens Wasser, es gab was zu trinken. Manche sagen ausreichend, andere sagen wieder nicht ausreichend, also ganz unterschiedlich. Die Stimmung ist auch ein bisschen angespannt und ein bisschen aggressiv, weil es dann wirklich auch lange ist. Manche haben Glück, haben jetzt wenigstens in Aussicht, dass sie mit einem Zug noch ans Ziel kommen. Ein Mann zum Beispiel hat versucht, nach Stuttgart zu kommen. Der will jetzt aber eher ins Hotel gehen. Auch eine ältere Dame hier hat sich schon erkundigt und hat von einem Bahnmitarbeiter gehört, wo sie hier zu Fuß wenigstens einigermaßen ein Hotel erreichen kann.
1: Zwischen Lokführern und den Stellwerken läuft also offensichtlich die Kommunikation aber langsam wieder an. Wir hatten von Hans aus Schwerin gerade gehört, dass seine Frau selbst Zugbegleiterin inzwischen wieder in Bewegung ist, also dass der Zug wieder in Bewegung ist und damit seine Frau natürlich auch. Das ist ja erstmal gut. Was sagt denn die Bahn selbst? Firmensitz ist ja in Frankfurt und in Berlin.
0: Die Bahn selber sagt, dass sie jetzt mit Hochdruck versucht, die ganzen Probleme zu beheben. Das heißt, wenn diese Kommunikationspanne, diese IT-Störung behoben ist, dann muss man natürlich auch wieder erst anfangen, die ganzen Züge pünktlich auf die Strecke zu bringen, an die Bahnhöfe zu bringen, wo sie benötigt werden. Das kann noch einige Zeit dauern, bis das alles wieder läuft. Die Leute, die jetzt betroffen sind von diesem Komplettausfall, die bekommen Gutscheine, die werden entschädigt, die bekommen teilweise Taxigutscheine, die können teilweise auch in Hotels übernachten. Aber das ist eine ganze Menge, was da gemacht werden muss. Und ich glaube auch nicht bei jedem wird das funktionieren.
1: Und ich glaube auch, dass mit den Anschlüssen, das wird wahrscheinlich auch nicht so einfach zu lösen sein. Und so manche Reise wird sich ja nur mit einem Hotelaufenthalt heute Nacht erstmal zwischenpausieren lassen. Lars Hofmann, Reporter heute Nacht im Hauptbahnhof Berlin, sehen wir es erstmal positiv zu. Zumindest ist es wohl möglich, die Züge erst einmal wieder in den Bahnhof zu bringen. Und manche Züge mögen ja vielleicht sogar heute Nacht noch ihr Ziel erreichen.
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Hier ist die ARD Hitnacht und nach Space und Magic Fly hören wir noch Musik von Carly Simon, You Are So Vain. Und dann die aktuellen 2 Uhr Nachrichten wieder mit aktuellsten Informationen, zum Beispiel eben auch zum Totalausfall bei der Deutschen Bahn.

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1: Um 2 Uhr mit Wolfgang Berger. Wegen einer Funkstörung hat am späten Abend bundesweit der Zugverkehr stillgestanden. Inzwischen fahren nach Angaben der Deutschen Bahn die ersten Züge wieder. Aus der Nachrichtenredaktion Diana Batani.
2: Betroffen war, dem Unternehmen zufolge, eine spezielle Mobilfunktechnik namens GSMR, die für den Zugbetrieb von zentraler Bedeutung ist. IT-